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0: Schönen guten Morgen, es ist 6 Uhr.
1: Und jetzt für euch Katrin Silka, frisch am Start mit frischen News. Guten Morgen.
2: Schönen guten Morgen zusammen.
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4: Der ukrainische Präsident Volodymyr Zelensky hat dem russischen Staatschef Wladimir Putin wieder ein persönliches Treffen angeboten. In einem offenen Brief erklärte Zelensky, dass sie Schlüsselfragen zu einem möglichen Frieden selbst besprechen müssten, zum Beispiel in der Schweiz, in der Türkei oder einem arabischen Staat. Als erster Schritt könnte eine Waffenruhe entlang der Frontlinie in Kraft treten. Putin hat auf die Vorschläge noch nicht direkt reagiert. Auf einem Wirtschaftsforum in St. Petersburg hatte er aber auf der Kontrolle über die ostukrainischen Regionen Donetsk und Luhansk beharrt. Er brachte auch US-Präsident Donald Trump als Vermittler ins Gespräch. Seit Beginn des russischen Angriffskriegs hat der ukrainische Präsident immer wieder ein direktes Gespräch mit Putin gefordert, ohne dass es dazu kam. Der US-Konzern Anthropic schlägt eine weltweite Pause vor bei der Entwicklung von künstlicher Intelligenz. In einer Mitteilung heißt es, dass es wünschenswert sei, die Entwicklung zu verlangsamen oder vorübergehend auszusetzen, mit dem Ziel, dass die Gesellschaft mit dem technologischen Fortschritt mithalten kann und dass auch die Forschung zur Ausrichtung von KI mithalten kann. Allerdings müssten alle KI-Größen weltweit mitmachen. Anthropic ist für seinen Chatbot Claude bekannt, der vor allem von Unternehmen genutzt wird. Außerdem arbeitet der Konzern an einem KI-Modell namens Mythos. Das soll Lücken in Sicherheitssystemen aufspüren können. Die EU hofft, dass sie, wie die US-Behörden vor Veröffentlichung, einen testweisen Zugriff bekommt. Der Verfassungsschutz warnt davor, dass Mythos für Cyberangriffe missbraucht werden könne. Heute werden bundesweit einige Betriebe und Geschäfte geschlossen bleiben, denn Verdi hat einen Warnstreik angekündigt. Die Gewerkschaft hat die Beschäftigten im Einzelhandel, im Groß- und Außenhandel dazu aufgefordert, die Arbeit niederzulegen. Außerdem sollen in vielen Städten Kundgebungen und andere Aktionen stattfinden. Die Beschäftigten fordern mehr Anerkennung und 7% mehr Lohn. Die Arbeitgebenden schlagen bisher aber nur 2-3,4% mehr vor. Bei einer Kundgebung schon gestern in Kiel hatte Verdi-Vorstandsmitglied Silke Zimmer gefordert, dass es bei einem Tarifabschluss keinen Reallohnverlust geben dürfe. Viele Beschäftigten seien in Teilzeit und wüssten schon jetzt nicht mehr, wie sie ihr tägliches Leben finanzieren sollten. Die Festivalsaison geht los mit Rock am Ring in Rheinland-Pfalz und Rock im Park in Bayern. Starten heute die ersten großen Musikfestivals des Sommers. Die Veranstaltenden erwarten 80.000 bis 90.000 Fans. Beide Festivals gehören zusammen und sind jeweils komplett ausverkauft. Das könnte mit dem Line-up zusammenhängen. Iron Maiden und Linkin Park sind mit dabei, die sonst auch mit eigenen Konzerten ganze Stadien füllen. Insgesamt sind 70 Acts an 3 Tagen dabei, die zeitversetzt am Nürburgring und in Nürnberg spielen.
3: Das Wetter.
4: Sonne und Wolken wechseln sich ab, vereinzelt auch Schauer und kurze Gewitter, 16 bis 22 Grad.
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0: Schönen Freitagmorgen euch.
1: Oh, ich hab so Bock. Ich hab so Bock.
0: Rock am Ring, oder?
1: Auf Rock am Ring, jetzt gerade in diesem Moment nicht so, weil ich denke mir gerade so, schön hier zu sein und neue Musik zu hören, mitzubringen, euch zu zeigen, was wir wieder ausgegraben haben. Da ist so viel Gutes dabei. Zum Beispiel Musik von Kitsch Creek, von Blumengarten. Shirin David hat es auch heute Morgen in die Sendung geschafft. Du glaubst es kaum.
0: Schön, doch, toll. Mach ich mir gleich mal einen...
1: Machst du dir einen Marker?
0: Ja, mach ich mir einen Marker mal hin. Und wenn ihr irgendwie jetzt auf dem Festival seid oder auf dem Weg dahin, ey, dann genießt doch mal die neue Musik. Ihr wisst ja eh, was bei euch kommt, aber lasst euch von uns überraschen.
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0: Kann ich mir eigentlich auch ganz gut vorstellen, auf so einer großen Festivalbühne, muss ich sagen.
1: Mhm. Aber dann so mit Sternenstaub im Gesicht vorher angemalt, oder? Es ist jetzt nicht so auf die 12, sondern eher charming, was wir da gehört haben.
0: Kleines Indie-Festival oder sowas vielleicht. Aber es kann natürlich auch richtig teuer werden, wenn man aufs Große geht.
1: 300 € Festival-Ticket, das ist schon echt happig. Und dann nochmal ein Huni drauf fürs Campen. Heute startet Rock am Ring. Und dafür muss man echt tief in die Tasche greifen. Ne? Essen, Getränke muss man ja auch noch bezahlen.
2: Ich habe jetzt mal 50 € aufgeladen. Das wird für heute nicht mal reichen, glaube ich. Also die 2 Bier haben jetzt 20 € gekostet mit Pfand.
0: Wow, 2 Bier, 20 € mit Pfand. Alles klar, es hat ein Besucher dem SWR gesagt. Vergangenes Jahr war das so. Vielleicht sind die Bierpreise diesmal nochmal gestiegen. Ihr werdet es heute dann erfahren. Da kommt schon mal ganz schön viel Kohle zusammen. 500 € für so ein Wochenende Rock am Ring. Und so langsam geht die Festivalsaison ja los. Da muss man sich schon fragen, kann ich mir das gerade leisten? Wie ist das bei euch? Mehrere 100 € locker machen für so ein Wochenende? Ist es euch das wert? Sagt ihr, ey, wir gehen da seit Jahren hin. Das ist einfach so ein fester Termin und mein Urlaub, der fällt dafür kleiner aus. Macht ihr das vielleicht sogar so? Wir wollen es gerne wissen. Oder vielleicht habt ihr auch Alternativideen für euren Festivalsommer. Gerne her damit, mit all diesen Gedanken dazu. Darf ein Festival so teuer sein oder für euch gerne auch eine Alternative? 030 8503 8503.

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0: Also Schmetterlinge haben wir heute viele in der Sendung. Butterfly Feelings, neue Musik von Icona Pop. Und ich kann euch schon mal sagen, später im Laufe der Sendung gibt es nochmal Schmetterlinge, auch in Form von neuer Musik. Aber jetzt gucken wir erstmal, was wir noch heute mit euch machen.
1: Ja, die, die gut verdienen und die, die keine Kinder haben. So, die müssen ran, die sollen zahlen. Und zwar mehr in Zukunft, wenn es nach der Gesundheitsministerin Nina Wagen von der CDU geht.
2: Die Ausgaben steigen dynamisch. Wir haben nächstes Jahr ein Defizit von 7,5 Milliarden, das wir schließen müssen. Und die Beitragssätze oder der Beitragssatz ist in den letzten Jahren auch immer weiter gestiegen. Insofern ist ein breiter Ansatz jetzt erforderlich gewesen. Und natürlich, wenn es einen breiten Ansatz gibt, wenn es viel Veränderung gibt, gibt es dann vielleicht auch viel zu kritisieren. Wir haben aber, denke ich, ein Gesetz jetzt vorgelegt, das nicht nur die finanziellen Lücken schließt, sondern das auch die Versorgung der Menschen besser machen will.
1: Und es geht hier um die Pflege. Diese Ministerin ist also im Reformmodus, hat ja vor ein paar Wochen die gesetzliche Krankenversicherung Reformvorschläge vorgestellt. Und jetzt geht es um die Pflege. Also das Ziel ist, Ausgaben senken und Einnahmen erhöhen. Das sorgt für Kritik. Und um die zu verstehen, müssen wir es uns genauer anschauen, was Wagen vorhat. Das machen wir kurz nach 7.
0: Falls ihr den Film vor ein paar Jahren gesehen habt, Don't Look Up, dann könnte der euch jetzt so ein bisschen an die Realität erinnern. Darin ganz kurz ein reicher Mann, der sehr viel Geld verdienen will und investiert, um ebenfalls reiche Menschen ins All fliegen zu können. Dann gibt es noch einen zerstörerischen Asteroiden und die Welt hat Angst, kaputt zu gehen. Dieser Part hat jetzt nichts mit heute zu tun, mit dem Thema heute. Aber eine Figur in dem Film erinnert mich doch stark an diesen Film. Erinnert mich an den reichsten Mann der Welt und das ist Realität, das ist Elon Musk. Der will mit einer seiner Firmen, nämlich mit SpaceX, noch reicher werden und sagt selber, er will Sci-Fi in Sci-Fact verwandeln.
3: Like the best science fiction that you've ever read. Yeah, not just fiction. Turn science fiction to science fact.
0: Bevor das aber geht, braucht er erstmal ganz viel Geld und dieses Geld möchte er durch einen Börsengang kriegen. Wie das Ganze funktionieren soll, in einer Woche soll er starten und warum das wichtig ist für euch heute Morgen, ihr hört's in 20 Minuten.
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0: Samples, Jet Stream Hearts.
1: Und sie liebt den Song. Doro Werkmann ist jetzt dran. 6.30 Uhr, guten Morgen.
2: Hallo ihr zwei.
3: Moin.
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2: Bei der Bundeswehr staut sich offenbar die Reparatur von Panzerfahrzeugen. Wie WDR, NDR und SZ berichten, hat das Einfluss auf die Einsatzfähigkeit der Truppe. Demnach waren letzten Monat nur die Hälfte der Schützenpanzer Marder, des Radpanzers Boxer und der Panzerhaubitze 2000 nutzbar. Den Medien zufolge fehlen an vielen Stellen Ersatzteile. Die Recherchen stützen sich unter anderem auf einen internen Lagebericht des wichtigsten Reparaturdienstleisters der Bundeswehr. Darin wird auch kritisiert, dass sich das Verteidigungsministerium zu sehr in die Arbeit der Firma einmische. Sie ist zwar eine Tochtergesellschaft des Ministeriums, soll aber eigenständig arbeiten.

0: werden. Laut Bericht führen auch solche unklaren Zuständigkeiten dazu, dass man bei dringenden Reparaturen nicht hinterherkomme. In Deutschland sitzt der sogenannte Maskenmann seit 14 Jahren im Gefängnis wegen des Mordes an 3 Kindern. Jetzt ist er in Frankreich ein weiteres Mal verurteilt worden. Das Gericht in Nantes sah es als erwiesen an, dass er im Jahr 2004 einen 10-jährigen Jungen in Westfrankreich aus einem Schullandheim entführt und ermordet hat. Der Mann war so auch schon bei seinen Taten in Deutschland vorgegangen. Über 20 Jahre blieb er unentdeckt. 2012 wurde er zu lebenslanger Haft verurteilt. Die Festivalsaison geht los mit Rock am Ring in Rheinland-Pfalz und Rock im Park in Bayern. Starten heute die ersten großen Musikfestivals des Sommers. Die Veranstaltenden erwarten 80.000 bis 90.000 Fans. Beide Festivals gehören zusammen und sind jeweils komplett ausverkauft. Das könnte mit dem Line-Up zusammenhängen. Iron Maiden und Linkin Park sind dabei, die sonst auch mit eigenen Konzerten ganze Stadien füllen. Insgesamt sind 70 Acts an 3 Tagen dabei, die zeitversetzt am Nürburgring und in Nürnberg spielen.
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0: 6 Tage lang gab es keine Spur von einem Bergführer am Mount Everest in Nepal und die Suchtrupps waren ziemlich sicher, dass er inzwischen tot ist. Aber jetzt die gute Nachricht, der Nepalese lebt und er hat es alleine zurück ins Basislager geschafft. Ein Hubschrauber hat ihn von dort direkt ins Krankenhaus gebracht. Seine Familie hatte schon mit den Totengebeten begonnen. Dhawa Sherpa hatte einen britischen Bergsteiger auf dem Weg zum Gipfel des Mount Everest begleitet als Bergführer und Lastenträger. Auf dem Rückweg brauchte der Bergführer eine Pause und schickte den Briten alleine weiter. So jedenfalls schildert es der Tourist. Beim Aufstieg zum höchsten Gipfel der Welt kommen regelmäßig Menschen ums Leben. In dieser Everest-Saison waren es mindestens 5 Todesopfer, 2 indische Bergsteiger und 3 nepalesische Helfer.
1: Das Wetter.
0: Es bleibt überwiegend trocken mit ein paar Wolken. Stellenweise kann es kurz regnen und gewittern, 16 bis 22 Grad.
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2: Schönen Freitagmorgen euch.
3: Ich würde sagen, wir holen gleich mal die Gitarre raus. So die 90er Alternative-Gitarre, so ein bisschen diese Grunge-Zeit.
2: Yeah.
3: Was wir vielleicht...
2: Jane Osborne-Style oder was? What if God was one of us?
3: Ey, sowas zum Beispiel. Yeah. Oder irgendwie so Foo Fighters-Kram, Cardigans, alles
2: Kram,
3: Mögliche.
2: Was ey, das ist despektierlich, ey.
3: Nee, ist ganz positiv. Viel Liebe für Gitarrenmusik.
2: Gut, ja.
3: Ja. Und das Ganze transportiert ins Hier und Heute... Jetzt fragst du dich, wer das sein könnte.
2: Das wird ja ein ganz großer Kumbaya, mein Freund.
3: Es ist eine spannende Musikerin und diese spannende Musikerin stellen wir euch in 20 Minuten vor.
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0: Das ist Sigrid mit Borderline am Freitagmorgen. Deutschlandfunk Nova in eurem Ohr. 6.37 Uhr.
1: Der reichste Mann der Welt will noch reicher werden. Tesla, XAI, SpaceX-Chef Elon Musk. Sein Ziel ist, Billionär zu werden.
0: Ja, Elon Musk als Person ja nicht wirklich unumstritten, aber er will in genau einer Woche an die Börse mit seiner Weltraumfirma, mit SpaceX. Natürlich auch mit einer Superlative, wie man es von ihm kennt, dem größten Börsengang, den es je gesehen hat. Wirtschaftsjournalist Nicolas Lieven ist mit uns verbunden. Was ist das für ein Hype um diesen Börsengang?
2: Ja, du kannst ja auch, ich sage immer, in Putzschwämme investieren und in Pommes. Das ist halt nicht so richtig spannend. Also hier sprechen wir halt über Weltraum, hier sprechen wir über Raketen, über künstliche Intelligenz. Und wenn du dann noch sprichst über Ansiedlungen auf fernen Planeten, dann ist das halt schon faszinierend. Und Elon Musk, ja, ist umstritten, sein Verhalten ist umstritten, seine politischen Äußerungen, du hast es ja gerade selbst gesagt, aber ist halt einer der Visionäre, dazu extrem reich. Es sind große Investoren schon drin, also die Google-Mutter Alphabet, da hat Regierungsaufträge und so weiter. Da ist einfach ganz, ganz vieles dabei bei der Story, was zieht.
0: In was stecke ich da mein Geld, wenn ich da jetzt in diese Aktie rein investiere?
2: Gute Frage. Man denkt ja nur, man steckt sein Geld nur in Raketen und Weltraum. So ist es halt nicht. Also auf den ersten Blick ist so ein Gemischtwarenladen. Hast du SpaceX mit diesen Falcon-Trägerraketen, du hast künstliche Intelligenz. Starlink gehört dazu. Dieses Internet per Satellit. X gehört dazu, ehemals Twitter. So, jetzt musst du das in die richtige Reihenfolge bringen. Dann siehst du, was für ein Potenzial dahinter steckt. Also mit den Raketen bringst du die Satelliten ins All fürs Internet, für Mobilfunk. Mit KI machst du das Ganze effizient. Dafür brauchst du Energie. Dafür schaffst du Rechenzentren im All, ist auch geplant, gespeist mit Solaranlagen, die da Tag und Nacht natürlich funktionieren im All, nicht so wie hier auf der Erde. Dann schaffst du Voraussetzungen für eine Station auf dem Mond als Übergang zu Reisen zum Mars und so weiter und so weiter. Rohstoffabbau auf Meteoriten auch noch geplant, also ist ganz, ganz viel.
0: Wenn ich jetzt sage, okay, Elon Musk und diese Innovation, ich würde da gerne rein investieren, was muss ich da machen?
2: Ja, jetzt kommt die schlechte Nachricht. 550 Millionen Aktien gibt es, 30% für Privatanleger. Nur wir können die hier nicht zeichnen, sondern nur in den USA zeichnen. Das heißt, vor dem Börsengang lässt du dich quasi auf eine Liste setzen und sagst, hallo, ich möchte die Aktien
0: vormerken,
2: haben.
0: Vormerken
2: ja,
0: quasi.
2: Und das geht halt hier nicht. Und hier kannst du nur in Deutschland, brauchst ein Depot bei deiner Bank, bei deinem Broker. Und wenn es dann die Notiz gibt am kommenden Freitag, die erste Notiz, sagt man, den ersten Kurs, dann kannst du einsteigen. Ich sage allerdings schon jetzt, das wird wahrscheinlich abgehen am Freitag. Und ich gebe ja keine Tipps, aber so in den ersten Tagen kaufen war sehr häufig keine gute Idee.
0: Aber es könnte doch auch ein Riesenflop werden, oder? Ich meine, das weiß man ja am Ende nie.
2: Absolut. Musk ist halt echt ein Mega-Verkäufer, muss man sagen. Wenn du dir die Zahlen anguckst, 18 Milliarden Umsatz im vergangenen Jahr, 5 Milliarden Verlust, ist jetzt nicht so richtig klasse. Dann sagen die selbst, kann ganz viel passieren. Weltall, Technik, Kollision mit Weltraumschrott, hier können Menschen zu Schaden kommen und so weiter. Aber der größte Haken ist Elon Musk selbst, weil das ist alles so auf ihn zugezimmert. Der hält 85% der Stimmanteile. Ohne den geht gar nichts. Und ich habe mal seine eigene KI gefragt, was passiert eigentlich, Grok, wenn Elon Musk nicht mehr an Bord ist bei SpaceX? Dann sagt Grok selbst, Leute, dann geht es mit dem Aktienkurs richtig in den Keller.
0: Ich bin gedanklich gerade bei Twitter oder auch X, aber egal. Lass uns drüber reden, was passieren würde, wenn jetzt Elon Musk zum Billionär werden würde. Was macht er dann mit dem Geld?
2: Der würde nicht, der wird. Also der hat das Geld halt nicht rumliegen. Also ja. Klar, er hält die Anteile, er hat schon 12% an Tesla, 42% jetzt an SpaceX. Da brauchst du nicht viel Rechenkünstler, um zu sehen, der wird Billionär. Ist überhaupt keine Frage. Die große Sorge ist natürlich, das ist gefährlich, wenn einer noch mächtiger, noch einflussreicher wird, zum Teil nicht ersetzbar wird. Wir sehen das fürs US-Militär, Ukraine-Krieg, auch Internet an der Front und so weiter. Und vor allen Dingen, man weiß natürlich nie, wie der Mann am Ende des Tages tickt, aber als Billionär, das ist nicht aufzuhalten.
1: Ja, wir halten fest, Invest in Pommes lohnt sich vermutlich nicht, aber in den Weltraum schon. SpaceX geht an die Börse und mehr zu SpaceX und der Strategie von Elon Musk hört ihr in der neuesten Folge von unserem Wirtschaftspodcast What the Wirtschaft. 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

0: ist Robin für euch heute Morgen noch im Radio und heute Abend steht die auf der Bühne. Wisst ihr, wo die Vorband ist? Bei Harry Styles.
1: Ach, in Amsterdam?
0: Stark, oder?
1: Oh, das ist ja eine geile Mischung. Nice Info, danke dafür. Ich glaube, es gibt sogar noch Tickets. Britta Wagner ist jetzt aber erstmal dran.
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3: Seit der Corona-Pandemie ist Homeoffice normaler geworden und viele Menschen finden es auch gut, wenn sie von zu Hause aus arbeiten können. Doch eine Studie im Fachjournal Science zeigt auch mögliche negative Effekte, soziale Isolation und psychische Belastung. Das Team hat Befragungsdaten von mehr als einer 500.000 US-Amerikanerinnen und Amerikanern vor und nach der Pandemie analysiert. Menschen in Homeoffice-Jobs verbrachten mehr Zeit alleine, vor allem wenn sie auch alleine lebten. Das glichen sie auch nicht mit mehr privaten sozialen Kontakten aus. Und sie berichteten von einer höheren psychischen Belastung. Allerdings kann die Studie vom Design her nicht beweisen, dass Homeoffice an sich der Grund für psychische Probleme ist. Es könnte auch weitere Faktoren geben, zum Beispiel, dass man im Homeoffice tendenziell mehr Überstunden macht. Andere Forschende halten die Ergebnisse prinzipiell auch auf Deutschland übertragbar und sagen, es ist wichtig, wie Homeoffice organisiert ist. Sinnvoll könnten zum Beispiel bewusst eingebaute Bürotage sein, bei denen man auch mit Kolleginnen und Kollegen quatschen kann. Oktopusse sind clever, sie können sogar lernen, Spiegel zu benutzen, um etwas außerhalb ihres Sichtfelds zu finden. Das zeigt ein kleines Laborexperiment im Fachjournal Current Biology, für das kalifornische Zweipunktkraken trainiert wurden, natürlich mit Hilfe ihres Lieblingsfutters Krabbe. Die drei Oktopusse lernten offenbar alle, in welche Richtung sie mussten, um eine gespiegelte Krabbe zu finden. Bei den Versuchen lagen sie öfter richtig, als dass es Zufall gewesen sein könnte. Allerdings lagen sie auch mal daneben und sie nahmen auch nicht immer den kürzesten Weg zur Belohnung. Laut den Forschenden ist ihr Experiment der erste wissenschaftliche Beleg, dass auch Nichtwirbeltiere Spiegel nutzen können, um ihr Blickfeld zu erweitern. Das deutet auf ein großes räumliches Vorstellungsvermögen bei den Oktopussen hin.
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0: and Dancing Corner Shop. Brimful of Asher. Schönen guten Morgen, es ist Freitag und gleich Singer-Songwriterin Vibes aus den 90ern transportiert ins Jetzt. Aber vorher, jetzt erstmal ein Blick in die Nachrichten.
1: Das US-Repräsentantenhaus hat einen Gesetzentwurf über weitere Ukraine-Hilfen und neue Sanktionen gegen Russland verabschiedet. Das muss jetzt allerdings auch der republikanisch dominierte Senat gut finden und dazu stimmen. Falls er das tut, wird allerdings spätestens danach ein Veto von US-Präsident Donald Trump erwartet.
0: Ja, es verstockt da in den USA mit den Vermittlungen zwischen der Ukraine und Russland. Deswegen nimmt der ukrainische Präsident Zelensky das jetzt selbst in die Hand. In einem offenen Brief an den russischen Staatschef Putin hat er sich gewandt. Er bietet direkte Friedensgespräche an. Als Ort schlägt er die Schweiz, die Türkei oder einen arabischen Staat vor.
1: Ihr habt die Videos vielleicht gestern gesehen, dieses Flugzeug, was im Stand vorne abgesackt ist. Nach der Panne am Frankfurter Flughafen geht heute die Ursachensuche weiter. Es soll erstmal in die Technikhalle rein, das Ding, das sagt der Sprecher von der Lufthansa, um Fehler zu finden und das Ding auch zu reparieren.
0: Wir haben Freitag neue Musik für euch. Parat Pop meets Grunge, könnte man vielleicht drüber schreiben. Das macht Lina Brockhoff aus Hamburg. Sie nennt sich ja einfach nur Brockhoff. Kennt ihr aus unserem Programm? Front Row. Und das hört man stark raus. Sie mag Alternative Bands aus vergangenen Zeiten. Die Cardigans inspirieren sie, die Foo Fighters, aber auch aktuelle Songwriterin wie Snail Mail oder Soccer Mommy.
1: Ihr allererstes Album, das erscheint heute und ich finde, das ist ganz schön fix. Es heißt Easy Peeler. Sie hat ja erst 2022 angefangen, hat ein paar EPs veröffentlicht, hat auch schon größere Touren als Support Act mitgenommen. Bei den Giant Rooks war sie zum Beispiel am Start. Themen auf dem Album, so Unsicherheiten, die man hat mit Anfang 20, Anfang Mitte 20 und die Arbeit in der Musikbranche. Das alles, was da so sie beschäftigt, das hat sie aufs Album gepackt. Und was ich ganz süß finde, ist der Titel Easy Peeler. Hast du eine Ahnung, was es heißen soll?
0: Also wegen Peeling, wegen irgendwas rasieren oder abnehmen oder irgendwie?
1: Du kannst die Mandarine rasieren. Ah, es ist angelehnt an eine leicht zu schälende Mandarine. Der Easy Peeler.
0: Ja.
1: Und der klingt so.
0: So, gleich nochmal die Bässe ein bisschen reindrehen. Brockhoff für euch mit Blue Star. Schönen guten Morgen, hier ist Deutschlandfunk Nova.

0: Lola Young mit dem Flicker of Light für euch.
1: 7 Uhr haben wir und Doro Werkmann ist dran. Guten Morgen.
2: Katrin Silke.
1: Katrin Silke, hallo.
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4: Zum russischen Wirtschaftsforum in St. Petersburg sind mehrere deutsche AfD-Politiker gereist, darunter der stellvertretende Fraktionschef im Bundestag, Markus Hohnmeier. Der rechte Politiker kritisierte dort die westlichen Sanktionen gegen Russland, die wegen des russischen Angriffskriegs verhängt worden waren. Hohnmeier behauptete, es sei nicht im deutschen Interesse, mit Russland keinen Handel zu treiben. Russlands Präsident Wladimir Putin begrüßte eine Zusammenarbeit mit der AfD. Er sagte, man werde mit den Leuten arbeiten, die mit Russland arbeiten wollten. Die Partei wird in mehreren Bundesländern vom Verfassungsschutz als gesichert rechtsextrem eingestuft. Das Auswärtige Amt hatte der AfD vor Reisen nach St. Petersburg abgeraten. Die Bundesregierung findet, dass sie den Eindruck von Normalität erwecken, während bei russischen Angriffen auf die Ukraine viele Menschen sterben. Heute will Putin auf dem Wirtschaftsforum eine Rede zur Weltpolitik und der wirtschaftlichen Lage seines Landes halten. Bei der Bundeswehr staut sich offenbar die Reparatur von Panzerfahrzeugen. Wie WDR, NDR und SZ berichten, hat das Einfluss auf die Einsatzfähigkeit der Truppe. Demnach waren letzten Monat nur die Hälfte der Schützenpanzer Marder, des Radpanzers Boxer und der Panzerhaubitze 2000 nutzbar. Den Medien zufolge fehlen an vielen Stellen Ersatzteile. Die Recherchen stützen sich unter anderem auf einen internen Lagebericht des wichtigsten Reparaturdienstleisters. Darin wird auch kritisiert, dass sich das Verteidigungsministerium zu sehr in die Arbeit der Firma einmische. Laut Bericht führen auch solche unklaren Zuständigkeiten dazu, dass man bei dringenden Reparaturen nicht hinterherkomme. Der US-Konzern Anthropic schlägt eine weltweite Pause vor bei der Entwicklung von künstlicher Intelligenz. In einer Mitteilung heißt es, dass es wünschenswert sei, die Entwicklung zu verlangsamen oder vorübergehend auszusetzen, mit dem Ziel, dass die Gesellschaft mit dem technologischen Fortschritt mithalten kann und dass auch die Forschung zur Ausrichtung von KI mithalten kann. Allerdings müssten alle KI-Größen weltweit mitmachen, ansonsten würde die Konkurrenz an den anderen vorbei. Anthropic ist für seinen Chatbot Claude bekannt, der von Unternehmen vor allem genutzt wird. Außerdem arbeitet er an einem KI-Modell namens Mythos. Das soll Lücken in Sicherheitssystemen aufspüren können. Die EU hofft, dass sie wie die US-Behörden vor Veröffentlichung noch einen testweisen Zugriff bekommt. Der Verfassungsschutz warnt davor, dass Mythos für Cyberangriffe missbraucht werden könnte. Die Obduktion von Timmys Kadaver ist beendet. Der Buckelwal ist auf der dänischen Insel Anholt mehrere Stunden untersucht und zerlegt worden. Eine klare Todesursache, wie zum Beispiel eine Verletzung, konnten die Fachleute nicht feststellen. In Maul oder Magen sei auch kein Meeresmüll gefunden worden, wie zum Beispiel Fischernetze. Klar ist jetzt aber, dass der Wal ein Weibchen war. Entnommene Proben sollen in den nächsten Wochen mehr Aufschluss geben, auch darüber, inwiefern vorige Rettungsversuche gerechtfertigt waren. Der Wal war mehrfach vor der deutschen Ostseeküste gestrandet und später von einer privaten Rettungsinitiative in die Nordsee geschleppt worden, wo er dann verendete.
3: Das Wetter.
4: Sonne und Wolken heute wechseln sich ab. Dazu gibt es ab und zu mal Schauer und kurze Gewitter und 16 bis 22 Grad Höchsttemperaturen.
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5: Schönen Freitagmorgen euch.
1: Es kann wirklich richtig ins Geld gehen, wenn man auf ein Festival möchte oder sowas. Ja? Und das ganze Wochenende dann, vielleicht seid ihr gerade auf dem Weg zu Rock am Ring oder welches Festival auch immer, hunderte Euro ausgibt. Vielleicht sagt ihr, nee, das ist mir viel zu teuer, das mache ich nicht mehr. Ich kann es mir gar nicht mehr leisten. Ich würde gerne hingehen. Das ist auf jeden Fall ein Problem.
5: Ja, natürlich. Meine Ticketpreise an sich sind ja auch schon irgendwie gestiegen. Gehst auf ein Konzert, zahlst du irgendwie viel. Klar, passen sich die Festivals dann noch an, aber das hast du ja dann 3 Tage hintereinander im besten Fall. Ne? Mhm. Also mit dem Zeltplatz reservieren und alles, was du dort ausgibst. Wir haben ja schon gehört, 2 Bier, 20 Euro. Das ist natürlich schon happig. Du kannst da, glaube ich, nur mitmachen. Oder wenn es Alternativen gibt, es billiger zu machen, dann müssen wir da mal drüber reden. Oder ihr habt die 030 8503 8503.
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0: 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Es ist Freitag, 7:12.
1: Die Ausgaben steigen dynamisch. Wir haben nächstes Jahr ein Defizit von 7,5 Milliarden, das wir schließen müssen. Und die Beitragssätze oder der Beitragssatz ist in den letzten Jahren auch immer weiter gestiegen. Insofern ist ein breiter Ansatz jetzt erforderlich gewesen. Und natürlich, wenn es einen breiten Ansatz gibt, wenn es viel Veränderung gibt, gibt es dann vielleicht auch viel zu kritisieren. Wir haben aber, denke ich, ein Gesetz jetzt vorgelegt, das nicht nur die finanziellen Lücken schließt, sondern das auch die Versorgung der Menschen besser machen will.
0: Das ist unsere Bundesgesundheitsministerin Wagen, die wir da gerade gehört haben.
2: Ja, es gibt ja gerade wirklich auch Zweifel, weil sie Reformpläne vorgelegt hat zur Pflege. Und da gibt es einige, auch aus der Pflege selber, die sagen, ja, also ob das jetzt so der richtige Weg ist, wir müssen drüber sprechen. Sie hat selber ja die Pläne veröffentlicht.
0: Knapp 6 Millionen Menschen in Deutschland sind auf Pflege angewiesen und in der Pflegeversicherung, in die wir alle einzahlen, da fehlt ordentlich Geld. Also, schauen wir es uns an mit Volker Fintham aus unserem Hauptstadtstudio. Guten Morgen.
3: Hallo, guten Morgen, ihr beiden.
0: Wie will Wagen denn das Geld zusammenbringen?
3: Naja, vor allem durch die Versicherten und die Pflegebedürftigen sowie deren Angehörigen, aber auch die Arbeitgeber. Für sie werden eben Leistungen gekürzt oder angepasst und die Beiträge angehoben. Dagegen halten sich Bund und Länder weitgehend zurück. Die Länder beispielsweise bei den Investitionskosten für Heime. Das führt ja im Moment schon zu Zusatzkosten von 500 Euro im Monat für jeden Heimbewohner. Und der Bund hat die Pflegekassen während der Corona-Pandemie in die Pflicht genommen für Leistungen, die er aber nie zurückgezahlt hat. Da ist die Rede von über 5 Milliarden Euro. Stattdessen gab es in den letzten Jahren nur mehrfach Kredite aus dem Haushalt, um eben das Defizit der Pflegekassen auszugleichen.
0: Was heißt das für die, die auf die Pflege angewiesen sind?
3: Naja, da sollen jetzt beispielsweise die Kriterien für einzelne Pflegegrade angehoben werden. Da heißt es ja schon lange, dass die Politik bei der letzten Reform zu großzügig war und dadurch eben auch mit zu den steigenden Zahlen und Ausgaben in der Pflege beigetragen hat. Und jetzt sollen beispielsweise die Leistungen im Pflegegrad 1 auf solche Ansprüche konzentriert werden, die eine präventionsorientierte Wirkung aufweisen, heißt es da. Also ein Beitrag zur Pflegevermeidung. Und dafür entfallen auch finanzielle Leistungen an die Versicherten. Da soll es dann künftig eine professionelle Pflegebegleitung an der Stelle geben. Und die Voraussetzungen für die Einstufungen in die weiteren Pflegegrade, die werden auch jeweils angehoben, um eben das System finanziell zu entlasten.
0: Es geht ja hier um 7,5 Milliarden Euro, die im kommenden Jahr fehlen. Wer soll die am Ende bezahlen?
3: Naja, ich habe schon angedeutet, es gibt diese Leistungskürzungen, aber die reichen natürlich in der Summe nicht hin. Deswegen sollen auch in der Pflegeversicherung beispielsweise die Beitragsbemessungsgrenzen angehoben werden. Da werden dann Besserverdiener zur Kasse gebeten. Aber auch die beitragsfreie Mitversicherung von Familienangehörigen, die soll auch wie in der GKV eingeschränkt werden. Und auch Kinderlose sollen künftig noch einen höheren Beitrag zur Pflegeversicherung zahlen. Und auch die Arbeitgeber, die sollen künftig für Minijobber den vollen Versicherungsbeitrag leisten. Also auch da werden 4 Milliarden Euro knapp eingenommen.
0: Und warum ist das so, dass dieses Geld jetzt fehlt? Liegt es daran, dass alles so ein bisschen teurer geworden ist?
3: Ja, das spielt natürlich auch eine Rolle. Wir hatten ja zum Beispiel Lohnentwicklungen in der Pflege. Da gab es eine nachholende Entwicklung. Insofern schon auch erhebliche Steigerungen. Die sollen künftig aber auch nicht mehr so stark ausfallen. Auch da soll eine Schranke eingezogen werden. Aber ihr habt es ja vorhin schon erwähnt, die Zahl der Pflegebedürftigen hat sich ja auf 6 Millionen verdoppelt. Und mit den Babyboomern dürfte das natürlich noch mehr werden.
0: Ja, klar. Grundproblem ist, die Menschen werden immer älter und die Jüngeren zahlen vielleicht weniger. Was heißt das für mich, wenn meine eigenen Eltern irgendwann mal pflegebedürftig werden?
3: Ja, das wird echt die Frage, wer bezahlt das am Ende alles, wenn die Pflegeversicherung immer nur einen Teil der Kosten übernimmt. Da gab es ja jetzt in der Union den Vorstoß, dass es da auch, das betrifft dich, keinen Erbenschutz geben soll. Soll heißen, das eigene Haus oder die Wohnung sollte am Ende auch verkauft werden müssen, wenn es notwendig werden sollte. Bislang gibt es eine Schongrenze von 100.000 Euro, aber das könnte nicht so bleiben, wie Gesundheitsministerin Nina Wagen gestern Abend in der ARD erklärte.
1: In dem Gesetz werden wir dazu keine Änderungen vornehmen, aber es kann natürlich dann auch sein, dass Menschen schneller darauf angewiesen sind, Hilfe zur Pflege zu bekommen. Das würde dann die kommunalen Haushalte belasten. Und deswegen haben wir uns vorgenommen, das Angehörigenentlastungsgesetz auch noch mal zu überprüfen, dort die Höchstbeträge anzupassen, damit dann zum Beispiel auch Angehörige von Pflegebedürftigen herangezogen werden im Falle einer Pflegebedürftigkeit, bevor dann die kommunale Seite eben einspringen muss.
3: Also da wird noch weiter dran gearbeitet und es dürfte spannend werden, was da am Ende bei rauskommt. Wahrscheinlich schon eine höhere Belastung.
2: Bundesgesundheitsministerin Nina Wagen von der CDU ist im Reformmodus. Nach der Krankenversicherung ist jetzt die Pflegeversicherung dran. Die Pläne sind raus. Kritik ist groß von Krankenkassen, Sozialverbänden und der Opposition. Details waren das von Volker Fintammer aus unserem Hauptstadtstudio.

0: Midnight City von wahlweise M83 oder M83. Bonjour, ça c'est Deutschlandfunk Nova.
1: Das erste Juniwochenende und der Festivalsommer geht los, Leute. Rock am Ring startet, knapp 300 Euro pro Ticket. Andere große Festivals, da haben wir auch mal geguckt, was die kosten. Hurricane oder Wacken inklusive Camping, ähnlich teuer. Das ist ziemlich absurd, finden viele von euch.
2: Viel zu viel. Viel zu überteuert. Safe. Die Stimmung ist geil und so, aber die Stimmung kannst du auch draußen irgendwo anders machen oder im Club halt, ne?
3: Für 300 Euro kann ich 20 Leute im Späti einladen. Dann haben wir mehr davon. Nee, 300 oder 400 Euro ist mir lange nicht mehr wert. Ja,
4: wer ist denn der Headliner eigentlich im Späti? Dann würde ich gerne mal wissen. Also wir brauchen Tipps. Und die kriegen wir von euch für einen Festival-Feiersommer, den wir so organisieren, dass wir keinen Kredit aufnehmen. Machen wir mit Deutschlandfunk Nova-Reporterin Nora Wilker. Guten Morgen.
5: Guten Morgen.
4: Was sind denn günstige Alternativen zu den Big Festivals?
5: Am günstigsten ist natürlich immer, das Feiern selbst zu organisieren. Und das muss auch gar nicht so aufwendig sein. Das sagt auch Julian aus Berlin.
6: Ich würde einfach sagen, wenn man 20 Leute irgendwie findet in seinem Umkreis und Freunde und die bringen Freunde von Freunden mit und jeder bringt irgendwie einen Musikbox mit. Ich glaube, die kann man auch miteinander connecten. Dann hat man da irgendwie 4 Musikboxen stehen, irgendwie tanzt miteinander und irgendwie hat man Festival-Vibe und muss vielleicht nur die Getränke vom Supermarkt den nebenan bezahlen und hat irgendwie trotzdem einen schönen Abend. Vielleicht wäre das ja eine Möglichkeit.
5: Ja, das würde er an einem See zum Beispiel veranstalten. Da müsstet ihr aber auf jeden Fall vorher checken, wo das möglich ist. Rechtlich gesehen sind solche Treffen nur erlaubt, wenn sich niemand durch die Lautstärke gestört fühlt und ihr auch zum Beispiel nicht in einem Naturschutzgebiet seid. Mira aus Berlin hatte

0: aber eben nicht auf diese 500 oder 400.
1: Ja, und du hast ein viel besseres Gefühl vielleicht auch. Vorausgesetzt, es gibt natürlich Clubs mit genau der Musik, die man auch mag, ne?
0: Ja, ansonsten musst du da im Zweifel auch mal flexibel sein. Das meinte Martin. Der hat mal Taylor Swift umsonst gesehen oder zumindest gehört.
2: In München war auf Taylor Swift und da hat einfach im Olympiaberg gesessen und haben das dann von dort aus gehört. Also da war es umsonst dann. Ne? Also man muss nur wissen, wie. Ne?
0: Ja, die hat da im Münchner Olympiastadion gespielt. In Berlin treffen sich zum Beispiel immer viele Leute auf dem Drachenberg, heißt das, um dann aus der Ferne umsonst die Pyronale zu gucken. Also diese riesen Feuerwerkshow. Und was sonst natürlich auch immer einfach mit Ticketkauf geht, sind kleinere, alternativere Festivals. Die sind ja auch günstiger als diese Big Names.
3: Okay, also wenn wir jetzt allen zugehört haben, dann höre ich raus, die meisten, die du getroffen hast, haben gesagt, nee Leute, also ich habe keinen Bock, so viel Geld auszugeben. Wie kriegen wir das denn ein bisschen runter? Also ein bisschen günstiger, geht das nicht?
0: Nee, also aktuell nicht. Matt Schwarz, der Veranstalter vom Rock am Ring, der betont in Interviews immer wieder, dass diese hohen Preise einfach an den dauerhaft gestiegenen Kosten liegen. Künstlergagen seien zum Teil viermal so hoch wie noch vor 20, 30 Jahren. Die Produktionskosten sind seit der Pandemie so um 50% gestiegen. Und Anforderungen an Technik, Sicherheit seien heute viel größer als früher, sagt er. Auch der Bundesverband der Konzert- und Veranstaltungswirtschaft beschreibt die wirtschaftliche Lage der Branche insgesamt als angespannt. Absurd ist halt oder überraschend, dass manche Festivals, wie auch das Rock am Ring, dieses Jahr trotz dieser hohen Preise dann super schnell ausverkauft sind, während andere, ne, wie das Hurricane oder Southside, da eher strugglen. Also bei denen ist zumindest noch kein Ausverkauf jetzt in Sicht für dieses Jahr.
1: Ja, liegt vielleicht auch so ein bisschen dran, dass wenn hast du als Headliner Linkin Park oder Iron Maiden bei Rock am Ring, ne, die wollen natürlich viele sehen und sind dann bereit, viel Geld auszugeben. Ihr seid kreativ, halten wir aber fest, aufgrund der hohen Festivalpreise wisst ihr, was zu tun ist. Sagt's uns. 030 8503 8503. Nora Wilker mit den Infos. Dank dir. Schönes Wochenende.
0: Euch auch.
4: Danke. 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

0: It is over und wir sind ziemlich glücklich. Lücke Lee mit Happy Now.
1: 7.30 Uhr, Doro Werkmann ist da. Hi.
2: Hallo ihr zwei.
1: Bringt uns auf den aktuellen Stand der Dinge.
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4: Zum russischen Wirtschaftsforum in St. Petersburg sind mehrere deutsche AfD-Politiker gereist, darunter der stellvertretende Fraktionschef im Bundestag, Markus Frohnmeier. Der rechte Politiker kritisierte dort die westlichen Sanktionen gegen Russland, die wegen des russischen Angriffskriegs verhängt worden waren. Frohnmeier behauptete, es sei nicht im deutschen Interesse, mit Russland keinen Handel zu treiben. Russlands Präsident Wladimir Putin begrüßte eine Zusammenarbeit mit der AfD. Er sagte, man werde mit den Leuten arbeiten, die mit Russland arbeiten wollten. Die Partei wird in mehreren Bundesländern vom Verfassungsschutz als gesichert rechtsextrem eingestuft. Das Auswärtige Amt hatte der AfD von Reisen nach St. Petersburg

0: Duisburg abgeraten. Die Bundesregierung findet, dass sie den Eindruck von Normalität erwecken, während bei russischen Angriffen auf die Ukraine viele Menschen sterben. Der US-Konzern Anthropic schlägt eine weltweite Pause vor bei der Entwicklung von künstlicher Intelligenz. In einer Mitteilung heißt es, dass es wünschenswert sei, die Entwicklung zu verlangsamen oder vorübergehend auszusetzen, mit dem Ziel, dass die Gesellschaft mit dem technologischen Fortschritt mithalten kann und dass auch die Forschung zur Ausrichtung von KI mithalten kann. Allerdings müssten alle KI-Größen weltweit mitmachen, ansonsten würde die Konkurrenz an den anderen vorbeiziehen. Dafür müssten erstmal Regeln aufgestellt werden. Anthropic ist für seinen Chatbot Claude bekannt, der vor allem von Unternehmen genutzt wird. Außerdem arbeitet der Konzern an einem KI-Modell namens Mythos. Das soll Lücken in Sicherheitssystemen aufspüren können. Die EU hofft, dass sie wie die US-Behörden vor Veröffentlichung einen testweisen Zugriff bekommt. Der Verfassungsschutz warnt davor, dass Mythos für Cyberangriffe missbraucht werden könnte. Die Festivalsaison geht los. Mit Rock am Ring in Rheinland-Pfalz und Rock im Park in Bayern starten heute die ersten großen Musikfestivals des Sommers. Die Veranstaltenden erwarten 80.000 bis 90.000 Fans. Beide Festivals gehören zusammen und sind jeweils komplett ausverkauft. Das könnte mit dem Line-Up zusammenhängen. Iron Maiden und Linkin Park sind dabei, die sonst auch mit eigenen Konzerten ganze Stadien füllen. Insgesamt sind 70 Acts an 3 Tagen dabei, die zeitversetzt am Nürburgring und in Nürnberg spielen.
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0: In Tschechien ist die ultrarechte Bewegung Freiheit und direkte Demokratie Regierungspartner. Jetzt hat ein Gericht die Bewegung zu einer Geldstrafe verurteilt, weil sie mit Plakaten Hass und Hetze fördert. Die umstrittenen Plakate sind Teil einer populistischen Wahlwerbekampagne. Ein Motiv zeigt zum Beispiel einen Mann mit dunkler Haut und einem blutbefleckten Messer in der Hand. Ein anderes rauchende Kinder der Volksgruppe der Roma. Laut tschechischen Medienberichten war für die zuständige Richterin klar, dass die Kampagne zu Hass gegen bestimmte Personengruppen aufgestachelt hat. Die Regierungspartei soll dafür umgerechnet gut 120.000 Euro Strafe zahlen. Die Partei beruft sich auf die Meinungsfreiheit und will sich juristisch gegen das Urteil wehren.
1: Das Wetter.
0: Es bleibt überwiegend trocken mit ein paar Wolken. Stellenweise kann es kurz regnen und gewittern. Dazu 16 bis 22 Grad.
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2: Good morning.
3: Guten Morgen. Stellenweise Gewitter ist ja nun mal eine okay Aussicht, finde ich, wenn man auf ein Festival geht. Ne? Das hatten wir ja schon schlimmer, wie dass es dann irgendwie plötzlich unwettermäßig aufzieht und Festivals abgesagt werden.
2: Ja, diese ganzen Matschbilder, die habe ich auch direkt wieder im Kopf. Aber Gummistiefel gehört irgendwie auch meistens dazu. Regenjacke, Gummistiefel einfach an und fertig.
3: So, da bist du schon irgendwie bei Ausgaben fürs Festival, ne? Die es irgendwie teuer machen. Gut, so kriegst du natürlich auch irgendwie günstig. Aber dann willst du vielleicht noch irgendwie bequemer pennen als nur die Isomatte und dann gibst du echt viel Geld aus für so ein Festivalwochenende.
2: Was würdest du da dir genau kaufen? Eine ganz normale Matratze oder was würdest du da jetzt genau mitnehmen?
3: Ich glaube, so ein aufblasbares Boxspringbett könnte ich mir gut vorstellen, klar, dass man da halt ein bisschen Komfort hat. Einfach.
2: Obwohl, die sind ganz geil. Die ganz großen passen tatsächlich oft in Zelte rein. Also siehst du häufig diese dicken, meinst du, ne? Keine Ahnung, 40 Zentimeter hoch sind oder mehr. Du
3: brauchst halt mehr als ein Wurfzelt, ne? Kannst du nicht in ein Wurfzelt, kannst du ja keinen so ein großes Ding rein donnern.
2: Das wäre eh nicht so geil, weil das Wurfzelt möglicherweise schmeißt du danach weg oder so.
3: Nachhaltigkeit.
2: Also auch natürlich in Sachen Nachhaltigkeit den schönes Zelt mitnehmen.
3: Was gehört für euch dazu und wo spart ihr vielleicht auch bei Festivals? 030 8503 8503 sagt sonst.
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1: Manchmal muss man halt einfach mal auf die altmodische Art alles machen. Einen Brief schreiben, hier schön mit Briefkopf, mit Absender und dem ganzen Pipapo.
0: So einen Brief hat der ukrainische Präsident Volodymyr Zelensky jetzt an den russischen Präsidenten Wladimir Putin geschrieben, um ihn darin ganz direkt zu fragen, hey, wollen wir uns treffen und über Frieden reden? Tobi Blum aus dem Deutschlandfunk Nova Nachrichten, hat Putin den Brief denn schon gelesen?
2: Ein Sprecher des Kremls hat gesagt, dass Putin über den Inhalt unterrichtet werden soll. Das heißt wohl, Putin will entweder nicht zugeben, dass er den Brief wirklich gelesen hat, oder er bekommt nur eine Zusammenfassung.
0: Wie könnte die denn lauten?
2: Also Zelensky schlägt Putin ein persönliches Treffen vor, zum Beispiel in der Schweiz, der Türkei oder einem arabischen Staat, also auf neutralem Boden. Dort sollen Putin und er dann miteinander darüber sprechen, wie der russische Angriffskrieg auf die Ukraine beendet werden kann. So einen groben Plan dafür hat Zelensky auch schon. Erstmal soll es eine Waffenruhe entlang der aktuellen Frontlinie geben. Zweiter Schritt wäre ein Gefangenenaustausch. Nicht nur ein paar hundert wie die letzten Male, sondern alle Gefangenen sollen dann in ihre Heimat zurückkehren können. Auch, Zitat, während des Kriegs verschleppte Kinder.
0: Wenn du das liest, wie ist der Ton in dem Brief? Klingt das eher nach Betteln oder ist es fordernd?
2: Viele Grüße hat Zelensky jetzt nicht drunter geschrieben. Er steigt auch direkt damit ein, dass er an die ukrainischen Drohnenangriffe auf St. Petersburg vor ein paar Tagen erinnert. Später daran, dass Putin nicht die Sicherheit einer großen Militärparade Anfang Mai in Moskau garantieren konnte. Beides ziemliche Demütigungen für Putin. Zelensky hat den Brief also schon aus einer Position der Stärke herausgeschrieben. Und es klingt, als wollte Zelensky sagen, du kannst diesen Krieg nicht gewinnen. Zum einen sterben viel mehr Russen als Ukrainer auf dem Schlachtfeld für einen Krieg ohne Grund, wie Zelensky das nennt. Und zum anderen bröckele der Rückhalt in der russischen Bevölkerung. Gestiegene Benzinpreise, immer wieder Drohnenalarm, ein Krieg ohne Ende in Sicht. Das will die russische Bevölkerung laut Zelensky nicht mehr lange mitmachen.
0: Würdest du sagen, das stimmt alles, was da drin steht?
2: Also wenn wir jetzt auf die russische Wirtschaft schauen, dann sehen wir, dass es wirklich nicht mehr rund läuft. Das Leben für die Menschen wird teurer, während große Teile des Haushalts für den Krieg draufgehen. Dass Russland deutlich höhere Verluste hat im Krieg als die Ukraine, das stimmt auch. Was wir allerdings nicht wissen, ist, wie genau die Menschen in Russland darüber denken. Denn es gibt keine unabhängigen Meinungsumfragen. Die Zahlen, die werden vom Staat immer frisiert.
0: Jetzt ist die Frage, dieser Brief, wird der wirklich dazu führen, dass die sich hinsetzen, dass die anfangen zu verhandeln? Ich meine, Putin ist ja eigentlich bekannt dafür, von seinen Forderungen auch wenig abzurücken, ne?
2: Ja, also Putin hat beim Wirtschaftsforum in St. Petersburg gestern auch mal wieder gesagt, wie gut es für Russland im Krieg angeblich läuft. Also nach außen hin will er sich keine Blöße geben. Er besteht auch weiterhin darauf, den gesamten Donbass im Osten der Ukraine erobern zu wollen. Also bisher scheint es, als wäre er nicht wirklich gesprächsbereit, sondern würde einen Frieden halt nur zu seinen Bedingungen haben wollen. Aber vom Kreml hieß es, dass Putin bereit wäre, mit Zelensky in Moskau zu sprechen oder auch mit US-Präsident Donald Trump als Vermittler.
0: Okay, aber das ist ja auch eine ganz andere Gesprächsgrundlage dann als der Vorschlag von Zelensky, ne?
2: Das stimmt. Also Zelensky hat Putin auch schon mehrmals zu einem persönlichen Treffen aufgefordert und immer wieder so eine ähnliche Antwort bekommen. Zelensky will außerdem, dass auf jeden Fall auch EU-Länder als Verbündete mit am Tisch sitzen. Auch der deutsche Außenminister sieht das so. Wadefuhl hat auch gesagt, dass der Konflikt in einer Phase ist, die dringend danach schreit, beendet zu werden. Und das würden so wohl die meisten unterschreiben.
1: Nur vielleicht Putin nicht. Der hat vom ukrainischen Präsidenten Zelensky ein Angebot für Friedensverhandlungen bekommen und muss sich jetzt entscheiden, ob er sie annimmt oder nicht. Infos dazu waren das von Tobi Blum aus unserer Nachrichtenredaktion. 7:43 Uhr.

0: Los Angeles bei euch. Da kommen sie her. Muna. East Side Girls. Schönen guten Morgen, 7.46 Uhr.
1: Ich habe ganz viel Liebe für diese kleinen, beziehungsweise so klein sind sie gar nicht, dicke, sie sind eher richtig dick, haarig, fliegen können sie auch, für diese süßen Insekten. Und jetzt vielleicht noch viel mehr, weil Britta Wagner hat eine echt spannende Geschichte dabei.
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3: Es braucht kein großes Gehirn, um ein Problem zu lösen. Auch Insekten wie Hummeln kommen da spontan auf Ideen. Das zeigt eine Verhaltensstudie im Fachjournal Science. In den Experimenten dafür wurden Hummeln in eine niedrige Box gesetzt und ihnen wurden zwei Dinge beigebracht, dass hinter einer angedeuteten blauen Blüte an der Oberseite der Box eine süße Belohnung zu finden war und dass in der Box eine kleine Styroporkugel lag, die Hummeln herumrollen konnten. Das Problem dabei, die Box war nicht hoch genug, damit die Hummeln zur Blüte hätten fliegen können. Sie kamen dann nur ran, wenn sie die Styroporkugel hinrollten und draufkletterten. Das wurde den Hummeln nicht beigebracht, aber im Experiment kamen die meisten tatsächlich von selbst auf den Trick. Das Studienteam hat mit ergänzenden Versuchsanordnungen bestätigt, dass das wohl auch keine Zufallserfolge waren. Die Marssonde MAVEN hat länger Daten gesendet als geplant, doch jetzt hat die US-Weltraumbehörde NASA ihre Mission endgültig für beendet erklärt. Die Sonde ist jetzt offiziell tot, nachdem sie seit Dezember keine Daten mehr geschickt hat. Wahrscheinlich sind die Batterien einfach durch. MAVEN fliegt seit 2014 in einer Umlaufbahn um den Mars, um seine Atmosphäre zu erforschen. Ursprünglich sollte der Einsatz der Sonde 1 bis 2 Jahre dauern, doch am Ende sind mehr als 10 Jahre draus geworden. MAVEN fliegt weiter um den Mars und wird voraussichtlich erst in mehreren Jahrzehnten auf dem Planeten abstürzen. Die beteiligten Forschenden sind ein bisschen traurig. Sie sagen aber, dass ihnen die Sonde viele Erkenntnisse gebracht hat. Außerdem war MAVEN eine Zwischenstation für die Kommunikation zwischen den Mars-Rovern und der Erde. Diese Aufgabe sollen jetzt andere Sonden übernehmen.
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0: Hab ich euch entdeckt, oder? Da tanzt ihr doch in feinster Jamiroquai-Qualität gerade in diesen Freitag rein. Virtual Insanity in 8 Minuten, das ist 8. Guten Morgen.
1: Vielleicht tanzt ihr auch gerade in die Uni rein und denkt euch, ah, das riecht nach Fortschritt. Fortschrittliche Lehre, zukunftsweisende Forschung. Das verbinden viele von uns mit Unis, mit Hochschulen in Deutschland. Vielleicht steppt ihr aber auch gerade rein und denkt euch, hier ist ja alles ganz schön bröckelig. Zeitreise in die Vergangenheit. So fühlen sich viele Unis und Hochschulgebäude wirklich an. Sie sind marode, baufällig. Unser Team von Unboxing News hat sich deshalb mal umgehört bei euch. Wie sieht die Uni bei euch so aus? Ist das eine Bruchbude?
2: Das ist kein seltener Fall, dass diese Metalljalousien, dass man so aus dem Fenster sieht und dann sieht man, wie am gegenüberliegenden Gebäudeteil so die einfach abfällt.
3: In der Physik gibt es einfach mehrere Gänge, in denen es eben reintropft. Das ist der Bereich der Uni, wo am meisten Regen in die Uni kommt.
4: Der Fahrstuhl ist zwischen dem 6. und 7. Stock stecken geblieben und hat ja das Schütteln und das Wackeln angefangen und ich bin 3 Stockwerke runtergefallen.
0: Das darf natürlich, also dass es in der Physik reinregnet, da würde ich sagen, okay, hat vielleicht auch... Ja gut, muss eigentlich
1: hat
0: in der
1: Chemie. Hat mit der Physik zu tun.
0: Ja, oder mit der Chemie, wahlweise. Katharina ist Studentin an der Hochschule für Musik in Köln und sie sagt, die Baumängel sind so schlimm, dass sie sich aufs Studium auswirken.
5: Gerade wenn zum Beispiel Seminare deswegen ausfallen müssen, wenn Räume nicht darauf ausgelegt sind, dass so viele Studierende dort Platz finden und es auch keine Steckdosen für den Laptop gibt. Oder man zum Beispiel wie an der Uni Köln in der Bibliothek mit mehr Mäusen als mit anderen Studierenden sitzt, dann hat das schon auch Auswirkungen auf die Qualität vom Studium.
0: Ja, klar, Katastrophe. Armin Himmerath ist Bildungsjournalist und er sagt, das Ganze ist ein systematisches Problem.
6: Also es ist schon ein Problem, was wir flächendeckend haben, tatsächlich überall. Aber es knubbelt sich immer da, wo in den 60er und 70er Jahren sehr viele neue Hochschulen gebaut wurden. Da ist offenbar die Altersgrenze erreicht, wo das dann wirklich sichtbar wird, wenn die ganze Zeit über nichts gemacht wurde. Wir müssen uns natürlich auch vorstellen, das sind ja Gebäude, die sind nach den Standards auch der 60er oder sagen wir 70er Jahre gebaut.
1: Um all diese baufälligen Hochschuleinrichtungen zu sanieren, bräuchte es richtig viel Geld. 140 Milliarden Euro, das schätzt das Institut für Hochschulentwicklung. So viel will die Regierung möglicherweise da reinstecken. Also plant es zumindest, also Sanierung von Hochschulgebäuden zu investieren. Welche Maßnahmen gibt es da? Wo kann man wirklich auch sagen, das müssen wir jetzt sofort machen? Was fällt hinten über aktuell? 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

0: Paris, sie ist gestrandet. Luna, Morgenstern, 8 Uhr.
1: Und jetzt für euch Katrin Silker mit einem Update, was los ist in der Welt. Guten Morgen.
2: Moin, moin, schönen guten Morgen.
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2: Der ukrainische Präsident Volodymyr Zelensky hat dem russischen Staatschef Wladimir Putin wieder ein persönliches Treffen angeboten. In einem offenen Brief erklärte Zelensky, dass sie Schlüsselfragen zu einem möglichen Frieden selbst besprechen müssten, zum Beispiel in der Schweiz, in der Türkei oder einem arabischen Staat. Als erster Schritt könnte eine Waffenruhe entlang der Frontlinie in Kraft treten. Putin hat auf die Vorschläge noch nicht direkt reagiert. Auf einem Wirtschaftsforum in St. Petersburg hatte er aber auf der Kontrolle über die ostukrainischen Regionen Donetsk und Luhansk beharrt. Seit Beginn des russischen Angriffskriegs hat der ukrainische Präsident immer wieder ein direktes Gespräch mit Putin gesucht, ohne dass es dazu kam. Und zu dem russischen Wirtschaftsforum in St. Petersburg sind auch mehrere deutsche AfD-Politiker gereist, darunter der stellvertretende Fraktionschef im Bundestag, Markus Frohnmeier. Der rechte Politiker kritisierte dort die westlichen Sanktionen gegen Russland, die wegen des russischen Angriffskriegs verhängt worden waren. Frohnmeier behauptete, es sei nicht im deutschen Interesse, mit Russland keinen Handel zu treiben. Russlands Präsident Wladimir Putin begrüßte eine Zusammenarbeit mit der AfD. Er sagte, man werde mit den Leuten arbeiten, die mit Russland arbeiten wollten. Die Partei wird in mehreren Bundesländern vom Verfassungsschutz als gesichert rechtsextrem eingestuft. Das Auswärtige Amt hatte der AfD von Reisen nach St. Petersburg abgeraten. Die Bundesregierung findet, dass sie den Eindruck von Normalität erwecken, während bei russischen Angriffen auf die Ukraine viele Menschen sterben. Heute will Putin auf dem Wirtschaftsforum eine Rede zur Weltpolitik und der wirtschaftlichen Lage seines Landes halten. Heute werden bundesweit einige Betriebe und Geschäfte geschlossen bleiben, denn Verdi hat einen Warnstreik angekündigt. Die Gewerkschaft hat die Beschäftigten im Einzelhandel, im Groß- und Außenhandel dazu aufgerufen, die Arbeit niederzulegen. Außerdem sollen in vielen Städten Kundgebungen stattfinden. Die Beschäftigten fordern mehr Anerkennung und 7% mehr Lohn. Die Arbeitgebenden schlagen bisher aber nur 2-3,4% mehr vor. Bei einer Kundgebung schon gestern in Kiel hatte Verdi-Vorstandsmitglied Silke Zimmer gefordert, dass es bei einem Tarifabschluss keinen Reallohnverlust geben dürfe. Viele Beschäftigten seien in Teilzeit und wüssten schon jetzt nicht mehr, wie sie ihr tägliches Leben finanzieren sollten. Die Obduktion von Timmys Kadaver ist beendet. Der Buckelwal ist auf der dänischen Insel Anholt mehrere Stunden untersucht und zerlegt worden. Eine klare Todesursache, wie zum Beispiel eine Verletzung, konnten die Fachleute aber nicht feststellen. In Maul oder Magen sei auch kein Meeresmüll gefunden worden, zum Beispiel Fischernetze. Klar ist jetzt aber, dass der Wal ein Weibchen war. Entnommene Proben sollen in den nächsten Wochen mehr Aufschluss darüber geben, auch inwiefern vorige Rettungsversuche gerechtfertigt waren. Der Wal war mehrfach vor der deutschen Ostsee Küste gestrandet und später von einer privaten Rettungsinitiative in die Nordsee geschleppt worden, wo er dann verendete.
3: Das Wetter.
2: Sonne und Wolken wechseln sich ab, vereinzelt auch Schauer und kurze Gewitter, 16 bis 22 Grad.
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0: Schönen Freitagmorgen euch.
1: Alles Mögliche teuer geworden, ganz viele Festivals. Festivalsaison startet gerade. Aber Micha, der hat deshalb einen ganz guten Plan. Er hat geschrieben: Guten Morgen, ihr zwei. Ich war in diesem Jahr bei Mayday und werde auch noch nach Nürnberg zum Tanzen im Grünen fahren. Die Ticketpreise sind bei Festivals natürlich schon hoch. Aber er wählt einfach die Premium-Kategorie, weil er das super findet, mehr Komfort zu haben. Macht aber dann Folgendes. Der Jahresurlaub fällt etwas kleiner aus. Und das macht er quasi immer im Wechsel.
0: Ah.
1: Ein Jahr drauf, dann quasi kein Festival.
0: Großer Urlaub.
1: Schön. Und im nächsten Jahr wieder andersrum. Das ist auf jeden Fall der Tipp von Micha.
0: Taktik Fuchs. Grüße in die Oberlausitz. Deutschlandfunk Nova-Hörer Thorsten hat sich auch gemeldet. Schreibt, ganz kleine Festivals besuchen ist sein Tipp. Bisschen auf Indie- und Underground-Bands stehen. Mindestens genauso gute Stimmung hat er auch schon wahrgenommen. Keine Massenveranstaltung, familiäre Atmosphäre, das bringt's. Man soll einfach mal die Augen offen halten, was in der Umgebung so geht.
1: Wie macht ihr das? 030 8503 8503.
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0: So klingt der Runway bei Lady Gaga und Doechii. 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Es ist Freitag. 8:08 Uhr.
1: Gerade ist es ja ein bisschen kühler draußen gefühlt wieder, aber in den Schlagzeilen geht es um Hitze. Da steht zum Beispiel Rekordhitze im Sommer erwartet oder Extremwetter an vielen Orten auf der Welt. Lebensmittel könnten deutlich teurer werden.
0: Tja, warum das alles? Wegen El Niño. Das ist ein Wetterphänomen, das immer wieder auftritt, aber diesmal könnte es besonders stark werden. Was heißt das? Wir wollen es besprechen mit der Klimaexpertin im Deutschlandfunk, mit Ann-Kathrin Büsker. Guten Morgen.
2: Guten Morgen.
0: Vielleicht kannst du uns noch mal sagen, was passiert genau bei El Niño?
2: Ja, also wir reden hier über total spannende Prozesse in unserem Erdsystem. Das klingt eigentlich erstmal total weit weg, ist aber im Grunde ja was, was unser Leben jeden Tag strukturiert. Wobei El Niño ist jetzt Teil eines extrem komplexen Strömungssystems im Pazifik. Also dann regional doch ein kleines bisschen weg. Geht da um den Bereich zwischen Südamerika und Indonesien. Und es gibt in diesem Strömungssystem eine Phase, die alles ein bisschen kälter macht. Das ist La Niña, sozusagen die Schwester. Und jetzt sind wir in der Phase, die es wärmer macht. El Niño. Das beginnt, indem sich das Meer vor der Küste Südamerikas aufheizt. Das haben wir in den letzten Monaten gesehen, weshalb jetzt eben unter anderem die Weltwetterorganisation sagt, ja, ist ziemlich wahrscheinlich, dass wir in dieses Phänomen reinkommen. Und in der Folge kann es eben Reaktionen an anderen Orten auf der Welt geben, zum Beispiel Dürren oder Starkregen. Und das Grundproblem ist, dass El Niño jetzt noch auf den menschengemachten Klimawandel obendrauf kommt. Wie stark die beiden sich gegenseitig beeinflussen, das weiß die Wissenschaft noch nicht so klar, weil das eben wirklich sehr komplex ist. Aber es ist ziemlich absehbar, dass es dadurch dann ziemlich heiß wird dieses Jahr.
0: Klingt erstmal weit weg, aber wo auf der Welt spüren die Menschen das dann besonders?
2: Ja, interessanterweise an sehr unterschiedlichen Orten. Hier bei uns in Europa tatsächlich nur sehr gering, aber Afrika zum Beispiel wird voraussichtlich was abbekommen. Im Süden des Kontinents, aber auch in der Mitte, da gibt es so einen Streifen, für den schwere Dürren charakteristisch sind. Der letzte El Niño war ja 2023, 2024 und das war die Zeit im Sudan, wo auch dort der Krieg ausgebrochen ist und wo eben die Dürre für schwere Hungersnöte gesorgt hat. Direkt darunter, an der Küste zum Indischen Ozean, da gibt es aber eine Stelle auf dem Kontinent, wo potenziell Starkregen erwartet wird. Also das zeigt die Unterschiedlichkeit der Auswirkungen. Dann gibt es Dürrewahrscheinlichkeit erhöht für Australien, aber auch für Indien und Brasilien. Beim letzten El Niño, da hat Brasilien so eine wahnsinnig krasse Dürre erlebt im Regenwald, sodass es da tatsächlich zu großen Feuern kam. Das heißt, also insgesamt müssen wir auch damit rechnen, dass das große Auswirkungen auf die Landwirtschaft hat. Ich habe ja schon Hungersnöte genannt. Das kann tatsächlich dann jetzt in diesem Jahr, aber das zieht sich dann ja auch noch ins nächste Jahr rein, die Folge sein.
0: Und das spätestens würden wir ja dann auch bei uns merken, ne? Höhere Preise für Lebensmittel aus eben diesen betroffenen Regionen. Wir essen vielleicht Dinge, die aus Indien oder Australien kommen.
2: Ja, tatsächlich. Und da sind wir dann bei den Folgen für uns, die uns eben so eher indirekt treffen. Bei uns sind die Extremwetterereignisse wegen El Niño nicht unbedingt zu erwarten, aber der gesamte Planet, viele Weltregionen geraten dadurch eben ins Ungleichgewicht. Wegen der ausbleibenden Ernten können Lebensmittelpreise steigen. Ob das jetzt aber unbedingt bei uns im Supermarkt ankommt, das ist noch die Frage, weil der Einzelhandel hier ja schon immer sehr bemüht ist, die Preise stabil zu halten. Aber in anderen Regionen der Welt schlägt ja zum Beispiel im Moment auch die Energiepreiskrise, die fossile Energiepreiskrise schon total durch, weshalb die Lebensmittelpreise gestiegen sind. Und wenn da noch El Niño obendrauf kommt, steigen die Preise da noch mehr. Das heißt, uns trifft dann indirekt auch diese grundsätzliche Destabilisierung anderer Weltregionen ziemlich stark. Kann auch zu Fluchtbewegungen führen, die dann meist immer erstmal in der Region bleiben, aber in der Folge, ich erinnere nur an den syrischen Bürgerkrieg, ist die große Fluchtbewegung nach Europa ja auch ausgelöst worden durch eine Lebensmittelkrise.
0: El Niño, das klingt jetzt alles erstmal auch sehr dramatisch, was du erzählt hast. Kann man denn schon sagen, wie wahrscheinlich das ist, dass das wirklich so krass kommt?
2: Also, dass El Niño kommt, da sind sich die Fachstellen inzwischen ziemlich einig, wie stark El Niño wird. Das kann aber zum derzeitigen Zeitpunkt noch niemand sagen. Es gibt im Moment viele Medienberichte darüber, dass da ein Super El Niño, ein Monster El Niño drohen könnte. Es gibt diese Kategorien nicht in der Wissenschaft, ganz ehrlich. Ich habe ein bisschen das Gefühl, dass sich Medien da auch reinsteigern, auch weil man sieht, dass das Phänomen El Niño viel in Suchmaschinen gesucht wird, ist dann in Suchtrends weit oben. Und Medien richten ihre Berichterstattung ja auch ein bisschen nach dem aus, was die Leute wissen wollen. Das heißt, sie schreiben dann neue Artikel über den vermeintlichen Super El Niño. Aber wie stark der wird, das kann man zum derzeitigen Zeitpunkt tatsächlich noch nicht sagen. Aber ich habe es eben schon angedeutet, El Niño kommt ja auf die menschengemachte Erderwärmung obendrauf. Und Und das ist eigentlich das Krasse daran, weil die Erderwärmung ja auch weiter voranschreitet, je länger wir Kohle, Öl und Gas verbrennen. Und das hat zum Beispiel die Klimaforscherin Friederike Otto auch gesagt, das ist das, wo wir uns eigentlich Sorgen machen müssen, um die fortschreitende Klimaerwärmung. El Niño an sich ist halt ein natürliches Phänomen, das jetzt noch obendrauf kommt.
1: El Niño ist ein Wetterphänomen. Und wichtig zu beobachten für den Alltag, was es für die Menschen auf der Welt bedeutet, haben wir besprochen mit der Klimaexpertin im Deutschlandfunk, mit Ann-Kathrin Büsker. Danke fürs Gespräch. 8:13 Uhr, Musik von Tom Grennan.

0: Charlie XCX, Dying for You. Guten Morgen. Es ist Freitag, 19 Minuten nach 8. Und das ist gerade in den News.
1: Außenminister Wadephul ist zu Besuch in Mexiko. Das Land gilt für die Bundesregierung als zentraler Partner in Lateinamerika. Etwa in Fragen der internationalen Ordnung. Zum Beispiel bei dieser Reise geht es auch um Wirtschaftsthemen.
0: Lass uns reden. In einem offenen Brief schlägt der ukrainische Präsident Selenskyj dem russischen Präsidenten Putin vor, sich persönlich zu treffen an einem neutralen Ort. Es könnte die Schweiz sein, Türkei oder ein Treffen in einem arabischen Staat.
1: Das Wetter heute. Sonne und Wolken wechseln sich ab. Vereinzelt gibt es auch hier und da mal Schauer und kurze Gewitter. 16 bis 22 Grad.
0: Freitag, da bekommt ihr von uns neue Musik. Heute vom musikalischen, ja, wenn man so will, Schwergewicht. Kitsch Creek.

0: spür's.
1: Sind der Berliner? Fizzle und Fiji Chris, ihr Markenzeichen, hört man eindeutig raus. Minimalistisch geht's zu, sehr reduziert das alles.
0: So, und heute Album Nummer 2, also es heißt auch Cage Creek 2, kann man sich gut merken. Drauf Künstlerinnen und Künstler, mit denen sie noch nie zusammengearbeitet haben. Also Domiziana zum Beispiel hört man da oder Baran Cork, Jolle. Erfolgreich sind sie übrigens auch in den USA, haben sie uns erzählt im Interview, was tatsächlich daran liegt, dass sie dafür auch gearbeitet haben.
2: Wir machen gerne verschiedene Sachen. Ne? Nach dem 2020er-Album haben wir die Biege gemacht und haben in Amerika und England Musik gemacht, weil wir wollten uns nicht wiederholen und hatten so ein bisschen das Gefühl, okay, jetzt haben wir auch mit allen Tracks gemacht und 6 Jahre später hast du komplett neue Leute in der Landschaft.
1: Ja, und diese neuen Leute in der deutschen Musiklandschaft gehen eben auch in den USA viral. Das hier ist zum Beispiel auch drauf auf dem neuen Album, Gut genug.
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0: Das ist Shirin David gewesen.
1: Ja.
0: Und das, was wir hier hören, ist Blumengarten. Was für eine geile Kombi. Und dieser Song ist wirklich in den USA viral gegangen. Man sieht es in den YouTube-Kommentaren, in den Story-Reposts auf Insta und so. Ganz viele Statements drunter, wie die Leute diesen Song feiern. Ist natürlich auch drauf auf diesem neuen Album, was heute kommt, Cage Creek 2. Genauso wie Panorama. Und den haben wir jetzt für euch.
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0: Layers in Pump Up High.
1: 8:30 Uhr, Doro Werkmann ist dran. Guten Morgen.
2: Hallo zwei.
1: Bringt uns auf den aktuellen Stand der Dinge.
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4: Um Russland vor einem Angriff abzuschrecken, sollten in Deutschland Mittelstreckenraketen aus den USA stationiert werden, vom Typ Tomahawk. Das ist schon vor Jahren vereinbart worden, zwischen den damaligen Regierungen in den USA und in Deutschland. US-Präsident Donald Trump will die Lieferung jetzt aber absagen. Darüber gibt es schon seit Wochen Medienberichte und das Nachrichtenportal Politico nennt jetzt weitere Details. Laut Politico befürchtet die US-Regierung zum einen, dass die Stationierung Russland provozieren könnte. Außerdem haben die USA viele Tomahawks und Patriot-Raketen im Iran-Krieg verschossen. Das hatte auch schon Auswirkungen für Lieferungen an die Ukraine. Trump selbst hat schon angekündigt, tausende US-Soldatinnen und Soldaten aus Deutschland abzuziehen. Dass die Marschflugkörper nicht kommen, halten Fachleute aber für viel schlimmer. Denn die hätten Russlands Truppen von Deutschland aus weit im Hinterland treffen können. Der US-Konzern Anthropic schlägt eine weltweite Pause vor bei der Entwicklung von künstlicher Intelligenz. In einer Mitteilung heißt es, dass es wünschenswert sei, die Entwicklung zu verlangsamen oder vorübergehend auszusetzen, mit dem Ziel, dass die Gesellschaft mit dem technologischen Fortschritt mithalten kann und dass auch die Forschung zur Ausrichtung von KI mithalten kann. Allerdings müssten alle KI-Größen weltweit mitmachen, ansonsten würde die Konkurrenz an den anderen vorbeiziehen. Dafür müssten erstmal Regeln aufgestellt werden. Anthropic ist für seinen Chatbot Claude bekannt, der vor allem von Unternehmen genutzt wird. Außerdem arbeitet der Konzern an einem KI-Modell namens Mythos, das soll Lücken in Sicherheitssystemen aufspüren können. Die EU hofft, dass sie wie die US-Behörden vor Veröffentlichung einen testweisen Zugriff bekommt. Der Verfassungsschutz warnt davor, dass

0: Mythos für Cyberangriffe missbraucht werden könnte. In Deutschland sitzt der sogenannte Maskenmann seit 14 Jahren im Gefängnis wegen des Mordes an 3 Kindern. Jetzt ist er in Frankreich ein weiteres Mal verurteilt worden. Das Gericht in Nantes sah es als erwiesen an, dass er im Jahr 2004 einen 10-jährigen Jungen in Westfrankreich aus einem Schullandheim entführt und ermordet hat. Der Mann war so auch schon bei seinen Taten in Deutschland vorgegangen. Über 20 Jahre blieb er unentdeckt. 2012 wurde er zu lebenslanger Haft verurteilt.
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0: Die USA haben neue Sanktionen gegen Kubas Staatschef Miguel Díaz-Canel verhängt. Dadurch wird Vermögen in den USA eingefroren und niemand aus den USA darf mit Díaz-Canel Geschäfte machen. Auch Familienmitglieder von Kubas Ex-Präsident Raúl Castro sind betroffen. Solche Sanktionen führen auch dazu, dass Firmen allgemein eher auf Handel mit Kuba verzichten. Die US-Regierung will einen Systemwechsel im sozialistischen Kuba erzwingen. Dazu verhindert sie seit Monaten auch fast alle Öllieferungen ins Land. Die UNO warnt vor einer humanitären Katastrophe, weil Strom, Nahrungsmittel und Medikamente knapp sind. Außerdem bleibt der Abfall liegen, weil die Müllabfuhr keinen Sprit hat. Immer wieder droht US-Präsident Donald Trump auch mit einem Militärangriff.
1: Das Wetter.
0: Es bleibt überwiegend trocken mit ein paar Wolken. Stellenweise kann es auch regnen und gewittern. 16 bis 22 Grad.
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2: Guten Morgen.
3: Schönen Freitagmorgen. Grüße nach Hannover an den Deutschlandfunk Nova-Hörer. Jonas hat uns geschrieben, wir haben sie heute, wie kann man die Kosten bei Festivals so ein bisschen drücken? Und er hat geschrieben, 2015. Von da an sind sie immer aufs Wacken gefahren, 15 bis 20 Leute, und das wurde dann immer richtig groß und teuer, und deswegen haben sie irgendwann eine kleinere Alternative in der Nähe gefunden, das Rockharz.
2: Da haben sie dann hingewechselt und finden es richtig gut und haben deshalb dann auch noch ein paar kleinere Festivals mitnehmen können. Zum Hurricane sind sie auch hin und wieder mal gefahren, aber wenn dann nur für einen Tag, und auf einem privaten Campingplatz haben sie dann geschlafen, was das Ganze dann günstiger macht und ist trotzdem super, hat er geschrieben. Also sein Tipp ist ein bisschen cheaten, vielleicht den privaten Campingplatz benutzen. Wie macht ihr das bei diesen ganzen gestiegenen Festivalpreisen? 030 8503 8503.
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0: Tractor Beam von Snail Mail. Deutschlandfunk Nova hier, 8:38.
1: 26 Grad, keine Wolke, kristallklares Wasser an der Adria. Also ich muss schon sagen, da hat sich Bundeskanzler Merz heute ein hübsches Ziel für seine Reise ausgesucht.
0: Es geht nach Tivat in Montenegro, aber den Beach, ja, den kann er wahrscheinlich nicht lange genießen. Es steht Arbeit an der Westbalkan-Gipfel der EU. Und was da genau passiert, besprechen wir mit Tobi Blum aus unserer Nachrichtenredaktion. Grüß dich, Tobi.
2: Morgen.
0: Worum geht's da genau?
2: Der Westbalkan-Gipfel, das ist so eine Art regelmäßiges Austauschformat zwischen der Europäischen Union und den 6 westlichen Balkanstaaten, die gern bei der EU mitmachen würden. Konkret sind das Bosnien und Herzegowina, Serbien, Nordmazedonien, Albanien, Kosovo und eben Gastgeber Montenegro. Die EU will aus geostrategischer Sicht, dass die Länder Mitglied werden, aber teilweise warten die schon seit Jahrzehnten darauf, endlich mal mehr als nur Beitrittskandidat zu sein. Und jetzt geht's darum, wie das schneller klappen könnte.
0: Woran hakt's denn?
2: Das ist bei jedem Land ein bisschen anders, aber die EU stellt ja hohe Anforderungen an Beitrittskandidaten. Es geht um Demokratie und Rechtsstaatlichkeit. Menschenrechte müssen sichergestellt werden. Die Wirtschaft muss laufen und, und. Das ist in 33 Themenbereiche gegliedert. Da wird auch von Kapiteln gesprochen. Und die müssen dann halt abgearbeitet werden, diese Kapitel, wie Hausaufgaben. Also entsprechende Gesetze verändert werden oder Kriminalität bekämpft. Gerade in Montenegro ist organisierte Kriminalität von Drogenbanden ein großes Thema und damit eng verbunden dann auch Korruption. Aber insgesamt gelten Montenegro und Albanien so als die Staaten, die da schon am weitesten sind. Kosovo hat noch die meiste Arbeit vor sich.
0: Wenn sich das jetzt schon Jahrzehnte zieht, sag mal, über was für einen Zeitraum reden wir denn dann, dass die Länder aufgenommen werden können?
2: Ja, darauf gibt es keine klare Antwort. Montenegro will selbst in 2 Jahren EU-Mitglied werden. Das finden viele aber überambitioniert. Aha. Denn einerseits müssen die Länder ja all diese Anforderungen erfüllen. Andererseits müssen aber auch die EU-Länder einstimmig für eine Aufnahme stimmen. Gerade Frankreich ist da aber noch kritisch eingestellt.
0: Gibt es da irgendwie so eine Abkürzung des Verfahrens, sowas wie EU-Mitgliedschaft light? Wenn man das so will, das ist ja bei der Ukraine eigentlich gerade so die Option, ne?
2: Ja, du sprichst ein heikles Thema an. Bei den Westbalkanländern kommt das gar nicht so gut an, dass die Ukraine jetzt von der EU scheinbar bevorzugt wird. Aber unser Bundeskanzler hat vor dem Gipfel vorgeschlagen, ja auch die Westbalkanländer schon mal besser in den EU-Binnenmarkt zu integrieren, also den Handelsvorteile zu bieten und den Beitritt schrittweise durchzuführen, damit die Länder eben nicht von dem ganzen Prozess frustriert sind, sondern schon früher mehr Vorteile haben. Dann sind sie vielleicht motivierter, um die Voraussetzungen für eine Vollmitgliedschaft mitstimmen. Stimmrecht schneller zu erfüllen. Wie die Idee ankommt, das wird Merz dann heute beim Gipfel erfahren.
1: Da ist dann also doch noch ein bisschen Überraschung drin beim Westbalkan-Gipfel der EU in Montenegro. Infos von Tobi Blum aus dem Deutschlandfunk Nova Nachrichten.

0: habe ich gestern so ein bisschen kryptisch erzählt, die Nummer, ne? Mit Lizzo und Bitch. War nicht so ganz klar.
1: Weiß ich gar nicht mehr.
0: Das Ding ist ja ein Original von...
1: Ja, habe ich verstanden, als du das erzählt hast.
0: Gut, ich wollte nur nochmal klargehen, dass alle irgendwie mitkommen hier. Wir müssen ja alle mitnehmen, das ist Meredith Brooks, die erste Bitch ausgepackt hat.
1: Ja, und die aktuelle Bitch, also muss man sagen, gibt es jetzt auch in Albumlänge. Denn Lizzo, heute ihr neues Album und Bitch ist daraus auch der Titeltrack. Den habt ihr gerade eben gehört.
0: So, 8:44 auf dem Tacho und das ist Britta Wagner.
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3: Eigentlich gibt es bei uns die stärksten Stürme immer im Winter. Aber durch die Erderwärmung werden in Europa auch Frühlingsstürme häufiger, so wie der große Sturm über Ostern. Das sagt ein Studienteam rund um einen Klimatologen von der Uni Göteborg nach einer Analyse der Wetterdaten der letzten rund 80 Jahre. Die Forschenden haben sich angeschaut, wie sich die Jahreszeitenmuster verändern von Stürmen, die sich auf der Nordhalbkugel über dem Meer bilden. Ein Ergebnis ist, dass Frühlingsstürme stärker werden und auch weiter wandern. Früher verpufften sie oft noch über den britischen Inseln. Im Nordatlantikbereich betrifft die Verstärkung die Frühjahrsstürme, im Nordpazifikbereich sind es die Herbststürme. Auch in den beiden anderen Jahreszeiten sehen die Forschenden Änderungen. So werden Winterstürme zwar weniger, aber stärker und Sommerstürme häufiger. Ein wahrscheinlicher Faktor ist dabei das schmelzende Meereis, denn offenes Wasser gibt mehr Feuchtigkeit und Wärme in die Atmosphäre ab als Eis, was den Stürmen mehr Power gibt. Riffmantas schwimmen offenbar nicht gerne weit, tauchen dafür aber auch mal tiefer, wenn es zum Beispiel für die Futtersuche sein muss. Das zeigt eine Beobachtungsstudie im Fachjournal PLOS ONE. Vor einer Inselgruppe in Papua-Neuguinea wurden 10 der großen Rochen mit Trackern verfolgt über wechselnde Jahres- bzw. Monsunzeiten. Ergebnis: Die Riffmantas bewegten sich meist nicht weiter weg als ein paar Kilometer. Die maximal registrierte Entfernung war 87 Kilometer. Das ist viel weniger, als die bis zu 4,50 Meter großen Mantas eigentlich schwimmen könnten. Dafür sind sie aber je nach Jahreszeit in unterschiedlichen Wassertiefen unterwegs, denn ihre Beute, kleine Krebstierchen, halten sich während der Monsun- und Trockenzeiten nicht immer in derselben Wasserschicht auf. Teilweise tauchen die Mantas wohl bis zu 400 Meter tief.
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0: Das ist Hozier. Take me to church. Deutschlandfunk Nova hier. Gleich neue Musik, davor der Blick in die Schlagzeilen.
1: Bundesgesundheitsministerin Nina Wagen von der CDU hat gestern schon den Gesetzentwurf zur Pflegereform vorgestellt. Es gibt Kritik daran. Der Entwurf sieht Einsparungen und mehr Einnahmen vor. Unter anderem soll der Zuschlag für Kinderlose in der Pflegeversicherung erhöht werden. Auch Gutverdiener sollen in Zukunft mehr zahlen müssen.
0: Ihr habt es wahrscheinlich gesehen, diese Videos waren überall. Dieses Flugzeug, was einfach im Stand vorne abgesackt ist. Es gab eine Panne am Frankfurter Flughafen. Es gab auch Verletzte. Heute geht die Ursachensuche weiter. Die Lufthansa möchte gerne dieses Flugzeug in die Technikhalle fahren, Fehler finden und am besten auch reparieren.
1: Tennis, French Open, heute Halbfinale. Alexander Zverev, das deutsche Tennisass, steht dort und will ins Finale. Es geht gegen den Tschechen Jakub Menzik, 14:30. Und das ist die Chance auf das Finale und vielleicht dann den ersten Grand-Slam-Titel für Zverev.
0: Freitags immer neue Musik bei uns. Und ihr habt gerade schon mal Blumengarten so ein bisschen gehört in Kombi mit Kitsch Creek und dem neuen Album und Shirin David. Aber die Herren haben auch was Neues, Eigenes rausgebracht. Das hier sind sie. Sonne im August, den Song kennt ihr aus dem Deutschlandfunk Nova Programm.
1: Ja, der Sammy, der als Kind schon Gitarre gespielt hat und das gelernt hat. Als Jugendlicher ist er dann zum Produzieren gekommen und das auch self-made. Und Ryan, der als Sänger eher mit Bauchgefühl rangeht und vor Blumengarten nie Musik gemacht hat, noch nie auf der Bühne stand, schwuppdiwupp, die beiden haben 2021 im Keller der Eltern angefangen mit all dem.
0: Ja, und das ist jetzt natürlich schon ein paar Jährchen her, aber trotzdem einfach immer noch eine schöne Geschichte. Heute neue Musik, eine neue Single. Am Donnerstag haben sie uns besucht bei Deutschlandfunk Nova, also gestern, und haben gesagt, also selber machen ist key.
2: Viele Kids auch aus unserer Generation sehen sich ja auch aktiv nach Entschleunigung. Ich glaube, das erklärt auch ein bisschen wieder den Rise von Vinyl, CD, analoger Fotografie in einer Welt, wo du mit AI dir in 5 Minuten 3 komplette Alben irgendwie generieren lassen kannst.
0: Und jetzt gibt es eben einen neuen Song. Da könnt ihr das direkt auch mal selber ausprobieren. Selber machen ist key. Vielleicht gelingt euch das ja. Schmetterlinge fangen.
1: Ah, ja, warum nicht eigentlich? Aber bitte danach dann wieder freilassen, ne? Nur für den Moment. Blumengarten.

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0: Rex, Orange County. 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
1: 10 von 10.
2: Jawohl. Douze Point, Katrin Sieger, jetzt mit den Nachrichten. 9 Uhr, morgen.
3: Guten Morgen.
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4: Um Russland vor einem Angriff abzuschrecken, sollten in Deutschland Mittelstreckenraketen aus den USA stationiert werden, vom Typ Tomahawk. Das ist schon vor Jahren vereinbart worden zwischen den damaligen Regierungen in den USA und Deutschland. US-Präsident Donald Trump will die Lieferung aber absagen. Darüber gibt es schon seit Wochen Medienberichte und das Nachrichtenportal Politico nennt jetzt weitere Details. Laut Politico befürchtet die US-Regierung zum einen, dass die Stationierung Russland provozieren könnte. Außerdem haben die USA viele Tomahawks und Patriot-Raketen im Irankrieg verschossen. Das hatte auch schon Auswirkungen für Lieferungen an die Ukraine. Trump selbst hat schon angekündigt, tausende US-Soldatinnen und Soldaten aus Deutschland abzuziehen. Dass die Marschflugkörper nicht kommen, halten Fachleute aber für viel schlimmer, denn diese könnten Russlands Truppen von Deutschland aus weit im Hinterland treffen, im Verteidigungsfall. Wenige Tage vorm Start der Fußball-Weltmeisterschaft der Herren ist Bundesaußenminister Johann Wadephul in Mexiko zu Besuch. Sein mexikanischer Amtskollege Roberto Velasco hat nach einem Treffen sichere Spiele und eine wunderbare Zeit für Besucherinnen und Besucher versprochen. Aktuell gäbe es gerade allerdings größere Proteste einer Gewerkschaft, die auch Straßen blockiert, und andere Gruppen haben Demos angekündigt. In den letzten Monaten hatten auch Mitglieder einer mächtigen Drogenbande das Land mit einer Welle von Gewalt überzogen. Mehr als 70 Menschen wurden getötet. Außenminister Johann Wadephul hat eine stärkere Zusammenarbeit gegen Drogenkartelle angekündigt. Ihm zufolge arbeiten sie effektiv über Kontinente hinweg zusammen, sodass immer wieder auch große Mengen Drogen in Europa ankommen. Chinas Staatschef Xi Jinping wird nächste Woche ins international isolierte Nordkorea reisen. Laut Staatsfernsehen hatte Nordkoreas Machthaber Kim Jong-un ihn eingeladen. Das chinesische Staatsoberhaupt war schon 7 Jahre nicht mehr in Nordkorea. Umgekehrt hatte Xi erst im Herbst den roten Teppich für Kim ausgerollt. Auch Russlands Präsident Wladimir Putin war unter den Ehrengästen bei einer großen Militärparade in China mit dabei. China ist Nordkoreas wichtigster Handelspartner und unterstützt das Nachbarland diplomatisch, wirtschaftlich und politisch. Vor 2 Monaten war schon der chinesische Außenminister in Nordkorea mit dem Ziel, den Dialog und die praktische Zusammenarbeit auf allen Ebenen zu verbessern. Er sprach von einer, Zitat, in Blut geschmiedeten Freundschaft. Die Festivalsaison geht los. Mit Rock am Ring in Rheinland-Pfalz und Rock im Park in Bayern starten heute die ersten großen Musikfestivals des Sommers. Die Veranstaltenden erwarten 80.000 bis 90.000 Fans. Beide Festivals gehören zusammen und sind jeweils komplett ausverkauft. Das könnte mit dem Line-Up zusammenhängen. Iron Maiden und Linkin Park sind mit dabei, die sonst auch mit eigenen Konzerten ganze Stadien füllen. Insgesamt sind 70 Acts an 3 Tagen dabei, die zeitversetzt dann am Nürburgring und in Nürnberg spielen.
0: Das Wetter.
4: Sonne und Wolken wechseln sich ab. Vereinzelt auch Schauer und kurze Gewitter, 16 bis 22 Grad.
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1: Schönen guten Morgen zusammen.
3: Good morning. No.
1: Festival und ihr. Da merke ich, ja, bei Kevin läuft es nicht mehr so gut. Oh. Er drückt die Festivalpreise. Aber aus einem echt traurigen Grund. Also er ist eigentlich auf Festivals gegangen, aber er geht nicht mehr hin, weil er sich vor 10 Jahren ein fieses Darmbakterium am ersten Tag eingefallen und den Rest des Festivals auf dem Klo verbracht hat. Das muss er einfach nicht mehr haben.
3: Das
1: kann ich verstehen.
3: So eine negative Erfahrung.
1: Toiletten sind wirklich ein Problem auch immer, ne?
3: Ja, das stimmt tatsächlich. Weiß ich nicht, wie kann man das lösen? Vielleicht so eine Campingtoilette selber mitnehmen oder so? Wäre das was?
1: Ja, das, Kevin trägt es ja auch mit Humor. Er sagt, die Klos haben teils eine echt gute Akustik.
3: Das kann ich bestätigen. Ich saß auch mal ewig auf dem Dixie neben der Bühne fest.
1: Nimmst du einen Headliner dort mit, oder was?
3: Ja,
1: oh, Metallica, zieh ich mir auf die Toilette rein.
3: Aber war auch schön. Ja, liebe Grüße an alle auf dem Dixie.
1: Also ist alles erlaubt heute in Sachen Festivals.
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0: Hot Damn. Deutschlandfunk Robert, 9:11.
1: Man muss es manchmal auf die altmethodische Art machen, altmodisch. Und das ist zum Beispiel einen Brief zu schreiben. Zum Beispiel mit einem schönen Briefkopf, mit einem Absender drauf und dem ganzen Gedöns.
0: Ja, so einen Brief hat der ukrainische Präsident jetzt an den russischen Präsidenten geschrieben, um ihn eigentlich direkt zu fragen, hey, wollen wir nicht mal über Frieden reden? Wir schauen uns das Ganze an mit Tobi Blum, das haben wir heute früh getan, aus dem Deutschlandfunk Nova Nachrichten und wollten wissen, hat Putin den Brief denn gelesen?
2: Ein Sprecher des Kremls hat gesagt, dass Putin über den Inhalt unterrichtet werden soll. Das heißt wohl, Putin will entweder nicht zugeben, dass er den Brief wirklich gelesen hat, oder er bekommt nur eine Zusammenfassung.
0: Wie könnte die denn lauten?
2: Also Zelensky schlägt Putin ein persönliches Treffen vor, zum Beispiel in der Schweiz, der Türkei oder einem arabischen Staat, also auf neutralem Boden. Dort sollen Putin und er dann miteinander darüber sprechen, wie der russische Angriffskrieg auf die Ukraine beendet werden kann. So einen groben Plan dafür hat Zelensky auch schon. Erstmal soll es eine Waffenruhe entlang der aktuellen Frontlinie geben. Zweiter Schritt wäre ein Gefangenenaustausch. Nicht nur ein paar hundert wie die letzten Male, sondern alle Gefangenen sollen dann in ihre Heimat zurückkehren können. Auch, Zitat, während des Kriegs verschleppte Kinder.
0: Wenn du das liest, wie ist der Ton in dem Brief? Klingt das eher nach Betteln oder ist es fordernd?
2: Viele Grüße hat Zelensky jetzt nicht drunter geschrieben. Er steigt auch direkt damit ein, dass er an die ukrainischen Drohnenangriffe auf St. Petersburg vor ein paar Tagen erinnert. Später daran, dass Putin nicht die Sicherheit einer großen Militärparade Anfang Mai in Moskau garantieren konnte. Beides ziemliche Demütigungen für Putin. Zelensky hat den Brief also schon aus einer Position der Stärke herausgeschrieben. Und es klingt, als wollte Zelensky sagen, du kannst diesen Krieg nicht gewinnen. Zum einen sterben viel mehr Russen als Ukrainer. Auf dem Schlachtfeld für einen Krieg ohne Grund, wie Zelensky das nennt. Und zum anderen bröckele der Rückhalt in der russischen Bevölkerung. Gestiegene Benzinpreise, immer wieder Drohnenalarm, ein Krieg ohne Ende in Sicht. Das will die russische Bevölkerung laut Zelensky nicht mehr lange mitmachen.
0: Würdest du sagen, das stimmt alles, was da drin steht?
2: Also wenn wir jetzt auf die russische Wirtschaft schauen, dann sehen wir, dass es wirklich nicht mehr rund läuft. Das Leben für die Menschen wird teurer, während große Teile des Haushalts für den Krieg draufgehen. Dass Russland deutlich höhere Verluste hat im Krieg als die Ukraine, das stimmt auch. Was wir allerdings nicht wissen, ist, wie genau die Menschen in Russland darüber denken. Denn es gibt keine unabhängigen Meinungsumfragen. Die Zahlen, die werden vom Staat immer frisiert.
0: Jetzt ist die Frage, dieser Brief, wird der wirklich dazu führen, dass die sich hinsetzen, dass die anfangen zu verhandeln? Ich meine, Putin ist ja eigentlich bekannt dafür, von seinen Forderungen auch wenig abzurücken, ne?
2: Ja, also Putin hat beim Wirtschaftsforum in St. Petersburg gestern auch mal wieder gesagt, wie gut es für Russland im Krieg angeblich läuft. Also nach außen hin will er sich keine Blöße geben. Er besteht auch weiterhin darauf, den gesamten Donbass im Osten der Ukraine erobern zu wollen. Also bisher scheint es, als wäre er nicht wirklich gesprächsbereit, sondern würde einen Frieden halt nur zu seinen Bedingungen haben wollen. Aber vom Kreml hieß es, dass Putin bereit wäre, mit Zelensky in Moskau zu sprechen oder auch mit US-Präsident Donald Trump als Vermittler.
0: Okay, aber das ist ja auch eine ganz andere Gesprächsgrundlage dann als der Vorschlag von Zelensky, ne?
2: Das stimmt. Also Zelensky hat Putin auch schon mehrmals zu einem persönlichen Treffen aufgefordert und immer wieder so eine ähnliche Antwort bekommen. Zelensky will außerdem, dass auf jeden Fall auch EU-Länder als Verbündete mit am Tisch sitzen. Auch der deutsche Außenminister sieht das so. Wadefuhl hat auch gesagt, dass der Konflikt in einer Phase ist, die dringend danach schreit, beendet zu werden. Und das würden so wohl die meisten unterschreiben.
3: Ja, Putin ja oder nein ist die große Frage. Der hat vom ukrainischen Präsidenten Zelensky ein Angebot für Friedensverhandlungen bekommen und muss sich jetzt entscheiden, ob er es annimmt oder eben nicht. Tobi Blum war das aus unserer Nachrichtenredaktion.
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0: Gracie Abrams mit Hit the Wall neu auf unserer Playlist und da kommt noch was dazu. Was sagen wir euch gleich? 18 nach 9, das ist in den News.
1: Außenminister Wadephul ist zu Besuch in Mexiko und da will man im Kampf gegen die organisierte Kriminalität und Drogenkartelle jetzt enger zusammenarbeiten. Das hat man schon mal gesagt und bei dieser Reise soll es im Verlauf auch noch um Wirtschaftsthemen gehen.
0: Das US-Repräsentantenhaus hat einen Gesetzentwurf über weitere Ukraine-Hilfen und neue Sanktionen gegen Russland verabschiedet. Da muss jetzt auch der republikanisch dominierte Senat mal zustimmen. Falls er das tut, wird spätestens dann mit einem Veto von Präsident Trump gerechnet.
1: Wettertechnisch, Sonne, Wolken wechseln sich heute ab. Vereinzelt gibt es auch Schauer. Kurze Gewitter sind auch möglich. Heute 16 bis 22 Grad.
0: Gräterich an dem Freitag, wo wir Musikerich für euch haben. Und echt was Spannendes.
1: Was Gitarrieriches, Schrammeliges.
0: Lina Brockhoff. Ja, da kann man sagen, komm, Grunge ist zurück und Pop irgendwie auch bei ihr. Kommt ursprünglich aus Duisburg. Und lebt jetzt in Leipzig. Sie mag Alternative Bands aus der Vergangenheit, wenn man so will. Die Cardigans findet sie gut, die Foo Fighters. Und Fans von Songwriterinnen und Songwritern wie Snail Mail oder Sucker Mommy ist sie auch.
1: Also aktuelles findet sie auch super. Heute ihr aktuelles Album, ihr erstes Album, Easy Peeler heißt es. Drauf hat sie uns erzählt im Interview gestern, auch so ein bisschen so eine Verarbeitung von negativen Gefühlen. Die mussten einfach mal raus. Sie ist ja noch gar nicht so mega lange im Musikbusiness unterwegs. Aber irgendwie hat sie sich so ein paar Sachen schon anders vorgestellt.
2: Es waren ja auch alles extrem neue Eindrücke für mich zu der Zeit. War dann eben auch mit Gedanken verbunden, okay, manche Sachen in dieser Branche sind nicht so rosig, wie ich mir die vorgestellt habe. Deswegen hat es auch ein bisschen was Befreiendes. Vielleicht nicht unbedingt was Optimistisches, aber was Befreiendes.
1: Also sie lässt diese Dinge dann gerne raus in der Musik. Und Easy Peeler finde ich eigentlich ganz geil, der Albumtitel.
0: Mhm. Was wird denn geschält? Was wird denn gepielt?
1: Eine Mandarine, angelehnt an eine leicht zu schälende Mandarine. Weil es gibt ja wirklich nichts Nervigeres als Mandarine. Wo das dann alles...
0: Musst du vorher rollen, habe ich als Trick immer gedacht.
1: Bei der Orange geht es bei der Orange auch. Weil da finde ich es nämlich auch richtig ätzend. Und dann dieses Weiße, da musst du das weiße Zeug da irgendwie noch mitessen und so. Oh, nee.
0: Guck mal, wie schwer das beim Obst ist und wie locker leicht Brockhoff daherkommt mit diesem Peeling. Jetzt das musikalische Peeling für euch. Blue Star.

0: Es ist Freitag und es ist 9.30 Uhr.
1: Das bedeutet jetzt für euch Doro Werkmann. Guten Morgen.
2: Hallo ihr zwei.
1: Die datet uns erstmal ab.
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4: Um Russland vor einem Angriff abzuschrecken, sollten in Deutschland Mittelstreckenraketen aus den USA stationiert werden vom Typ Tomahawk. Das ist schon vor Jahren vereinbart worden zwischen den damaligen Regierungen in den USA und in Deutschland. US-Präsident Donald Trump will die Lieferung aber absagen. Darüber gibt es schon seit Wochen Medienberichte und das Nachrichtenportal Politico nennt jetzt weitere Details. Laut Politico befürchtet die US-Regierung zum einen, dass die Stationierung Russland provozieren könnte. Außerdem haben die USA viele Tomahawks und Patriot-Raketen im Iran-Krieg verschossen. Das hatte auch schon Auswirkungen für Lieferungen an die Ukraine. Trump selbst hat schon angekündigt, tausende US-Soldatinnen und Soldaten aus Deutschland abzuziehen. Dass die Marschflugkörper nicht kommen, halten Fachleute aber für viel schlimmer. Denn die könnten in einem Verteidigungsfall russlandweit im Hinterland treffen. Zum russischen Wirtschaftsforum in St. Petersburg sind mehrere deutsche AfD-Politiker gereist, darunter der stellvertretende Fraktionschef im Bundestag, Markus Frohnmeier. Der rechte Politiker kritisierte dort die westlichen Sanktionen gegen Russland, die wegen des russischen Angriffskrieges verhängt worden waren. Frohnmeier behauptete, es sei nicht im deutschen Interesse, mit Russland keinen Handel zu treiben. Russlands Präsident Wladimir Putin begrüßte eine Zusammenarbeit mit der AfD. Er sagte, man werde mit den Leuten arbeiten, die mit Russland arbeiten wollten. Die Partei wird in mehreren Bundesländern vom Verfassungsschutz als gesichert rechtsextrem eingestuft. Das Auswärtige Amt hatte der AfD von Reisen nach St. Petersburg abgeraten. Die Bundesregierung findet, dass sie den Eindruck von Normalität erwecken, während bei russischen Angriffen auf die Ukraine viele Menschen sterben. Die Obduktion von Timis Kadaver ist beendet. Der Buckelwal ist auf der dänischen Insel Anholt mehrere Stunden untersucht und zerlegt worden. Eine klare Todesursache, wie etwa eine Verletzung, konnten die Fachleute nicht feststellen. In Maul oder Magen sei auch kein Meeresmüll gefunden worden, wie etwa Fischernetze. Klar ist jetzt

0: war, dass der Wal ein Weibchen war. Entnommene Proben sollen in den kommenden Wochen mehr Aufschluss geben, auch darüber, inwiefern vorherige Rettungsversuche gerechtfertigt waren. Der Wal war mehrfach vor der deutschen Ostseeküste gestrandet und später von einer privaten Rettungsinitiative in die Nordsee geschleppt worden, wo er dann verendete.
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0: Der Inselstaat Fidschi wehrt sich gegen den Bau einer großen Müllverbrennungsanlage. In der Anlage sollen pro Jahr etwa 900.000 Tonnen Abfall aus der Pazifikregion verbrannt werden. Hinter dem Projekt steckt ein australischer Investor, der mit seinem Plan schon in Sydney in Australien gescheitert ist. Dort hieß es, die Gesundheitsrisiken seien zu groß. Die Regierung in Fidschi sagt ebenfalls, dass ihr das vorgelegte Umweltgutachten nicht reicht. Die Menschen in der Nähe des geplanten Standorts der Verbrennungsanlage sprechen von Müllkolonialismus.
1: Das Wetter.
0: Es bleibt überwiegend trocken mit ein paar Wolken. Stellenweise kann es kurz regnen und gewittern, dazu 16 bis 22 Grad.
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2: Schönen Freitagmorgen wünschen wir euch.
3: Wir haben schon so ein paar Tipps von euch gesammelt. Das eine Jahr mache ich groß Urlaub, das andere Jahr mache ich eher Festivalurlaub und den Urlaub an sich, den Sommerurlaub, ein bisschen kleiner. Oder was hatten wir sonst noch für Tipps?
2: Kleine Festivals raussuchen, ja, die nicht so mit so großen Headlinern irgendwie werben, kriegt man trotzdem gute Musik und zahlt wirklich weniger, als wenn man sich jetzt bei Rock am Ring das Ticket für 300 Euro am Wochenende schießt, um Linkin Park zu gucken.
3: Das waren zum Beispiel zwei Meinungen von euch. Vielleicht habt ihr auch noch eine. 030 8503 8503. Wie man billiger durch den Festivalsommer kommt, das ist unser Thema gleich.
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0: Robin mit Into the Sun. Hier ist Deutschlandfunk Nova. Guten Morgen.
1: Into the Sun. Vielleicht seid ihr auch unterwegs. Into the Sun. Heute ja Sonne, Wolken. Juni-Wochenende. Festival startet. Rock am Ring zumindest. Geht ja los an diesem Wochenende. Muss man aber ordentlich hinblättern. 300 Euro pro Ticket.
0: Muss man wollen.
1: Hurricane, Wacken inklusive Camping mittlerweile genauso teuer. Viele von euch sagen, völlig
2: viel
1: absurd.
2: Viel zu überteuert, safe. Die Stimmung ist geil und so, aber die Stimmung kannst du auch draußen irgendwo anders machen oder im Club halt, ne?
3: Für 300 Euro kann ich 20 Leute im Späti einladen. Dann haben wir mehr davon. Nee, 300 oder 400 Euro ist mir lange nicht mehr wert. Echt nicht.
0: Mehr Tipps für den, sagen wir mal, Budget-Festival-Sommer haben wir von euch eingeholt. Deutschlandfunk Nova-Reporterin Nora Wilker war unterwegs. Und wir haben sie heute Morgen erstmal gefragt, was sind denn jetzt die günstigen Alternativen zu den Big Festivals?
4: Am günstigsten ist natürlich immer, das Feiern selbst zu organisieren. Und das muss auch gar nicht so aufwendig sein. Das sagt auch Julian aus Berlin.
5: Ich würde einfach sagen, wenn man 20 Leute irgendwie findet in seinem Umkreis und Freunde und die bringen Freunde von Freunden mit und jeder bringt irgendwie eine Musikbox mit. Ich glaube, die kann man auch miteinander connecten. Dann hat man da irgendwie vier Musikboxen stehen, irgendwie tanzen miteinander und irgendwie hat man Festival-Vibe und muss vielleicht nur die Getränke vom Supermarkt den nebenan bezahlen und hat irgendwie trotzdem einen schönen Abend. Vielleicht wäre das ja eine Möglichkeit.
4: Ja, das würde er an einem See zum Beispiel veranstalten. Da müsstet ihr aber auf jeden Fall vorher checken, wo das möglich ist. Rechtlich gesehen sind solche Treffen nur erlaubt, wenn sich niemand durch die Lautstärke gestört fühlt und ihr auch zum Beispiel nicht in einem Naturschutzgebiet seid. Mira aus Berlin hatte deshalb direkt eine Kompromissidee für günstiges Festival-Feeling.
2: Club und danach Park. Ganz entspannt. Ja. Mit 500 Euro kannst du viel mehr machen, als einen Tag oder ein paar Stunden in einem Festival zu sein.
1: Nach dem Club, dann noch in den Park. Das klingt auch ehrlich gesagt sehr, sehr wild, ne?
4: Ja, sie meint aber einfach sozusagen ein Wochenende vor festlegen, an dem du dann sagst, ich gönne mir jetzt Festivalstimmung in meiner Stadt einfach und dann Freitag in einen Club oder eine Rooftop-Bar oder sowas, Samstag parken mit Freunden. Dann kommst du bestimmt auch auf so 70 bis 100 Euro, meint sie, aber eben nicht auf diese 500 oder 400.
0: Ja, und du hast ein viel besseres Gefühl vielleicht auch. Vorausgesetzt, es gibt natürlich Clubs mit genau der Musik, die man auch mag, ne?
4: Ja, ansonsten musst du da im Zweifel auch mal flexibel sein. Das meinte Martin. Der hat mal Taylor Swift umsonst gesehen oder zumindest gehört.
3: In München war auf Taylor Swift und da hat einfach im Olympiaberg gesessen und haben das dann von dort aus gehört. Also da war es umsonst dann. Ne? Also man muss nur wissen, wie. Ne?
4: Ja, die hat da im Münchner Olympiastadion gespielt. In Berlin treffen sich zum Beispiel immer viele Leute auf dem Drachenberg, heißt das, um dann aus der Ferne umsonst die Pyronale zu gucken. Also diese riesen Feuerwerkshow. Und was sonst natürlich auch immer einfach mit Ticketkauf geht, sind kleinere, alternativere Festivals. Die sind ja auch günstiger als diese Big Names.
1: Okay, also wenn wir jetzt allen zugehört haben, dann höre ich raus, die meisten, die du getroffen hast, haben gesagt, nee Leute, also ich habe keinen Bock, so viel Geld auszugeben. Wie kriegen wir das denn ein bisschen runter, also ein bisschen günstiger? Geht das nicht?
4: Nee, also aktuell nicht. Matt Schwarz, der Veranstalter vom Rock am Ring, der betont in Interviews immer wieder, dass diese hohen Preise einfach an den dauerhaft gestiegenen Kosten liegen. Künstlergagen seien zum Teil viermal so hoch wie noch vor 20, 30 Jahren. Die Produktionskosten sind seit der Pandemie so um 50% gestiegen. Und Anforderungen an Technik, Sicherheit seien heute viel größer als früher, sagt er. Auch der Bundesverband der Konzert- und Veranstaltungswirtschaft beschreibt die wirtschaftliche Lage der Branche insgesamt als angespannt. Absurd ist halt oder überraschend, dass manche Festivals, wie auch das Rock am Ring, dieses Jahr trotz dieser hohen Preise dann super schnell ausverkauft sind, während andere, ne, wie das Hurricane oder Southside, da eher strugglen. Also bei denen ist zumindest noch kein Ausverkauf jetzt in Sicht für dieses Jahr.
0: Kommt natürlich auch immer drauf an, wer dann da ist, ne? Also ob das Ding ausverkauft ist, der Headliner oder die Headlinerin zieht es natürlich dann schon sehr stark. Also das waren ein paar Tipps, wie es billiger geht, ein Budget-Festival vielleicht auch selbst zu schmeißen, von Nora Wilker aus unserer Deutschlandfunk Nova Redaktion.

0: kommentiert, Kraftklub will nicht nach Berlin.
1: Vielleicht wollen die in den Wald. Ja? Wald ist ja immer was Tolles.
0: Das
1: stimmt. Und jetzt gibt's Good News vom Wald, aber ich glaube, da haben wir Schwierigkeiten, den bei uns zu finden, Britta Wagner.
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3: Gute Nachrichten von den Mangrovenküstenwäldern. Die gelten weltweit als gefährdet, aber Forschende sehen inzwischen Zeichen der Erholung. Denn in den letzten Jahren haben sich die Mangroven teilweise regenerieren können und sich auch in neue Küstengebiete ausgebreitet. Damit ist laut einer Studie im Fachjournal Science erstmal der Rückgang gebremst worden. Und inzwischen haben die Mangroven ihre jahrelangen Verluste auch fast wieder komplett ausgeglichen. Das schließt das Studienteam aus hochaufgelösten Satellitendaten für die letzten 40 Jahre. Für die Forschenden zeigt das klar den Erfolg von Schutz- und Wiederaufforstungsaktionen. Mangroven sind wichtige Lebensräume für viele Tiere. Mit ihren ausladenden Wurzeln helfen sie auch dabei, die Küste vor Erosion durch die ständigen Meereswellen zu schützen. Und sie bunkern viel CO2 in sich selbst und auch im Boden weg. Sachsen hat eine große Bergbaugeschichte und bekommt dazu jetzt ein großes zentrales Archiv. In Freiberg ist jetzt das Richtfest für das neue Bohrkern- und Probenarchiv gefeiert worden. Nächstes Jahr soll der Neubau fertig sein. Er entsteht auf einem früheren Kasernengelände und hat Platz für rund 150 Kilometer Bohrkerne und 12.000 Gesteinsproben. Die stammen aus Untersuchungen der letzten 150 Jahre. Auch andere Bundesländer haben ähnliche Zentralarchive aufgebaut, zum Beispiel Nordrhein-Westfalen. Die Bohrkerne und Gesteinsproben darin sind nicht nur interessant für die Bergbaubranche auf der Suche nach neuen Abbaugebieten, sondern auch für Ausbildung und Forschung, zum Beispiel zur Geologie oder Klimageschichte.
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0: Wollen wir uns scheiden lassen?
1: Erstmal einen Witz über Scheidung machen. Das ist so einfach geht's nicht.
0: Ja gut, dann lassen wir uns halt scheiden.
1: So einfach geht's nicht.
0: Wir können uns auch erst vorher streiten, wenn du willst.
1: Ja, dazu müsste sie erstmal so eine Art von Ehe vorher geben. Blossoms haben wir gleich mit
0: Joe. So eine Berufsehe.
1: About Divorce. Du, ich erscheine im Studio und du. Und dann gucken wir, was passiert, ja? Lass es uns ein bisschen.
0: Ja. Gut, wir gucken mal, wie die das musikalisch machen.
1: Aber es kommt Anke van der Weyer jetzt rein.
0: Zum Glück.
1: Ja, 10 Uhr, die nimmt euch mit und wir wünschen ein schönes Wochenende. Jenny Gärtner und Thilo Jansen raus.
0: Adios.
1: Tschüss.

0: Alfie Tempelmann, habt ihr gehört, mit Submarine. 10 Uhr ist es. Katrin Sielke ist da mit dem News-Update. Hallo Katrin.
1: Hallo zusammen.
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3: Um Russland vor einem Angriff abzuschrecken, sollten in Deutschland Mittelstreckenraketen aus den USA stationiert werden, vom Typ Tomahawk. Das ist schon vor Jahren vereinbart worden zwischen den damaligen Regierungen. US-Präsident Donald Trump will die Lieferung aber absagen. Darüber gibt es schon seit Wochen Medienberichte und das Nachrichtenportal Politico nennt jetzt weitere Details. Laut Politico befürchtet die US-Regierung zum einen, dass die Stationierung Russland provozieren könnte. Außerdem haben die USA viele Tomahawks und Patriot-Raketen im Iran-Krieg verschossen. Das hatte auch schon Auswirkungen für Lieferungen an die Ukraine. Trump selbst hat schon angekündigt, tausende US-Soldatinnen und Soldaten aus Deutschland abzuziehen. Dass die Marschflugkörper nicht kommen, halten Fachleute aber für viel schlimmer. Denn die könnten in einem Verteidigungsfall Russland weit im Hinterland treffen. Teilweise warten die Staaten des westlichen Balkans schon 22 Jahre auf einen EU-Beitritt. Bundeskanzler Friedrich Merz und Frankreichs Präsident Emmanuel Macron wollen die Länder jetzt schon mal schrittweise an den Vorteilen der Europäischen Union teilhaben lassen. Auf einem Gipfeltreffen in Montenegro wollen sich Merz und Macron dafür einsetzen, ihnen schon mal Zugänge zum Binnenmarkt zu ermöglichen und dass die Länder Beobachterinnen und Beobachter in EU-Institutionen schicken können. Die deutsch-französische Initiative soll für Serbien, Montenegro, Bosnien-Herzegowina, Nordmazedonien, Albanien und Moldau gelten. Es geht wohl auch darum, dass sich die Länder wegen der 10 Verhandlungen nicht doch stärker China oder Russland zuwenden. Mehr als jedes zweite Unternehmen in Deutschland nutzt künstliche Intelligenz für seine Geschäftsprozesse. Laut einer Umfrage des Münchner IFO-Instituts liegt der Anteil inzwischen bei über 54%. Zum Vergleich, letztes Jahr waren es nur gut 40%. Jedes dritte Unternehmen plant oder diskutiert noch konkrete Anwendungen. Laut IFO ist KI in der Breite angekommen. Sie wird bisher oft in der Verwaltung genutzt, bei der Datenanalyse, beim Programmieren, im Schriftverkehr und bei der Recherche. Im Deutschlandfunk hatte der CDU-Digitalpolitiker Axel Voss zuletzt gesagt, alle Unternehmen sollten schnell KI einsetzen, um am Markt bestehen zu können. Aus seiner Sicht steht eine neue Phase des wirtschaftlichen Wettbewerbs kurz bevor und wer dabei auf KI verzichtet, wird nie schneller oder kostengünstiger produzieren können als andere, sagt Voss. Die Festivalsaison geht los. Mit Rock am Ring in Rheinland-Pfalz und Rock im Park in Bayern starten heute die ersten großen Musikfestivals des Sommers. Die Veranstaltenden erwarten 80.000 bis 90.000 Fans. Beide Festivals gehören zusammen und sind jeweils komplett ausverkauft. Das könnte mit dem Line-Up zusammenhängen. Iron Maiden und Linkin Park sind dabei, die sonst auch mit eigenen Konzerten schon ganze Stadien füllen. Insgesamt sind 70 Acts an 3 Tagen dabei, die zeitversetzt am Nürburgring und in Nürnberg spielen.
2: Das Wetter.
3: Sonne und Wolken wechseln sich ab. Vereinzelt gibt's auch Schauer und kurze Gewitter. Dazu 16 bis 22 Grad heute.
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4: Guten Morgen. Es ist ein bisschen gemütlicher, was ich für euch im Angebot habe, als Rock am Ring und Rock im Park.

0: Ich habe Konzerttickets für Lotte. Die spielt am 28. September, ein Montag, in Hannover. Ihr könnt ja schon mal gucken, ob ihr da an dem 28. September noch nichts vorhabt. Wer hat so weit im Voraus denn schon was vor? Und dann könnt ihr euch ein richtig schönes Konzertticket bei mir gleich abstauben. In der nächsten halben Stunde. Zwei habe ich sogar, zwei Tickets.
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0: Manchmal, da zahlt man mehr fürs Porto als für das Produkt, was man kauft. Bei Shopping-Plattformen wie Temu, Shein oder AliExpress, da kann man sich wirklich gefühlt alles, was in China hergestellt wird, zu absoluten Witzpreisen kaufen und dann eben nach Hause liefern lassen. Das sorgt für eine Flut von Billigzeug, das zu uns rüberkommt. Verbraucherschützer kritisieren das schon länger. Ab dem 1. Juli, da werden solche Pakete deutlich teurer. Gucken wir uns an mit Deutschlandfunk Nova Tech-Autor Andi Noll. Andi, wie stark gehen die Preise hoch?
1: Also für die chinesischen Versender werden diese Kleinstpakete pauschal mindestens 3 Euro teurer. Damit schließt die Europäische Union eine Lücke, die bislang für Waren unter einem Wert von 150 Euro existiert in der EU. Ja, auf die mussten chinesische Händler zwar Einfuhrumsatzsteuer entrichten, aber eben keinen Zoll. Und genau dieser Zollverzicht ist ein wichtiger Grund dafür, dass das Geschäftsmodell vieler Billigplattformen bis heute so gut funktioniert, wie du es gerade erklärt hast.
0: Macht die EU das, um Kohle zu machen?
1: Also neue Zolleinnahmen sind für die klamme EU natürlich willkommen, klar. Aber diese Mini-Paketflut aus China ist tatsächlich auch ein massives praktisches Problem. Die klassischen Importwege, also Paletten werden da verschickt, Container übers Meer und Großhändler, die sind für die Behörden Alltag. Aber diese Milliarden Einzelpäckchen direkt zu uns Verbrauchern machen einfach viele Schwierigkeiten. Jedes einzelne Paket kann theoretisch falsch deklariert sein, ein in der EU nicht zugelassenes Produkt enthalten, gegen Markenrechte verstoßen, Umwelt- und Verpackungsregeln umgehen etc. Also super viel Aufwand, das zu kontrollieren. Das kann man eigentlich gar nicht schaffen. Mit dieser neuen 3-Euro-Pauschale sollen nun die Importe ja auch ein bisschen besser erfasst werden.
0: Die Regelung, die bezieht sich ja allgemein auf Produkte aus Nicht-EU-Staaten. Aber tatsächlich gemeint sind vor allen Dingen wirklich diese Plattformen wie Temu, Shein oder AliExpress.
1: Ja, genau. Es geht grundsätzlich um den massenhaften Direktversand von Billigprodukten aus dem Ausland. Und in der Praxis betrifft das eben vor allem die bekannten chinesischen Plattformen. Du hast sie gerade genannt. Die sind halt auch brutal effizient, muss man sagen. Diese Apps, der Plattformaufbau, die Rabattlogik darin und die personalisierte Werbung. Das sieht für uns im Netz ja aus wie so ein normales Online-Geschäft. Und für den Zoll sind es aber Millionen, Milliarden einzelner Importvorgänge. Und wer Waren gesammelt in die EU bringt, in europäischen Lagern vorhält und hier dann regulär verkauft, der hat natürlich andere Pflichten und ist dann leichter greifbar für die Behörden.
0: Schützt die EU damit auch die heimischen Hersteller?
1: Vielleicht nicht so sehr die Hersteller, denn die Produktion dieser Billigwaren in Europa, die wäre ja kaum wettbewerbsfähig. Mhm. Aber die Händler sollen besser geschützt werden, denn europäische Händler müssen Produktsicherheitsregeln, Rücknahmepflichten, Verpackungsregeln, habe ich ja gerade schon genannt, alles Verbraucherrechte, Steuern, das alles muss eingehalten werden. Diese Regeln bei den Kleinstpäckchen von Händlern in China durchzusetzen, ist kompliziert. Insofern ist das natürlich auch der Versuch der EU, die Verkaufsplattformen in China stärker in die Verantwortung zu nehmen.
0: Ist absehbar, wie die reagieren werden?
1: Also klar, wahrscheinlich werden die Waren teurer, ne? Es geht ja um eine Zollpauschale. Bei einem 120-Euro-Produkt sind 3 Euro noch verkraftbar, würde ich sagen. Aber wenn die Billig-Handyhülle, nehmen wir die mal, ne, bislang für 7 Euro verkauft wurde, sind 3 Euro zusätzlich plus möglicher Servicegebühren der Versanddienstleister für den Zoll, die könnte auch noch drauf kommen, vielleicht der Todesstoß. Und ab November kommt auch noch eine weitere Servicegebühr dazu, muss man sagen, über deren Höhe die EU-Kommission noch entscheiden muss. Aber vielleicht geht dann auch der Trend eher zu Sammelbestellungen. Womöglich gibt es dann höhere Mindestbestellwerte. Der Aufbau von Temu oder Shein-Warenlagern in der EU wäre natürlich auch denkbar.
0: Klingt jetzt aber erstmal nicht so, als würde diese Paketflut gestoppt.
1: Ich würde sagen, vielleicht gebremst, aber nicht gestoppt, ja, auf jeden Fall. Die 3-Euro-Abgabe ist am Ende auch nur eine Übergangslösung. Ab 2028 soll das Zollsystem in der EU grundlegend umgebaut werden mit einem zentralen EU-Zolldatensystem und regulären Zollpflichten von dem ersten Euro an.
0: Billigpakete aus China, die dürften ab 1. Juli teurer werden. Die EU, die dreht nämlich am Zoll. Habe ich mir angeguckt mit Deutschlandfunk Nova Tech-Autor Andi Noll.

Campingurlaub, ne? Also so richtig Campingurlaub mit einem Klapptisch, mit einem Gaskocher, vielleicht auch mit einer Mücke zu viel, die nachts so zu einem ins Zelt krabbelt. Den einen von euch tut schon der Gedanke, tut bei dem Gedanken schon der Rücken weh. Für die anderen absoluter Traum.

Das ist Lotte und die gehört zu der Fraktion, für die Zeltplatz total das tolle Ding ist. Die ist nämlich gerade in Bella Italia auf dem Zeltplatz. Und das geht ihr wirklich ziemlich gut rein, wenn man nach dem geht, was sie gerade auf Instagram postet. Sie schreibt, sie hat einen neuen Lieblingsweißwein gefunden. Sie postet Abendessenbilder und sie hat auch noch geschrieben, Zitat, hab mich ein bisschen verliebt ins im Zelt schlafen. Also nichts mit Rückenschmerzen bei ihr. Und vielleicht ist ja so ein Urlaub auch so eine richtig schöne Inspiration für neue Songs zum Beispiel. Und für ihre Tour im Spätsommer. Lotte, die ist nämlich im Spätsommer, wenn das Licht so ganz besonders schön ist, auf Wenn du tanzen willst Tour, präsentiert von Deutschlandfunk Nova. Sie spielt am Montag, am 28. September in Hannover im Musikzentrum. Und wenn ihr dahin wollt, dann sag ich, das ist ja fantastisch, weil ich habe einmal zwei Tickets für euch. 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September in Hannover. Die Tickets könnt ihr haben, wenn ihr mir eine WhatsApp schreibt an die 030 8503 8503. 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Und hier hört ihr jetzt Lotte. Teil von mir. Und ihr meldet euch gerne für die Tickets. 28. September in Hannover.

0: Das war Lotte mit Teil von mir. Und Lotte, die spielt im September, am 28. spielt sie in Hannover im Musikzentrum. 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

0: Luna Morgenstern war das mit Kids und das hier ist um 10.30 Uhr Doro Werkmann mit dem News Update. Hallo Doro.
1: Hallo Anke.
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1: Erstmal drei Meldungen in kurz. Die Zeitschrift Politico hat mehr Details veröffentlicht zu den möglichen US-Plänen, keine Mittelstreckenraketen mehr in Deutschland zu stationieren. Das US-Militär hat wohl nicht mehr genügend der Raketen. Einige Geschäfte bleiben heute geschlossen, denn die Gewerkschaft Verdi hat zum Streik im Einzelhandel, im Groß- und Außenhandel aufgerufen. Und der Kadaver von Buckelwal Timmy ist obduziert worden. Eine eindeutige Todesursache haben die dänischen Fachleute dabei nicht feststellen können.
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1: Argentiniens Präsident Javier Milei will die KI-Industrie ins Land locken. In einem Gastbeitrag in der britischen Zeitung Financial Times schreibt Milei: Wir haben geöffnet. Demnächst will die Regierung ein paar Gesetze durchs Parlament bringen. Zum Beispiel soll es laut Milei kaum Beschränkungen für den Einsatz von KI geben. Firmen, die weitgehend mit Hilfe von KI laufen, sollen außerdem wenig Steuern zahlen müssen. Argentiniens Wirtschaft ist zuletzt zwar gewachsen, das Land ist aber hoch verschuldet. Viele Länder hoffen gerade vom KI-Boom profitieren zu können. Frankreichs Regierung hat zum Beispiel vor kurzem angekündigt, dass Tech-Firmen große Rechenzentren im Land bauen wollen. Umweltschutzgruppen warnen, dass die viel Strom und Wasser brauchen. Ein Thema ist auch immer wieder, inwieweit KI reguliert werden sollte. In den USA streitet sich die Regierung zum Beispiel mit der Firma Anthropic, weil die Regeln für ihre KI einfordert. Zum Beispiel will Anthropic nicht, dass damit massenhaft Bürgerinnen und Bürger überwacht werden. Israel ist eins der wenigen Länder, in denen die Wehrpflicht auch für Frauen gilt. In den Eliteeinheiten gab es aber bisher nur Männer. Jetzt wurde die erste Soldatin aufgenommen. Die Berufssoldatin hat dafür 1,5 Jahre lang ein Pilotprogramm absolviert und die Armeeleitung mit ihren Spitzenleistungen beeindruckt. Sie soll jetzt bei der wichtigsten Spezialeinheit mitmachen. Die ist unter anderem für die Terrorismusbekämpfung und für Geiselbefreiungen zuständig. Dort wird die Soldatin erstmal die einzige Frau sein. Wahrscheinlich wird es in den israelischen Eliteeinheiten aber bald mehr Frauen geben. Israels Kampftruppen haben ein Nachwuchsproblem. Außerdem haben 2020 4 junge Frauen mit einer Klage den Druck auf die Armee erhöht, Soldatinnen in Eliteeinheiten aufzunehmen. Wenn zu viel Cadmium im Boden ist, gelangt das über die Nahrung auch in den Körper und das kann gefährlich werden. In Frankreich hat die Nationalversammlung jetzt ein Gesetz auf den Weg gebracht, das die erlaubten Grenzwerte senken soll. Cadmium steckt in vielen Düngemitteln, die Landwirtschaft einsetzt. Bisher dürfen die Böden in Frankreich stärker mit diesem Schadstoff belastet werden als in anderen europäischen Ländern. Die zuständige Gesundheitsbehörde sagt, mehr als die Hälfte der französischen Bevölkerung ist einer zu hohen Cadmiumbelastung ausgesetzt. Das kann auf Dauer zu Nierenschäden, Knochenschwäche und einem höheren Krebsrisiko führen. Das neue Gesetz würde den erlaubten Grenzwert

0: bis 2030 stufenweise deutlich runterschrauben. Besonders aus der Landwirtschaft gibt es dagegen Widerstand.
1: Das Wetter.
0: Es bleibt überwiegend trocken mit ein paar Wolken. Stellenweise kann es kurz regnen und gewittern. 16 bis 22 Grad.
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2: Das bin ich und die Giant Rooks, die sind auch dabei. Die sind diesen Sommer richtig auf Festivaltour. Die sind zum Beispiel beim Ab geht die Luzi Festival in Rottershausen. Die sind beim Happiness Festival in Straubenhardt und bei unserem allseits geliebten Applechickern Festival sind sie auch. Deichbrand spielen sie Musik im Park. Ey, also wenn ihr die dieses Jahr irgendwo sehen wollt, wenn nicht beim Festival Sommer, dann auf jeden Fall dann später im Jahr auch noch auf Tour. Und hier hört ihr sie jetzt ganz direkt bei Deutschland.

0: Da habe ich doch hier eben Tickets im Angebot gehabt für euch. Für Lotte im September in Hannover. Und da hat Jonas unter anderem geschrieben, er würde gerne seine Frau mit den Tickets überraschen. Dann, Jonas, würde ich mal sagen, ich hoffe, die hört nicht Deutschlandfunk Nova gerade, weil ansonsten habe ich dir gerade die Überraschung versaut. Und wenn nicht, hast du jetzt noch Zeit, dir ein paar Monate zu überlegen, wie du sie am liebsten überrascht. Vielleicht nicht so super kurzfristig. Dann kann sie sich noch ein cutes Outfit überlegen oder sowas. Hier ist jetzt Britta Wagner mit spannenden Dingen aus der Wissenschaft.
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2: Seit der Corona-Pandemie ist Homeoffice normaler geworden und viele Menschen finden es auch gut, wenn sie von zu Hause aus arbeiten können. Doch eine Studie im Fachjournal Science zeigt auch mögliche negative Effekte, soziale Isolation und psychische Belastung. Das Team hat Befragungsdaten von mehr als einer 500.000 US-Amerikanerinnen und Amerikanern vor und nach der Pandemie analysiert. Menschen in Homeoffice-Jobs verbrachten mehr Zeit alleine, vor allem wenn sie auch alleine lebten. Das glichen sie auch nicht mit mehr privaten sozialen Kontakten aus. Und sie berichteten von einer höheren psychischen Belastung. Allerdings kann die Studie vom Design her nicht beweisen, dass Homeoffice an sich der Grund für psychische Probleme ist. Es könnte auch weitere Faktoren geben, zum Beispiel, dass man im Homeoffice tendenziell mehr Überstunden macht. Meteoriten sind super spannend für die Astronomie, weil sie außerirdisch sind. Doch es ist oft nicht ganz einfach zu verstehen, wo genau so ein Meteorit herkam, bevor er auf der Erde einschlug. Dafür schauen sich Forschende seine chemische Zusammensetzung an und ziehen daraus Schlüsse. Beim seltenen Meteoriten, der in der Sahara gefunden wurde, hat das jetzt geklappt. Ein Studienteam im Fachjournal Earth and Planetary Science Letters schreibt, der Meteorit stammt wohl von einem frühen Protoplaneten, der vor 4,5 Milliarden Jahren in unserem Sonnensystem unterwegs war. Dieser frühe Protoplanet war ziemlich groß, mindestens so groß wie unser Mond. Vielleicht ging es sogar in Richtung Marsgröße. Denn nur so konnte es auf ihm so viel Druck geben, dass sich ein bestimmtes Mineral bildete, das im Meteoriten auffällt. Was mit dem Protoplaneten damals genau passiert ist, wissen die Forschenden nicht. Möglicherweise ist er mit etwas anderem Großen zusammengestoßen, sodass heute nur noch Meteoriten von ihm übrig sind. Die Tiefsee hat noch immer viele Geheimnisse, auch im Meer gar nicht so weit von uns weg. Ein Greenpeace-Forschungsteam hat gerade eine 4-wöchige Expedition zwischen Norwegen und Grönland beendet und sagt, sehr wahrscheinlich haben wir mit unserem Tiefseeroboter mehrere neue Tierarten entdeckt, bei Schwämmen und bei Flohkrebsen. Die gesammelten Gewebeproben sollen jetzt genau gecheckt werden und die potenziell neuen Arten sollen dann auch beschrieben werden. Dazu kommt die Analyse von Boden- und Wasserproben und vielen Stunden Videomaterial. Das Forschungsteam sieht seine Expedition auch als Weckruf für einen besseren Schutz der Tiefsee, zum Beispiel vor Unterwasser-Rohstoffabbau. Denn noch immer ist schwer abzuschätzen, welche Schäden in den empfindlichen und größtenteils unbekannten Ökosystemen dadurch entstehen.
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0: könnte der größte Börsengang der Geschichte werden und Elon Musk zum Trillionär machen. Der ist auf jeden Fall dann, jetzt ist er Milliardär, dann ist er doch Trilliardär, ne? So, das Raumfahrtunternehmen SpaceX, das will nämlich an die Börse. Aber wie verdient man eigentlich Geld im All?
1: 70% der Kosten für die Raumfahrt, das sind Transportkosten, Erde-Orbit-Transport.
0: Das ist Volker Schmidt vom Deutschen Zentrum für Luft- und Raumfahrt. Und der sagt, der Fakt, dass SpaceX die Raumfahrt so viel günstiger gemacht hat, der hat dafür gesorgt, dass jetzt alle möglichen Unternehmen sich Laborplätze im All besorgen können.
1: Warum geht man eigentlich ins All? Naja, man geht ins All, weil ich dort oben unter permanenter Schwerelosigkeit zum Beispiel Experimente machen kann, die ich gar nicht auf der Erde durchführen kann, in keinem Labor.
0: SpaceX hat die Raumfahrtkosten massiv gesenkt in den letzten Jahren und ermöglicht ebenso Experimente für andere Firmen. Okay, aber reicht das, um diese Rekordbewertung von SpaceX vorm Börsengang zu rechtfertigen? 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Es handelt sich bei Elon Musk perspektivisch um einen Trilliardär.

0: Feline Sonny war das mit Dogbite bei Deutschlandfunk Nova. Heute trage ich ein ganz bestimmtes Oberteil im Studio. Welches das ist und warum ich das mache, das erfahrt ihr nach den Nachrichten. Jetzt ist erstmal um 11 Uhr Matthias Wurms da mit allem, was gerade wichtig ist. Hallo Matthias.
1: Hallo Anke, cooler Cliffhanger.
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3: Die Ölkonzerne profitieren weiter von den hohen Spritpreisen durch den Iran-Krieg. Zu dieser Einschätzung kommt die Umweltorganisation Greenpeace. Sie hat ausgerechnet, dass die Konzerne in Deutschland von März bis Mai 2,4 Milliarden Euro zusätzlichen Gewinn gemacht haben. Greenpeace bezeichnet das als Übergewinn. Zur Berechnung wurde die gestiegene Preisspanne zwischen Rohöl- und steuerfreien Tankstellenpreisen mit den verkauften Kraftstoffmengen multipliziert. Welche Rolle der Tankrabatt dabei spielt, ist nicht exakt zu belegen. Greenpeace erklärte, nach seiner Einführung sei der durchschnittliche Spritpreis gesunken. Vermutlich wurde dadurch mehr Benzin und Diesel verkauft, als es ohne den Rabatt der Fall gewesen wäre. Der Tankrabatt ist im Grunde eine Senkung der Mineralölsteuer. Er läuft noch bis Ende Juni und kostet die Steuerzahlenden etwa 1,6 Milliarden Euro. Die Staaten des westlichen Balkans warten teilweise schon 22 Jahre auf einen EU-Beitritt. Bundeskanzler Friedrich Merz und Frankreichs Präsident Emmanuel Macron wollen die Länder jetzt schon mal schrittweise an den Vorteilen der Europäischen Union teilhaben lassen. Auf einem Gipfeltreffen in Montenegro wollen sich Merz und Macron dafür einsetzen, ihnen schon mal Zugänge zum Binnenmarkt zu ermöglichen und dass die Länder Beobachterinnen und Beobachter in EU-Institutionen schicken können. Die deutsch-französische Initiative soll für Serbien, Montenegro, Bosnien-Herzegowina, Nordmazedonien, Albanien und Moldau gelten. Es geht wohl auch darum, dass sich die Länder wegen der zähen Verhandlungen nicht doch stärker China oder Russland zuwenden. Zum russischen Wirtschaftsforum in St. Petersburg sind mehrere deutsche AfD-Politiker gereist, darunter der stellvertretende Fraktionschef im Bundestag, Markus Frohnmeier. Der rechte Politiker kritisierte dort die westlichen Sanktionen gegen Russland, die wegen des russischen Angriffskriegs gegen die Ukraine verhängt worden waren. Frohnmeier behauptete, es sei nicht im deutschen Interesse, mit Russland keinen Handel zu treiben. Russlands Präsident Wladimir Putin begrüßte eine Zusammenarbeit mit der AfD. Er sagte, man werde mit den Leuten arbeiten, die mit Russland arbeiten wollten. Die AfD wird in mehreren Bundesländern vom Verfassungsschutz als gesichert rechtsextrem eingestuft. Heute will Putin auf dem Wirtschaftsforum eine Rede zur Weltpolitik und der wirtschaftlichen Lage seines Landes halten. Die Obduktion von Timis Kadaver ist beendet. Der Buckelwal ist auf der dänischen Insel Anholt mehrere Stunden lang untersucht und zerlegt worden. Eine klare Todesursache, wie etwa eine Verletzung, konnten die Fachleute nicht feststellen. In Maul oder Magen sei auch kein Meeresmüll gefunden worden, wie etwa Fischernetze. Klar ist jetzt aber, dass der Wal ein Weibchen war. Entnommene Proben sollen in den kommenden Wochen mehr Aufschluss geben, auch darüber, inwiefern vorige Rettungsversuche gerechtfertigt waren. Der Wal war mehrfach vor der deutschen Ostseeküste gestrandet und später von einer privaten Rettungsinitiative in die Nordsee geschleppt worden, wo er dann verendete.
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3: Ein Mix aus Sonne und Wolken und nur vereinzelt ein paar Schauer und kurze Gewitter bei 16 bis 22 Grad gibt's heute.
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0: Hallo. Heute vor genau 3 Wochen, da saß ich völlig übermüdet im Zug nach Amsterdam, weil ich hatte bis nachts um 3 Uhr vorher noch an meinem Konzertoutfit für Harry Styles gearbeitet. Ich habe mir das T-Shirt vom aktuellen Albumcover handgestrickt. Jede einzelne Masche hat sich gelohnt. Und ich trage dieses T-Shirt auch gerade in diesem Moment. Ihr könnt es nicht hören, weil es ist sehr, sehr weich und gemütlich. Heute Abend spielt Harry Styles sein letztes von 10 Konzerten in Amsterdam. Nächste Woche geht's nach London, da spielt er 12-mal. Warum solche Residencies immer mehr auch normale Touren ersetzen, was die Fans eigentlich dazu sagen, das gucken wir uns an nach dem übernächsten Song.
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0: fand ich es vorher auch so ein bisschen schief, dass Harry Styles, statt normal auf Tour zu gehen, einfach nur in ein paar einzelnen Städten spielt und da dann jeweils total oft. Ja, bin ich trotzdem nach Amsterdam gefahren und hatte die Zeit meines Lebens. Auch ja, es war wirklich richtig, richtig schön, Leute. Together Together, so heißt die Welttour, die Harry Styles seit Mitte Mai spielt. Und für die er eben seine Fans nach Amsterdam reisen lässt oder nach London. Kein Konzert in Deutschland, keins in Frankreich, keins in Spanien. Heute Abend, am 5. Juni, da gibt's das letzte Mal Harry Styles in Amsterdam. Das letzte Konzert seiner Residency dort. So wird das nämlich genannt, wenn ein Artist viele Shows am selben Ort spielt. Deutschlandfunk Nova-Reporter Stefan Krombach, der hat sich angeguckt, warum große Stars immer öfter diese Residencies spielen und was das für die Fans bedeutet.
1: Samstag, 16. Mai, Johann Cruyff Arena, Amsterdam.
2: Good evening, my name is Harry, it's an absolute pleasure.
1: Sonntag, 17. Mai, gleiche Arena.
2: Good evening, my name is Harry, it's an
1: und auch am 22.
2: pleasure.
1: Mai und am 23. und 26.
2: Good evening, my name is
1: insgesamt
2: Harry.
1: 10 Shows spielt Harry Styles in Amsterdam. Danach 12-mal London, 6-mal Mexico City, ganze 30-mal New York. Die aktuelle Welttour von Harry Styles ist eigentlich gar keine richtige Tour. Denn bis Dezember spielt er weltweit gerade mal in 7 Städten eine Residency.
3: Für die Fans ist es halt ein extremer Pain.
1: Luisa aus Hamburg ist trotzdem hingefahren.
3: Also früher hat man für ein Konzert einfach ein Ticket gebucht und heute brauchst du halt einen kompletten Reiseplan.
1: Anreise, Unterkunft, Verpflegung vor Ort. Luisa war es das trotzdem wert, um Harry Styles nach seiner 3-jährigen Konzertpause nochmal live zu sehen.
3: Ich habe wahnsinnig lang für diese Tour gespart und verzichte dadurch halt auf einen Urlaub, den ich normalerweise machen würde.
1: Harry Styles ist mit seinen Residency-Konzerten nicht alleine. Adele spielte 2024 10 Konzerte in München. Ab September gibt Shakira 12 Konzerte in ihrem eigens gebauten Shakira Stadium in Madrid. Aber das Prinzip Residency ist eigentlich gar nicht neu.
4: Überhaupt nicht, nee. Also das kommt aus dem Showbusiness schon lange,
1: sagt Christoph Jacke. Er forscht und lehrt an der Uni Paderborn zu Popmusik und Musikwirtschaft.
4: Dann gab es einen großen Schub, wenn ich mich richtig erinnere, durch Las Vegas. Das ist ja auch das große Vorbild immer gewesen.
1: Schon in den 1940ern und 50ern sind die Fans zu Frank Sinatra und Elvis Presley gepilgert. Nach 2000 gilt dann Celine Dion als Vorreiterin der modernen Residency. Gefolgt sind Stars wie Katy Perry, Calvin Harris, Jennifer Lopez oder U2. Dass Residency-Konzerte inzwischen auch die klassische Tour ersetzen oder zumindest ergänzen, erklärt Christoph Jacke vor allem mit wirtschaftlichen Gründen.
4: Man muss viele Elemente, die mit so einem Event zusammenhängen, also von Bühne über Ausstattung, über Publikum, nicht immer neu installieren, nicht durch die Gegend fahren. Also insofern lohnt sich das, vor allen Dingen logistisch, dementsprechend auch finanziell.
1: Gleichzeitig sind die Ticketpreise um einiges höher als noch vor ein paar Jahren. Tickets für Harry Styles in Amsterdam haben teilweise mehrere hundert Euro gekostet. Doch damit eben nicht genug. Durch die Residency sind auch Hotelpreise in der Stadt stark gestiegen. Das hat Harry Styles-Fan Shirley aus Hamburg gemerkt, als sie am ersten Tag des Vorverkaufs ein Ticket bekommen hat.
5: Und ich habe dann sofort das Hotel buchen wollen. Und das gleiche Zimmer, was ich vorher rausgesucht hatte, war doppelt so teuer wie vorher.
1: Gebucht hat sie trotzdem.
5: Und ich finde, da sollte es eine Regelung geben, weil das kann nicht sein, dass die halt die Preise so extrem anheben können. Nach dem Motto, ja, du musst jetzt da hier übernachten, das ist ja keine andere Wahl. Das ist echt nicht cool.
1: Und auch wenn einige Fans das Residency-Prinzip kritisieren, manche von ihnen, wie unter anderem Shirley, finden es auch grundsätzlich in Ordnung, für ein Konzert einen Kurztrip zu machen. Und trotzdem kann man das Gefühl bekommen, dass Harry Styles den Residency-Bogen ein wenig überspannt hat. Für seine Amsterdam-Konzerte gab es noch kurz vor Beginn hunderte Tickets, sowohl im Resale als auch Originaltickets, die nie verkauft wurden. Dieses Mal war Luisa noch bereit, für ihren Star einen Urlaub zu opfern. Aber möglicherweise war es das letzte Mal.
3: Also ich habe da irgendwo auch eine Grenze für mich. Die ist jetzt auch, sagen wir mal, bald erreicht. Ich glaube, wenn das zukünftig einfach auch so weitergeht und man das Gefühl hat, man kommt irgendwie gar nicht mehr hinterher und muss da Tausende von Euros hinblättern, da bin ich dann persönlich auch raus.
0: Heute Abend, da ist das letzte von 10 Harry Styles Konzerten in Amsterdam. Über 3 Wochen verteilt hat er dort gespielt. Was das Ganze soll und sollte, das hat sich Deutschlandfunk Nova-Reporter Stefan Krombach angeguckt. Und nicht nur zu Konzerten zu gehen wird immer teurer, auch zu Festivals. 200 Euro, 300 Euro, alleine oft fürs Ticket. Wie ihr es durch ein Festivalwochenende schafft, ohne euch zu verschulden, das gucken wir uns nach dem übernächsten Song an. Hier hört er jetzt Harry Styles, American Girls.

0: Gerade, da ging es um mega teure Konzerte, zu denen man auch noch quer durch Europa anreisen darf. Jetzt geht es um Festivals. Die Festivalsaison geht los. Das heißt, die Wochenenden ab jetzt, die finden tagsüber vor der Bühne statt und nachts im Iglu-Zelt. Und trotz fehlenden Luxus kann man da auch mal hunderte Euro ausgeben für so ein Wochenende. Heute, da starten Rock am Ring und Rock im Park. Ja, für alle, die sich's leisten können und wollen, muss man sagen. Ne? Die Tickets, die kosten nämlich knapp 300 Euro. Ähnlich teuer sind auch andere große Festivals, wie zum Beispiel das Hurricane.
1: Viel zu viel. Viel zu überteuert. Safe. Die Stimmung ist geil und so, aber die Stimmung kannst du auch draußen irgendwo anders machen oder im Club halt, ne?
2: Für 300 Euro kann ich 20 Leute im Späti einladen. Dann haben wir mehr davon. Nee, 300 oder 400 Euro ist mir lange nicht mehr wert. Echt nicht.
0: Ja, vielen von euch ist das tatsächlich inzwischen zu teuer. Wir haben uns deswegen gefragt, wie kriegen wir das hin? Festival Sommer, aber in günstig. Klar, es gibt jede Menge umsonst und draußen Festivals auch, ne? Da spielen dann aber halt auch nicht irgendwie Linkin Park oder irgendwie sowas. Deswegen wäre Tipp 1, Open-Air-Konzerte, die kann man ja manchmal auch von draußen mithören und ein wenig Stimmung aufsaugen. Martin hat so vor 2 Jahren Taylor Swift in München gesehen.
2: In München war auf Taylor Swift und da hat einfach im Olympiaberg gesessen und haben das dann von dort aus gehört. Also da war es umsonst dann, ne? Also man muss nur wissen, wie, ne?
0: Ja, Feuerwerk gab es auch noch dazu, sagt Martin. Tipp 2 wäre, ein Festival selber organisieren. Das schlägt Julian vor.
3: Ich würde einfach sagen, wenn man 20 Leute irgendwie findet in seinem Umkreis und Freunde und die bringen Freunde von Freunden mit und jeder bringt irgendwie einen Musikbox mit. Ich glaube, die kann man auch miteinander connecten. Dann hat man da irgendwie 4 Musikboxen stehen, irgendwie tanzt miteinander und irgendwie hat man ein Festival-Vibe und muss vielleicht nur die Getränke vom Supermarkt den nebenan bezahlen und hat irgendwie trotzdem einen schönen Abend. Vielleicht wäre das ja eine Möglichkeit.
0: Wenn ihr sowas aber machen wollt am See oder im Park, dann müsst ihr auf jeden Fall vorher checken, wo das möglich ist. Rechtlich gesehen sind tatsächlich solche Treffen nur erlaubt, wenn sich zum Beispiel niemand beschwert über die Lautstärke, also da sich nicht gestört fühlt und wenn ihr nicht in einem Naturschutzgebiet seid. Mira aus Berlin, die hatte deswegen eine Kompromissidee für preiswertes Festival-Feeling.
1: Club und danach Park. Ganz entspannt. Mit 500 Euro, 100 Euro kannst du viel mehr machen, als einen Tag oder ein paar Stunden in einem Festival zu sein.
0: Ja, sie meint einfach ein Wochenende festlegen, an dem du sagst, ich gönne mir jetzt Festivalstimmung in meiner Stadt. Freitag in Club oder irgendwie eine Rooftop-Bar, Samstag im Park mit Freunden, ne? Da kommt man irgendwie vielleicht auf 70 bis 100 Euro, aber eben nicht auf 500 Euro. Und ich habe auch noch einen guten Tipp, Leute. Deutschlandfunk Nova hören. Im Moment, da verschenken wir ja fast jeden Tag hier Tickets für Festivals, wie das Golden Leaves, das Wattenschlick oder Apple Tree Garden. Und also einfach zuhören und wenn wir die dann verschenken, einfach uns schreiben. Würde ich jetzt mal so ganz unverbindlich in die Runde geben.

0: aber an.
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8: Es ist 11.30 Uhr. Doro Werkmann ist da mit allem, was gerade wichtig ist. Hi Doro.
9: Hallo Anke.
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9: Erstmal gibt es 3 Meldungen in kurz. Die Mineralölkonzerne haben offenbar vom Iran-Krieg profitiert. Greenpeace sagt, dass sie in Deutschland wegen der gestiegenen Spritpreise von März bis Mai 2,4 Milliarden Euro zusätzlichen Gewinn gemacht haben. Deutschland und Frankreich wollen den Ländern des westlichen Balkans teilweise Zugang zum EU-Binnenmarkt ermöglichen. Bei einem Gipfeltreffen in Montenegro sollen heute Details besprochen werden. Die Westbalkanländer warten teilweise schon 22 Jahre auf einen EU-Beitritt. Und der Kadaver von Buckelwald-Timi ist obduziert worden. Eine eindeutige Todesursache konnten die dänischen Fachleute nicht feststellen. Aber sie konnten sagen, Timi war ein Weibchen.
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9: Die USA haben neue Sanktionen gegen Kubas Staatschef Miguel Díaz-Canel verhängt. Dadurch wird Vermögen in den USA eingefroren und niemand aus den USA darf mit Díaz-Canel Geschäfte machen. Auch Familienmitglieder von Kubas Ex-Präsident Raúl Castro sind betroffen. Solche US-Sanktionen führen auch dazu, dass Firmen allgemein eher auf Handel mit Kuba verzichten. Die US-Regierung will einen Systemwechsel im sozialistischen Kuba erzwingen. Dazu verhindert sie seit Monaten auch fast alle Öllieferungen ins Land. Die UNO warnt vor einer humanitären Katastrophe, weil Strom, Nahrungsmittel und Medikamente knapp sind. Außerdem bleibt der Abfall liegen, weil die Müllabfuhr keinen Sprit hat. Immer wieder droht US-Präsident Donald Trump auch mit einem Militärangriff. In Taiwan gibt es einen der wenigen Orte weltweit, an dem Riesenbäume wachsen, also Exemplare, die über 80 Meter hoch sind. Ein Forschungsteam meldet jetzt, den höchsten unter ihnen gefunden zu haben. Er ist 84 Meter ein hoch und ein Zypressengewächs. Der Fund hat es sogar in eine Forstfachzeitschrift geschafft, als wohl höchster Berg Ostasiens. Sein klangvoller Name: Himmelsschwert. Das zu finden war jahrelange Arbeit, denn um zu den hohen Bäumen zu gelangen, musste das Forschungsteam sehr steiles Gelände überwinden. Die schwer erreichbare Stelle hat die Bäume wohl auch vor der kommerziellen Abholzung bewahrt. Um die Höhe zu bestimmen, wurde die Umgebung erst vom Flugzeug aus mit Lasern abgescannt. Wegen der steilen Hänge gab es da aber immer wieder Messfehler. Und so wurde die exakte Höhe bestimmt, indem Kletterer den Baum vermaßen mit einem Band vom Boden bis zur Krone. In Dubai spielen Menschenrechte eine untergeordnete Rolle. Das bekommen auch die weiblichen Mitglieder der Herrscherfamilie zu spüren. Jetzt ist die Ex-Frau eines Neffen vom Herrscher von Dubai festgenommen worden. Die Staatsanwaltschaft sagt, dass gegen sie eine Anzeige vorliegt. Ihr Ex-Mann behauptet, dass sie die gemeinsamen Kinder entführt hat. Ein Menschenrechtsanwalt aus Großbritannien setzt sich jetzt für sie ein. Er wirft den Behörden vor, noch keinen Kontakt zu seiner Mandantin bekommen zu haben. In den letzten Jahren hat es in den Vereinigten Arabischen Emiraten zwar Fortschritte bei den Frauenrechten gegeben. Menschenrechtsorganisationen sehen die aber eher als Kosmetik. Denn an der grundlegenden Benachteiligung hat sich nichts geändert. Es gilt zum Beispiel das Scharia-Recht, das Männer in Familiensachen bevorzugt. Vor ein paar Jahren wollte zum Beispiel die Tochter des Herrschers von Dubai fliehen und wurde dann gefangen genommen. Es ist unklar, ob sie noch lebt.
2: Das Wetter.
9: Es bleibt überwiegend trocken mit ein bisschen Sonne, vereinzelt ein paar Schauer und kurze Gewitter, 16 bis 22 Grad.
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8: Und mit einem Song von Samba. Ich finde, das ist so, wenn man mal so einen kurzen Ausraster braucht, ne? So mal kurz so auf komplett frei drehen, tanzen, spontan. Dieser Song, der eignet sich sehr gut. 12 to 12.

0: Antje Schumacher, habt ihr gehört, mit Mascara, hat mich so ein bisschen erinnert von der Melodie an Taylor Swifts Opalite. Ja, wenn ihr es gehört habt, habt ihr es wahrscheinlich auch gehört. Wenn nicht, hat, glaube ich, auch mein komischer Gesang euch nicht geholfen. Sorry, Leute. Ah, wie gut, dass Doro Bergmann jetzt da ist. Die hat spannende Dinge aus der Wissenschaft dabei.
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2: Es braucht kein großes Gehirn, um ein Problem zu lösen. Auch Insekten wie Hummeln kommen da spontan auf die Ideen. Das zeigt eine Verhaltensstudie im Fachjournal Science. In den Experimenten dafür wurden Hummeln in eine niedrige Box gesetzt und ihnen wurden zwei Dinge beigebracht, dass hinter einer angedeuteten blauen Blüte an der Oberseite der Box eine süße Belohnung zu finden war und dass in der Box eine kleine Styroporkugel lag, die die Hummeln herumrollen konnten. Das Problem dabei, die Box war nicht hoch genug, damit die Hummeln zur Blüte hätten fliegen können. Sie kamen dann nur ran, wenn sie die Styroporkugel hinrollten und draufkletterten. Das wurde den Hummeln nicht beigebracht, aber im Experiment kamen die meisten tatsächlich von selbst auf den Trick. Das Studienteam hat mit ergänzenden Versuchsanordnungen bestätigt, dass das wohl auch keine Zufallserfolge waren. Eigentlich gibt's bei uns die stärksten Stürme immer im Winter, aber durch die Erderwärmung werden in Europa auch Frühlingsstürme häufiger, so wie der große Sturm über Ostern. Das sagt ein Studienteam rund um einen Klimatologen von der Uni Göteborg nach einer Analyse der Wetterdaten der letzten rund 80 Jahre. Die Forschenden haben sich angeschaut, wie sich die Jahreszeitenmuster verändern von Stürmen, die sich auf der Nordhalbkugel über dem Meer bilden. Ein Ergebnis ist, dass Frühlingsstürme stärker werden und auch weiter wandern. Früher verpufften sie oft noch über den britischen Inseln. Im Nordatlantikbereich betrifft die Verstärkung die Frühjahrsstürme. Im Nordpazifikbereich sind es die Herbststürme. Auch in den beiden anderen Jahreszeiten sehen die Forschenden Änderungen. So werden Winterstürme stärker und Sommerstürme häufiger. Sachsen hat eine große Bergbaugeschichte und bekommt dazu jetzt ein großes zentrales Archiv. In Freiberg ist jetzt das Richtfest für das neue Bohrkern- und Probenarchiv gefeiert worden. Nächstes Jahr soll der Neubau fertig sein. Er entsteht auf einem früheren Kasernengelände und hat Platz für rund 150 Kilometer Bohrkerne und 12.000 Gesteinsproben. Die stammen aus Untersuchungen der letzten 150 Jahre. Auch andere Bundesländer haben ähnliche Zentralarchive aufgebaut. Zum Beispiel Nordrhein-Westfalen. Die Bohrkerne und Gesteinsproben darin sind nicht nur interessant für die Bergbaubranche auf der Suche nach neuen Abbaugebieten, sondern auch für Ausbildung und Forschung, zum Beispiel zur Geologie oder Klimageschichte.
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0: Ich kann das aus eigener Erfahrung sagen, Leute, übertreibt es nicht mit dem Sport. Ich habe immer noch eine Muskelverspannung im Hintern bzw. Oberschenkel. Da habe ich seit Monaten mit zu tun. Ich hatte vielleicht ein bisschen zu sehr Bock auf Leg Day. Ich würde es jetzt anders machen, ja? Bei anderen ist es die Psyche, die irgendwann nicht mehr mitspielt bei zu viel Sport. In unserem Podcast Facts and Feelings, da erzählt Isa von ihren Erfahrungen. Mit 17, da entwickelt sie erst eine Essstörung, dann eine Sportsucht. Sie will ihren Traumkörper erreichen. Dünn, durchtrainiert, Sixpack. Dafür trainiert sie damals 6 Tage die Woche.
1: Und dann hing es so ein bisschen davon ab, ob ich noch soziale Events habe, wo ich mein Essen nicht selbst planen kann. Also wenn ich zum Beispiel essen gegangen bin mit der Familie oder mit FreundInnen, dann habe ich immer noch zusätzlich eine Sporteinheit eingebaut, was dann meistens eine zusätzliche Cardio-Einheit war, ich dann vorm Essen gehen nochmal auf den Crosstrainer gegangen bin, damit ich mir das Essen quasi verdiene.
0: Irgendwann erreicht Isa zwar ihr Trainingsziel und hat ein Sixpack, aber sie merkt auch, es hat sich was verändert.
1: Erst als ich dieses Zielgewicht erreicht habe oder dieses Zielbild von mir, wusste ich nicht mehr, worauf trainiere ich denn jetzt hin. Und als es dann wieder anfing, dass die Essanfälle von der Bulimie wieder kamen, hatte ich das Gefühl, ich komme hier gar nicht mehr raus. Und dann habe ich gemerkt, ich habe ein Problem. Ich kriege das alleine nicht hin.
0: Sportpsychologin Nadja Walter, die sagt, eine Sportsucht erkennt man in der Regel daran, dass man den Sport nicht mehr aus Freude macht, sondern aus einem Zwang. Sie empfiehlt sich zu fragen, warum mache ich eigentlich Sport?
2: Die Reflexion des Maß und was habe ich für einen Mehrwert daraus, kann so ein erster Schritt sein. Aber das würde ich empfehlen, das immer mit jemandem zu machen, der sich damit auch gut auskennt. Weil ja schon auch so eine Veränderung hin zu einer Sportsucht kein Übernachtprozess ist, sondern eine Entwicklung. Und genauso ist auch die Rückentwicklung zu einem gesunden Sportverhalten, geschieht nicht über Nacht, sondern das dauert einfach ein bisschen.
0: Isa hat sich Hilfe gesucht und heute mit Anfang 30 ein gesundes Verhältnis zum Sport entwickelt. Wie sie das geschafft hat, das hört ihr in unserem Podcast Facts and Feelings. 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

0: Ist Blauzone mit Breathe gewesen. Und das hier ist um 12 Uhr Matthias Wurms mit dem News Update. Hallo Matthias.
1: Hallo Anke.
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3: Die Ölkonzerne profitieren weiter von den hohen Spritpreisen durch den Iran-Krieg. Zu dieser Einschätzung kommt die Umweltorganisation Greenpeace. Sie hat ausgerechnet, dass die Konzerne in Deutschland von März bis Mai 2,4 Milliarden Euro zusätzlichen Gewinn gemacht haben. Greenpeace bezeichnet das als Übergewinn. Zur Berechnung wurde die gestiegene Preisspanne zwischen Rohöl- und steuerfreien Tankstellenpreisen mit den verkauften Kraftstoffmengen multipliziert. Welche Rolle der Tankrabatt dabei spielt, ist nicht exakt zu belegen. Greenpeace erklärte, nach seiner Einführung sei der durchschnittliche Spritpreis gesunken. Vermutlich wurde dadurch mehr Benzin und Diesel verkauft, als es ohne den Rabatt der Fall gewesen wäre. Der Tankrabatt ist im Grunde eine Senkung der Mineralölsteuer. Er läuft noch bis Ende Juni und kostet die Steuerzahlenden etwa 1,6 Milliarden Euro. Die Wirtschaft in der Eurozone ist im ersten Quartal geschrumpft. Das Bruttoinlandsprodukt sank von Januar bis März um 0,2% im Vergleich zu den drei Monaten davor. Da hatte es noch ein Plus von 0,2% gegeben. Das hat das Statistikamt Eurostat mitgeteilt. Grund für die negative Entwicklung sind Konjunkturdaten aus Irland. Dort brach das BIP im ersten Quartal um mehr als 12% ein. Das lag vor allem an Sondereffekten in der Pharmabranche. Vor einem Jahr hatte es in diesem Industriebereich eine boomende Nachfrage gegeben, unter anderem weil Firmen wegen drohender US-Zölle ihre Lager aufstockten. Dieser Effekt kehrte sich jetzt um. Irland ist einer der größten Arzneimittelexporteure der Welt. In Rumänien hat es wieder einen gefährlichen Vorfall mit einer Drohne gegeben. Laut dem rumänischen Verteidigungsministerium ist sie im Schwarzmeerhafen Constanța in der Nähe eines Ölterminals explodiert. Offenbar wurde ein Selbstzerstörungsmechanismus ausgelöst. Nach ersten Erkenntnissen wurde niemand verletzt, der Hafen wurde evakuiert. Anwohner entlang der Küste wurden aufgefordert, Schutz zu suchen. Der explodierte Drohnentyp wird den Berichten zufolge von Russland im Krieg in der benachbarten Ukraine eingesetzt. Hubschrauberpiloten hätten bei Erkundungsflügen weitere Drohnen entdeckt. Vor einer Woche war eine mutmaßlich russische Drohne in der rumänischen Stadt Gelati in ein Wohnhaus gestürzt. Damals wurden zwei Menschen verletzt. Das Präsidium der CDU wollte sich eigentlich im August in Magdeburg in Sachsen-Anhalt zu einer Klausur treffen. Jetzt wurde der Termin aber abgesagt. Das hat eine Parteisprecherin der Deutschen Presseagentur bestätigt. Das Magazin Der Spiegel schreibt, dass Sachsen-Anhalts CDU-Ministerpräsident Sven Schulze gegen das Treffen war. In Sachsen-Anhalt wird am 6. September gewählt. Laut Spiegel hat man im CDU-Landesverband befürchtet, dass ein Besuch des Bundespräsidiums im Wahlkampf schaden könnte, weil Bundeskanzler Friedrich Merz gerade wenig Zustimmung bekommt. In den Umfragen in Sachsen-Anhalt führt die rechtsextreme AfD mit deutlichem Vorsprung vor der CDU.
2: Das Wetter.
3: Ein Mix aus Sonne und Wolken gibt's heute. Nur vereinzelt ein paar Schauer und kurze Gewitter. Das Ganze bei 16 bis 22 Grad.
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4: Das bin ich. Hi. Das Recht auf körperliche Selbstbestimmung, das ist ein sehr, sehr hohes Gut. Und dazu gehört auch, dass man in Deutschland unter bestimmten Umständen straffrei eine Abtreibung durchführen lassen kann. Auch wenn Schwangerschaftsabbrüche bei uns nicht legal sind, sondern eben nur straffrei. In den USA, da werden seit ein paar Jahren die Abtreibungsgesetze verschärft. Und ein Forschungsteam vermutet, dass genau das zu mehr Todesfällen bei Müttern führt. Stimmt das tatsächlich? Gucken wir uns an nach dem übernächsten Song.
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0: Eine Schwangerschaft bzw. Geburt ist wirklich so ziemlich das Krasseste, was der menschliche Körper leistet, ne? Und immer wieder sterben Frauen an Schwangerschafts- oder Geburtskomplikationen. Zum Glück hat aber die Müttersterblichkeit in den letzten 100 Jahren insgesamt deutlich abgenommen. Vor allen Dingen in den Industrieländern ist sie mittlerweile sehr niedrig. Außer in den USA. Da ist sie im Vergleich doppelt so hoch und nimmt seit einigen Jahren auch wieder zu. Ein Forschungsteam vermutet jetzt, dass das auch an den strengen Abtreibungsgesetzen oder sogar Verboten liegen könnte, die dort seit 2022 in vielen Staaten eingeführt wurden. Deutschlandfunk Nova Wissensreporterin Julia Dehmann ist bei mir im Studio. Julia, du hast dir diese Studie angeguckt. Kann man tatsächlich sagen, Abtreibungsverbote sorgen dafür, dass mehr Frauen an Schwangerschafts- und Geburtskomplikationen sterben?
1: Ja, also so ganz kann man diesen Schluss jetzt nicht ziehen, weil man das einfach nicht eins zu eins sauber belegen kann. Aber es gab immer mal wieder Studien dazu, die da einen Zusammenhang sehen, also grundsätzlich und nicht erst seit 2022. Und auch wenn man jetzt weltweit guckt, wo sterben viele Mütter, dann ist das oft in Ländern, in denen die medizinische Versorgung eigentlich eher schlecht ist und eben auch in Ländern, in denen Abtreibungen verboten sind. Also ein Grund dafür könnte sein, dass die Frauen es dann irgendwie eben selbst machen oder irgendwo hingehen, wo man sich eigentlich nicht gut damit auskennt, keine hygienischen Instrumente hat und so weiter. Also streng genommen quasi, ich setze das jetzt mal in Anführungsstriche, illegal abtreibt. Und das kann dann zu lebensbedrohlichen Infektionen führen, schweren Blutungen, inneren Verletzungen oder zu Vergiftung, je nachdem, womit man es macht.
0: Ja, Kleiderbügel, sage ich nur, ne? Es gibt diese Vermutung und es gibt auch einen statistischen Zusammenhang, sagst du. Lass uns mal konkret drauf gucken. Was zeigt diese Studie aus den USA?
1: Also die zeigt, dass die Sterbefälle von Frauen bis zu ein Jahr nach der Geburt, die damit zusammenhängen könnten, in den Bundesstaaten höher sind, in denen eben restriktivere Abtreibungsgesetze herrschen. Und diese Zahlen sind eben seit 2022 auch angestiegen. Aber wenn man sich jetzt die Sterbefälle anguckt, die wirklich unter diese WHO-Definition Müttersterblichkeit fallen, dann sieht man diesen Anstieg nicht wirklich. Und diese Definition gilt, wenn eine Frau während der Schwangerschaft oder bis zu 6 Wochen danach verstirbt.
0: Also diese Studie zeigt den Zusammenhang nur bedingt, aber du hast auch gesagt, es ist jetzt nicht die einzige Studie zu eben der Frage, inwiefern Abtreibungsverbote Müttersterblichkeit erhöhen.
1: Genau, das ist halt die neueste. Es gibt aber eine große Analyse, die auch von diesem Jahr ist, aus Januar, und die zeigt vor allem da, wo die medizinische Versorgung während der Schwangerschaft, während der Geburt und danach eben verbessert wurde und der Zugang zu Verhütungsmitteln und sicherer Abtreibung erleichtert wurde, da ist die Müttersterblichkeit am meisten gesunken. Und das deutet eben schon darauf hin, wenn Frauen selbst mitbestimmen können, ob, wann und wie sie Mutter werden möchten, dann ist ihr Risiko zu sterben deutlich geringer.
0: Wie hoch ist das Risiko generell?
1: Also das kommt ja eben ganz drauf an, wo du lebst, auch wo du herkommst und wie viel Geld du verdienst. Unter schwarzen Frauen in den USA ist die Müttersterblichkeit tatsächlich am höchsten. 2021 lag sie laut der US-amerikanischen Gesundheitsbehörde CDC bei fast 70 Frauen pro 100.000 Lebendgeburten, so wird das gemessen. In Deutschland sterben pro Jahr circa 25 bis 30 Frauen an Komplikationen während der Schwangerschaft oder sind nach der Geburt gestorben. Das zeigt das Statistische Bundesamt bei uns.
0: Das klingt auf den ersten Blick sehr wenig.
1: Schon, aber diese Zahl ist vermutlich auch nicht ganz richtig, weil es eben kein deutschlandweites Register dafür gibt und auch keine einheitliche Regelung, wie man das jetzt feststellt. Das zeigt eine Untersuchung des Robert-Koch-Instituts. Und es gibt zwar in manchen Bundesländern die Möglichkeit, auf dem Totenschein bei Frauen etwas Entsprechendes einzutragen, aber das macht laut dieser Untersuchung die Mehrheit der Ärztinnen und Ärzte einfach nicht. Und ein gutes Beispiel für die Erfassung von Müttersterblichkeit ist Großbritannien. Die haben tatsächlich ein ausgeklügeltes System und das gibt durch gezielte Nachfragen auch Aufschluss darüber, ob wirklich jetzt die Schwangerschaft oder die Geburt die Todesursache war oder ob die Frau doch aus einem anderen Grund gestorben ist, der jetzt nichts mit der Schwangerschaft oder Geburt zu tun hatte.
0: Also dadurch entsteht dann ein sehr viel realistischeres Bild, wie viele Fälle von Müttersterblichkeit es tatsächlich gibt.
1: Ganz genau. Und das wird in Deutschland eben schon länger von Fachgesellschaften auch gefordert, auch damit man eben rausfinden kann, woran liegt es und wie können wir das weiter reduzieren, auch wenn wir im weltweiten Vergleich tatsächlich da ganz gut dastehen.
0: Denn in einigen Ländern, unter anderem in den USA, da sinkt die Müttersterblichkeit tatsächlich nicht mehr. Ob das an Abtreibungsverboten liegt, das ist nicht ganz klar zu sagen, aber die könnten eine Rolle spielen. Angeguckt habe ich das Ganze mit Deutschlandfunk Nova Wissensreporterin Julia Dehmann.

0: Boah, ich habe jetzt schon gar keinen Bock mehr, wenn ich höre irgendwie, dass uns im Sommer Rekordhitze bevorstellen könnte. Also, es gab schon die erste Hitzewelle, mir hat's gereicht, ich brauche das nicht. Und dazu wird tatsächlich auch noch Extremwetter erwartet an vielen Orten auf der Welt und Lebensmittel, die nochmal deutlich teurer werden könnten. Bei all dem, da geht's um El Niño. Das ist ein ziemlich komplexes Wetterphänomen, das immer wieder auftritt, aber diesmal besonders stark sein könnte. Wie stark? Darüber haben wir mit Ann-Kathrin Büsker besprochen, unserer Kollegin. Sie beschäftigt sich intensiv mit Umweltthemen.
1: Also, dass El Niño kommt, da sind sich die Fachstellen inzwischen ziemlich einig, wie stark El Niño wird. Das kann aber zum derzeitigen Zeitpunkt noch niemand sagen. Es gibt im Moment viele Medienberichte darüber, dass da ein Super El Niño, ein Monster El Niño drohen könnte. Es gibt diese Kategorien nicht in der Wissenschaft.
0: Also da werden momentan auch Schlagzeilen produziert, die sich wissenschaftlich überhaupt nicht halten. Kurzes Durchatmen an dieser Stelle. Aber trotzdem gibt es natürlich Sorgen, dass es manche Regionen besonders schwer treffen könnte.
1: Hier bei uns in Europa tatsächlich nur sehr gering, aber Afrika zum Beispiel wird voraussichtlich was abbekommen. Im Süden des Kontinents, aber auch in der Mitte, da gibt es so einen Streifen, für den schwere Dürren charakteristisch sind. Der letzte El Niño war ja 2023, 2024 und das war die Zeit im Sudan, wo auch dort der Krieg ausgebrochen ist und wo eben die Dürre für schwere Hungersnöte gesorgt hat. Direkt darunter, an der Küste zum Indischen Ozean, da gibt es aber eine Stelle auf dem Kontinent, wo potenziell Starkregen erwartet wird.
0: Zeigt eben auch, wie komplex dieses Wetterphänomen ist, in seinen Auswirkungen, aber auch in der Entstehung. Wenn ihr das nochmal genauer hören wollt, dann checkt gerne mal das komplette Gespräch mit Ann-Kathrin Büsker. Das könnt ihr zum Beispiel nachhören in der Deutschlandfunk-App.

0: Noga Eres mit Stuck in Heaven. 12.30 Uhr ist es. Johanna Schmidt ist da und bringt uns auf den neuesten Stand. Hallo Johanna.
1: Hi.
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1: Erstmal gibt's drei Meldungen in kurz. Die Mineralölkonzerne profitieren offenbar stark von den gestiegenen Spritpreisen durch den Irankrieg. Greenpeace sagt, dass sie dadurch in Deutschland von März bis Mai 2,4 Milliarden Euro zusätzlichen Gewinn gemacht haben. In Rumänien ist eine Drohne im Schwarzmeerhafen Constanța explodiert, wahrscheinlich durch einen Selbstzerstörungsmechanismus. Berichte über Verletzte gibt's bisher nicht. Der Drohnentyp wird im Krieg in der Ukraine verwendet. Und das Präsidium der Bundes-CDU hat eine Klausurtagung in Sachsen-Anhalt im August abgesagt. Berichten zufolge hatte der CDU-Landesverband Sorge, dass das schlecht für den Wahlkampf gewesen wäre. In Sachsen-Anhalt wird am 5. September gewählt.
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1: New York will keine neuen Rechenzentren. Das Parlament in dem US-Bundesstaat hat einem Gesetz zugestimmt, das ein Jahr lang keine neuen Bauten mehr zulässt. Für die Zeit danach sollen strenge Regeln gelten. Vor jeder Genehmigung wäre dann erstmal eine öffentliche Versammlung nötig. Damit das Gesetz in Kraft tritt, muss noch New Yorks Gouverneurin zustimmen. Es wäre die erste Regelung dieser Art in den USA. Tech-Firmen geben gerade viel Geld aus für den Bau von neuen Rechenzentren. Ohne die würde KI nicht funktionieren. Viele Länder bemühen sich deshalb aktuell um Investitionen. In Indien sind Firmen zum Beispiel 20 Jahre lang von der Steuer befreit, wenn sie Rechenzentren betreiben, mit denen Anwendungen im Ausland laufen. In den USA sind viele Bürgerinnen und Bürger dagegen nicht mehr so scharf auf ein Rechenzentrum in der Nachbarschaft. Ein Problem ist zum Beispiel der hohe Wasser- und Stromverbrauch. Außerdem gibt es nur wenig neue Arbeitsplätze. In Tschechien ist die ultrarechte Bewegung Freiheit und direkte Demokratie Regierungspartner. Jetzt hat ein Gericht die Bewegung zu einer Geldstrafe verurteilt, weil sie mit Plakaten Hass und Hetze fördert. Die umstrittenen Plakate sind Teil einer populistischen Wahlwerbekampagne. Ein Motiv zeigt zum Beispiel einen Mann mit dunkler Haut und einem blutbefleckten Messer in der Hand. Ein anderes rauchende Kinder der Volksgruppe der Roma. Laut tschechischen Medienberichten war für die zuständige Richterin klar, dass die Kampagne zu Hass gegen bestimmte Personengruppen aufgestachelt hat. Die Regierungspartei soll dafür umgerechnet gut 120.000 Euro Strafe zahlen. Die Partei beruft sich auf die Meinungsfreiheit und will sich juristisch gegen das Urteil wehren. In Neuseelands Hauptstadt Wellington sind mehrere Häuser mit Fäkalien geflutet worden. Durch ein Unwetter waren laut dem städtischen Versorger die Abwasserleitungen blockiert und das führte zu einem Rückstau. Letzte Nacht hatte es über Wellington mehr als 5000 Blitze gegeben und viel geregnet. Auch in Neuseeland führt der menschengemachte Klimawandel zu mehr Starkregen und Überschwemmungen. Vor ein paar Jahren verfolgte die damalige Regierung deshalb noch ehrgeizige Ziele, um den Ausstoß an Treibhausgasen zu senken. Die derzeitige Regierung hat die aber wieder aufgeweicht. Sie erlaubt zum Beispiel wieder, dass vor der Küste von Neuseeland nach Öl- und Gasfeldern gesucht werden kann. Hier ist wichtig, dass Neuseeland unabhängiger wird von Energieimporten.
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1: Es bleibt meistens trocken mit ein bisschen Sonne. Vereinzelt gibt es ein paar Schauer und kurze Gewitter. 16 bis 22 Grad dazu.
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0: Leute, wenn bei euch gerade so ein bisschen das Mittagsloch anklopft und ihr euch so ein bisschen träge fühlt und so denkt so, oh, was soll mich denn jetzt wieder hochbringen? Vielleicht das hier, die Temples mit Jetstream Heart. Da geht direkt so die Frisur nach hinten auch.

0: sehr subtiles Zeichen und dann hören wir einfach auf. Okay, cool.
1: In knapp 2 Stunden, da geht ja wahrscheinlich das wichtigste Spiel von Alexander Zverev seiner Tenniskarriere los. Er steht im Halbfinale der French Open. Er hat die Chance, endlich das zu schaffen, woran er bisher gescheitert ist, ein Grand-Slam-Turnier zu gewinnen. Wie hoch die Chancen sind, das gucken wir uns hier an in einer guten halben Stunde. Also einfach dranbleiben und jetzt Tina Hauer zuhören. Die hat spannende Dinge aus der Wissenschaft dabei.
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3: Und zwar gute Nachrichten von den Mangrovenküstenwäldern. Die gelten weltweit als gefährdet, aber Forschende sehen inzwischen Zeichen der Erholung. Denn in den letzten Jahren haben sich die Mangroven teilweise regenerieren können und sich auch in neue Küstengebiete ausgebreitet. Damit ist laut einer Studie im Fachjournal Science erstmal der Rückgang gebremst worden. Und inzwischen haben die Mangroven ihre jahrelangen Verluste auch fast wieder komplett ausgeglichen. Das schließt das Studienteam aus hoch aufgelösten Satellitendaten für die 40 Jahre. Für die Forschenden zeigt das klar den Erfolg von Schutz- und Wiederaufforstungsaktionen. Mangroven sind wichtige Lebensräume für viele Tiere. Mit ihren ausladenden Wurzeln helfen sie auch dabei, die Küste vor Erosion durch die ständigen Meereswellen zu schützen. Und sie bunkern viel CO2 in sich selbst und auch im Boden weg. Seit der Corona-Pandemie ist Homeoffice normaler geworden und viele Menschen finden es gut, wenn sie von zu Hause aus arbeiten können. Doch eine Studie zeigt jetzt auch mögliche negative Effekte, soziale Isolation und psychische Belastung. Das Team hat Befragungsdaten von mehr als 500.000 US-Amerikanerinnen und Amerikanern vor und nach der Corona-Pandemie analysiert. Menschen in Homeoffice-Jobs verbrachten mehr Zeit alleine, vor allem wenn sie auch allein lebten. Das glichen sie auch nicht mit mehr privaten sozialen Kontakten aus und sie berichteten von einer höheren psychischen Belastung. Allerdings kann die Studie vom Design her nicht beweisen, dass Homeoffice an sich der Grund für psychische Probleme ist. Es könnte auch weitere Faktoren geben, zum Beispiel, dass man im Homeoffice tendenziell mehr Überstunden macht. Andere Forschende halten die Ergebnisse prinzipiell auch auf Deutschland übertragbar und sagen, es ist wichtig, wie Homeoffice organisiert ist. Sinnvoll könnten zum Beispiel bewusst eingebaute Bürotage sein, bei denen man mit Kolleginnen und Kollegen in Kontakt kommt. Riffmantas schwimmen offenbar nicht gern weit, tauchen dafür aber auch mal tiefer, wenn es zum Beispiel für die Futtersuche sein muss. Das zeigt eine Beobachtungsstudie im Fachjournal PLOS ONE. Vor einer Inselgruppe in Papua-Neuguinea wurden 10 der großen Rochen mit Trackern verfolgt, über wechselnde Jahres- bzw. Monsunzeiten. Ergebnis? Die Riffmantas bewegten sich meist nicht weiter weg als ein paar Kilometer. Die maximal registrierte Entfernung waren 87 Kilometer, viel weniger als die bis zu 4,50 Meter großen Mantas eigentlich schwimmen könnten. Dafür sind sie aber je nach Jahreszeit in unterschiedlich Wassertiefen unterwegs, denn ihre Beute, kleine Krebstierchen, halten sich während der Monsun- und Trockenzeiten nicht immer in derselben Wasserschicht auf. Teilweise tauchen die Mantas wohl bis zu 400 Meter tief.
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1: Das war Bosse mit Nokia. 13 Uhr ist es. Zeit für Matthias Wurms mit dem News Update. Hallo Matthias.
2: Hi Anke.
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4: In Montenegro sind viele europäische Staats- und Regierungschefs zum EU-Westbalkan-Gipfel zusammengekommen. Bei dem Treffen geht es um Perspektiven für einen EU-Beitritt der Westbalkanstaaten. Montenegro hofft, das bis 2028 zu schaffen. Bundeskanzler Friedrich Merz und Frankreichs Präsident Emmanuel Macron wollen außerdem dafür sorgen, dass die Länder schon vorher schrittweise von den Vorteilen der Europäischen Union profitieren, zum Beispiel durch einen Zugang zum Binnenmarkt. Die deutsch-französische Initiative soll für Serbien, Montenegro, Bosnien-Herzegowina, Nordmazedonien, Albanien und Moldau gelten. Ziel ist auch, dass sich die Länder nicht wegen der zähen Verhandlungen stärker China oder Russland zuwenden. Teilweise warten die Staaten des westlichen Balkans schon 22 Jahre auf einen EU-Beitritt. In Rumänien hat es wieder einen gefährlichen Vorfall mit einer Drohne gegeben. Laut dem rumänischen Verteidigungsministerium ist eine ausländische Seedrohne im Schwarzmeerhafen Constanța in der Nähe eines Ölterminals explodiert. Offenbar wurde ein Selbstzerstörungsmechanismus ausgelöst. Nach ersten Erkenntnissen wurde niemand verletzt. Der Hafen wurde evakuiert. Anwohner entlang der Küste wurden aufgefordert, Schutz zu suchen. Der explodierte Drohnentyp wird den Berichten zufolge im Ukraine-Krieg eingesetzt. Hubschrauberpiloten hätten bei Erkundungsflügen weitere Drohnen entdeckt. Vor einer Woche war eine mutmaßlich russische Drohne in der rumänischen Stadt Galați in ein Wohnhaus gestürzt. Damals wurden zwei Menschen verletzt. Die Ölkonzerne profitieren weiter von den hohen Spritpreisen durch den Iran-Krieg. Zu dieser Einschätzung kommt die Umweltorganisation Greenpeace. Sie hat ausgerechnet, dass die Konzerne in Deutschland von März bis Mai 2,4 Milliarden Euro zusätzlichen Gewinn gemacht haben. Greenpeace bezeichnet das als Übergewinn. Zur Berechnung wurde die gestiegene Preisspanne zwischen Rohöl- und steuerfreien Tankstellenpreisen mit den verkauften Kraftstoffmengen multipliziert. Welche Rolle der Tankrabatt dabei spielt, ist nicht exakt zu belegen. Greenpeace erklärte, nach seiner Einführung sei der durchschnittliche Spritpreis gesunken. Vermutlich wurde dadurch mehr Benzin und Diesel verkauft, als es ohne den Rabatt der Fall gewesen wäre. Der Tankrabatt ist im Grunde eine Senkung der Mineralölsteuer. Er läuft noch bis Ende Juni und kostet die Steuerzahlenden etwa 1,6 Milliarden Euro. Mehr als jedes zweite Unternehmen in Deutschland nutzt inzwischen künstliche Intelligenz für seine Geschäftsprozesse. Laut einer Umfrage des Münchner IFO-Instituts liegt der Anteil bei über 54%. Zum Vergleich, letztes Jahr waren es nur gut 40%. Jedes dritte Unternehmen plant oder diskutiert außerdem konkrete Anwendungen. Laut IFO ist KI in der Breite angekommen. Sie wird bisher oft in der Verwaltung genutzt, bei der Datenanalyse, beim Programmieren, im Schriftverkehr und bei der Recherche.
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4: Ein Mix aus Sonne und Wolken gibt's heute. Vereinzelt ein paar Schauer und kurze Gewitter bei 16 bis 22 Grad. Morgen ist es in der Westhälfte bewölkt und es gibt ein wenig Regen und Gewitter. Im Osten ist es sonnig und es gibt nur vereinzelt Schauer. Dann Höchstwerte zwischen 18 Grad in der Eifel und 26 Grad im Osten.
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1: Hallo. Dreimal stand Alexander Zverev schon im Finale eines Grand-Slam-Turniers und dreimal hat es nicht geklappt mit dem Sieg. Bei den French Open, da kann er heute seinem großen Traum vom Grand-Slam-Sieg näher kommen. Er spielt nämlich um den Finaleinzug. Halbfinale geht los um 14.30 Uhr. Wie seine Chancen stehen, gucken wir uns hier an nach dem übernächsten Song.
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0: Er ist Olympiasieger. Er ist seit Jahren Deutschlands bester Tennisspieler. Er ist aktuell Weltranglistendritter. Ihm fehlt aber noch eine ganz große Sache. Und zwar eines der vier großen Turniere zu gewinnen, also ein Grand-Slam-Turnier. Es geht um Alexander Zverev. Und vielleicht sind seine Chancen, diesen Traum sich zu erfüllen, gerade so gut wie noch nie. Er steht nämlich bei den French Open in Paris im Halbfinale. Und die ganz großen Favoriten, die sind entweder nicht dabei oder die sind schon raus. Und gegen 14.30 Uhr, da soll's losgehen. Gucken wir drauf mit Maxi Rieger aus unserer Sportredaktion. Maxi, wie wichtig ist dieses Spiel für Zverev?
1: Das ist schon wichtig, weil du hast es schon richtig umrissen. Das ist jetzt seine große Chance. Ja, Jannik Sinner in der zweiten Runde ausgeschieden, von der Hitze geplagt. Carlos Alcaraz gar nicht mit dabei gewesen. Das waren eben die zwei Spieler, die in den letzten Monaten, Jahren das dominiert haben. Und ihm fehlt dieser Grand-Slam-Titel eben.
0: Dreimal stand er im Finale, dreimal hat er nicht gewonnen.
1: Ja, 2020 schon zwei Sätze geführt im Finale und dann noch gegen Dominic Thiem im Fünfsatz verloren. Also es ist eigentlich an der Zeit, dass er was gewinnt, aber ihm haben halt bis jetzt immer die Nerven in den entscheidenden Momenten versagt.
0: Was ist mit seinem Gegner?
1: Das ist ein Tscheche heute Nachmittag, Jakob Mensik, Nummer 16 der Welt. Da ist er Favorit dagegen, aber der ist nicht zu unterschätzen. Der hatte auch mit der Hitze zu kämpfen. In der zweiten Runde war dann komplett am Boden, musste da behandelt werden, hat sich aber bemerkenswert gut erholt und spielt sehr aggressiv. Und Zverev erkennt auch so ein bisschen seine eigene Aggressivität aus jüngeren Jahren in ihm wieder.
2: Immer wenn man jung ist, versucht man unfassbar aggressiv zu spielen, unfassbar auf die Bälle drauf zu gehen. Und ich finde, dass die jungen Spieler jetzt unfassbar aggressiv spielen. Habe ich früher auch gemacht. Aber das legt sich alles.
1: Ja, man hört, er baut ein bisschen auf die eigene Erfahrung. Er steht jetzt halt auch zum fünften Mal in einem Halbfinale. Er kennt die Situation, Mensik nicht. Das ist das erste Mal. Und Mensik hat eben auch schon deutlich mehr gespielt bei diesem Turnier, hatte deutlich anstrengendere Spiele. Das heißt, je länger das Spiel heute Nachmittag dauert, desto besser die Chancen für Zverev.
0: Andererseits hat Mensik auch nicht so viel Druck, weil ich mich auch frage, Zverev ist 29, ne? Sollte der jetzt irgendwie entweder heute oder eben, wenn er heute schafft, Sonntag das Finale verlieren, bekommt er nochmal die Chance auf einen großen Titel oder ist es das jetzt entweder oder nicht?
1: Also er ist noch in dem Alter, dass man sagen kann, das ist jetzt nicht seine letzte Chance, aber es ist halt wirklich wahrscheinlich so leicht, wird das so schnell wahrscheinlich nicht mehr haben.
0: Weil eben auch die ganzen Favoriten weg sind.
1: Ganzen Favoriten weg sind. Jannik Sinner in Wimbledon wird es nicht so heiß werden wahrscheinlich. Und gerade auch Roland Garros, die Asche, das ist auch der Belag, auf dem Zverev eben in der Vergangenheit am besten gespielt hat. Also wenn das jetzt am Wochenende holt, wäre ein guter Zeitpunkt für ihn.
0: Okay, dann halten wir das schon mal fest. Bei den Frauen, da ist eine ziemlich krasse Nummer passiert. Da steht eine Qualifikantin bei den French Open im Finale. Was ist das für eine Geschichte?
1: Das ist eine fantastische Geschichte. Das ist nämlich eine richtige Außenseitergeschichte. Maja Chalinskaja heißt die, aus Polen. 114. der Welt. Die musste also vor dem Turnier nochmal drei Spiele spielen, um überhaupt am richtigen Turnier teilnehmen zu dürfen und hat seitdem einfach nicht aufgehört zu gewinnen und steht jetzt eben im Finale, hat gestern auch ein langes, kräftezehrendes Halbfinale gewonnen gegen die Russin Diana Schneider und sie konnte das gar nicht auf der Pressekonferenz dann beschreiben, was für ein Gefühl das war, das Spiel auch noch zu gewinnen.
3: I honestly don't know what was going on in my head. I was just in such a shock, you know, joy, surprise, so many emotions, you know. I was just very, I feel like overwhelmed.
1: Also Schock, Freude, Überraschung, sie war einfach komplett überwältigt.
0: All the feels.
1: Weil sie auch am Anfang des Turniers hatte sie so wenig Geld, dass sie ihre Hotelrechnung kaum bezahlen konnte. Und jetzt geht sie halt mit 1,4 Millionen Euro Preisgeld auf jeden Fall aus dem Turnier raus. Spielt morgen das Finale gegen Mira Andreeva aus Russland. Die ist Nummer 8 der Welt, favorisiert. Wahrscheinlich wird sie dann verlieren, die Polen.
0: Ja, aber
1: es wahrscheinlich, ist eine
0: wahrscheinlich wäre sie auch nicht in das Finale reingekommen.
1: Und
0: ne?
1: Bei diesen French Open sind so viele wilde Geschichten passiert, bei den Frauen und bei den Männern. Es ist alles möglich.
0: Und erstmal ist möglich, dass Alexander Zverev ins Finale einzieht. Ich will immer sagen, es ist Anstoß. Wie ist es? Aufschlag um 14.30 Uhr?
1: Ja,
0: sagt man da, ist Aufschlag?
1: Aufschlag kann man sagen.
0: Also um 14.30 Uhr ist Aufschlag. Ich habe drauf geguckt auf das Spiel mit Maxi Rieger aus unserer Sportredaktion.

Leute, nur noch 824 Milliarden. Dann ist Taylor Swift so reich wie Elon Musk. Das Forbes Magazine, das schätzt das Vermögen von Taylor Swift auf 2 Milliarden US-Dollar. Und damit hat sie ihr Vermögen durch ihre Eras-Tour vor 2 Jahren tatsächlich verdoppelt. Vorher hatte sie nur 1 Milliarde, jetzt hat sie 2. Beziehungsweise vorher hatte sie noch nicht mal 1 Milliarde. So, das Wirtschaftsmagazin Forbes, das hat nämlich ganz frisch berechnet, wer sind denn eigentlich die 50 reichsten Frauen der USA, die sich ihr Vermögen selber erarbeitet haben, also die so self-made rich sind und nicht in eine reiche Familie reingeboren wurden. Das erste Mal auf dieser Liste der self-made richest women in den USA ist auch Beyoncé. Die hat 1 Milliarde auf dem Konto. Die reichste Frau, die ist aber wirklich nochmal eine ganze Ecke reicher, das ist Diane Hendricks. Die ist mit Immobilien und Baumaterialien reich geworden und ihr Vermögen, das beträgt 21,7 Milliarden. Ja, und damit ist sie eigentlich nur 805 Milliarden Dollar ärmer als Elon Musk.

0: News Update. Hallo Johanna.
1: Hallo.
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1: Erstmal gibt's drei Meldungen in kurz. In Montenegro läuft der EU-Westbalkan-Gipfel. Es geht um Beitrittsperspektiven für die Westbalkanstaaten. Deutschland und Frankreich wollen ihnen außerdem schon vorher teilweise Zugang zum Binnenmarkt ermöglichen, um sie enger an die EU zu binden. In Rumänien ist eine Drohne im Schwarzmeerhafen Constanța explodiert, wahrscheinlich durch einen Selbstzerstörungsmechanismus. Berichte über Verletzte gibt's bisher nicht. Der Drohnentyp wird im Ukraine-Krieg verwendet. Und die Mineralölkonzerne profitieren offenbar von den gestiegenen Spritpreisen durch den Iran-Krieg. Greenpeace sagt, dass sie dadurch in Deutschland von März bis Mai 2,4 Milliarden Euro zusätzlichen Gewinn gemacht haben.
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1: In Deutschland ist Atomkraft Geschichte. 2023 sind die letzten drei Kernkraftwerke vom Netz genommen worden. In Japan sieht das ganz anders aus. Da treibt die Regierung Kernkraft sogar voran. Anfang des Jahres wurde das weltweit größte Atomkraftwerk Kashiwazaki Kariwa zum Teil wieder hochgefahren. Jetzt berichten Medien, dass außerdem bis zu 14 veraltete Kernreaktoren in den nächsten Jahrzehnten ersetzt werden sollen. Laut einer japanischen Nachrichtenagentur ist es das erste Mal, dass die Regierung konkrete Ziele für so eine Erneuerung festlegt. Japan setzt vor allem auf Atomenergie, um genügend Strom erzeugen zu können. Denn der Energiebedarf steigt, vor allem für neue Technologien wie Rechenzentren, Halbleiterfabriken und künstliche Intelligenz. Japan will bald mit den KI-Supermächten USA und China mindestens mithalten können. Nach der Atomkatastrophe von Fukushima vor 15 Jahren hatte Japan alle seine Kernkraftwerke zwischenzeitlich komplett abgeschaltet und wieder mehr fossile Brennstoffe genutzt. Ägyptens Regierung will bis zu 4 Staatsunternehmen an die Börse bringen und mit den Einnahmen seine Wirtschaft ankurbeln. Zusätzlich sei geplant, Bürokratie abzubauen, damit sich neue Unternehmen leichter gründen können. Ägyptens Regierung muss diese Versprechen machen für den Internationalen Währungsfonds. Der hatte Ägypten vor der Pleite bewahrt mit einem Kredit in Milliardenhöhe. Daran waren Reformen geknüpft, wie zum Beispiel, dass es weniger staatliche Unternehmen in Ägypten gibt. Die findet der IWF zu teuer und außerdem ist bei denen Korruption ein großes Problem. Aus Ägyptens Militär ist zum Beispiel ein Riesenwirtschaftskonzern geworden, der unter anderem Bäckereien und Hotels betreibt. Ägyptens Präsident Abdel Fattah al-Sisi ist selbst Soldat und hat sich mit Hilfe der Armee vor 13 Jahren an die Macht geputscht. Wenn zu viel Cadmium im Boden ist, gelangt das über die Nahrung auch in den Körper. Und das kann gefährlich werden. In Frankreich hat die Nationalversammlung jetzt ein Gesetz auf den Weg gebracht, das die erlaubten Grenzwerte senken soll. Cadmium steckt in vielen Düngemitteln, die die Landwirtschaft einsetzt. Bisher dürfen die Böden in Frankreich stärker mit diesem Schadstoff belastet werden als in anderen europäischen Ländern. Die zuständige Gesundheitsbehörde sagt, mehr als die Hälfte der französischen Bevölkerung ist einer zu hohen Cadmiumbelastung ausgesetzt. Das kann auf Dauer zu Nierenschäden, Knochenschwäche und einem höheren Krebsrisiko führen. Das neue Gesetz würde den erlaubten Grenzwert bis 2030 stufenweise deutlich runterschrauben. Besonders aus der Landwirtschaft gibt es dagegen Widerstand.
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1: Es bleibt meistens trocken mit ein bisschen Sonne, vereinzelt ein paar Schauer und kurze Gewitter bei 16 bis 22 Grad. Morgen ist das Wetter dann zweigeteilt, in der Westhälfte bewölkt und ein bisschen Regen und Gewitter, im Osten sonnig und nur vereinzelt Schauer, dann Höchstwerte zwischen 18 Grad in der Eifel und 26 im Osten.
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3: Kennt ihr das, wenn man irgendwie eigentlich die ganze Zeit guckt und dann guckt man nochmal, weil man ist so Delulu, weil man so denkt, ich wünsche mir ja jetzt gerade so eine Sache, ne? Und vielleicht ist die ja in der Zwischenzeit passiert und ich habe es nur nicht gesehen, obwohl ich ja alle 5 Minuten gucke, ob diese Sache vielleicht passiert ist. Das habe ich gerade mit Licke Lee. Ich habe das Gefühl, ich erzähle euch ja jeden Tag, ich hoffe, dass die bald auf Tour geht. Ich habe gerade nochmal nachgeguckt. Das sind Festivals diesen Sommer. Okay, good for you, I guess. Wo ist die Tour, Licke? Wo ist die Tour?

0: gleich, Leute, da hört ihr, so ein richtig, ein Blast from the Past ist es. Ein Song von Moby aus dem Jahr 1999, Natural Blues. Wenn ihr jetzt sagt, nee, weiß ich jetzt gar nicht, doch, Uladidadi, sag ich nur, ne? Nicht Ladies and Gentlemen, aber der von Moby, wo er das singt. Ihr habt den gleich sofort, wenn ihr den hört, in 5 Minuten, wisst ihr sofort Bescheid. Jetzt ist erstmal Tina Howard für euch da mit dem Wichtigsten aus der Wissenschaft.
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2: Dieser Dinosaurier war eine Mischung aus Gleithörnchen und Vogel und hatte gefiederte Arme und Beine, also eigentlich 4 Flügel. Ein internationales Wissenschaftsteam hat die Überreste des Dinosauriers im Shangma-Becken ausgegraben, eine für Fossilien bekannte Grabungsstätte in China. Zuerst haben die Forschenden vor allem die Überreste von Mahlzeiten gefunden, kleine Bündel aus Vogelknochen sowie Eulen, die nach dem Fressen wieder hochwürgen. Lange wussten sie nicht, welches Tier dafür verantwortlich war, bis sie dann den Knochen eines Oberarms entdeckten, der nicht zum Rest passte. Der Chian Changmaensis getaufte Dinosaurier war ein Fleischfresser aus der Gruppe der Mikroraptoren. Allerdings war er wohl vergleichsweise so groß. Seine gefiederten Arme hatten eine Spannweite von 1,20 Meter. Einfach losfliegen wie die Vögel, mit denen er verwandt ist, war aber nicht drin. Er ist durch die Luft gesegelt. Die Reste seiner Mahlzeiten zeigen aber, dass er mit seinem durch die Luft gleiten ein erfolgreicher Jäger war. Meteoriten sind super spannend für die Astronomie, weil sie außerirdisch sind. Doch es ist oft nicht ganz so einfach zu verstehen, wo genau so ein Meteorit herkam, bevor er auf die Erde einschlug. Dafür schauen sich Forschende seine chemische Zusammensetzung an und ziehen daraus Schlüsse. Bei einem seltenen Meteoriten, der in der Sahara gefunden wurde, hat das jetzt geklappt. Ein Studienteam im Fachjournal Earth and Planetary Science Letters schreibt, der Meteorit stammt wohl von einem frühen Protoplaneten, der vor 4,5 Milliarden Jahren in unserem Sonnensystem unterwegs war. Dieser frühe Protoplanet war ziemlich groß, mindestens so groß wie unser Mond, vielleicht ging es sogar in Richtung Marsgröße, denn nur so konnte es auf ihm so viel Druck geben, dass sich ein bestimmtes Mineral bildete, das im Meteoriten auffällt. Was mit dem Protoplaneten damals genau passiert ist, wissen die Forschenden nicht. Möglicherweise ist er mit etwas anderem Großem zusammengestoßen, sodass heute nur noch Meteoriten übrig sind. Eigentlich gibt es bei uns die stärksten Stürme immer im Winter, aber durch die Erderwärmung werden in Europa auch Frühlingsstürme häufiger, so wie der große Sturm über Ostern. Das sagt ein Studienteam rund um einen Klimatologen von der Uni Göteborg nach einer Analyse der Wetterdaten der letzten rund 80 Jahre. Die Forschenden haben sich angeschaut, wie sich die Jahreszeitenmuster verändern von Stürmen, die sich auf der Nordhalbkugel über dem Meer bilden. Ein Ergebnis ist, dass Frühlingsstürme stärker werden und auch weiter wandern. Früher verpufften sie oft noch über den britischen Inseln. Im Nordatlantikbereich betrifft die Verstärkung die Frühjahrsstürme. Im Nordpazifikbereich sind es die Herbststürme. Auch in den beiden anderen Jahreszeiten sehen die Forschenden Änderungen. So werden Winterstürme stärker und Sommerstürme häufiger. Ein wahrscheinlicher Faktor dabei ist das schmelzende Meereis, denn offenes Wasser gibt mehr Feuchtigkeit und Wärme in die Atmosphäre ab als Eis, was den Stürmen mehr Power gibt.
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Völlig zu Recht ein Klassiker, der Song, oder? Moby mit Natural Blues. Leute, ich würde mich an dieser Stelle von euch verabschieden, aber ihr bleibt bitte einfach dran bei Deutschlandfunk Nova. Lena Mempel ist ab 14 Uhr für euch da und auch bei ihr, da gibt es später in der Sendung, nicht ganz direkt um 14 Uhr, aber nachher, nochmal richtig nice Tickets für Wattenschlick-Festival. Das Festival ist quasi ausverkauft seit irgendwie irgendwann letzten Jahres. Da bekommt ihr gar nichts mehr, aber bei uns schon. Also einfach dranbleiben. Anke van der Weyer bin ich, wünsche euch noch einen schönen restlichen Freitag. Habt's gut.

0: 14 Uhr ist es an diesem Freitagnachmittag. Zeit für ein Update aus der Welt und das hat Matthias Wurms für uns. Hi Matthias.
1: Hallo Lena.
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3: Die Pläne von CDU-Gesundheitsministerin Nina Wagen für die Pflegereform stoßen bei vielen auf Kritik und Unverständnis. Fachleute kritisieren, dass dadurch Betroffene, Angehörige und Pflegekräfte übermäßig belastet würden. Der Präsident des Deutschen Städtetags, Burkhard Jung, sagte außerdem, dass auch die Kommunen mehr zahlen müssten, wenn die Pläne umgesetzt würden. Denn weil Leistungen gekürzt werden sollen, müssten sie dann öfter für Pflegebedürftige einspringen, die zu wenig Geld haben. Das könnte die Kommunen pro Jahr 1 Milliarde Euro zusätzlich kosten. Bundesgesundheitsministerin Wagen will unter anderem einen höheren Pflegebeitrag für Kinderlose einführen und höhere Hürden für die Pflegegradeinstufung setzen. Außerdem sollen pflegende Angehörige weniger Rentenversicherungsbeiträge aus der Pflegekasse bekommen. Der Koalitionspartner SPD sieht noch, Zitat, erheblichen Klärungsbedarf mit der Union. In Montenegro sind viele europäische Staats- und Regierungschefs zum EU-Westbalkan-Gipfel zusammengekommen. Bei dem Treffen geht es um Perspektiven für einen EU-Beitritt der Westbalkan-Staaten. Montenegro hofft, das bis 2028 zu schaffen. Bundeskanzler Friedrich Merz und Frankreichs Präsident Emmanuel Macron wollen außerdem dafür sorgen, dass die Länder schon vorher schrittweise von den Vorteilen der Europäischen Union profitieren, zum Beispiel durch einen Zugang zum Binnenmarkt. Die deutsch-französische Initiative soll für Serbien, Montenegro, Bosnien-Herzegowina, Nordmazedonien, Albanien und Moldau gelten. Ziel ist auch, dass sich die Länder nicht wegen der zähen Verhandlungen stärker China oder Russland zuwenden. Teilweise warten die Staaten des westlichen Balkans schon 22 Jahre auf einen EU-Beitritt. Das Präsidium der CDU wollte sich eigentlich im August in Magdeburg in Sachsen-Anhalt zu einer Klausur treffen. Jetzt wurde der Termin aber abgesagt. Das hat eine Parteisprecherin der Deutschen Presseagentur bestätigt. Das Magazin Der Spiegel schreibt, dass Sachsen-Anhalts CDU-Ministerpräsident Sven Schulze gegen das Treffen war. In Sachsen-Anhalt wird am 6. September gewählt. Laut Spiegel hat man im CDU-Landesverband befürchtet, dass ein Besuch des Bundespräsidiums im Wahlkampf schaden könnte, weil Bundeskanzler Friedrich Merz gerade wenig Zustimmung bekommt. In den Umfragen in Sachsen-Anhalt führt die rechtsextreme AfD mit deutlichem Vorsprung vor der CDU. Der US-Konzern Anthropic schlägt eine weltweite Pause vor bei der Entwicklung von künstlicher Intelligenz. In einer Mitteilung heißt es, dass es wünschenswert sei, die Entwicklung zu verlangsamen oder vorübergehend auszusetzen, mit dem Ziel, dass die Gesellschaft mit dem technologischen Fortschritt mithalten kann und dass auch die Forschung zur Ausrichtung von KI mithalten kann. Allerdings müssten alle KI-Größen weltweit mitmachen, ansonsten würde die Konkurrenz an den anderen vorbeiziehen. Dafür müssten erstmal Regeln aufgestellt werden.
2: Das Wetter.
3: Es gibt einen Mix aus Sonne und Wolken und nur vereinzelt ein paar Schauer und kurze Gewitter bei 16 bis 22 Grad. Morgen ist es dann in der Westhälfte bewölkt mit ein bisschen Regen und Gewittern. Im Osten scheint die Sonne, es gibt nur vereinzelt Schauer. Dann gibt es Höchstwerte morgen zwischen 18 Grad in der Eifel und 26 Grad im Osten.
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0: Schönen Freitag euch. Es gibt ja so Fragen, da wundert man sich schon, warum sich die Wissenschaft jetzt ausgerechnet damit beschäftigt. Zum Beispiel die hier. Wie findet man einen großen Baum? Müsst ihr wahrscheinlich auch so ein bisschen lachen jetzt, weil, naja, losgehen und einen großen Baum suchen wäre jetzt die naheliegendste Lösung für das Problem. Aber es ist ja nicht nur das Wie irgendwie skurril an dieser Frage, sondern vor allem das Warum. Warum wollen Forschende denn jetzt unbedingt einen großen Baum finden? Finden wir hier gleich zusammen raus, okay?
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0: So ungefähr ein Jahr ist es her, dass Ray mit diesem Song ihren Glastonbury-Auftritt eröffnet hat. Zum ersten Mal sozusagen hat sie den mit ihren Fans geteilt und er ist immer noch so, so großartig. Where is my husband, habt ihr gehört bei uns bei Deutschlandfunk Nova. Bäume, die den Mond treffen. Das ist übersetzt der schöne indigene Name für die Taiwanie. Ein Nadelbaum, der auf Taiwan wächst. Und der Name ist total zutreffend, denn Taiwanien, die können wirklich sehr, sehr groß werden. Ein Forschungsteam hat jetzt unter ihnen den höchsten Baum Ostasiens gesucht und entdeckt. 84,1 Meter. Und die Suche danach, ihr Lieben, haltet euch fest, die hat fast 10 Jahre gedauert. Anne Tepper aus unseren Wissensnachrichten, die ist jetzt hier bei mir. Wir quatschen über dieses Jahr auch ein bisschen skurrile Forschungsvorhaben, was die da hatten. Mhm. Das erscheint mir schon echt lang, die 10 Jahre. Ne? Warum sind die nicht einfach irgendwie, sag ich mal, ins Flugzeug gestiegen und haben so Fotos gemacht? Das müsste man doch sehen, wo die höchsten Bäume dann da rausragen aus dem Wald.
1: Ja, das hätte ich auch gedacht, aber es ist nicht so einfach, wie es vielleicht klingt. Das Projekt Baumsuche startete sogar erstmal am Boden, aber dann haben die Forschenden schnell gemerkt, dass man von da unten die höchsten Bäume gar nicht erkennen kann, weil das Blätterdach dafür einfach zu dicht ist. Also man kann gar nicht so weit nach oben gucken. Und dann sind sie ins Flugzeug gestiegen und haben die Wälder Taiwans per Laser vermessen und dann gab es eine schöne 3D-Karte, aber ganz viele Daten waren falsch.
0: Oh, wie ist das denn passiert?
1: Also es liegt daran, Taiwan ist total gebirgig. Da gibt es also ungefähr 250 oder mehr 3000er Gipfel oder auch noch höher. Das heißt, da stechen nicht nur hohe Bäume aus der Landschaft, sondern auch schroffe Felsen. Und da ist dann der Computeralgorithmus öfter mal durcheinander gekommen. Und darum haben dann Menschen weitergemacht. Hunderte Citizen Scientists, also Laien, haben die Karten überprüft, bis nur noch echte Bäume übrig waren als Kandidaten für den höchsten Baum.
0: Der muss dann aber ja schon noch gefunden werden auch, ne?
1: Genau, also es gab dann schon eine Karte mit fast 1000 Kandidaten, die über 65 Meter hoch sind. Und da hat sich dann das Team 2023 auf den Weg gemacht, zu einem 20 Kilometer zu Fuß, steile Hänge rauf, bis dann das Himmelsschwert des Dan-Flusses gefunden war. So heißt jetzt der höchste Baum Ostasiens mit seinen 84 Metern offiziell.
0: Auch da wieder schöner Name, aber um mal so einen Vergleich zu haben, wie hoch sind denn 84 Meter?
1: Also rein von der Länge her schaut man da ungefähr so hoch wie zu einem hohen Kirchturm. Zum Beispiel der Mainzer Dom ist in etwa so hoch oder Sacré-Cœur in Paris. Also das ist schon um einiges höher als der höchste Baum in Deutschland. Das ist die Douglasie Waldtraut übrigens in Freiburg.
0: Natürlich heißt sie Waldtraut.
1: Mit D, also Waldtraut. 67 Meter. Und der höchste Baum der Welt, der Hyperion, das ist ein Mammutbaum in Kalifornien, 115 Meter. Da ist aber noch viel Luft nach oben bis
0: das
1: dahin.
0: Das sind echt beeindruckende Zahlen. Ne? Warum werden manche Bäume überhaupt so hoch?
1: Unter anderem hat das auch mit dem Klima zu tun. Also es muss mild sein, aber auch regenreich. Denn wie hoch ein Baum werden kann, das hängt auch davon ab, wie viel Wasser er transportieren kann. Von den Wurzeln bis nach ganz oben in die Spitze. Und dass es in Taiwan relativ viele Baumriesen gibt, hat noch einen anderen Grund. Und zwar, dass es so gebirgig ist und das macht Abholzung schwer. Und da sind dann einige Flecken von den massiven Rodungen, die es auf Taiwan im 20. Jahrhundert gab, verschont geblieben.
0: Das hat es ja auch den Forschenden, hattest du gesagt, dir so schwer gemacht, den höchsten einen Baum zu finden, weil das eben so dicht ist. Ich habe trotzdem immer noch die Frage, warum diese 10-jährige Mühe, warum diese Aktion?
1: Baumriesen holen viel CO2 aus der Luft und speichern das. Also ein Baumriese alleine, der schafft so viel wie so ein ganzes Wäldchen normal hoher Bäume zusammen. Also die sind richtig wichtig fürs Klima und viel Baum bedeutet auch viel Lebensraum für andere Arten und all das muss man eben schützen, zum Beispiel vor illegalen Rodungen und dazu muss man eben auch wissen, wo genau solche Bäume stehen.
0: Nach langer Suche hat ein Team unter Leitung des taiwanesischen Instituts für Forstwissenschaften den höchsten Baum Ostasiens gefunden. 84 Meter hoch, Himmelsschwert heißt er. Warum sich diese Suche gelohnt hat, das hat uns Anne Tepper aus dem Deutschlandfunk Nova Wissensnews erklärt. Hier, danke.

0: Fritz, mach nicht so. Habt ihr gehört bei uns bei Deutschlandfunk Nova. Es gibt ja eine Frage, die gerade wirklich viel diskutiert wird in Deutschland. Und zwar, mit welcher Stadt sollen wir uns möglicherweise auf Olympische Spiele bewerben? 2036, 2040, 2044 stehen da im Raum. Hamburg hat sich da ja am Wochenende mit dem Referendum gegen entschieden. Es ist aber auch noch lange hin, ne, bis wir irgendwie durch diese ganzen Bewerbungs- und Entscheidungsprozesse durch sind. Das Team von unserem Podcast Eine Stunde History, das hat sich trotzdem schon mal gefragt, wo haben die Olympischen Spiele eigentlich ihren Ursprung? Wie fing das an mit dieser ja doch sehr wichtigen Sportveranstaltung? Und die Antwort, zumindest in Jahren und im Ort, liegt bei etwa 776 vor Christus. Im antiken Griechenland, da fanden die allerersten Olympischen Spiele statt. Und damals übrigens mit nur einer Disziplin. Rennen war das. Später kamen dann weitere dazu, zum Beispiel Weitsprung. Das sagt Sporthistoriker Stefan Vasson.
1: Der Weitsprung, der wurde aus dem Stand durchgeführt als Fünffachsprung. Die sind bis zu 16 Metern gesprungen.
2: Boah.
1: Ja, also das waren schon Spitzenleistungen, die dort erbracht worden sind.
0: Teilgenommen haben an diesen Spielen nur Männer aus höheren Gesellschaftsschichten. Also es war schon eine sehr exklusive Veranstaltung. Und für die Leistung gab es damals keine Bronze-, Silber- und Goldmedaillen, sondern nur der Sieger wurde ausgezeichnet. Der hat dann so eine eigene Bronzestatue bekommen. Und das war aber noch nicht alles.
1: Wenn die Athleten dann in ihren Stadtstaat heimkehrten, waren sie Vorbilder. Sie erhielten eine lebenslange Speisung. Sie erhielten finanzielle Unterstützung, materielle Unterstützung. Sie hatten also einen ganz hohen sozialen Status.
0: Hat also sich gelohnt, da beim Rennen bei den Olympischen Spielen im antiken Griechenland zu gewinnen. 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Gossip jetzt hier mit Heavy Cross.

0: Control von She, habt ihr gehört, hier bei uns bei Deutschlandfunk Nova. 14:30 ist es jetzt und Johanna Schmidt ist da. Hi Johanna.
1: Hallo.
0: Johanna sagt uns jetzt, was gerade so los ist in der Welt.
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1: Erstmal gibt's drei Meldungen in kurz. An den Plänen von CDU-Gesundheitsministerin Waken für eine Pflegereform wächst die Kritik. Fachleute sagen, dass die Vorschläge Betroffene, Angehörige und Pflegekräfte übermäßig belasten würden. In Montenegro läuft der EU-Westbalkan-Gipfel. Es geht um Beitrittsperspektiven für die Westbalkanstaaten. Deutschland und Frankreich wollen ihnen außerdem schon vorher teilweise Zugang zum Binnenmarkt ermöglichen, um sie enger an die EU zu binden. Und der KI-Konzern Anthropic schlägt vor, eine Pause zu machen bei der Entwicklung von künstlicher Intelligenz, damit die Gesellschaft entscheiden kann, wie sie mit KI umgehen will. Daran müssten sich allerdings alle großen Player beteiligen.
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1: Die Menschen in Armenien können am Sonntag ein neues Parlament wählen. Bei dieser Wahl geht es auch um den Kurs des Landes Richtung Westen oder Richtung Russland. Die Beziehungen von Armenien und Russland sind zwar weiter eng, gleichzeitig gab es aber noch nie eine so große Bindung des Landes an die EU. Und auch Armenien und die USA nähern sich immer weiter an. Der bei uns wohl bekannteste Kandidat für den Posten des Ministerpräsidenten ist der amtierende Regierungschef Nikol Paschinyan. Der Ex-Journalist führte 2018 in Armenien die sogenannte Samtene Revolution an, gegen Korruption und autoritäre Strukturen. Laut Umfragen könnte seine Regierungspartei wieder stärkste Kraft werden. Bei der Wahl gibt es, wie mittlerweile in fast jedem Land, auch Manipulationsversuche übers Internet. Eine Gruppe des Europarats war zu Besuch in Armenien und warnte danach vor Einmischung aus Russland, zum Beispiel durch Cyberangriffe. Außerdem versucht Russland offenbar, die Wahl durch wirtschaftlichen Druck zu beeinflussen, zum Beispiel indem mehrere Lebensmittel nicht mehr nach Armenien exportiert werden, wegen angeblicher Hygieneverstöße. Die USA haben neue Sanktionen gegen Kubas Staatschef Miguel Díaz-Canel verhängt. Dadurch wird Vermögen in den USA eingefroren und niemand aus den USA darf mit Díaz-Canel Geschäfte machen. Auch Familienmitglieder von Kubas Ex-Präsident Raúl Castro sind betroffen. Solche US-Sanktionen führen auch dazu, dass Firmen allgemein eher auf Handel mit Kuba verzichten. Die US-Regierung will einen Systemwechsel im sozialistischen Kuba erzwingen. Dazu verhindert sie seit Monaten auch fast alle Öllieferungen ins Land. Die UNO warnt vor einer humanitären Katastrophe, weil Strom, Nahrungsmittel und Medikamente knapp sind. Außerdem bleibt der Abfall liegen, weil die Müllabfuhr keinen Sprit hat. Immer wieder droht US-Präsident Donald Trump auch mit einem Militärangriff. In Australien haben Ermittler mehr als 100.000 illegal gehaltene Riesenkakerlaken beschlagnahmt. Die Tiere wurden laut australischem Umweltministerium bei einem gewerblichen Züchter im Bundesstaat New South Wales entdeckt. Ihr Wert wird auf umgerechnet rund 120.000 Euro geschätzt. Sichergestellt wurden zwei verschiedene Arten, argentinische Waldkakerlaken und Madagaskar-Fauchschaben. Die werden beide 4 bis 8 Zentimeter groß. Außerdem sind sie besonders nährstoffreich und vermehren sich schnell. Deshalb werden sie oft als Futter für Reptilien, Amphibien oder Fische gezüchtet. In Australien dürfen diese Kakerlaken aber nicht gezüchtet, importiert oder verkauft werden. Die Behörden befürchten, dass die Tiere Krankheiten verbreiten oder einheimische Arten gefährden können, falls sie in die Natur gelangen. Die beschlagnahmten Kakerlaken sollen deshalb jetzt getötet werden.
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1: Es bleibt meistens trocken mit ein bisschen Sonne, vereinzelt ein paar Schauer und kurze Gewitter bei 16 bis 22 Grad. Morgen ist das Wetter dann zweigeteilt, in der Westhälfte bewölkt und ein bisschen Regen und Gewitter, im Osten sonnig und nur vereinzelt Schauer, dann Höchstwerte zwischen 18 Grad in der Eifel und 26 im Osten.
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0: Adele hat's schon gemacht, Harry Styles macht's gerade, sogenannte Residencies, also mehrere Konzerte an einem Ort. Warum machen große Acts das immer mehr? Und was heißt das eigentlich für die Fans? Wie finden die das? Das fragen wir uns hier in der nächsten halben Stunde bei Deutschlandfunk Nova. Jetzt hört der Doechii mit Anxiety.

0: Somber. Das Wunderkind aus New York lebt mittlerweile in Los Angeles und, finde ich, entwickelt sich langsam zu dem King of Heartbreak Songs. Also es ist wirklich unfassbar, was für viele schöne Nummern er über gescheiterte Beziehungen, Situationships und so weiter hat. Und so ist es auch in Potential, den Song, den ihr gerade gehört habt. Da geht es um das schlimme Ding von Potenzial, einem Menschen, mit dem es so schön hätte sein können, aber eben einfach nie wirklich schön war. Und was tut mehr weh als das?
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2: Wenn ihr auf einem Trampolin steht, dann merkt ihr ja auch sofort, ohne hinzusehen, wenn eine zweite Person dazukommt durch die Bewegung und Vibration. So ähnlich funktioniert es auch bei winzigen Schmetterlingsraupen, allerdings merken die sogar, wer da genau im Anmarsch ist. Die Raupen des nordamerikanischen Nachtfalters leben an der Unterseite von Birkenblättern. In einem Experiment hat ein kanadisches Forschungsteam jetzt gezeigt, dass die erst wenige Tage alten Raupen Eindringlinge anhand der erzeugten Vibrationen auf dem Blatt unterscheiden können. Und je nachdem, wer da angekrochen oder gekrabbelt kommt, ob Konkurrent, Eindringling oder gefährlicher Feind, reagieren sie auch entsprechend. Beim Konkurrenten, also zum Beispiel einer anderen Raupe, wird vibriert und das Blatt geschüttelt, um sie fernzuhalten. Bei einem Eindringling, wie einer fremden Larve, wird erst geschüttelt und sich dann totgestellt, um in Ruhe gelassen zu werden. Und bei einem Todfeind, wie einem ausgewachsenen Marienkäfer, der die Raupen gerne frisst, folgt oft der sofortige Abgang. Dafür können die Raupen kleine Seitenfäden produzieren und sich vom Blatt abseilen. Oktopusse sind sehr clever. Sie können sogar lernen, Spiegel zu benutzen, um etwas außerhalb ihres Sichtfeldes zu finden. Das zeigt ein kleines Laborexperiment im Fachjournal Current Biology, für das kalifornische Zweipunktkraken trainiert wurden. Natürlich mit Hilfe ihres Lieblingsfutters Krabben. Die drei Oktopusse lernten offenbar alle, in welche Richtung sie mussten, um eine gespiegelte Krabbe zu finden. Bei den Versuchen lagen sie öfter richtig, als dass das Zufall gewesen sein könnte. Allerdings lagen sie auch mal daneben und sie nahmen auch nicht immer den kürzesten Weg zur Belohnung. Laut den Forschenden ist ihr Experiment der erste wissenschaftliche Beleg, dass auch Nicht-Wirbeltiere Spiegel nutzen können, um ihr Blickfeld zu erweitern. Das deutet auf ein großes räumliches Vorstellungsvermögen bei den Oktopussen hin. Es braucht kein großes Gehirn, um ein Problem zu lösen. Auch Insekten wie Hummeln kommen da spontan auf Ideen. Das zeigt eine Verhaltensstudie im Fachjournal Science. In den Experimenten dafür wurden Hummeln in eine niedrige Box gesetzt und ihnen wurden zwei Dinge beigebracht. Dass hinter einer angedeuteten blauen Blüte an der Oberseite der Box eine süße Belohnung zu finden war und dass in der Box eine kleine Styroporkugel lag, die Hummeln herumrollen konnten. Das Problem dabei, die Box war nicht hoch genug, damit die Hummeln zur Blüte hätten hinfliegen können. Sie kamen dann nur ran, wenn sie die Styroporkugel als so eine Art Hocker benutzten, sie hinrollten und darauf kletterten. Das wurde den Hummeln nicht beigebracht, aber im Experiment kamen die meisten tatsächlich von selbst auf den Trick. Das Studienteam hat mit ergänzenden Versuchsanordnungen bestätigt, dass das wohl auch keine Zufallserfolge waren. Die Forschenden sagen, man sollte definitiv die Problemlösefähigkeiten von Insekten weiter untersuchen.
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0: Wenn ich den Song höre, dann sehe ich immer die Sonne auf der Warschauer Brücke untergehen in Berlin im Kopf. Und das Entscheidende ist, von da sieht man den Fernsehturm. Und das ist halt so eine ganz prägnante Kulisse. Könnte man auf eine Postkarte drucken. Paul Kalkbrenner und Fritz Kalkbrenner, habt ihr gehört. Mit Sky and Sand, hier bei Deutschlandfunk Nova. Together, Together, so heißt die Welttour, die Harry Styles, einer der größten Popstars, die wir gerade so haben, seit Mitte Mai spielt. Aber leicht macht das uns Fans nicht, Together, also zusammen zu sein. Wer seine Show sehen will in Europa, der muss reisen nach Amsterdam oder London. Es gibt kein Konzert in Deutschland, keins in Frankreich, keins in Spanien. Heute Abend gibt's das letzte Mal die Show von Harry Styles in Amsterdam. Das letzte Konzert seiner Residency dort, so wird es genannt, wenn ein Künstler, eine Künstlerin viele Shows am gleichen Ort spielt. Deutschlandfunk Nova-Reporter Stefan Krombach, der hat sich mal angeguckt, warum große Stars immer öfter auf dieses Residency-Prinzip gehen und was das eigentlich für Fans bedeutet.
1: Samstag, 16. Mai, Johann Cruyff Arena, Amsterdam.
2: 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It's an absolute pleasure.
1: Sonntag, 17. Mai, gleiche Arena.
2: Good evening, my name is Harry. It's
1: an und auch am 22. Mai und am 23. und 26.
2: Good evening, my name is
1: insgesamt
2: Harry.
1: 10 Shows spielt Harry Styles in Amsterdam. Danach 12-mal London, 6-mal Mexico City, ganze 30-mal New York. Die aktuelle Welttour von Harry Styles ist eigentlich gar keine richtige Tour. Denn bis Dezember spielt er weltweit gerade mal in 7 Städten eine Residency.
3: Für die Fans ist es halt ein extremer Pain.
1: Luisa aus Hamburg ist trotzdem hingefahren.
3: Also früher hat man für ein Konzert einfach ein Ticket gebucht und heute brauchst du halt einen kompletten Reiseplan.
1: Anreise, Unterkunft, Verpflegung vor Ort. Luisa war es das trotzdem wert, um Harry Styles nach seiner 3-jährigen Konzertpause nochmal live zu sehen.
3: Ich habe wahnsinnig lang für diese Tour gespart und verzichte dadurch halt auf einen Urlaub, den ich normalerweise machen würde.
1: Harry Styles ist mit seinen Residency-Konzerten nicht alleine. Adele spielte 2024 10 Konzerte in München. Ab September gibt Shakira 12 Konzerte in ihrem eigens gebauten Shakira Stadium in Madrid. Aber das Prinzip Residency ist eigentlich gar nicht neu.
4: Überhaupt nicht, nee. Also das kommt aus dem Showbusiness schon lange.
1: Sagt Christoph Jacke. Er forscht und lehrt an der Uni Paderborn zu Popmusik und Musikwirtschaft.
4: Dann gab es einen großen Schub, wenn ich mich richtig erinnere, durch Las Vegas. Das ist ja auch das große Vorbild immer gewesen.
1: Schon in den 1940ern und 50ern sind die Fans zu Frank Sinatra und Elvis Presley gepilgert. Nach 2000 gilt dann Celine Dion als Vorreiterin der modernen Residency. Gefolgt sind Stars wie Katy Perry, Calvin Harris, Jennifer Lopez oder U2. Dass Residency-Konzerte inzwischen auch die klassische Tour ersetzen oder zumindest ergänzen, erklärt Christoph Jacke vor allem mit wirtschaftlichen Gründen.
4: Man muss viele Elemente, die mit so einem Event zusammenhängen, also von Bühne über Ausstattung, über Publikum, nicht immer neu installieren, nicht durch die Gegend fahren. Also insofern lohnt sich das, vor allen Dingen logistisch, dementsprechend auch finanziell.
1: Gleichzeitig sind die Ticketpreise um einiges höher als noch vor ein paar Jahren. Tickets für Harry Styles in Amsterdam haben teilweise mehrere hundert Euro gekostet. Doch damit eben nicht genug. Durch die Residency sind auch Hotelpreise in der Stadt stark gestiegen. Das hat Harry Styles-Fan Shirley aus Hamburg gemerkt, als sie am ersten Tag des Vorverkaufs ein Ticket bekommen hat.
5: Und ich habe dann sofort das Hotel buchen wollen. Das gleiche Zimmer, was ich vorher rausgesucht hatte, war doppelt so teuer wie vorher.
1: Gebucht hat sie trotzdem.
5: Und ich finde, da soll es eine Regelung geben, weil das kann nicht sein, dass die halt die Preise so extrem anheben können. Nach dem Motto, ja, du musst jetzt da hier übernachten, das ist ja keine andere Wahl. Das ist echt nicht cool.
1: Und auch wenn einige Fans das Residency-Prinzip kritisieren. Manche von ihnen, wie unter anderem Shirley, finden es auch grundsätzlich in Ordnung, für ein Konzert einen Kurztrip zu machen. Und trotzdem kann man das Gefühl bekommen, dass Harry Styles den Residency-Bogen ein wenig überspannt hat. Für seine Amsterdam-Konzerte gab es noch kurz vor Beginn hunderte Tickets, sowohl im Resale als auch Originaltickets, die nie verkauft wurden. Dieses Mal war Luisa noch bereit, für ihren Star einen Urlaub zu opfern. Aber möglicherweise war es das letzte Mal.
3: Also ich habe da irgendwo auch eine Grenze für mich. Die ist jetzt auch, sagen wir mal, bald erreicht. Ich glaube, wenn das zukünftig einfach auch so weitergeht und man das Gefühl hat, man kommt irgendwie gar nicht mehr hinterher und muss da Tausende von Euros hinblättern, da bin ich dann persönlich auch raus.
0: Deutschlandfunk Nova Reporter Stefan Krombach über Concert Residencies und wie die Fans das eigentlich so finden. Wir zelebrieren das jetzt aber nochmal mit dem Harry Styles. Aperture hört er hier bei uns, bei Deutschlandfunk Nova.

0: Harry Styles hört er hier bei Deutschlandfunk Nova. Spielt heute seine letzte Show von seiner Residency in Amsterdam. Falls ihr da heute hingeht, unterwegs seid, im Auto oder so, viel, viel Spaß euch. Ehrlicherweise, ein bisschen neidisch bin ich schon. 15 Uhr ist es jetzt. Wir gucken hier in die Welt, was da so los ist, zusammen mit Matthias Wurms. Hi Matthias.
1: Hallo Lena.
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3: Die Pläne von CDU-Gesundheitsministerin Nina Warken für die Pflegereform stoßen bei vielen auf Kritik und Unverständnis. Fachleute kritisieren, dass dadurch Betroffene, Angehörige und Pflegekräfte übermäßig belastet würden. Der Präsident des Deutschen Städtetags, Burkhard Jung, sagte außerdem, dass auch die Kommunen mehr zahlen müssten, wenn die Pläne umgesetzt würden. Denn weil Leistungen gekürzt werden sollen, müssten sie dann öfter für Pflegebedürftige einspringen, die zu wenig Geld haben. Das könnte die Kommunen pro Jahr 1 Milliarde Euro zusätzlich kosten. Bundesgesundheitsministerin Warken will unter anderem einen höheren Pflegebeitrag für Kinderlose einführen und höhere Hürden für die Pflegegradeinstufung setzen. Außerdem sollen pflegende Angehörige weniger Rentenversicherungsbeiträge aus der Pflegekasse bekommen. Der Koalitionspartner SPD sieht noch, Zitat, erheblichen Klärungsbedarf mit der Union. In Montenegro sind viele europäische Staats- und Regierungschefs zum EU-Westbalkan-Gipfel zusammengekommen. Bei dem Treffen geht es um Perspektiven für einen EU-Beitritt der Westbalkan-Staaten. Montenegro hofft, das bis 2028 zu schaffen. Bundeskanzler Friedrich Merz und Frankreichs Präsident Emmanuel Macron wollen außerdem dafür sorgen, dass die Länder schon vorher schrittweise von den Vorteilen der Europäischen Union profitieren, zum Beispiel durch einen Zugang zum Binnenmarkt. Diese deutsch-französische Initiative soll für Serbien, Montenegro, Bosnien-Herzegowina, Nordmazedonien, Albanien und Moldau gelten. Ziel ist auch, dass sich die Länder nicht wegen der zähen Verhandlungen stärker China oder Russland zuwenden. Teilweise warten die Staaten des westlichen Balkans schon 22 Jahre auf einen EU-Beitritt. Eine Seedrohne, die im Hafen der rumänischen Stadt Constanța am Schwarzen Meer explodiert ist, kam wohl aus der Ukraine. Die ukrainische Marine hat auf Facebook geschrieben, dass das unbemannte Drohnenboot durch elektronische Systeme der russischen Armee gestört und fehlgeleitet worden sei. Die Drohne detonierte im zivilen Teil des Hafens. Nach Angaben der rumänischen Behörden wurde dabei niemand verletzt. Erst vergangene Woche war in Galați, nahe der Grenze zur Ukraine, eine Drohne in ein Wohnhaus eingeschlagen. Damals handelte es sich nach rumänischen Angaben um eine russische Drohne. Bei dem Vorfall wurden 2 Menschen verletzt. In Deutschland wird weniger klassisch telefoniert, dafür gibt es mehr Videogespräche über Messenger oder Videokonferenzdienste. Im Jahresbericht der Bundesnetzagentur zur Telekommunikation in Deutschland steht, dass die Zahl der Gesprächsminuten im Festnetz von 57 auf 47 Milliarden Minuten gesunken ist. Auch im Mobilfunk wurde deutlich weniger telefoniert. Die Videotelefonie nahm dagegen zu und das verbrauchte Datenvolumen hat sich deutlich erhöht, sowohl im Festnetz als auch im Mobilfunk. Immer weniger Bedeutung hat laut der Bundesnetzagentur inzwischen die klassische SMS.
2: Das Wetter.
3: Sonne und Wolken wechseln sich ab. Vereinzelt gibt es auch ein paar Schauer und kurze Gewitter bei 16 bis 22 Grad. Morgen ist es in der Westhälfte bewölkt. Es gibt auch ein bisschen Regen und Gewitter. Im Osten scheint oft die Sonne, nur wenige Schauer. Dort gibt es Höchstwerte bis zu 26 Grad. Im Westen etwa 18 Grad in der Eifel.
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0: So, ist Freitag. Wir gehen hier kurz nochmal die Festival-Packliste durch, okay? Sonnencreme, Gummistiefel, Badehose. Perfekt. Dann könnt ihr ja fahren, zum Beispiel zum Wattenschlickfest. Oben im Norden, Ende Juli steigt das erst. Es sei denn, ihr habt noch keine Tickets, dann wäre das schlecht, weil das Ding ist komplett ausverkauft. Aber wir von Deutschlandfunk Nova, wir bekommen euch da schon noch rein. Wir haben da ja unsere Mittel und Wege und dann tanzt ihr auf diesem fantastischen Festival zwischen Matsch und Musik. Wir schenken euch hier in der nächsten halben Stunde Tickets.
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0: Dangerous Lover. Deutschlandfunk Nova ist hier. Soll ich euch mal was verraten? Ich zähle schon. Die Tage bis zum Sommerurlaub geht euch wahrscheinlich ähnlich, zumindest falls ihr einen geplant habt, egal ob jetzt so Dolce Vita in Italien oder lieber ein Städtetrip nach Tokio. Wir haben uns gefragt, ob sich das eigentlich so ein bisschen kategorisieren lässt, wer wie reist, und eine ganz spannende Studie von der Simon Kuchler Unternehmensberatung gefunden. Laut der reisen Menschen im Alter von 18 bis 26 besonders viel, obwohl sie weniger Budget dafür haben. Das wollten wir uns genauer angucken, und tiefer ins Thema eingestiegen ist Deutschlandfunk Nova-Reporterin Sarah Brendel. Sarah, junge Menschen reisen besonders viel. Was genau heißt das?
1: Ja, besonders die Gen Z und die Millennials machen laut der Studie lieber mehrere kurze Reisen. Also die durchschnittliche Reisezeit bei der Gen Z liegt bei 6,5 Tagen. Bei den Babyboomern im Vergleich sind das 9,5 Tage. Was außerdem noch besonders ist, die Gen Z reist öfter alleine als andere Generationen und sie kombiniert gerne. Das sagt Tourismusforscher Harald Zeiss von der Hochschule Harz.
2: Sie legen Wert auf der einen Seite auf besondere Erlebnisse und da darf es auch mal bunt und laut zugehen, aber dann auch gleichzeitig wollen sie auch reisen mit Ruhe, Natur und vielleicht auch weniger überlaufenden Zielen. Also gerade diese Mischung scheint für die Gen Z ganz besonders interessant zu sein.
1: Das gilt auch für die Verkehrsmittel und die Unterkünfte, also zum Beispiel Zug, Bus und Mitfahrgelegenheit, günstige Hostels und schöne Hotels. Das wird alles gerne innerhalb einer Reise kombiniert.
0: Also so 2 Wochen all-inclusive ist eher nicht so der Trend, der da irgendwie passiert. Woran liegt das denn, dass junge Menschen eher verschiedene Sachen innerhalb einer Reise machen? Das ist ja schon eine ganz schöne Spannweite.
1: Ja, könnte damit zusammenhängen, dass wir was Interessantes aus dem Urlaub posten wollen, sagt Harald Zeiss.
2: Während man unterwegs ist, wird schon gepostet und man ist in Kommunikation mit seinem digitalen Umfeld. Und nichts ist langweiliger als jetzt irgendwas Repetitives.
1: Ja, bei einem abwechslungsreichen Urlaub entstehen einfach bessere Bilder und Stories. Da darf halt auch mal was schief gehen, was irgendwie auch emotional ist und worauf die Community dann reagiert.
2: Den nächsten Bus verpasst du nicht oder was auch immer, ne? Und dann wieder aber auch das Teilen von irgendwie magischen Momenten, Sonnenuntergang am Meer oder irgendwie ein tolles Essen. Das soll einfach spannend sein. Das Erlebnis, der Urlaub wird kuratiert und inszeniert.
1: Und klar, wie immer bei so Generationenthemen, das trifft nicht auf alle zu. Aber Lena, du kennst meine Insta-Stories. Ich poste auch immer alles aus dem Urlaub und tausche mich dann voll gerne direkt mit meinen Friends darüber aus.
0: Und das sieht auch immer alles sehr schön und abenteuerlich aus, was du da machst. Wie sieht's denn aus mit dem Geld?
1: Also die 20- bis 30-Jährigen haben natürlich weniger Budget zur Verfügung als ältere Jahrgänge. Gleichzeitig auch die älteren Jahrgänge sind in dem Alter mit weniger Geld gereist. Was uns jetzt aber hilft, wir finden gute Schnäppchen dank Vergleichs-Apps und Tricks aus dem Internet. Viele planen ihre Reise auch mit den Empfehlungen von Social Media und gut die Hälfte der 20- bis 30-Jährigen auch mit KI. Heißt, man kann auch einfach ein sehr günstiges Hotel irgendwo buchen. Und was man da machen kann, das findet man dann schon mit Hilfe von TikTok oder KI raus.
0: Junge Menschen reisen besonders viel, obwohl sie gar nicht mal so viel Kohle haben. Warum und wie genau die das machen, da habe ich drüber gesprochen mit Deutschlandfunk Nova-Reporterin Sarah Brendel.

Blink-182, I Miss You aus dem Jahr 2003. Ich würde schon sagen, einer der Top 10 Songs der 2000er, habt ihr gehört, hier bei Deutschlandfunk Nova. Es war natürlich meine persönliche Meinung, könnt ihr anders sehen. Aber ihr Musikinteressierten, ihr Festival Pieps, wir müssen über was reden. Am Strand von Dangast in der Nähe von Bremerhaven, da wird ja jeden Sommer getanzt. Je nach Wetter in Badehose oder in Gummistiefeln beim, die sich auskennen werden schon wissen, Wattenschlickfest. 5 Bühnen sind es irgendwo da zwischen Matsch, Ebbe und Flut hingebaut. Und ja, jedes Jahr aufs Neue würde ich sagen, ist das eines der schönsten und auch beliebtesten Festivals im Land. Und auch dieses Jahr ist es mal wieder ausverkauft. Es ist wirklich schwer, da an Tickets zu kommen. Aber wir schenken euch jetzt Tickets für dieses Festival-Wochenende da oben im Norden. Von 31. Juli bis 2. August solltet ihr Zeit haben und idealerweise diese Acts hier feiern. Holly Humberstone. Shark Tank aus Wien. Wir kommen auch. Und für mich absolutes Highlight im Line-Up, unsere Sommerqueen Anaïs. Die Liste an tollen Acts ist natürlich viel, viel länger als das, was ich euch jetzt hier gesagt habe. Jupiter Jones sind auch da, Rikas, Chapo 102, Martin Kohlstedt wird spielen und so weiter und so fort. Es ist wirklich ein verdammt gutes Booking dieses Jahr. Und wir machen euch jetzt das Festivalbändchen fürs ausverkaufte Wattenschlick klar. 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Und bitte dann nicht irgendwie das Handy irgendwo liegen lassen und eine Runde Mittagsschläfchen machen oder so. Wir wollen schon unbedingt mit euch quatschen, das wäre schön. Also wenn ihr hinwollt zum Wattenschlick-Fest, 030 8503 8503. Und wir hören jetzt mal noch eine Band aus dem Line-Up, Panic Baby Clawmarks.

Panic Baby mit Claw Marks hier bei Deutschlandfunk Nova spielt, wie viele andere, Holly Humberstone, Anaïs, Shark Tank zum Beispiel, auf dem Wattenschlick-Festival, 31. Juli bis 2. August. Komplett ausverkauft, aber wir haben Tickets. 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

0: Oh Caroline von The 1975. Hört ihr hier bei uns bei Deutschlandfunk Nova. 15:30 ist es jetzt. Heißt, wir gucken in die Welt, was da heißt, wir gucken in die Welt, was da so los ist. Zusammen mit Johanna Schmidt. Hi Johanna.
1: Hi.
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0: Binnenmarkt ermöglichen, um sie enger an die EU zu binden. Und die Seedrohne, die im Hafen der rumänischen Stadt Constanța explodiert ist, stammt aus der Ukraine. Die ukrainische Marine sagt, dass das unbemannte Boot von Russland fehlgeleitet worden sei.
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0: In Haiti hat die Zahl der Vertriebenen einen neuen Höchststand erreicht. Laut UNO sind inzwischen 1,5 Millionen Menschen in dem Karibikstaat auf der Flucht, vor allem wegen Bandengewalt und Hungersnöten. Dieser Anstieg hat offenbar auch damit zu tun, dass bewaffnete Gangs sich nicht mehr auf bestimmte Stadtteile oder Regionen in Haiti beschränken, sondern mittlerweile auch in Gemeinden kommen, die bisher als sicher galten. Besonders viele Menschen fliehen aus Cité Soleil. Das ist eines der größten Elendsviertel der westlichen Welt in der Nähe von Haitis Hauptstadt Port-au-Prince. Allein aus diesem Viertel sind 18.000 Menschen vertrieben worden. Ein Fall von vor anderthalb Jahren zeigt beispielhaft, warum die Menschen fliehen. Damals hatte ein Bandenchef angeordnet, alle Menschen über 60 zu ermorden, weil die sein Kind verhext hätten. Verschlimmert wird die Krise dadurch, dass andere Länder Geflüchtete aus Haiti zwangsweise zurückführen. Laut UNO sind seit Anfang des Jahres mehr als 110.000 Menschen zurück nach Haiti abgeschoben worden. Israel ist eins der wenigen Länder, in denen die Wehrpflicht auch für Frauen gilt. In den Eliteeinheiten gab es aber bisher nur Männer. Jetzt wurde die erste Soldatin aufgenommen. Die Berufssoldatin hat dafür anderthalb Jahre lang ein Pilotprogramm absolviert und die Armeeleitung mit ihren Spitzenleistungen beeindruckt. Sie soll jetzt bei der wichtigsten Spezialeinheit mitmachen. Die ist unter anderem für die Terrorismusbekämpfung und für Geiselbefreiungen zuständig. Dort wird die Soldatin erstmal die einzige Frau sein. Wahrscheinlich wird es in den israelischen Eliteeinheiten aber bald mehr Frauen geben. Israels Kampftruppen haben ein Nachwuchsproblem. Außerdem haben 2020 vier junge Frauen mit einer Klage den Druck auf die Armee erhöht, Soldatinnen in Eliteeinheiten aufzunehmen. Der Inselstaat Fidschi wehrt sich gegen den Bau einer großen Müllverbrennungsanlage. In der sollen pro Jahr etwa 900.000 Tonnen Abfall aus der Pazifikregion verbrannt werden. Hinter dem Projekt steckt ein australischer Investor, der mit seinem Plan schon in Sydney in Australien gescheitert ist. Dort hieß es, die Gesundheitsrisiken seien zu groß. Die Regierung in Fidschi sagt ebenfalls, dass ihr das vorgelegte Umweltgutachten nicht reicht. Die Menschen in der Nähe des geplanten Standorts der Verbrennungsanlage sprechen von Müllkolonialismus.
1: Das Wetter.
0: Es bleibt meistens trocken mit ein bisschen Sonne, vereinzelt ein paar Schauern und kurzen Gewittern, 16 bis 22 Grad dazu. Morgen ist das Wetter dann zweigeteilt, in der Westhälfte bewölkt und ein wenig Regen und Gewitter, im Osten sonnig und nur vereinzelt Schauer. Dann Höchstwerte zwischen 18 Grad in der Eifel und 26 im Osten.
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2: Schönen Nachmittag euch, ihr Lieben. Wir haben jetzt Suki Waterhouse, Tiny Raisin.

0: Rudimental featuring John Newman. Feel the Love. Hier bei uns bei Deutschlandfunk Nova. Wir sind ja wirklich sehr verlässlich gut darin, euch Infos zu liefern, von denen ihr noch nicht wusstet, dass ihr sie braucht und die ihr dann heute Abend in einem Gespräch, in einer Bar oder bei Freunden auf der Couch anbringen könnt und ganz doll schlau wirken.
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2: Die einen liegen am Strand und sonnen sich, die anderen bringen nebenan ihren Nachwuchs zur Welt. Im Juni und Juli ist nicht nur Urlaubshochsaison an der Nordsee, sondern auch Hochsaison für den Robbennachwuchs. Etwa 7000 Jungtiere gibt es jährlich. Tierschützer warnen, nicht jede einsame Babyrobbe ist automatisch hilflos. Robbenmütter bringen ihren Nachwuchs nämlich bei Ebbe auf Sandbänken zur Welt. Mutter und Kind werden aber manchmal getrennt. Dann liegen die jungen Robben alleine und rufen nach ihr. Diese Rufe klingen in menschlichen Ohren schnell nach einem Jammern. Heuler nennt man die Robben dann auch. Tatsächlich ist es aber der normale Laut eines Jungtiers. Wer eine Robbe findet und vermutet, dass sie Hilfe braucht, sollte unbedingt Abstand halten, mindestens 300 Meter. Der Zugang zum Wasser sollte freigehalten, Hunde angeleint werden. Je nach Bundesland gibt es unterschiedliche Anlaufstellen. Schleswig-Holstein hat sogar eine Robben-App mittlerweile. Wichtig ist, den Standort genau anzugeben, damit Fachleute schauen können, ob die Robbe wirklich Hilfe braucht und in einer Auffangstation möglicherweise aufgepäppelt werden muss. Gute Nachrichten von den Mangrovenküstenwäldern. Die gelten weltweit als gefährdet, aber Forschende sehen inzwischen Zeichen der Erholung. Denn in den letzten Jahren haben sich die Mangroven teilweise regenerieren können und sich auch in neue Küstengebiete ausgebreitet. Damit ist laut einer Studie im Fachjournal Science erstmal der Rückgang gebremst worden und inzwischen haben die Mangroven ihre jahrelangen Verluste sogar fast wieder komplett ausgeglichen. Das schließt das Studienteam aus hochaufgelösten Satellitendaten für die letzten 40 Jahre. Für die Forschenden zeigt das klar den Erfolg von Schutz- und Wiederaufforstungsaktionen. Mangroven sind wichtige Lebensräume für viele Tiere. Mit ihren ausladenden Wurzeln helfen sie auch dabei, die Küste vor Erosion durch die ständigen Meereswellen zu schützen. Und sie bunkern viel CO2 in sich selbst und auch im Boden weg. Meteoriten sind super spannend für die Astronomie, weil sie außerirdisch sind. Doch es ist oft nicht ganz einfach zu verstehen, wo genau so ein Meteorit eben herkam, bevor er auf der Erde einschlug. Dafür schauen sich Forschende seine chemische Zusammensetzung an und ziehen daraus Schlüsse. Und bei einem seltenen Meteoriten, der in der Sahara gefunden wurde, hat das jetzt geklappt. Ein Studienteam im Fachjournal Earth and Planetary Science Letters schreibt, der Meteorit stammt wohl von einem frühen Protoplaneten, der vor 4,5 Milliarden Jahren in unserem Sonnensystem unterwegs war. Dieser frühe Protoplanet war ziemlich groß, mindestens so groß wie unser Mond, vielleicht sogar so groß wie der Mars. Denn nur so konnte es auf ihm so viel Druck geben, dass sich ein bestimmtes Mineral bildete, das im Meteoriten auffällt. Was mit dem Protoplaneten damals genau passiert ist, wissen die Forschenden nicht. Möglicherweise ist er mit etwas anderem Großen zusammengestoßen, sodass heute nur noch Meteoriten übrig sind.
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0: Chloe Slater hört er hier mit Ugly. Hab ich gerade live gesehen auf dem Immergut-Festival. Schön war das in Neustrelitz und die Show von Chloe Slater war fantastisch. Aber das ist ja in der Vergangenheit. Wir wollen in die Zukunft und da ist ein ganz besonderes Festival. Das Wattenschlick-Festival oben im Norden von 31. Juli bis 2. August. Holly Humberstone spielt, Anaïs zum Beispiel. Ganz, ganz viele Deutschlandfunk-Nova-Lieblingsbands. Und dahin will Jakob. Hi Jakob.
1: Hallo Lena.
0: Jakob, von wo rufst du uns an? Du hast eine ganz komische Telefonnummer, sehe ich hier bei mir.
1: Ich rufe gerade aus Zürich an.
0: Aus Zürich? Mensch, wo es diese schönen Flüsse gibt, also einen, in dem man schwimmen kann. Das habe ich nämlich schon mal gemacht. Das ist meine Zürich-Assoziation.
1: Ja, das mache ich heute auch noch. Ich habe mich gerade schon verabredet.
0: Hast du es gut? Und da hörst du uns Deutschlandfunk Nova. Das geht uns natürlich runter wie Öl. Du willst zum Wattenschlickfest. Warum?
1: Weil ich die Musik super gern mag und ich komme halt auch aus der Region. Also ich komme aus Oldenburg, was eine halbe Stunde von Dangast ist und es wäre ja der perfekte Trip in den Norden, Family besuchen, zum Festival, irgendwie meine Freunde sehen. Sehr cool.
0: Das also klingt auf dem Festival. Nach sehr guten Sommerplänen, aber beim Wattenschlick muss ich schon eine Sache fragen. Du bist Festivalabrupt, weil das sieht da wirklich alles nicht nach Glamping aus, sondern sehr, sehr dreckig auf die schönste Art und Weise.
1: Ja, ich bin auch matcherprobt. Ich war schon, also ich war sogar schon mal auf dem Wattenschlick vor 5 Jahren. Deswegen, also ich kenn das schon ein bisschen.
0: Jakob, ich würde sagen, das ist eine stabile Bewerbung. Und an der Stelle möchte ich dir auch sagen, natürlich hast du diese 2 Tickets. Kannst halt einen Sommertrip machen, Familie besuchen, im Matsch rumspringen. Frage an dich, du kennst das Line-Up, worauf freust du dich am meisten?
1: Also ich glaube, Chapo 102, ich kenne ihn noch aus seiner Rap-Zeit und jetzt ist er ja auch eher so ein bisschen mal so ein Singer-Songwriter-Ding und ich feiere beides und da freue ich mich drauf.
0: Ja, kann ich mir vorstellen. Und ich glaube, Anaïs wird auch gut. Geh mal zu Anaïs.
1: Ja.
0: Aber sowieso, mach dir einfach eine richtig schöne Zeit. Viel Spaß beim nachher in den Fluss springen in Zürich. Und genau, alles Gute dir. Bleib noch kurz dran, damit wir alle Details klären können. Schön, dass wir gequatscht haben.
1: Ja, fand ich auch. Danke.
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0: So, und da landen wir jetzt vom Festivalsommer beim Fußballsommer. Die WM steht vor der Tür und damit ist auch offiziell Zeit für Fußballsongs, oder?
3: Und

0: Unter der Dusche hört ihr hier von Vogrin. Und unter der Dusche ist dabei alles andere als eine Stadionhymne, sondern Vogrin setzt sich vielmehr kritisch mit dem Männlichkeitsbild auseinander, das in der Fußballwelt so doch noch sehr dominant existiert und das bekanntlich, ein bisschen noch braucht, um so richtig in 2026 anzukommen, um es mal vorsichtig auszudrücken. Und in dem Song geht es ihm wahrscheinlich jetzt nicht unbedingt um unsere Nationalmannschaft, sondern eher um ganz normale Freizeitkicker und die Stimmung, die da so herrscht. Homophobie, eklige Sprüche, die Liste, was man immer wieder hört, ist lang, wie da auch gegen Schiedsrichterinnen gerempelt wird. All das, Zeit, dass sich auch da was dreht, findet Vogrin und singt jetzt hier unser Lieblingslied Unter der Dusche.
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0: die Fontaines DC aus Dublin. Dafür steht nämlich das DC im Bandnamen. It's amazing to be young. Deutschlandfunk Nova ist hier. 16 Uhr haben wir es jetzt an diesem Freitag. Zeit für ein Update aus der Welt. Und das hat Matthias Wurms. Hi Matthias.
1: Hallo Lena.
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3: An der geplanten Reform der Pflegeversicherung gibt es viel Kritik, auch aus den Reihen der schwarz-roten Koalition. Vor allem Vertreter von SPD und CSU fordern Änderungen. Mecklenburg-Vorpommerns Ministerpräsidentin Manuela Schwesig bemängelt, dass Menschen für ihre pflegebedürftigen Eltern in Zukunft mehr zahlen sollen. Der CSU-Politiker Klaus Holleczek sprach von einem Schlag für pflegende Angehörige und von deutlichen Mehrbelastungen für Kommunen. Laut dem Entwurf ergeben sich für Länder und Gemeinden bei der Sozialhilfe im nächsten Jahr Mehrausgaben von 1 Milliarde Euro. Die Spitze der Unionsfraktion stellte sich dagegen hinter die Pläne von Gesundheitsministerin Nina Wagen. Kanzleramtschef Thorsten Frey sagte, das Ziel, pro Jahr 7,5 Milliarden Euro einzusparen, stehe fest. Der Sachverständigenrat für Integration und Migration sieht die neue EU-Verordnung zur Erleichterung von Abschiebungen kritisch. Das Expertengremium erklärte, wenn man Rückführungen um jeden Preis durchführen wolle, könnten Grundrechte ausgehöhlt werden. Besonders kritisiert wird die Regelung, dass Familien mit Kindern bis zu 30 Monate in Abschiebehaft genommen werden können, wenn sie nicht kooperieren. Das widerspreche fundamentalen Menschenrechten. Auch geplante Sanktionen für Ausreisepflichtige und Pläne, die Rechtsberatung für Betroffene zu beschneiden, bewerten die Fachleute kritisch. Der Sachverständigenrat für Integration und Migration ist eigenen Angaben zufolge ein unabhängiges Expertengremium, das die Politik berät. Russland und die Ukraine haben wieder Kriegsgefangene ausgetauscht. Nach russischen Angaben durften auf beiden Seiten jeweils 185 Soldaten in ihr Land zurückkehren. Der Austausch sei durch die Vermittlung der Vereinigten Arabischen Emirate zustande gekommen. Der ukrainische Präsident Volodymyr Zelensky bestätigte die Angaben und fügte hinzu, dass auch ein Zivilist freigekommen sei. Nach seinen Angaben waren einige der Rückkehrer seit 2022 in russischer Gewalt. Die drei deutschen Bewerber für die Olympischen und Paralympischen Spiele haben fristgerecht beim Deutschen Olympischen Sportbund ihre endgültigen Konzepte eingereicht. Die entscheidenden Bedingungen hatten die drei Bewerber Berlin, München und Köln mit der Rhein-Ruhr-Region schon früher erfüllt. Sie wollen die Olympischen Sommerspiele entweder 2036, 2040 oder 2044 ausrichten. Hamburg hat seine Bewerbung zurückgezogen, nachdem die Bürgerinnen und Bürger dort gegen Olympia gestimmt hatten. Die Entscheidung darüber, mit welchem Standort Deutschland in das internationale Auswahlverfahren geht, fällt am 26. September.
2: Das Wetter.
3: Es bleibt bei wechselhaftem Wetter mit Sonne, Wolken, einzelnen Schauern und auch mal kurzen Gewittern. Dazu gibt es noch 16 bis 22 Grad. Morgen im Westen und Norden viele Wolken und immer mal wieder nass. Es kann auch wieder gewittern. Im Osten und Süden ist es oft länger sonnig und es gibt nur selten Schauer bei 18 bis 26 Grad.
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0: Wovon habt ihr geträumt als Kind? Wisst ihr das noch? Fliegen können ist so der Klassiker oder ein ganzes Zimmer voller Süßigkeiten nur für euch. Bei der Musikerin Brockhoff war es das hier.
4: Wenn die Hauptperson auf der Bühne steht, einen Song performt und dann die Person, über die der Song ist, dann in der Crowd auf einmal auftaucht. Das habe ich einfach geliebt, davon habe ich geträumt als Kind.
0: Tja, und jetzt ist nicht nur das real, dass sie auf Bühnen steht, sondern ihr Debütalbum Easy Peeler. Das ist seit heute auch da in der Welt. Wie fühlt sich das an, wenn man so, so lange das schon im Kopf hatte? Darüber haben wir gequatscht und das hört ihr hier gleich.
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0: mit dem Opener von ihrem neuen Album. Data from Hell kommt im Sommer. Hit the Wall habt ihr gehört bei uns, bei Deutschlandfunk Nova. Manche Acts, die können es ja gar nicht erwarten, ein Debütalbum rauszubringen. Und ehrlicherweise, manchmal klingt es auch so ein bisschen zusammengezimmert. Und andere Künstlerinnen, Künstler, die lassen sich Zeit. So wie Lina Brockhoff, a.k.a. Brockhoff. Ihr Debüt ist heute rausgekommen. Easy Peeler heißt es. 14 Tracks sind drauf, die uns ehrlicherweise umgehauen haben in ihrer Authentizität und Haltung. Und ich habe Brockhoff zum Interview getroffen, um rauszufinden, wie man so ein großartiges Girl-Grunge-Album eigentlich schreibt. Und als erstes wollte ich aber von Lina wissen: Lina, es ist dein allererster Album-Release-Day überhaupt jemals. Wie verbringst du den und wie ist es? Kribbelt's?
1: Ja, voll. Mit das Aufregendste, was mir je passiert ist. Und wir spielen eine Show in Bremen. Ich darf das Fairweather Festival Headline, was mega schön ist. Und ja, irgendwie ist es eine coole Art und Weise, den Release zu verbringen, die Songs direkt live zu spielen.
0: Ja, glaube ich dir. Ist es denn schon so? Also ist es schon real?
1: Nee, es ist sehr surreal.
0: Weil wir können, glaube ich, über Easy Peeler sagen, it's been a long time coming. Also ich denke, ja, da gehst voll du mit. Ich meine, deine erste EP, die kam ja schon vor 4 Jahren. Und es war jetzt dann doch nochmal ein ganz schöner Prozess zum Album. Was glaubst du, warum du dir Zeit lassen wolltest mit diesem Debüt?
1: Ein Album zu machen war schon eh immer, seit ich angefangen habe, jetzt auch Musik rauszubringen als Brockhoff, ein großer Traum. Aber ich wusste auch, dass ich mir Zeit dafür lassen will, um irgendwie einen eigenen Sound dafür zu kreieren. Dafür war es auch eh cool, vorher schon 2 EPs zu veröffentlichen. Und dann, ja, hat der Prozess immer so lange gedauert, weil ich wollte so ein bisschen mich auch abschotten, ist ein bisschen extrem gesagt, aber es war halt eine Zeit, wo ich dann nicht so viel getourt habe und ich irgendwie nicht so präsent sein musste, zum Beispiel auf Social Media und so. Und das war extrem wichtig, glaube ich, dass ich so beim kreativen Prozess geblieben bin. Ja, das hat einfach so seine Zeit gebraucht und dann auch die Produktions- und Mixing-Prozesse vom Album. Genau, es hat sich tatsächlich während des Prozesses für mich persönlich gar nicht so lange angefühlt. Jetzt, seitdem es fertig ist und jetzt das rausbringen, das hat sich irgendwie mega gezogen. Man will dann ja irgendwie am liebsten auf so einen Knopf drücken, wenn man selber mit dem Album fertig ist und es dann so raus in die Welt hauen. Aber da habe ich mich Gott sei Dank gegen entschieden und trotzdem noch ein paar Songs vorher rausgebracht und so weiter und so fort. Aber das hat sich jetzt für mich tatsächlich sehr gezogen, weil ich dann schon so ungeduldig wurde, dass die Leute alle Songs hören können.
0: Ich fand das ganz spannend, was du gerade gesagt hast mit diesem, ich sag mal in Anführungszeichen, abschotten. Es ist ja schon was dich auch auszeichnet, ne, in diesem ganz fantastischen, rauen Sound, den deine Songs ja auch irgendwie haben, dass da sowas sehr Introspektives drinsteckt, so ein Storytelling, also Zweifel, Unsicherheiten, Broken Dreams, alles fließt da irgendwie so todehrlich mit rein. Und wir haben uns gefragt, ob Songwriting dann für dich vielleicht auch wirklich wie so ein kleines Journaling, also so ein Tagebuch führen ist. Also sind das wirklich auch alles dann deine Erfahrungen?
1: Ja, auf jeden Fall. Auf diesem Album schon. Und es ist tatsächlich auch so ein bisschen Journaling-mäßig.
0: Wie können wir uns das vorstellen, wenn du dich da so abschottest? Bist du dann allein irgendwie so in einem Zimmer und jamst oder wie ist das?
1: Also ich brauche schon eine gewisse Ruhe und vielleicht manchmal auch Langeweile dafür, damit irgendwie Ideen im Kopf sozusagen ihren Platz finden. Jetzt zum Beispiel während dieser Promo- und Release-Phase habe ich nicht so viel Musik gemacht, nicht so viel Songs geschrieben, weil so viel andere Sachen in meinen Kopf so voll klatschen. Aber so zu der Zeit, in dem die meisten dieser Songs entstanden sind, hatte ich eben so ein bisschen mehr Ruhe, die man sich aber auch manchmal einfach bewusst nehmen muss. Und dieses Abschotten, von dem ich gerade sprach, das hat sich auch eher auf den Prozess bezogen, dann die Songs auch zu recorden mit der Band im Studio und zu produzieren. Da brauchte ich irgendwie auch vor allem eine Abschottung vor einfach Meinungen auch von außen.
0: Mhm. Ich finde so ein Song von Easy Peeler, in dem so dieses Storytelling so ganz gut rüberkommt, was dich so auszeichnet, ist Front Row. Ist ein Song über das Gefühl, so auf der Bühne im Rampenlicht zu stehen und dabei nach einem bestimmten Gesicht zu suchen. Und du sagst ja auch selber, da steckt so ein bisschen eine Kindheitsträumerei mit drin. Erklär mal, worum geht's da? Was bedeutet der dir?
1: Front Row ist sehr inspiriert von diesen oder mein Lieblings-Teenie-Rom-Com-Musikfilm, wie zum Beispiel Hannah Montana und Camp Rock. Ich habe das geliebt als Kind, das war wirklich alles für mich, diese Filme zu schauen. Und auch besonders diese Szenen, die ja in all diesen Filmen vorkommen, wenn die Hauptperson auf der Bühne steht, einen Song performt und dann die Person, über die der Song ist, dann in der Crowd auf einmal auftaucht. Das habe ich einfach geliebt, davon habe ich geträumt als Kind. Und jetzt ist es ja quasi real, also ich singe Songs über mein Leben und es ist einfach gar nicht so unwahrscheinlich, dass dann meine Person in der Crowd auch auftaucht, die ja über die einen Song handelt. Und ich finde es aber im echten Leben einfach so viel scarier als in meinem Kindheitstraum sozusagen. Darüber geht dieser Song und also ja, für mich ist es auch generell einfach so eine kleine Hommage ans Live-Spielen einfach. Es ist gleichzeitig irgendwie das Schönste für mich und aber auch wirklich das Herausforderndste einfach.
0: Lina Brockhoff, alias Brockhoff, hört er hier bei uns im Interview bei Deutschlandfunk Nova. Ich habe sie auch noch gefragt, ob das schon mal passiert ist, dieser Kindheitstraum. Ob sie wirklich jetzt als Musikerin auf der Bühne gestanden hat und dann stand da unten jemand, über den sie da gerade einen Song performt. Sie hat es mir tatsächlich auch beantwortet. Hört ihr gleich. Erstmal müssen wir natürlich diesen Song hören, über den Lina und ich gerade gesprochen haben. Hier ist Brockhoff mit Front Row.

0: Front Row von Brockhoff habt ihr gehört hier bei Deutschlandfunk Nova. Heute ist das Debütalbum von Brockhoff erschienen. Easy Peeler heißt es. Und Lina, die Künstlerin hinter Brockhoff, die hat uns hier gerade die Geschichte hinter diesem Song erzählt, Front Row. Das schließt sich so ein bisschen an einen Kindheitstraum von ihr, der so inspiriert ist von diesen ganzen 2000er-Serien Hannah Montana und so. Es ist ein Song über das Gefühl, auf der Bühne da, ne, zu stehen, im Rampenlicht, in der Pole Position einen Song zu performen und dann in den ersten Reihen ein Gesicht zu suchen und zu entdecken, über den man diesen Song singt. Und ich habe Lina dann natürlich auch gefragt, ne, ich weiß nicht, ob du das teilen willst, aber ist dir das schon mal passiert, dass das wirklich auch real geworden ist? Also, dass jemand auf einem Konzert von dir war und du hast auf der Bühne gestanden und einen Song über diese Person gesungen?
1: Einmal ist mir das schon passiert, ja. Es war schon vorher halt klar. Ich glaube, das ist auch nochmal manchmal der Unterschied. In diesem Film war das ja dann häufig so, dass dann erst so in der Szene auf einmal kommt die Person rein in die Crowd und es ist also dieser Wow-Moment.
0: Ja.
1: So war das dann nicht unbedingt, weil es war vorher schon klar, dass die Person, über die ich auch einen Song geschrieben habe, in der Crowd war. Aber es war auch ein romantischer Song. Also es war ein bisschen so, ist es mir schon passiert, ja.
0: Du hast ja gesagt, diese Serien, diese aus den 2000ern, die du als Kind schon gerne geguckt hast, ne, die haben dich ja auch irgendwie empowert, da überhaupt auf die Bühne zu gehen. Und trotzdem ist dieser Weg auf eine Bühne, gerade als Frau, ja nicht unbedingt geradlinig. Und darum geht's ja auch, ne, im Titelsong von Easy Peeler, also das Musikbusiness mit seinen ganzen Erwartungshaltungen.
1: Ja.
0: Obwohl es ja dein großer Traum ist schon lange, hattest du schon auch bestimmt mal Zweifel, oder? So am Musikerinnensein als Job?
1: Ja, auf jeden Fall. Und vor allem auch zu der Zeit, in der ich so gerade angefangen habe, ja, mir Gedanken über das Album zu machen und angefangen habe, die Songs sozusagen zu sammeln und zu produzieren fürs Album. Besonders in der Zeit war ich so ein bisschen müde, auch einfach von den 2 Jahren davor, die auch einfach sehr busy waren mit irgendwie sehr viel Touren und sehr viel Songs releasen, 2 EPs releasen. Und es waren ja auch alles extrem neue Eindrücke für mich zu der Zeit. Und war dann eben auch mit Gedanken verbunden, okay, manche Sachen in dieser Branche sind nicht so rosig, wie ich mir die vorgestellt habe. Und viel an, auch viel an Frust und Verzweiflung ist schon auch in den Song Easy Peeler am Ende geflossen. Aber auch so eine gewisse, obwohl, ich meine, der Chorus kann eigentlich textlich nicht pessimistischer klingen, aber trotzdem hat der Song für mich irgendwie, aber trotzdem hat der Song für mich etwas, fast wie ein optimistischer Song, weil ich in dem Song einfach geschafft habe, diese Emotionen einfach sozusagen freizulassen und auch mich getraut habe, sozusagen die auszusprechen letztendlich. Deswegen hat es auch ein bisschen was Befreiendes. Vielleicht nicht unbedingt was Optimistisches, aber was Befreiendes.
0: Naja, und danach ist ja irgendwie auch der Glaube an die Musik zurückgekommen, oder?
1: Ja, voll. Also die Arbeit an den Songs vom Album und generell auch an einem Album zu arbeiten, das hat mir so viel Spaß gemacht, auch so viel mehr Spaß gemacht und so viel mehr gegeben, auch viel mehr Freiraum gegeben, mich auszutoben als bei EPs oder wenn man so Song für Song arbeitet. Das hat mich irgendwie total wieder so zurückgeholt und mir gezeigt, so warum ich Musik mache, was will ich eigentlich mit Musik ausdrücken. Das hat mir total, ja, viel Freude wieder gebracht, die ich davor so ein bisschen verloren habe tatsächlich.
0: Ja, es ist mega schön zu hören, dass du so irgendwie durch all diese Zweifel und Gedankenschleifen kind of erstmal durch bist und ja auch irgendwie dein großer Traum schon, wie du selber gesagt hast, wahr geworden ist. Ne? Also du bist quasi jetzt für andere Hannah Montana. Also du bist diese coole Frau auf der Bühne mit ja auch so einem ganz eigenen, wirklich herausragenden Sound. Diesen Album hast du jetzt auch gemacht, auch schon lange ein Traum von dir. Wie fühlst du dich gerade?
1: Ich bin gerade auf jeden Fall ordentlich überfordert, muss ich auch echt sagen. Ich glaube, es sackt alles wahrscheinlich erst so ein bisschen später ein, aber ich bin schon auch sehr, sehr glücklich, dass dieses Album jetzt einfach rauskommt und dass Leute das hören können. Und ich bin auch stolz darauf. Ja, ich habe so lange, ich habe in jedem Interview immer gesagt, auf die Frage, was ist dein größter Traum, habe ich immer gesagt, ein Album rauszubringen. Und jetzt ist es einfach die Release-Woche und passiert. Das ist irgendwie krass. Also ich bin auch ganz stolz drauf.
0: Brockhoff habt ihr gehört hier im Interview bei uns bei Deutschlandfunk Nova. Ihr Debütalbum Easy Peeler ist jetzt draußen in der Welt. Hört's euch an, kauft euch die Vinyl, streamt es, wenn's euch gefällt. Wir hören jetzt den Titeltrack von diesem schönen Album Easy Peeler von Brockhoff.

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0: Falls ihr schon in die neue Musik von Philipp Poisel reingehört habt, klingt wirklich gar nicht anders als 2010. Geht auch wieder ums Abhauen mit einem schönen Auto. Und das hier ist ein Song aus 2010. Bis nach Toulouse habt ihr gehört bei uns, bei Deutschlandfunk Nova. 16:30 ist es jetzt. Zeit für ein Update aus der Welt und das bekommen wir von Johanna Schmidt. Hi Johanna.
1: Hallo.
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1: Erstmal drei Meldungen in kurz. An den Plänen von CDU-Gesundheitsministerin Waken für eine Pflegereform wächst die Kritik. Fachleute sagen, dass die Vorschläge Betroffene, Angehörige und Pflegekräfte übermäßig belasten würden. Die SPD hat noch Gesprächsbedarf. Der Sachverständigenrat für Integration sieht die neuen Abschieberegeln der EU kritisch. Vor allem, dass Familien mit Kindern bis zu 30 Monate in Abschiebehaft genommen werden können, widerspreche fundamentalen Menschenrechten. Und bei einem Gipfeltreffen in Montenegro geht es um EU-Beitrittsperspektiven für die Westbalkanstaaten. Deutschland und Frankreich wollen ihnen teilweise Zugang zum Binnenmarkt ermöglichen, um sie enger an die EU zu binden.
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1: Argentiniens Präsident Javier Milei will die KI-Industrie ins Land locken. In einem Gastbeitrag in der britischen Zeitung Financial Times schreibt Milei: Wir haben geöffnet.

0: reguliert werden sollte. In den USA streitet sich die Regierung zum Beispiel mit der Firma Anthropic, weil die Regeln für ihre KI einfordert. Zum Beispiel will Anthropic nicht, dass damit massenhaft Bürgerinnen und Bürger überwacht werden. In Taiwan gibt es einen der wenigen Orte weltweit, an dem Riesenbäume wachsen, also Exemplare, die über 80 Meter hoch sind. Ein Forschungsteam meldet jetzt, den höchsten unter ihnen gefunden zu haben. Er ist 84,1 Meter hoch und ein Zypressengewächs. Der Fund hat es sogar in eine Forstfachzeitschrift geschafft, als wohl höchster Berg Ostasiens. Sein klangvoller Name: Himmelsschwert. Das zu finden war jahrelange Arbeit, denn um zu den hohen Bäumen zu gelangen, musste das Forschungsteam sehr steiles Gelände überwinden. Die schwer erreichbare Stelle hat die Bäume wohl auch vor der kommerziellen Abholzung bewahrt. Um die Höhe zu bestimmen, wurde die Umgebung erst vom Flugzeug aus mit Lasern abgescannt. Wegen der steilen Hänge gab es da aber immer wieder Messfehler. Und so wurde die exakte Höhe bestimmt, indem Kletterer den Baum vermaßen, mit einem Band vom Boden bis zur Krone. In Neuseelands Hauptstadt Wellington sind mehrere Häuser mit Fäkalien geflutet worden. Durch ein Unwetter waren laut dem städtischen Versorger die Abwasserleitungen blockiert und das führte zu einem Rückstau. Letzte Nacht hatte es über Wellington mehr als 5000 Blitze gegeben und viel geregnet. Auch in Neuseeland führt der menschengemachte Klimawandel zu mehr Starkregen und Überschwemmungen. Vor ein paar Jahren verfolgte die damalige Regierung deshalb noch ehrgeizige Ziele, um den Ausstoß an Treibhausgasen zu senken. Die derzeitige Regierung hat die aber wieder aufgeweicht. Sie erlaubt zum Beispiel wieder, dass vor der Küste nach Öl- und Gasfeldern gesucht werden kann. Hier ist wichtig, dass Neuseeland unabhängiger wird von Energieimporten.
1: Das Wetter.
0: Der Tag geht mit einem Mix aus Sonne und Wolken, zum Teil auch mit Schauern und kurzen Gewittern zu Ende. Dazu noch 16 Grad an der Küste, sonst 18 bis 22 Grad. Morgen im Osten und Süden oft sonnig, im Westen und Norden deutlich mehr Wolken. Manchmal sind auch wieder Schauer und Gewitter dabei. Die Temperaturen gehen hoch auf 18 bis 26 Grad.
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2: Indie-Musikerin Phoebe Bridgers, die hat gestern ein Konzert im Madison Square Garden gespielt. Tickets wurden verlost, nur für $1. Und es war auch tatsächlich eine Arena-Show ohne Handys. Ziemlich besonders. Und auch wir in Deutschland haben die Chance, kam gerade die News, Phoebe Bridgers demnächst live zu sehen. Hört ihr gleich mehr bei uns. Wow.

0: Tucker zusammen mit Channel Trust. Caffeine raven uns hier schon mal so ein bisschen Richtung Wochenende. Sophie Tucker ist ein Duo aus New York City, heißen Sophie und Tucker mit Vornamen. Was ich an denen ganz sweet finde, ist, dass das eigentlich nicht hatte sein sollen mit der Musikkarriere. Der Tucker, der wollte eigentlich professioneller Basketballspieler werden und Sophie war kurz davor, ihre Sachen zu packen und als Tanzlehrerin nach Brasilien zu gehen. Naja, dann waren sie irgendwie an der gleichen Uni, Brown University, und dann haben sie irgendwie da, hat sie ein DJ-Set von ihm gesehen und dann hat sie was gesungen und einen Remix und ja, eigentlich so eine Sache, wo man denkt, okay, machen alle an der Uni, aber bei denen war es so ein Match, dass sie gesagt haben, okay, wir schmeißen jetzt alle Zukunftspläne über Bord und wir machen das hier. Ja, und daraus ist Sophie Tucker entstanden.
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2: Essgestörten eine Diät zu verordnen, das klingt erstmal nicht nach der besten Idee. Im Fachmagazin Nature Communications beschreiben Forschende aber ihre Erfolge mit einer Keto-Diät für Magersüchtige. In dem noch recht kleinen Versuch haben 18 Frauen mit der Diagnose Anorexie mehrere Monate lang auf Kohlenhydrate verzichtet und sich besonders fett- und proteinreich ernährt. Dabei wurden sie engmaschig betreut. Die Forschenden sagen, dass sich ihre psychische Gesundheit merklich verbesserte, ihre Depressionswerte und die Anorexie Symptome sanken so weit, dass sie unter den Schwellenwert für eine Diagnose fielen. Der Verzicht auf Kohlenhydrate bei der Keto-Diät führt dazu, dass der Körper kaum Glucose produziert. Genau die fehlerhafte Verarbeitung von Glucose im Gehirn wird aber mit vielen, vor allem psychischen Erkrankungen in Verbindung gebracht, darunter eben auch Essstörungen. Andere Forschende warnen aber, das war ein kleiner, gut betreuter Versuch, der noch keine weiteren Rückschlüsse erlaubt. Auch die Langzeitfolgen einer längeren Keto-Diät könnten schwierig sein, haben Tierstudien zuletzt gezeigt. Dieser Dinosaurier war eine Mischung aus Gleithörnchen und Vogel und hatte gefiederte Arme und Beine, also eigentlich vier Flügel. Ein internationales Wissenschaftsteam hat die Überreste des Dinosauriers im Changma-Becken in China ausgegraben, eine für Fossilien bekannte Grabungsstätte. Zuerst haben die Forschenden vor allem die Überreste von Mahlzeiten gefunden, also kleine Bündel aus Vogelknochen, so wie Eulen sie nach dem Fressen wieder hochwürgen. Lange wussten sie nicht, welches Tier dafür verantwortlich war, bis sie dann den Knochen eines Oberarms entdeckten, der nicht zum Rest passte. Der Chianchangmaensis, getaufte Dinosaurier, war ein Fleischfresser aus der Gruppe der Mikroraptoren. Allerdings war er gar nicht so mikro, sondern vergleichsweise groß. Seine gefiederten Arme hatten eine Spannweite von 1,20 Meter. Einfach losfliegen, wie die Vögel, mit denen er verwandt ist, war aber nicht drin. Er ist durch die Luft gesegelt. Die Reste seiner Mahlzeiten zeigen aber, dass er mit seinem durch die Luft gleiten ein erfolgreicher Jäger war. Wenn ihr auf einem Trampolin steht, dann merkt ihr sofort, auch ohne hinzusehen, wenn eine zweite Person dazukommt, durch Bewegung und Vibration. So ähnlich funktioniert es auch bei winzigen Schmetterlingsraupen, allerdings merken die sogar, wer da genau am Anmarsch ist. Die Raupen des nordamerikanischen Nachtfalters leben an der Unterseite von Birkenblättern. In einem Experiment hat ein kanadisches Forschungsteam jetzt gezeigt, dass die erst wenige Tage alten Raupen Eindringlinge anhand der erzeugten Vibrationen auf dem Blatt unterscheiden können. Und je nachdem, wer da angekrochen oder gekrabbelt kommt, ob Konkurrent, Eindringling oder gefährlicher Feind, reagieren sie auch entsprechend. Beim Konkurrenten, also einer anderen Raupe, wird vibriert und das Blatt geschüttelt, um sie fernzuhalten. Bei einem Eindringling wie einer fremden Larve wird erst geschüttelt und sich dann totgestellt, um in Ruhe gelassen zu werden. Und bei einem Todfeind wie einem ausgewachsenen Marienkäfer, der die Raupen gerne frisst, folgt oft der sofortige Abgang. Dafür können die Raupen kleine Seidenfäden produzieren und sich vom Blatt abseilen.
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0: Phoebe Bridgers, heute hier bei Deutschlandfunk Nova mit Kyoto. Und zu Phoebe Bridgers hat mir unsere Musikredaktion so vor einer halben Stunde News geschickt, wo mein Herz echt einen Purzelbaum gemacht hat. Phoebe Bridgers, die kommt dieses Jahr noch für Konzerte nach Deutschland. Und zwar im Dezember. Am 8.12. spielt sie in Düsseldorf in der Mitsubishi Electric Halle. Und am 9.12. in Berlin im Velodrom. Tickets gibt's ab kommende Woche. Mittwoch ist der 10. Juni im Artist Presale. Und ihr Lieben, so viel darf ich euch schon sagen. Wir präsentieren auch das Konzert dann im Dezember in Düsseldorf. Also möglicherweise könnt ihr euch da über uns Gästeliste klären. Wir nehmen euch ja sehr gerne mit zu Konzerten. Phoebe Bridgers, die kommt ja aus Pasadena, Kalifornien, also den USA. Und sie ist eine sehr politische Künstlerin. Also sie setzt sich sehr stark für Frauenrechte ein und insbesondere auch für das Recht, über den eigenen Körper entscheiden zu können, ob man jetzt eine Schwangerschaft zu Ende bringen möchte oder nicht. Das ist immer wichtig, sich für Frauenrechte einzusetzen, aber gerade in den USA, denn da ist die Müttersterblichkeit doppelt so hoch wie in vergleichbaren Industriestaaten. Und derzeit steigt sie auch wieder. Ein Team aus ForscherInnen hat jetzt den Verdacht, dass das eben was mit den strengen Abtreibungsregeln in den USA zu tun haben könnte. Meine Kollegin Julia Diemann, die hat sich diese Studie angeschaut und heute davon erzählt.
1: Es gab immer mal wieder Studien dazu, die da einen Zusammenhang sehen, also grundsätzlich. Und auch wenn man jetzt weltweit guckt, wo sterben viele Mütter, dann ist das oft in Ländern, in denen Abtreibungen verboten sind. Also ein Grund dafür könnte sein, dass die Frauen es dann irgendwie eben selbst machen oder irgendwo hingehen, wo man sich eigentlich nicht gut damit auskennt, keine hygienischen Instrumente hat. Und das kann dann zu lebensbedrohlichen Infektionen führen, schweren Blutungen, inneren Verletzungen oder zu Vergiftung, je nachdem, womit man es macht.
0: Und speziell so zur Situation in den USA sagt die Studie jetzt ganz konkret,
1: dass die Sterbefälle von Frauen bis zu ein Jahr nach der Geburt, die damit zusammenhängen könnten, in den Bundesstaaten höher sind, in denen eben restriktivere Abtreibungsgesetze herrschen. Und diese Zahlen sind eben seit 2022 auch angestiegen.
0: Der Haken ist jetzt aber, Wissenschaft ist ja nie so ganz easy. Das Problem ist Müttersterblichkeit, die kann ganz unterschiedlich definiert werden. Und in dieser Studie, wir haben es eben gehört, geht es um Sterbefälle bis zu einem Jahr nach der Geburt. Die WHO definiert aber unter Müttersterblichkeit nur Todesfälle bei der Geburt oder bis zu 6 Wochen danach. Und wenn man es so anguckt, dann gibt es halt keinen echten Anstieg. Dass es aber trotzdem einen Zusammenhang gibt zwischen Müttersterblichkeit und Abtreibungsgesetzen und wie rigide die sind oder nicht, das zeigt sich dann, wenn man sich die Sache andersrum anguckt.
1: Da, wo die medizinische Versorgung während der Schwangerschaft, während der Geburt und danach eben verbessert wurde und der Zugang zu Verhütungsmitteln und sicherer Abtreibung erleichtert wurde, da ist die Müttersterblichkeit am meisten gesunken. Und das deutet eben schon darauf hin, wenn Frauen selbst mitbestimmen können, ob, wann und wie sie Mutter werden möchten, dann ist ihr Risiko zu sterben deutlich geringer.
0: Es gibt also klare Hinweise darauf, dass es einen Zusammenhang gibt zwischen erhöhter Müttersterblichkeit und strengeren Abtreibungsregeln. Das ganze Gespräch mit Julia Diemann, das könnt ihr nachhören in der Deutschlandfunk-App. Bosse jetzt hier mit Flackern.

0: Dazu kann man schon mal ins Wochenende tanzen, oder? Dathi Freyr aus Island mit Hot Damn. Habt ihr gehört bei uns, bei Deutschlandfunk Nova. 17 Uhr ist es jetzt. Wir gucken in die Welt, was da so los ist, zusammen mit Florian Barz. Hi Florian.
1: Hi.
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3: In Montenegro sind viele Staats- und Regierungschefs zum EU-Westbalkan-Gipfel zusammengekommen. Bei dem Treffen geht es um Perspektiven für einen EU-Beitritt der Westbalkan-Staaten. Montenegro hofft, das bis 2028 zu schaffen. Bundeskanzler Friedrich Merz und Frankreichs Präsident Emmanuel Macron wollen außerdem dafür sorgen, dass die Länder schon vorher schrittweise von den Vorteilen der EU profitieren. Zum Beispiel durch einen Zugang zum Binnenmarkt. Die deutsch-französische Initiative soll für Serbien, Montenegro, Bosnien-Herzegowina, Nordmazedonien, Albanien und Moldau gelten. Ziel ist auch, dass sich die Länder wegen der zähen Verhandlungen nicht stärker an China oder Russland binden. Teilweise warten die Staaten des westlichen Balkans schon 22 Jahre auf einen EU-Beitritt. Eine Seedrohne, die im Hafen der rumänischen Stadt Constanta am Schwarzen Meer explodiert ist, kam wohl aus der Ukraine. Die ukrainische Marine hat auf Facebook geschrieben, dass das unbemannte Boot durch elektronische Systeme der russischen Armee gestört und fehlgeleitet worden sei. Die Seedrohne detonierte im zivilen Teil des Hafens. Nach Angaben der rumänischen Behörden wurde dabei niemand verletzt. Erst vergangene Woche war in Rumänien nahe der Grenze zur Ukraine eine Drohne in ein Wohnhaus eingeschlagen. Damals handelte es sich nach rumänischen Angaben um eine russische Drohne. Bei dem Vorfall wurden 2 Menschen verletzt. An der geplanten Reform der Pflegeversicherung gibt es viel Kritik, auch aus den Reihen der schwarz-roten Koalition. Vor allem Vertreter von SPD und CSU fordern Änderungen. Mecklenburg-Vorpommerns Ministerpräsidentin Manuela Schwesig bemängelt, dass Menschen für ihre pflegebedürftigen Eltern in Zukunft mehr zahlen sollen. Der CSU-Politiker Klaus Horlicek sprach von einem, Zitat, Schlag für pflegende Angehörige. Er kritisiert außerdem mehr Belastungen für Kommunen. Laut dem Entwurf ergeben sich für Länder und Gemeinden bei der Sozialhilfe im nächsten Jahr Mehrausgaben von 1 Milliarde Euro. Die Spitze der Union hat sich dagegen hinter die Pläne von Gesundheitsministerin Nina Wagen gestellt. Kanzleramtschef Thorsten Frey von der CDU hat gesagt, das Ziel pro Jahr 7,5 Milliarden Euro einzusparen stehe fest. Der Chef von der Unionsfraktion Jens Spahn hat erklärt, die geplanten Maßnahmen bei der Pflegeversicherung seien notwendig und ausgewogen. In der Eifel hat das Festival Rock am Ring begonnen. Die Veranstalter erwarten am Wochenende 90.000 Menschen. Gleichzeitig findet in Nürnberg das Festival Rock im Park statt. Beide gehören zusammen und sind komplett ausverkauft. Unter anderem treten Linkin Park, Iron Maiden und Limp Bizkit auf.
2: Das Wetter.
3: Es bleibt bei wechselhaftem Wetter mit Sonne, Wolken, einzelnen Schauern und auch mal kurzen Gewittern. Dazu gibt es 16 bis 22 Grad. Morgen im Westen und Norden viele Wolken und immer mal wieder nass. Es kann auch gewittern. Im Osten und Süden oft länger sonnig und nur selten Schauer. Dann 18 bis 26 Grad.
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0: Meine Güte, waren wir stolz auf unsere deutschen Autos. Auf die Technologie, die Qualität, das Design. Und nicht nur wir, auch die Welt, die hat Jahrzehnte nach Deutschland geguckt bei dem Thema. Als Vorbild, als Inspiration. Ja, und dann ist die Welt an uns vorbeigerauscht, wie es aussieht. Nur, warum genau? Unser Thema gleich.
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0: Clueless von Beach Bunny. Deutschlandfunk Nova ist hier. Autos, die waren in Deutschland ja lange eins der Zugpferde in der Wirtschaft. Mittlerweile steckt die Branche in der Krise seit Jahren auch schon. Und neue Zahlen einer Unternehmensberatung, die zeigen, dass die Gewinne der drei deutschen Hersteller Anfang des Jahres eingebrochen sind. Im weltweiten Wettbewerb fallen die deutschen Autobauer zurück. Anne Tepper aus dem Deutschlandfunk Nova Nachrichten ist jetzt hier. Anne, was läuft denn falsch bei uns?
1: Im Vergleich zum letzten Zeitraum letztes Jahr, also zum gleichen Zeitraum letztes Jahr, sind die Gewinne um fast ein Viertel zurückgegangen und auch beim Umsatz ging es runter. Die Unternehmensberatung EY sagt, dass die deutsche Autoindustrie gerade in einem tiefen Umbruch steckt und viele Probleme hat, zum Beispiel teure Überkapazitäten, hohe Investitionen, das E-Auto-Geschäft kommt nur langsam in Schwung und vor allem brechen auch Märkte im Ausland weg.
0: Das heißt, im Ausland werden immer weniger deutsche Autos gekauft, also weniger als früher.
1: Genau, vor allem in China. Das war früher der Markt, wo deutsche Hersteller Autos hin verkauft haben. Aber aktuell schwächelt da die Wirtschaft und die Leute haben nicht mehr so viel Geld für die teuren deutschen Marken. Und bei E-Autos kaufen sie dann sowieso lieber Autos aus dem eigenen Land.
0: Also läuft's für die chinesischen Autohersteller besser als bei uns für die deutschen?
1: Jein, die Unternehmensberatung hat die Geschäftszahlen der 19 größten Autohersteller weltweit verglichen für Anfang des Jahres. Und Chinas Autohersteller sind zwar ein großer Konkurrent für die Deutschen, aber so richtig gut läuft es für die Firmen da auch nicht. Auch da ist der Umsatz etwas geschrumpft und die Gewinne sind noch stärker eingebrochen als bei uns.
0: Woran liegt's denn?
1: Ja, generell haben die Autohersteller überall zu kämpfen. Die Weltlage tut dem Geschäft einfach nicht gerade gut. Also Kriege, Zölle und hier in der EU auch zum Beispiel das ganze Hin und Her beim Verbrennungsmotor. Ist jetzt damit Schluss oder nicht? Also so kann man eben nicht planen. Und sagen wir mal so, man konnte schon mal mehr mit dem Autobau verdienen. Im Schnitt sind die Gewinnspannen der 19 größten Hersteller auf das Niveau von 2020 gesunken. Also man verdiente aktuell so wenig wie zu Pandemiezeiten. Aber nicht für alle läuft es gleich schlecht.
0: Dann lass uns da mal hingucken, wo läuft's denn gut im Autogeschäft?
1: Auf der Gewinnerseite stehen da vor allem die US-Konzerne. Das hat laut EY damit zu tun, einmal, dass die Trump-Regierung den Markt ja vor ausländischen Produkten abgeschirmt hat, aber auch damit, dass der oberste Gerichtshof zum Teil Einfuhrzölle gekippt hat und Unternehmen da hohe Rückzahlungen bekommen haben. Der Gewinn der US-Autohersteller im ersten Quartal hat sich fast verdoppelt im Vergleich zum gleichen Zeitraum letztes Jahr.
0: Also so wie jetzt können die deutschen Hersteller ja nicht weitermachen. Da muss sich schon irgendwas verändern. Von welchem Hersteller könnte man denn möglicherweise was lernen? Wer ist am profitabelsten?
1: Ganz vorne liegt da in der Studie Suzuki aus Japan. Die haben die größte Gewinnspanne, also was man vom Verkaufspreis, was da noch übrig bleibt, wenn man die Produktionskosten abzieht. Und dann folgen General Motors aus den USA und Kia aus Südkorea. BMW immerhin dann auf Platz 4, Mercedes auf Platz 6 und Volkswagen im unteren Mittelfeld auf Platz 3.
0: Die deutschen Autohersteller, die verlieren im internationalen Wettbewerb an Boden. Das zeigt eine Analyse von Geschäftsberichten durch die Unternehmensberatung EY. Die Infos dazu hatte Anne Tepper aus dem Deutschlandfunk Nova Nachrichten für euch. With Them See hört er jetzt.

Chris aus Toronto mit Edge of the Earth. Deutschlandfunk Nova hört ihr. Es war wohl eine der märchenhaftesten Popgeschichten seit langem, die von Melissa Vivian Jefferson. Ihr kennt sie als Lizzo. Bevor sie so richtig Fame wurde, so richtig berühmt, das war dann so 2019, ab da ging's los. Da ging es ihr gar nicht gut. Sie war schwer depressiv, sie hat eine Zeit lang sogar in ihrem Auto gelebt. Und dann eben kam mit dem Song Juice und allem, was danach kam, ein wirklich kometenhafter Aufstieg. Sie wurde gefeiert als der neue schwarze Popstar. Da sind so Sachen gefallen, wie sie sei die Erbin von Prince. Auch ihre ganze Rolle in der Body Positivity Community. Sie war wirklich so ein Vorzeige-Superstar. Und dann ging es auf einmal abwärts, weil Vorwürfe laut wurden gegen Lizzo aus den Reihen ihrer Tänzerinnen. Es ging darum, dass sie ein toxisches Arbeitsumfeld kreiert hätte, diskriminierend geworden wäre. Da wurde sich viel hin und her gestritten und am Ende hat Lizzo sich zurückgezogen und wir haben aufs Comeback gewartet. Da hat sie letztes Jahr schon so einen Versuch gestartet und ein Album angekündigt, Love in Real Life. Den Song kennt ihr auch, der damit einherging. Da ist Lizzo in so eine Indie-Rock-Richtung abgedriftet. Mir persönlich sehr gut gefallen. Ich habe mich sehr gefreut auf dieses Lizzo-Album. Aber das Album kam und kam und kam nicht. Und dann hieß es irgendwann, Lizzo hat dieses Album, an dem sie so lange gearbeitet hat, in eine Schublade gepackt. Sie fühlt es einfach nicht mehr. Sie macht nochmal neu. Fand ich erstmal sehr traurig. Aber dieses neue Album, das ist heute rausgekommen. Es heißt nicht Love in Real Life, wie der geplante Vorgänger, sondern es heißt Bitch. Und damit muss ich sagen, meiner Meinung nach kommt Lizzo sowas von zurück, zumindest musikalisch. Es ist ein Album mit ganz viel Haltung, einem ganz, ganz tollen Sound. Das hat mich heute Morgen, als es gehört hat, immer, immer wieder überrascht. Vor allem, weil es so 80s-Anleihen hat. Vor allem in einem Song, den ich jetzt euch unbedingt spielen möchte. Und das Schöne ist, an diesem, 80s großen Pop-Diva-Sound, dass Lizzo es trotzdem geschafft hat, das Wort Bullshit unterzubringen. Und das macht es dann einfach sehr zu ihrem. Vom neuen Lizzo-Album Bitch hört ihr jetzt Don't Make Me Love You bei Deutschlandfunk Nova. Ja, ist ein bisschen 80s-Disco. Ich weiß, aber ist gut.

0: drei Schwestern aus Los Angeles. Mit dem Nachnamen Haim. Und das ist auch ihr Bandname. Haim habt ihr gehört mit Forever hier bei Deutschlandfunk Nova. 17:30 ist es jetzt. Wir gucken nochmal in die Welt, was da so passiert ist, zusammen mit Johanna Schmidt. Hi Johanna.
1: Hallo.
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3: Geht los mit drei Meldungen in kurz. Bei einem Gipfeltreffen in Montenegro geht es um EU-Beitrittsperspektiven für die Westbalkanstaaten. Deutschland und Frankreich wollen ihnen teilweise Zugang zum Binnenmarkt ermöglichen, um sie enger an die EU zu binden. Das Präsidium der Bundes-CDU hat eine Klausurtagung in Sachsen-Anhalt im August abgesagt. Berichten zufolge hat der Landesverband Sorge, dass das schlecht für den Wahlkampf gewesen wäre. Die AfD liegt in Umfragen deutlich vor der CDU. Und in der Eifel hat das Festival Rock am Ring begonnen. Die Veranstalter erwarten am Wochenende 90.000 Menschen.
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3: Sexualkunde ist bei uns und in vielen anderen europäischen Ländern völlig normaler Unterrichtsstoff. In Italien sieht das anders aus. Da ist das Fach kein fester Bestandteil des Unterrichts. Wenn italienische Schulen Sexualkunde anbieten wollen, müssen sie jetzt eine neue Regel befolgen. Die rechte Regierung von Ministerpräsidentin Giorgia Meloni hat entschieden, dass Eltern bald zustimmen müssen, ob ihre Kinder in dem Fach unterrichtet werden dürfen. Und in Kindergärten und Grundschulen ist Sexualkunde ab dem neuen Schuljahr sogar grundsätzlich verboten. Dem italienischen Bildungsminister geht es auch um angebliche Gender-Propaganda. Er meint, Schülerinnen und Schüler könnten Themen wie sexuelle Vielfalt aufgedrängt werden. Eltern würden durch das Gesetz wieder eine Stimme bekommen, wenn es um die Geschlechtsidentität ihrer Kinder geht. Die Opposition in Italien kritisiert die neuen Regeln.

0: zwar Fortschritte bei den Frauenrechten gegeben, Menschenrechtsorganisationen sehen die aber eher als Kosmetik, denn an der grundlegenden Benachteiligung hat sich nichts geändert. Es gilt zum Beispiel das Scharia-Recht, das Männer in Familiensachen bevorzugt. Ägyptens Regierung will bis zu 4 Staatsunternehmen an die Börse bringen und mit den Einnahmen seine Wirtschaft ankurbeln. Zusätzlich sei geplant, Bürokratie abzubauen, damit sich neue Unternehmen leichter gründen können. Ägyptens Regierung muss diese Versprechen machen. Für den Internationalen Währungsfonds, der hatte Ägypten vor der Pleite bewahrt mit einem Kredit in Milliardenhöhe. Daran waren Reformen geknüpft, wie zum Beispiel, dass es weniger staatliche Unternehmen in Ägypten gibt. Die findet der IWF zu teuer und außerdem ist bei denen Korruption ein großes Problem. Aus Ägyptens Militär ist zum Beispiel ein Riesenwirtschaftskonzern geworden, der unter anderem Bäckereien und Hotels betreibt. Ägyptens Präsident Abdel Fattah al-Sisi ist selbst Soldat und hat sich mit Hilfe der Armee vor 13 Jahren an die Macht geputscht.
1: Das Wetter.
0: Der Tag geht mit einem Mix aus Sonne und Wolken, zum Teil auch Schauern und kurzen Gewittern zu Ende bei 16 bis 22 Grad. Morgen im Osten und Süden oft sonnig, im Westen und Norden mehr Wolken, manchmal auch Schauer und Gewitter. Die Temperaturen gehen hoch auf 18 bis 26 Grad.
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2: Wir flowen hier zusammen ins Wochenende. Jetzt mit Tommy Richmond.

0: Seid ihr manchmal schüchtern? Überlegt ihr manchmal vom Spiegel, ob dieses Outfit jetzt wirklich gut aussieht? Die Respekt davor, so nach vorne zu gehen, auf der Arbeit oder im Hörsaal und eine Präsentation zu halten? Dann ist dieser Song für euch, der neue von My Ugly Clementine aus Wien. Confidence heißt er, Selbstbewusstsein. Und die wollten sozusagen sich selber empowern, sich zureden, sich so aus dem Schneckenhaus zu befreien, sich rauszulocken. Der Song erzählt also von dieser Unsicherheit, die wir, glaube ich, alle kennen, wenn wir ehrlich sind, und dem Übergehen von dieser Unsicherheit und dass dann trotzdem was Schönes rauskommt.
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2: Die Idee ist ja, wir machen die Fenster auf und lüften, danach ist alles frisch. Eine Gruppe von Forschenden vom Imperial College London entwirft da ein anderes Bild. Trotz Lüften bleiben Keime in der Luft. Jede Wohnung hat eine typische Raumluft mit einer Vielzahl von Pilzaerosolen. Die Forschenden haben über 2 Jahre lang die Raumluft in mehr als 100 Haushalten in London untersucht. Sie konnten in der Raumluft Reste von über 2000 verschiedenen Pilzarten finden, viel mehr als vermutet. Dabei zeigte sich, dass Wohnungen regelrechte Pilzökosysteme entwickelten, die sich im Laufe der Jahreszeiten auch noch veränderten. Bestimmte Pilzgruppen, die mit Asthma und Atemwegserkrankungen in Verbindung gebracht werden, waren fast durchgehend vertreten. Besorgniserregend ist laut den Forschenden, dass man das oft nicht sehen kann. So konnten sie etwa in Wohnungen ohne sichtbaren Pilz- oder Schimmelbefall trotzdem gefährlich hohe Pilzaerosolwerte nachweisen. Sie empfehlen, dass Wohnungen regelmäßig auf Pilzaerosole getestet werden, um Erkrankungen zu verhindern. Seit der Corona-Pandemie spätestens ist Homeoffice normaler geworden und viele Menschen finden es gut, wenn sie von zu Hause aus auch arbeiten können. Doch eine Studie zeigt jetzt auch mögliche negative Effekte, soziale Isolation und psychische Belastung. Das Team hat Befragungsdaten von mehr als 500.000 US-Amerikanerinnen und Amerikanern vor und nach der Pandemie analysiert. Menschen im Homeoffice-Jobs verbrachten mehr Zeit alleine, vor allem wenn sie auch allein lebten. Das glichen sie auch nicht mit mehr privaten sozialen Kontakten aus. Und sie berichteten von einer höheren psychischen Belastung. Allerdings kann die Studie vom Design her nicht beweisen, dass Homeoffice an sich der Grund für psychische Probleme ist. Es könnte auch weitere Faktoren geben, zum Beispiel, dass man im Homeoffice tendenziell mehr Überstunden macht. Andere Forschende halten die Ergebnisse prinzipiell auch auf Deutschland übertragbar und sagen, es ist wichtig, wie Homeoffice organisiert ist. Sinnvoll könnten zum Beispiel bewusst eingebaute Bürotage sein, bei denen man mit den Kolleginnen und Kollegen wieder connecten kann. Die einen liegen am Strand und sonnen sich, die anderen bringen nebenan ihren Nachwuchs zur Welt. Im Juni und Juli ist nicht nur Urlaubshochsaison an der Nordsee, sondern auch Hochsaison für den Robbennachwuchs. Etwa 7000 Jungtiere gibt es da jährlich. Tierschützer warnen, nicht jede einsame Babyrobbe ist automatisch hilflos. Robbenmütter bringen ihren Nachwuchs bei Ebbe nämlich auf Sandbänken zur Welt. Mutter und Kind werden aber manchmal getrennt. Dann liegen die jungen Robben alleine und rufen nach ihr. Und diese Rufe klingen in menschlichen Ohr schnell nach einem Jammern. Tatsächlich ist es aber der normale Laut eines Jungtiers. Wer eine Robbe findet und vermutet, dass sie Hilfe braucht, sollte unbedingt Abstand halten, mindestens 300 Meter. Der Zugang zum Wasser sollte frei bleiben. Hunde angeleint werden. Je nach Bundesland gibt es unterschiedliche Anlaufstellen. Schleswig-Holstein hat sogar eine Robben-App. Wichtig ist, den Standort genau anzugeben, damit Fachleute schauen können, ob die Robbe tatsächlich Hilfe braucht und in einer Auffangstation aufgepäppelt werden muss.
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0: Mumford & Sons, Little Lion Man. Habt ihr gehört hier bei Deutschlandfunk Nova? Caro, glaubst du, das Banjo kommt in dieser exzessiven Form nochmal zurück?
1: Ich glaube eigentlich nicht, aber ich habe gerade schon gedacht, lange nicht mehr gehört den Song und ich liebe ihn eigentlich.
0: Ach, das ist sehr schön, weil ich hatte wiederum eine exzessive Mumford & Sons Phase und ich glaube, davon erhole ich mich nicht mehr.
1: Also du kannst ihn nicht mehr hören.
0: Es tut ein bisschen weh, aber ich glaube genau diese beiden Reaktionen gab es jetzt auch bei den Menschen, die gerade zugehört haben.
1: Bestimmt.
0: Caro, du bist ja schon hier, weil du gleich übernimmst ab 18
1: yes.
0: Uhr und es ist ja dieser schöne Release-Freitag und ich habe die Woche dir was geschickt, wo ich mich so drüber gefreut habe und konnte mich dann gar nicht mehr damit beschäftigen. Danger Dan von der Antilopengang, einer, der hat ein neues Album angekündigt.
1: Oh yes, das soll im Oktober kommen und das wird ein Klavieralbum und heute kam schon der erste Song davon raus.
2: Denn

0: Sternchen.
1: Och, Danger Dan. Ja. Ich habe ihn ja noch gar nicht gehört. Findest du gut? Hast du schon dir den gegeben komplett?
2: Ja klar, ich habe mir den schon komplett gegeben und es ist aber, also der heißt Die meisten meiner Freunde und es ist so ein kompletter Reflexionsprozess irgendwie. Ne? Also ne, man hat ja gerade gehört, Danger Dan sagt irgendwie überall, wo er ist, hat das Gefühl, er gehört da nicht hin, ist die ganze Zeit auf der Suche nach sich selber, ist um die Welt gereist, ist einen Jakobsweg gelaufen, macht keine Ahnung was und findet sich einfach nicht.
1: Wo bin ich denn nur? Ja.
2: Aber es ist trotzdem... Na, irgendwo ein bisschen wholesome, weil eben die meisten meiner Freunde, so heißt er das Lied, sagt er eben, denen geht's genauso. Und dann zusammen haben wir das gleiche Problem und dann ist auch wieder alles okay.
1: Ach, zusammen lost sein. Ich meine, die haben aber auch alle irgendwie schöne Messages, so die ganzen deutschen Artists. Oder ich denke jetzt auch gerade wieder an Okay Kid, solange wir uns noch haben, haben die anderen nicht gewonnen. So dieses Zusammenstehen, das macht was mit mir.
2: Sie wollen uns alle ein bisschen Hoffnung in diesen Zeiten geben.
1: Es holt mich komplett ab. So sentimental bin ich, da kann man direkt in meinem Herz andeuten. Dann werde ich mir auf jeden Fall jetzt den neuen Danger Dan Song geben und alles andere, was irgendwie wichtig ist in Sachen Releases, das bekommt ihr jetzt mit kompakt zusammengefasst und eingeordnet von meiner lieben Kollegin Caro Nieder, die übernimmt jetzt hier ab 18 Uhr bei Deutschlandfunk Nova. Mein Name ist, oh, entschuldige, was willst du?
2: Ich wollte nur sagen, genau, und da hören wir dann später auch den kompletten Song, weil wir haben es ja jetzt schon angeteasert.
1: Das ist ein wichtiger Punkt.
2: Jetzt will man ja auch wissen, wie er klingt, ne?
1: Absolut. Mein Gehirn ist leider schon wirklich dolle Richtung Wochenende unterwegs. Deshalb ich sage jetzt tschüss, Caro, okay?
2: Voll okay.
1: Okay, also mein Name ist Lena Mempel. Habt ein schickes Wochenende. Viel Spaß mit Caro. Ciao, ciao.
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0: Olivia Rodrigo, habt ihr gerade gehört, hier bei Deutschlandfunk Nova. Und jetzt hört ihr hier Florian Barz. Hi.
1: Hi.
0: Es ist 18 Uhr, ein Update aus der Welt bekommt er jetzt.
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3: In Montenegro ist der EU-Westbalkan-Gipfel zu Ende gegangen. Bei dem Treffen ging es um Perspektiven für einen EU-Beitritt der Länder Serbien, Montenegro, Bosnien-Herzegowina, Nordmazedonien, Albanien und Moldau. Bundeskanzler Friedrich Merz hat nach dem Treffen gesagt, das Ziel ist, dass die Länder möglichst bald Mitglied von der EU werden. Merz und Frankreichs Präsident Emmanuel Macron haben außerdem vorgeschlagen, dass die Länder schon vorher schrittweise von den Vorteilen der EU profitieren. Zum Beispiel durch einen Zugang zum Binnenmarkt. Ziel ist auch, dass sich die Länder wegen der 10 Verhandlungen nicht stärker China oder Russland zuwenden. Teilweise warten die Staaten des westlichen Balkans schon 22 Jahre auf einen EU-Beitritt. Das Präsidium der CDU wollte sich eigentlich im August in Magdeburg in Sachsen-Anhalt zu einer Klausur treffen. Jetzt wurde der Termin abgesagt. Das hat eine Parteisprecherin der Deutschen Presseagentur bestätigt. Das Magazin Der Spiegel schreibt, dass Sachsen-Anhalts CDU-Ministerpräsident Sven Schulze gegen das Treffen war. In Sachsen-Anhalt wird am 6. September gewählt. Laut Spiegel hat man im CDU-Landesverband befürchtet, dass eine Präsidiumsklausur im Wahlkampf schaden könnte, weil Bundeskanzler Friedrich Merz gerade wenig Zustimmung bekommt. In den Umfragen in Sachsen-Anhalt führt die AfD mit deutlichem Vorsprung vor der CDU. Auf der internationalen Raumstation ISS hat es einen Vorfall mit Folgen für die Besatzung gegeben. Nach Angaben der NASA wurden an Bord mehrere Lecks entdeckt. 5 Astronauten wurden deshalb aufgerufen, sich in ein angedocktes Raumfahrzeug zu begeben und sich auf eine mögliche Evakuierung zur Erde vorzubereiten. Die NASA sagt, das Ganze war eine Vorsichtsmaßnahme. Die undichten Stellen sind mittlerweile weitgehend abgedichtet. Es ist nicht das erste Mal, dass es an Bord der ISS solche Probleme gibt. 2020 haben Astronauten ein großes Leck aufgespürt, weil ein Teebeutel trotz Schwerelosigkeit da hingetrieben ist. Die undichte Stelle wurde damals mit Klebeband geflickt. In Deutschland wird weniger klassisch telefoniert. Dafür gibt es mehr Videogespräche über Messenger oder Videokonferenzdienste. Das steht im Jahresbericht der Bundesnetzagentur zur Telekommunikation in Deutschland. Im Festnetz ging die Zahl der Minuten von 57 auf 47 zurück. Auch im Mobilfunk wurde deutlich weniger telefoniert. Die Videotelefonie nahm dagegen zu. Immer weniger Bedeutung hat laut der Bundesnetzagentur die klassische SMS. Der deutsche Tennisprofi Alexander Zverev hat bei den French Open das Finale erreicht. Er hat im Halbfinale gegen den Tschechen Jakub Menšík in 4 Sätzen gewonnen. Das Finale ist am Sonntag. Gegner ist auf jeden Fall ein Italiener, entweder Matteo Arnaldi oder Flavio Cobolli. Die beiden spielen am Abend gegeneinander.
2: Das Wetter.
3: Es bleibt bei wechselhaftem Wetter mit Sonne, Wolken, einzelnen Schauern und auch mal kurzen Gewittern. Dazu gibt's 16 bis 22 Grad. Morgen im Westen und Norden viele Wolken und immer mal wieder nass. Es kann auch gewittern. Im Osten und Süden oft länger sonnig und nur selten Schauer. Dann 18 bis 26 Grad.
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0: Hi. Gender Pay Gap, kennen wir mittlerweile alle das Wort, oder? Also den Begriff dafür, dass zwischen dem, was Frauen und Männer verdienen, eine größere Lücke ist, weil Frauen auch heutzutage im Schnitt immer noch weniger verdienen als Männer. Wir haben uns nochmal genauer angeguckt, warum das eigentlich in Deutschland so ist und ob da eine neue EU-Richtlinie helfen könnte. Hört ihr gleich hier in 6 Minuten.
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0: Wir haben 2026 und noch immer verdienen Frauen durchschnittlich weniger als Männer. Der Gender Pay Gap liegt aktuell in Deutschland bei 16%. Einer der Gründe:
1: Frauen unterbrechen viel häufiger aus Familiengründen ihre Erwerbstätigkeit. Und wenn sie dann wieder zurückkehren, kehren sie häufig in Teilzeit, nicht in Vollzeit zurück und bleiben dann eben nicht nur kurz in Teilzeit, sondern mitunter sehr, sehr lange.
0: Das sagt Katharina Wrohlich. Sie leitet die Forschungsgruppe Gender Economics am Deutschen Institut für Wirtschaftsforschung in Berlin. Und wenn Frauen dann vor allem wieder in Teilzeit anfangen, bedeutet das halt auch öfter:
1: Man wird weniger befördert, man kriegt weniger verantwortungsvolle Aufgaben, man macht vielleicht auch weniger Weiterbildung. Und das ist wirklich ein wichtiger Grund, warum wir diesen Gender Pay Gap nach wie vor so stark sehen.
0: Eine EU-Richtlinie könnte jetzt dabei helfen, diesen Gender Pay Gap zu verringern. Die sogenannte, Achtung, Entgelttransparenz-Richtlinie. Bewerberinnen und Bewerber sollen schon vor dem ersten Vorstellungsgespräch Informationen bekommen, wie viel man in einem Unternehmen in einer Position verdienen kann. Und Arbeitgeber sollen nicht mehr nach dem bisherigen Gehalt fragen dürfen.
1: Wenn die Gehaltsverhandlungen immer so funktionieren, dass man gefragt wird, aha, na, was verdienen Sie jetzt? Und bei der neuen Stelle kriegt man halt so 10% mehr, ja, so ein übliches Verfahren. Dann schreiben sich halt diese Lohnungleichheiten immer weiter fort, auch beim nächsten Arbeitgeber.
0: Bis zum 7. Juni, also bis jetzt Sonntag, müsste Deutschland diese EU-Richtlinie eigentlich umsetzen. Doch das zuständige Familienministerium sagt, ja, das schaffen wir jetzt nicht. Und es würde bei Unternehmen auch für zu viel Bürokratie sorgen. Was ist da los? Und was sagt ein Unternehmer, der schon auf Lohntransparenz setzt? Darüber sprechen wir in unserer neuesten Nachrichten-Podcast-Folge von Unboxing News. Wie immer kriegt er die gleich hier um 7:30 bei Deutschlandfunk Nova im Radio. Und erscheint eben auch als Podcast, zum Beispiel in der Deutschlandfunk-App.

0: Habt ihr, oh, da war kurz meine Stimme weg. Habt ihr euch auch schon öfter gefragt, wo sich der höchste Baum der Welt befindet? Wie, habt ihr nicht? Ich mich auch nicht, aber Forschende haben gerade 10 Jahre lang danach in Südostasien gesucht und sie haben ihn auch gefunden. 84 Meter hoch ist er. Was ich mich da aber die ganze Zeit frage, warum? Warum interessiert das die Forschung? Es gibt einen ganz einfachen Grund dafür.
1: Baumriesen holen viel CO2 aus der Luft und speichern das. Also ein Baumriese alleine, der schafft so viel wie so ein ganzes Wäldchen normal hoher Bäume zusammen. Also die sind richtig wichtig fürs Klima. Und viel Baum bedeutet auch viel Lebensraum für andere Arten. Und all das muss man eben schützen, zum Beispiel vor illegalen Rodungen. Und dazu muss man eben auch wissen, wo genau solche Bäume stehen.
0: Das hat uns Anne Tepper von den Deutschlandfunk Nova Wissensnachrichten erzählt. Wenn die 10 Jahre danach suchen, ne, da können wir uns schon denken, dass das ziemlich aufwendig war. Die Forschenden mussten da zum Beispiel steile Hänge überwinden. Jetzt haben sie ihn aber gefunden, den höchsten Baum in Südostasien. Offiziell heißt er Himmelsschwert, liegt in Taiwan und ist 84,1 Meter hoch.
1: Rein von der Länge her schaut man da ungefähr so hoch wie zu einem hohen Kirchturm. Zum Beispiel der Mainzer Dom ist in etwa so hoch oder Sacré-Cœur in Paris. Also das ist schon um einiges höher als der höchste Baum in Deutschland. Das ist die Douglasie Waldtraut.
0: Die Douglasie Waldtraut, die steht in Freiburg und ist übrigens nur 68 Meter groß. Dass manche Bäume so hoch werden, das hängt unter anderem mit dem Klima zusammen.
1: Also es muss mild sein, aber auch regenreich. Denn wie hoch ein Baum werden kann, das hängt auch davon ab, wie viel Wasser er transportieren kann. Von den Wurzeln bis nach ganz oben in die Spitze. Und das ist in Taiwan relativ viele Baumriesen gibt, hat noch einen anderen Grund, und zwar, dass es so gebirgig ist und es macht Abholzung schwer. Und da sind dann einige Flecken von den massiven Rodungen, die es auf Taiwan im 20. Jahrhundert gab, verschont geblieben.
0: Wenn ihr jetzt Bock habt, noch mehr über den höchsten Baum und die Suche danach zu erfahren, checkt mal in der Deutschlandfunk-App. Da gibt's das ganze Gespräch mit Anne Tepper.
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0: London Grammar waren das hier bei Deutschlandfunk Nova. Wir haben es jetzt 6:30, deswegen gibt es jetzt ein kompaktes Update aus der Welt von Johanna Schmidt. Hi.
1: Hi.
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1: Zuerst drei Meldungen in kurz. In Montenegro ist der EU-Westbalkan-Gipfel zu Ende gegangen. Bei dem Treffen ging es um Perspektiven für einen EU-Beitritt, unter anderem von Montenegro, Bosnien, Herzegowina und Nordmazedonien. Bundeskanzler Merz hat nach dem Treffen gesagt, das Ziel ist, dass die Länder möglichst bald Mitglied der EU werden. Russland und die Ukraine haben wieder Kriegsgefangene ausgetauscht. Nach russischen Angaben durften auf beiden Seiten jeweils 185 Soldaten in ihr Land zurückkehren. Und Tennisprofi Alexander Zverev steht im Finale der French Open. Er hat im Halbfinale in Paris gegen Jakub Menzik aus Tschechien in 4 Sätzen gewonnen.
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1: In Deutschland ist Atomkraft Geschichte. 2023 sind die letzten 3 Kernkraftwerke vom Netz genommen worden. In Japan sieht das ganz anders aus. Da treibt die Regierung Kernkraft sogar voran. Anfang des Jahres wurde das weltweit größte Atomkraftwerk Kashiwazaki Kariwa zum Teil wieder hochgefahren. Jetzt berichten Medien, dass außerdem bis zu 14 veraltete Kernreaktoren in den nächsten Jahrzehnten ersetzt werden sollen. Laut einer japanischen Nachrichtenagentur ist es das erste Mal, dass die Regierung konkrete Ziele für so eine Erneuerung festlegt. Japan setzt vor allem auf Atomenergie, um genügend Strom erzeugen zu können. Denn der Energiebedarf steigt, vor allem für neue Technologien wie Rechenzentren, Halbleiterfabriken und künstliche Intelligenz. Japan will bald mit den KI-Supermächten USA und China mindestens mithalten können. Beim Militär in den USA sind bisher ziemlich viele Glaubensgruppen anerkannt. Für jede dieser Gruppen gibt es auch Seelsorger, die den Soldatinnen und Soldaten zur Seite stehen. Bald werden es aber deutlich weniger sein, denn US-Verteidigungsminister Pete Hegseth reduziert die Zahl der Glaubensrichtungen, die beim Militär anerkannt werden, drastisch von bisher mehr als 200 auf 31. Ein US-Portal berichtet, welche Gläubigen weiter Seelsorger haben dürfen, unter anderem Juden, Muslime und Hindus und viele christliche Konfessionen, zum Beispiel Katholiken und Lutheraner. Nicht mehr dabei sind laut Bericht zum Beispiel neuheidnische Gruppen, Anhänger des Schamanismus, des Druidentums und weitere sehr spezielle Glaubensrichtungen. Kritik an den neuen Regeln kommt von einer gemeinnützigen Organisation, die sich für die Religionsfreiheit beim US-Militär einsetzt. Sie sagt, das Vorgehen sei verfassungsmäßig.

0: dürfen diese Kakerlaken aber nicht gezüchtet, importiert und verkauft werden. Die Behörden befürchten nämlich, dass die Tiere Krankheiten verbreiten oder einheimische Arten gefährden können, falls sie in die Natur gelangen. Die beschlagnahmten Kakerlaken sollen deshalb jetzt getötet werden.
1: Das Wetter.
0: Der Tag geht mit einem Mix aus Sonne und Wolken, zum Teil auch Schauern und Gewittern zu Ende. Dazu noch 16 bis 22 Grad. Morgen im Osten und Süden oft sonnig, im Westen und Norden deutlich mehr Wolken, manchmal auch wieder Schauer und Gewitter. Die Temperaturen gehen hoch auf 18 bis 26 Grad.
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2: Hallöchen. Die Urlaubszeit steht an. Habt ihr schon schöne Pläne für den Sommer? Ich ehrlich gesagt nicht. Ich habe einfach mal Bock, in Köln zu sein und einfach mal hier den Sommer zu genießen, wenn dann hoffentlich das Wetter gut ist. Klar, so kleine Sachen wie irgendwie auf ein Festival fahren oder so ist drin, aber so einen richtigen Urlaub habe ich jetzt noch nicht geplant. Wie ist es denn bei euch? Schickt mir mal eine WhatsApp an die 030 8503 8503. Es gibt nämlich eine neue Studie, die untersucht hat, wie eigentlich die Gen Z gerne reist. Können wir mal gucken, ob ihr so einen Gen Z-Urlaub macht. Oder eben nicht. 030 8503 8503 ist die WhatsApp-Nummer.
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0: Ganz neuen Song habt ihr gehört hier bei Deutschlandfunk Nova. Macy Peters mit Questions. Der Sommer steht vor der Tür und damit auch der Urlaub für viele Leute. Wie genau man Urlaub macht, ist ja sehr unterschiedlich. Ich sage zum Beispiel auch immer, es gibt einen Unterschied zwischen Urlaub und Reisen. Weil eigentlich reise ich sehr gerne. Also, ne, dass du wirklich mal in, weiß nicht, irgendwie ein bisschen weiter weg bist und da dann auch ganz viel von A nach B unterwegs bist, immer woanders schläfst, weiß ich nicht, andere Teile des Landes erkundest und so. Und dann gibt's aber auch noch Urlaub, wo du halt einfach mal chillst, wo du an einem Ort bist. Unterscheidet sich eigentlich die Form des Urlaubs oder Reisens nach Generation? Interessant ist es da bei der Gen Z. Junge Menschen zwischen 18 und 26 Jahren reisen besonders viel, obwohl das Budget eigentlich knapp ist. Das sagt eine Studie der Simon Kuchler Unternehmensberatung. Die Gen Z macht lieber viele kurze Reisen. Im Schnitt sind das dann so 6,5 Tage. Bei den Babyboomern zum Beispiel sind es 9,5 Tage. Die sind dann direkt länger unterwegs. Tourismusforscher Harald Zeiss von der Hochschule Harz hat uns erzählt, dass die Gen Z ihre Urlaube auch gerne so ein bisschen durchmischt verbringt.
1: Sie legen Wert auf der einen Seite auf besondere Erlebnisse und da darf es auch mal bunt und laut zugehen, aber dann auch gleichzeitig wollen sie auch reisen mit Ruhe, Natur und vielleicht auch weniger überlaufenden Zielen. Also gerade diese Mischung scheint für die Gen Z ganz besonders interessant zu sein.
0: Dass junge Menschen eher viele verschiedene Sachen innerhalb einer Reise machen, könnte übrigens auch mit Social Media zusammenhängen, sagt Harald Zeiss, ne, damit man einfach möglichst was Abwechslungsreiches zum Posten hat.
1: Während man unterwegs ist, wird schon gepostet und man ist in Kommunikation mit seinem digitalen Umfeld und nichts ist langweiliger als jetzt irgendwas Repetitives.
0: Bei einem abwechslungsreichen Urlaub entstehen dann einfach bessere Bilder und Stories. Da darf auch mal was schiefgehen, was auch emotional ist, worauf die Community dann reagieren kann.
1: Den nächsten Bus verpasst du nicht oder was auch immer, ne? Und dann wieder aber doch das Teilen von irgendwie magischen Momenten, Sonnenuntergang am Meer oder irgendwie ein tolles Essen. Das soll einfach spannend sein. Das Erlebnis, der Urlaub wird kuratiert und inszeniert.
0: Inszenierter Urlaub, weiß ich ja nicht. Ich hoffe, der ist dann trotzdem noch entspannt. Wenn ihr mehr dazu hören wollt, wie die Gen Z denn eigentlich reist und generell zu dem Urlaubsthema, dann schaut doch mal in unserer Deutschlandfunk-App vorbei oder hört rein in unseren Podcast Facts und Feelings.

0: So, ab jetzt wieder die Wochenenden vor Bühnen verbringen, vielleicht ein Bierchen trinken und nachts im Wurfzelt keinen Schlaf kriegen. Die Festivalsaison geht los. Heute startet Rock am Ring für alle, die es sich leisten können und wollen. Tickets kosten knapp 300 Euro. Ähnlich teuer sind auch andere große Festivals wie Hurricane oder Southside.
1: Viel zu viel. Viel zu überteuert. Safe. Die Stimmung ist geil und so, aber die Stimmung kannst du auch draußen irgendwo anders machen oder im Club halt, ne?
2: Für 300 Euro kann ich 20 Leute im Späti einladen. Dann haben wir mehr davon. Nee, 300 oder 400 Euro ist mir lange nicht mehr wert. Echt nicht.
0: Geil, für 300 Euro eine Späti-Party wäre ich auch dabei. Ja, vielen von euch ist es inzwischen zu teuer. Wir haben uns deshalb gefragt, wie kriegen wir das eigentlich hin? So ein Festivalsommer trotzdem erleben, aber halt günstig. Klar, es gibt auch so eine Menge umsonst und draußen Festivals. Da spielen jetzt aber halt nicht die krassesten, riesengroßen Acts, die man dann vielleicht bei Rock am Ring oder wo sehen kann. Deshalb wäre Tipp 1, Open-Air-Konzerte kann man ja manchmal auch von draußen mithören und so ein bisschen ja, Stimmung mitbekommen. Martin hat so mal Taylor Swift in München gehört.
2: In München war auf Taylor Swift und da hat einfach im Olympiaberg gesessen und haben das dann von dort aus gehört. Also da war es umsonst dann. Ne? Also man muss nur wissen, wie. Ne?
0: Geil, wie er sich darüber freut. Feuerwerk gab es dann wohl auch noch dazu, hat Martin erzählt. Der zweite Tipp ist, ein Festival selbst organisieren, so wie Julian das vorschlägt.
3: Ich würde einfach sagen, wenn man 20 Leute irgendwie findet in seinem Umkreis und Freunde und die bringen Freunde von Freunden mit und jeder bringt irgendwie eine Musikbox mit. Ich glaube, die kann man auch miteinander connecten. Dann hat man da irgendwie 4 Musikboxen stehen, irgendwie tanzt miteinander und irgendwie hat man Festival-Vibe und muss vielleicht nur die Getränke vom Supermarkt nebenan bezahlen und hat irgendwie trotzdem einen schönen Abend. Vielleicht wäre das ja eine Möglichkeit.
0: Damit der Abend auch wirklich schön ist und bleibt, jetzt hier kurz Spielverderberin, aber man sollte checken, ne, wo man das genau macht. Ne? Also wenn man da sich irgendwie einen See, Park, keine Ahnung was aussucht. Rechtlich gesehen sind solche Treffen nur erlaubt, wenn sich zum Beispiel niemand durch die Lautstärke gestört fühlt und ihr nicht, in einem Naturschutzgebiet unterwegs seid. Mira aus Berlin hatte deshalb eine Kompromissidee für preiswertes Festival-Feeling.
1: Club und danach Park. Ganz entspannt. Mit 5 Euro, 100 Euro kannst du viel mehr machen, als einen Tag oder ein paar Stunden in einem Festival zu sein.
0: Ja, sie meint einfach ein Wochenende festlegen, an dem du sagst, ich gönn mir jetzt Festivalstimmung in meiner Stadt. Freitag in Club oder eine Rooftop-Bar, Samstag Park mit Freunden, dann kommst du bestimmt auch auf so 70, 100 Euro, aber eben nicht auf 300, 400, 500, whatever. Ich wünsche euch auf jeden Fall allen einen schönen Sommer, egal wie ihr denn Musik unterm freien Himmel erlebt.
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0: schauen zusammen, was aktuell in der Welt los ist, jetzt mit Florian Barz. Hi.
1: Hi.
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3: Russland-Staatschef Wladimir Putin will sich erstmal nicht mit dem ukrainischen Präsidenten Volodymyr Selenskyj treffen. Putin hat auf einem Wirtschaftsforum in St. Petersburg gesagt, er sehe derzeit keinen Grund für ein persönliches Treffen. Erst müssten Vereinbarungen für einen dauerhaften Frieden getroffen werden. Russland fordert unter anderem die vollständige russische Kontrolle über die besetzten Gebiete Donetsk und Luhansk. Selenskyj hatte sich mit einem offenen Brief an Putin gewandt und direkte Gespräche an einem neutralen Ort sowie eine Waffenruhe vorgeschlagen. Lob für den Vorstoß kam unter anderem von US-Präsident Donald Trump. Russland und die Ukraine haben unterdessen wieder Kriegsgefangene ausgetauscht. Nach russischen Angaben durften auf beiden Seiten jeweils 185 Soldaten in ihr Land zurückkehren. In Montenegro ist der EU-Westbalkan-Gipfel zu Ende gegangen. Bei dem Treffen ging es um Perspektiven für einen EU-Beitritt von Serbien, Montenegro, Bosnien-Herzegowina, Nordmazedonien, Albanien und Moldau. Bundeskanzler Friedrich Merz hat nach dem Treffen gesagt, das Ziel ist, dass die Länder möglichst bald Mitglied von der EU werden. Merz und Frankreichs Präsident Emmanuel Macron haben außerdem vorgeschlagen, dass die Länder schon vorher schrittweise von den Vorteilen der EU profitieren, etwa durch einen Zugang zum Binnenmarkt. Ziel ist auch, dass sich die Länder wegen der 10 Verhandlungen nicht stärker China oder Russland zuwenden. Teilweise warten die Staaten des westlichen Balkans schon 22 Jahre auf einen EU-Beitritt. An der geplanten Reform der Pflegeversicherung gibt es viel Kritik, auch aus den Reihen der schwarz-roten Koalition. Vor allem Vertreter von SPD und CSU fordern Änderungen. Mecklenburg-Vorpommerns Ministerpräsidentin Manuela Schwesig bemängelt, dass Menschen für ihre pflegebedürftigen Eltern in Zukunft mehr zahlen sollen. Der CSU-Politiker Klaus Holitschek sprach von einem Schlag für pflegende Angehörige. Er kritisiert außerdem mehr Belastungen für die Kommunen. Laut dem Entwurf ergeben sich für Länder und Gemeinden bei der Sozialhilfe im nächsten Jahr Mehrausgaben von 1 Milliarde Euro. Die Spitze der Union hat sich dagegen hinter die Pläne von Gesundheitsministerin Nina Wagen gestellt. Kanzleramtschef Thorsten Frey von der CDU hat gesagt, das Ziel, pro Jahr 7,5 Milliarden Euro einzusparen, stehe fest. Der Chef von der Unionsfraktion Jens Spahn sagte, die geplanten Sparmaßnahmen bei der Pflegeversicherung seien notwendig und ausgewogen. Der deutsche Tennisprofi Alexander Zverev hat bei den French Open das Finale erreicht. Er hat im Halbfinale in Paris gegen Jakub Menšík aus Tschechien in 4 Sätzen gewonnen. Im Finale am Sonntag trifft Zverev auf den Italiener Flavio Cobolli, der kampflos weitergekommen ist. Sein Gegner Matteo Arnaldi hat das Halbfinale wegen einer Erkrankung kurz vor dem Spiel abgesagt.
2: Das Wetter.
3: Der Tag geht mit einem Mix aus Sonne und Wolken, zum Teil auch mit Schauern und kurzen Gewittern zu Ende. Dazu noch 16 Grad an der Küste, sonst 18 bis 22 Grad. Morgen im Osten und Süden oft sonnig, im Westen und Norden deutlich mehr Wolken. Manchmal sind auch wieder Schauer und Gewitter dabei. Die Temperaturen gehen hoch auf 18 bis 26 Grad.
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0: Hi. Ein wunderschönes Wochenende wünsche ich euch.
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0: Vielleicht habt ihr auch schon so Schlagzeilen gelesen, wo es darum geht, dass Rekordhitze im Sommer erwartet wird. Extremwetter an vielen Orten auf der Welt und dadurch auch Lebensmittel, die nochmal deutlich teurer werden. Überall dabei geht's um El Niño, ein ziemlich komplexes Wetterphänomen, das immer wieder auftritt, aber diesmal besonders stark werden könnte. Wie stark? Darüber haben wir mit unserer Kollegin Ann-Kathrin Büsker gesprochen. Sie beschäftigt sich intensiv mit Umweltthemen und sie sagt:
1: Also, dass El Niño kommt, da sind sich die Fachstellen inzwischen ziemlich einig, wie stark El Niño wird. Das kann aber zum derzeitigen Zeitpunkt noch niemand sagen. Es gibt im Moment viele Medienberichte darüber, dass da ein Super El Niño, ein Monster El Niño drohen könnte. Es gibt diese Kategorien nicht in der Wissenschaft.
0: Also das heißt, da gibt es im Moment Schlagzeilen, die sich wissenschaftlich gesehen gar nicht so richtig halten oder belegen lassen. Trotzdem ist aber natürlich die Sorge da, dass es manche Regionen besonders schwer treffen könnte.
1: Hier bei uns in Europa tatsächlich nur sehr gering, aber Afrika zum Beispiel wird voraussichtlich was abbekommen. Im Süden des Kontinents, aber auch in der Mitte, da gibt es so einen Streifen, für den schwere Dürren charakteristisch sind. Der letzte El Niño war ja 2023, 2024 und das war die Zeit im Sudan, wo auch dort der Krieg ausgebrochen ist und wo eben die Dürre für schwere Hungersnöte gesorgt hat. Direkt darunter, an der Küste zum Indischen Ozean, da gibt es aber eine Stelle auf dem Kontinent, wo potenziell Starkregen erwartet wird.
0: Das zeigt, wie komplex dieses Wetterphänomen ist, in seinen Auswirkungen, aber auch in seiner Entstehung. Das hat mit einem Strömungssystem im Pazifik zu tun, hat Ann-Kathrin auch nochmal genauer erklärt. Auch, dass El Niño ein Wetterphänomen ist, das regional, aber nochmal die Folgen des Klimawandels verstärkt. Wenn euch das genauer interessiert, könnt ihr euch das nochmal anhören. Das Gespräch mit Ann-Kathrin findet ihr in der Deutschlandfunk-App.

Gossip waren das mit Love Long Distance. Und jetzt gibt es so eine Sache, wo ich euch jetzt dran erinnern kann. Kennt ihr das nicht, wenn irgendjemand sagt, du wolltest doch? Fällt's euch ein? Weil Bastille hat einen Song gemacht, der heißt Remind Me. Und deswegen ist das euer Reminder, an was auch immer ihr eigentlich denken wolltet.

0: Bisschen Glimmer habt ihr gerade hier bekommen von Snake Hips und Earth Gang. Wir haben es jetzt 7:30. Heißt, es ist ein letztes Mal diese Woche Zeit für unsere neue Nachrichtenfolge von unserem Podcast Unboxing News. Heute geht es um den Gender Pay Gap. Die EU will mehr Transparenz. Deutschland aber erstmal nicht. Rahel Klein hat sich das mit dem Team angeguckt.
1: Es hört nicht auf.
2: Noch immer bekommen Frauen weniger Lohn als Männer.
3: Das Statistische Bundesamt errechnete für 2025 eine Lohnlücke von 16%.
2: Im Schnitt 4,24 Euro brutto pro Stunde.
3: Sie war damit noch genauso hoch wie im Vorjahr.
1: Damit die Lohnlücke zwischen Männern und Frauen, also der Gender Pay Gap, endlich mal kleiner wird, müsste Deutschland eigentlich bis Sonntag eine neue EU-Richtlinie umsetzen. Für mehr Transparenz bei Löhnen.
4: Ich finde es sehr wichtig, dass wir objektiv nachvollziehbare Gründe haben dafür, wie viel jemand verdient.
1: Sagt Katharina Wrohlich vom Deutschen Institut für Wirtschaftsforschung. Jetzt ist aber klar, Deutschland schafft es nicht rechtzeitig, diese neue Richtlinie umzusetzen. Wir fragen uns heute, wie kann das sein und was muss sonst passieren, damit Frauen und Männer endlich gleich viel verdienen?
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1: Moin! Ein aktuelles Thema mit persönlichen Perspektiven und den Hintergründen dazu, das bekommt ihr in diesem Podcast. Heute ist Freitag, der 5. Juni. Bis zum 7. Juni müsste Deutschland eigentlich die, Achtung, extrem bürokratisches Wort folgt, Entgelttransparenzrichtlinie der EU umgesetzt haben. Sie also in nationales Recht gießen. Und was erstmal sehr sperrig klingt, ist es in der Realität eigentlich gar nicht. Im Großen und Ganzen geht es darum, dass Unternehmen ab einer bestimmten Größe verpflichtet werden sollen, Löhne und Lohnunterschiede offenzulegen. Es soll mehr Transparenz bei Gehältern geben. BewerberInnen sollen auch schon vorm Bewerbungsgespräch wissen, was sie ungefähr verdienen können. Das soll zu mehr Lohngerechtigkeit führen und die Gleichstellung von Männern und Frauen voranbringen. Wenn eine Frau ins Bewerbungsgespräch geht und schon weiß, wie die Gehälter für eine bestimmte Position sind, dann kommt es hoffentlich nicht mehr vor, dass sie einfach niedriger eingestuft wird, nur weil sie nicht so viel fordert. Auch heute ist es in Deutschland nämlich immer noch so, dass Frauen im Schnitt 16% weniger verdienen

0: Also, woran liegt das, dass Frauen heute immer noch weniger verdienen als Männer?
1: Das hat sehr, sehr viele Gründe. Das kann man eben nicht sagen, das gibt diesen einen großen Grund. Und wenn wir den abstellen, dann haben wir Entgeltgleichheit, sondern da gibt es, wie gesagt, viele Gründe. Ein wichtiger Grund ist, dass Frauen und Männer sehr unterschiedliche Erwerbskarrieren haben. Mhm. Also Frauen unterbrechen viel häufiger aus Familiengründen ihre Erwerbstätigkeit. Und wenn sie dann wieder zurückkehren, und das ist fast noch wichtiger, kehren sie häufig in Teilzeit, nicht in Vollzeit zurück und bleiben dann eben nicht nur kurz in Teilzeit, sondern mitunter sehr, sehr lange, also jahrzehntelang in Teilzeit. Und dazu muss man wissen, in Teilzeit, auch im gleichen Beruf, verglichen mit Vollzeitbeschäftigten im gleichen Beruf, findet einfach viel weniger Lohnwachstum statt. Man wird weniger befördert, man kriegt weniger verantwortungsvolle Aufgaben, man macht vielleicht auch weniger Weiterbildung. Und das ist wirklich ein wichtiger Grund, warum wir diesen Gender Pay Gap nach wie vor so stark sehen. Das hat also sehr viel damit zu tun, wie in Deutschland die Erwerbs- und Sorgearbeit zwischen Männern und Frauen aufgeteilt ist. Das hat was mit Geschlechterrollen zu tun. Das hat aber natürlich auch strukturelle Ursachen, Stichwort Kinderbetreuung und so weiter.
0: Aber selbst wenn man diese strukturellen Sachen rausrechnet, ne, gibt es ja immer noch diese sogenannte unerklärte Lücke, die ja immer noch bei 6% liegt, wo es eben dann nicht an Teilzeit und Co. liegt, sondern wo man sagt, okay, bei wirklich gleicher Qualifizierung, gleicher Arbeit verdienen Frauen trotzdem weniger. Wie kann das sein?
1: Genau, es gibt diesen sogenannten bereinigten Gender Pay Gap. Also da vergleicht man wirklich, wie Sie sagten, männliche und weibliche Beschäftigte im gleichen Beruf mit der gleichen Wochenarbeitszeit auf der gleichen hierarchischen Ebene, mit der gleichen Dauer der Betriebszugehörigkeit und so weiter. Und trotzdem findet man diesen Gender Pay Gap von 6%. Und der kann teilweise als Diskriminierung interpretiert werden. Das muss nicht immer so explizite Diskriminierung sein, dass jetzt zum Beispiel ein Arbeitgeber sagt, aha, ich zahle Frauen ganz grundsätzlich 6% weniger als Männer, sondern das kann sehr häufig viel subtilere und eher so implizite Ursachen haben, dass eben Männer ein bisschen härter verhandeln, dass man Männern einfach von vornherein mehr zugesteht, aber eher so implizit, ohne dass man sich das explizit bewusst macht. Und genau da möchte eben diese Entgelttransparenzrichtlinie ansetzen.
0: Und bevor wir da gleich genauer drauf schauen, also auf diese EU-Richtlinie, die Deutschland eigentlich umsetzen sollte, schauen wir uns an, wie mehr Entgelttransparenz in der Praxis aussehen kann. Und das machen wir mit ihm.
2: Ich bin Michael. Ich habe vor über 20 Jahren mit zwei Freunden zusammen die Firma InnoGames gegründet. Wir sind Entwickler und Publisher von Online-Games.
0: Das Strategiespiel Forge of Empires ist so das größte Game, das die Firma von Michael Zillmer macht. Bei InnoGames arbeiten gut 300 Menschen und 30% davon sind Frauen. 2022 hat das Unternehmen beschlossen, wir veröffentlichen jetzt sogenannte Gehaltsbänder, also Gehaltsspannen für die verschiedenen Jobs im Unternehmen. Warum dieser Schritt damals?
2: Wir haben es zuerst intern gemacht. Weil wir geglaubt haben, dass es einfach gut ist, da die Transparenz zu schaffen, weil es dann einfach einfacher ist, auch darüber zu sprechen und dann auch einfach das zu umgehen, dass irgendwelche Mitarbeiter denken, dass wir die Leute unterschiedlich behandeln. Also dass man da einfach wirklich die ganz klare Transparenz hat und dann auch jeder weiß, woran er ist und auch, wo er sich hin entwickeln kann. Das war das klare Ziel damals und dann haben wir gesagt, okay, wenn wir es intern haben, dann können wir es auch noch draußen geben, weil am Ende muss man ja mit jedem neuen Mitarbeiter darüber sprechen und warum erzählen wir nicht schon vorher, was er bekommen kann. Zudem war auch insbesondere in der Zeit noch sehr stark verbreitet, dass man in der Spieleindustrie in Deutschland nur sehr, sehr wenig verdienen kann und das, was unsere Recherchen ergeben haben, stimmt das auf jeden Fall mit unseren Gehältern nicht. Also dass man da schon ein sehr wettbewerbsfähiges Gehalt verdienen kann. Und das haben wir halt damit natürlich dann auch einfach widerlegt, indem wir das halt sehr offen und transparent kommuniziert haben.
0: Und so ein Gehaltsband ist dann quasi, also man kann bei euch wirklich sehen, jetzt mal, weiß ich nicht, Beispiel Gehaltsband Entwickler habe ich bei euch auf der Website gesehen. Ja. Als Junior hat man dann so eine Spanne von 48.000 bis 58.000. Also in dieser Spanne befinden sich die Gehälter. Das ist jetzt natürlich auch eine relativ große Spanne, ne?
2: Ja, natürlich. Wenn man als Junior anfängt, fängt man halt unten an und dann geht man langsam hoch bis zum oberen Ende. Auf alle Fälle ist

0: Das ganz klar das Idealbild, dass man da halt sich dann auch im Band erstmal weiterentwickeln kann, um dann in das nächste Band, wenn man dann halt zum Beispiel zum Regular befördert wird,
1: Okay.
0: ja, sich entwickeln kann.
1: Und wenn man diese einzelnen Gehaltsbänder sich angucken möchte, dann kann man euch einfach ja googeln, InnoGames Gehalt, und dann sieht man eben diese jährlichen Berichte. Oder wie funktioniert es genau?
0: Genau, wir veröffentlichen einmal im Jahr eigentlich die Bänder oder wo sich was geändert hat. Und dann ist in der Stellenanzeige normalerweise auch, wenn wir ein Band für die Position haben, auch das mit veröffentlicht.
1: Würdest du sagen, das ist aber trotzdem auch ein Tool, was zu mehr Lohngleichheit zwischen Männern und Frauen beitragen kann?
0: Es kann dazu beitragen, aber generell glaube ich, ist es wichtiger, dass da die Gesamteinstellung ist, dass man die Menschen fair behandeln will, weil ich glaube, wenn man es umgehen will, kann man es immer umgehen. Also dann nennt man die Titel anders, man bewertet die Leute anders. Jemand, der das nicht möchte, der wird es auch mit neuen Gesetzen und so auch immer anders regeln, als dass man dann wirklich deswegen fair zahlt, nur weil es so ein Gesetz gibt.
1: Und wie aufwendig ist das für euch, auch bürokratisch halt, solche Gehaltsbänder zu veröffentlichen und da Transparenz zu schaffen?
0: Wir haben uns ja entschieden, dass wir es nicht für jeden machen, sondern wirklich nur für die Berufe, wo wir auch wirklich diesen Vergleich innerhalb von InnoGames haben. Da haben wir so eine grobe Grenze von 5 Mitarbeitern gesagt, die im gleichen Level sind. Bei den Softwareentwicklern und sowas, also wir machen ja generell auch, um überhaupt zu wissen, wo stehen wir mit dem Gehalt, jedes Jahr so ein Abgleich, wie hat sich der Markt entwickelt. Und jetzt haben wir die Information quasi dann in Bänder umgeschrieben, was dann schon Aufwand ist, aber so also gerade bei unserer Größe dann doch auch sehr gut machbar ist.
1: Bei InnoGames ist also ziemlich offen einsehbar, wie viel jemand in einem bestimmten Bereich verdient. Und Michael sagt auch, sie schauen sich auch jedes Jahr aufgeschlüsselt nach Geschlecht und Herkunft an, ob da irgendwelche Gehaltsunterschiede zu erkennen sind, die nicht da sein sollten.
0: Uns ist jeder gleich, egal welches Geschlecht, welche Herkunft und so weiter.
1: Ein Gender Pay Gap gäbe es bei Ihnen im Unternehmen nicht, sagt Michael. Und mit diesen Gehaltsbändern und der Evaluation setzt das Unternehmen schon Teile dieser EU-Richtlinie um, die das zuständige Familienministerium bei uns in Deutschland auch in nationales Recht verwandeln müsste. 3 Jahre hatte die Regierung dafür Zeit. Es steht auch im aktuellen Koalitionsvertrag, dass das umgesetzt werden soll. Aber das Familienministerium sagt, nee, sorry, wir sind noch nicht so weit. Dabei gab es extra eine Kommission, die fürs Ministerium Vorschläge erarbeiten sollte, wie diese EU-Richtlinie am besten umgesetzt werden kann. In der Kommission saß auch Gender Economics-Forscherin Katharina Wrohlich. Was denkt sie, könnte diese Richtlinie, wenn sie denn mal umgesetzt würde, wirklich für mehr Lohngleichheit zwischen Männern und Frauen sorgen?
2: Ja, das kann schon was ändern. Das haben auch Beispiele aus anderen Ländern gezeigt, die so ähnliche Gesetze schon haben, zum Beispiel das Vereinigte Königreich. Da haben wir in wissenschaftlichen Studien tatsächlich gesehen, dass das Gesetz dazu geführt hat, dass der Gender Pay Gap etwas gesunken ist. So ein Gesetz kann natürlich, der Gender Pay Gap in Deutschland beträgt 16%. Der Unbereinigte, ja, der hat viele strukturelle Ursachen. Alle diese Ursachen kann natürlich nicht ein Entgelttransparenzgesetz ändern. Aber es kann an diesen sogenannten bereinigten Gender Pay Gap ran und da kann es schon was verändern. Also würde diese Entgelttransparenzrichtlinie umgesetzt in deutsches Recht, dann müssten Arbeitgeber ja künftig bereits in der Stellenausschreibung oder spätestens vor dem ersten Vorstellungsgespräch eine Gehaltsspanne angeben. Und auch ganz wichtig, es ist ihnen danach dann verboten, nach dem bisherigen Gehalt zu fragen, also was man sozusagen bei seinem früheren oder aktuellen Arbeitgeber verdient. Und das ist schon sehr wichtig, denn wenn sozusagen die Gehaltsverhandlungen immer so funktionieren, dass man gefragt wird, aha, na, was verdienen Sie jetzt und was wollen Sie, und bei der neuen Stelle kriegt man halt so 10% mehr, ja, so ein übliches Verfahren, dann schreiben sich halt diese Lohnungleichheiten immer weiter fort, auch beim nächsten Arbeitgeber.
1: Auch, dass Frauen vielleicht tendenziell eher weniger einfordern als Männer. Und
2: genau.
1: Das könnte
2: ganz
1: dadurch
2: genau
1: ein bisschen verhindert werden.
2: Genau. Und da ist, habe ich einen ganz wichtigen Punkt, weil das oft so dargestellt wird, naja, Frauen verhandeln halt schlechter, dann sollen sie halt besser verhandeln. So quasi, dann geben wir denen allen Verhandlungstrainings und dann ist das Problem gelöst. Aber das Problem ist nicht gelöst, denn es gibt da sehr gute Forschung dazu. Frauen können nicht per se schlechter verhandeln. Man sieht das zum Beispiel, wenn Frauen für andere verhandeln, also als Anwältinnen, als Lehrerinnen für ihre Schüler und so weiter. Wenn es solche Situationen sind, dann verhandeln Frauen sehr gut. Sie verhandeln dann nicht so gut, wenn sie für sich selbst verhandeln. Und warum ist das so? Weil das eben soziale Rollen sind, die sozusagen das typische Geschlechterstereotyp Frauen nicht zugesteht. Ja? Frauen, die für sich selbst hart verhandeln, werden in der Gesellschaft als unsympathischer wahrgenommen als Männer, die für sich hart verhandeln. Wenn Frauen für andere verhandeln, dann entsprechen sie einem anderen Stereotyp, nämlich dem der Löwenmutter, eine Frau, die sich für andere ins Zeug legt. Das ist gesellschaftlich akzeptiert, aber für sich selbst nicht. Und Frauen haben das vielleicht nicht immer so explizit bewusst, aber sie haben es verinnerlicht. Und das ist ein ganz wichtiger Grund, warum sie weniger hart verhandeln. Nicht, weil sie es von vornherein nicht können. Deswegen ist sowas auch nicht mit ein paar Verhandlungstrainings gelöst.
1: Ja. Jetzt sagt das zuständige Familienministerium, die diese EU-Richtlinie ja eigentlich umsetzen müsste bis jetzt zum 7. Juni. Jo, diese Frist, nee, die schaffen wir nicht. Wir sind noch in Abstimmung und außerdem ist die wirtschaftliche Lage jetzt gerade auch nicht so gut. Wir wollen die Unternehmen nicht zusätzlich belasten, zum Beispiel durch mehr Bürokratie, die dadurch entstehen könnte. Wie sehr überzeugt Sie diese Argumentation?
2: Naja, sagen wir es mal so, dass es einen gewissen Zielkonflikt gibt zwischen Entgeltgleichheit und vor allem Entgelttransparenz einerseits und der Vermeidung für Bürokratie für Unternehmen andererseits ist nicht komplett von der Hand zu weisen. Ja? Die Frage ist, welches Ziel man da stärker gewichtet. Ja? Ich denke mir, Entgelttransparenz ist aus den genannten Gründen sehr wichtig, aber das ist natürlich mit Dokumentationspflichten und auch in der Transparenzrichtlinie mit Berichtspflichten für die Unternehmen verbunden. Und ich verstehe schon, dass das ein zusätzlicher Bürokratieaufwand ist. Es gibt ja in der Richtlinie schon ein paar Kompromisse, ja, wie zum Beispiel, dass diese ausführlichen Berichtspflichten nur für Unternehmen mit 100 oder mehr Mitarbeitern gelten. Ja. Aber andererseits der Auskunftsanspruch, der gilt für alle, unabhängig von der Unternehmensgröße. Also wie gesagt, ich verstehe da diesen Zielkonflikt und ich verstehe, dass man da Kompromisse finden muss. Den Zielkonflikt kann man nicht einfach so tun, als gäbe es den nicht. Ja.
1: Ja, aber dann ist es am Ende des Tages doch wirklich eine Frage der Prioritäten und des politischen Willens. Also will man wirklich diese Transparenz schaffen? Will man dadurch, was Studien ja auch belegen, dazu beitragen, dass mehr Lohngleichheit perspektivisch herrschen könnte? Oder will man halt sagen, ja, nee, aber das ist uns zu viel Bürokratie?
2: Genau, das ist eine politische Entscheidung und die muss dann auch politisch getroffen werden. Ja.
1: Deutschland hat ja auch schon ein nationales Entgelttransparenzgesetz. Reicht das nicht aus, um die Lohnlücke zwischen Männern und Frauen zu schließen? Also offensichtlich ja nicht.
2: Nee, genau. Also das deutsche Entgelttransparenzgesetz, das wurde evaluiert in wissenschaftlichen Studien, aber auch das Familienministerium selbst hat Evaluationen in Auftrag gegeben und da kam eben raus, dieses Entgelttransparenzgesetz hat bezüglich des Gender Pay Gaps nichts gebracht. Das ist eben in vielen Dimensionen geht es eben nicht weit genug. Das beginnt bei diesem Auskunftsanspruch, den eben viele Beschäftigte gar nicht haben, weil der erst für Unternehmen ab 200 Beschäftigten gilt. Diese Berichtspflicht in der Form gibt es gar nicht. Es gibt auch nicht die Pflicht zur Transparenz im Bewerbungsverfahren. Also die EU-Entgelttransparenzrichtlinie geht in vielen wichtigen Bereichen deutlich über das deutsche Entgelttransparenzgesetz hinaus.
1: Was wären die wichtigsten Punkte, die auch dazu beitragen würden, den Gender Pay Gap auch weiter zu schließen? Es ist ja besser geworden in den letzten Jahren, Jahrzehnten, aber jetzt die letzten Jahre stagniert es ja so ein bisschen.
2: Sehr vieles liegt an der ungleichen Aufteilung der Erwerbs- und Sorgearbeit. Und die hat auch wiederum verschiedenste Gründe. Aber wir sehen schon, einer der Gründe ist, dass das deutsche Steuer- und Transfersystem eben diese Aufteilung, Mann arbeitet Vollzeit, Frau arbeitet im Minijob, sehr stark begünstigt. Und wenn ich dann lange im Minijob oder in kleiner Teilzeit bin, findet da eben kein Lohnwachstum statt, findet keine Karriereprogression statt. Die findet für Vollzeitbeschäftigte beschäftigte Stadt. Und deswegen, diese Aufteilung führt dann eben am langen Ende zu einer hohen geschlechtsspezifischen Ungleichheit am Arbeitsmarkt. Und das hat dann zur Folge geringere ökonomische Unabhängigkeit von Frauen und natürlich auch höhere Altersarmut von Frauen.
1: Es muss also mehr passieren, um den Gender Pay Gap langfristig wirklich zu schließen, sagt Katharina Frohlich. Aber mehr Transparenz bei den Gehältern, das könnte zumindest ein Schritt in die richtige Richtung sein. Wir haben natürlich auch beim zuständigen Familienministerium nachgefragt, wann das Entgelttransparenzgesetz denn jetzt stattdessen kommen soll. Wir haben aber bis zum Redaktionsschluss dieser Folge keine Antwort erhalten.
3: 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Ich bin Caro Nieder und ich habe jetzt Mercer Henderson für euch mit Kiss Me Better hier bei Deutschlandfunk Nova. Schönen Freitag euch!
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0: Easy Way Out war das hier bei Deutschlandfunk Nova. Jetzt haben wir es 20 Uhr, deswegen gibt es jetzt ein Update aus der Welt von Florian Bungartz. Hi.
1: Hi.
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3: Russland-Staatschef Wladimir Putin will sich erstmal nicht mit dem ukrainischen Präsidenten Wolodymyr Selenskyj treffen. Putin hat auf einem Wirtschaftsforum in St. Petersburg gesagt, er sehe derzeit keinen Grund für ein persönliches Treffen. Erst müssten Vereinbarungen für einen dauerhaften Frieden getroffen werden. Russland fordert unter anderem die vollständige russische Kontrolle über die besetzten Gebiete Donetsk und Luhansk. Selenskyj hatte sich mit einem offenen Brief an Putin gewandt und direkte Gespräche an einem neutralen Ort sowie eine Waffenruhe vorgeschlagen. Lob für den Vorstoß kam unter anderem von US-Präsident Donald Trump. Russland und die Ukraine haben unterdessen wieder Kriegsgefangene ausgetauscht. Nach russischen Angaben durften auf beiden Seiten jeweils 185 Soldaten in ihr Land zurückkehren. Deutschland will sich nach der gescheiterten Kandidatur für den Sicherheitsrat der Vereinten Nationen erneut um einen Sitz in dem UNO-Gremium bewerben. Das hat Bundeskanzler Merz gesagt. Die nächste Möglichkeit gibt es für die Jahre 2035 und 2036. Deutschland war am Mittwoch in der UNO-Generalversammlung in New York mit seiner Kandidatur gescheitert. Stattdessen erhielten Österreich und Portugal jeweils einen Sitz. Die Bundesrepublik war bereits 6-mal im Sicherheitsrat vertreten, das letzte Mal 2019 und 2020. Auf der internationalen Raumstation ISS hat es einen Vorfall mit Folgen für die Besatzung gegeben. Nach Angaben der NASA wurden an Bord mehrere Lecks entdeckt. 5 Astronauten wurden deshalb aufgerufen, sich in eine angedockte Raumkapsel zu begeben und sich auf eine mögliche Evakuierung vorzubereiten. Die NASA sagt, das Ganze war eine Vorsichtsmaßnahme. Die undichten Stellen sind mittlerweile weitgehend abgedichtet. Es ist nicht das erste Mal, dass es an Bord der ISS solche Probleme gibt. 2020 hatten Astronauten ein großes Leck aufgespürt, weil ein Teebeutel trotz Schwerelosigkeit dorthin getrieben war. Die undichte Stelle wurde damals mit Klebeband geflickt. In der Eifel hat das Festival Rock am Ring begonnen. Die Veranstalter erwarten am Wochenende 90.000 Menschen. Gleichzeitig findet in Nürnberg Rock im Park statt. Beide Festivals gehören zusammen und sind ausverkauft. Unter anderem treten Linkin Park, Iron Maiden und Limp Bizkit auf. Der deutsche Tennisprofi Alexander Zverev hat bei den French Open das Finale erreicht. Er hat im Halbfinale in Paris gegen Jakob Menjlik aus Tschechien in 4 Sätzen gewonnen. Im Finale am Sonntag trifft Zverev auf den Italiener Flavio Cobolli.
2: Das Wetter.
3: Der Tag geht mit einem Mix aus Sonne und Wolken, zum Teil auch mit Schauern und kurzen Gewittern zu Ende. Dazu noch 16 Grad an der Küste, sonst 18 bis 22 Grad. Morgen im Osten und Süden oft sonnig, im Westen und Norden deutlich mehr Wolken. Manchmal sind auch wieder Schauer und Gewitter dabei. Die Temperaturen gehen hoch auf 18 bis 26 Grad.
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0: Nabend. No. Heute ist Freitag, das heißt, letzte Nacht ist ganz viel neue Musik rausgekommen. Zum Beispiel von Blumengarten, von Brockhoff, von Danger Dan, Marjan, Dilla. Ganz, ganz viel und in das alles hören wir hier in der nächsten Stunde rein.
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0: das klingt immer wie ein Film-Soundtrack. The Softs waren das mit Gold Star. Blumengarten haben Neues für uns.
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0: Heute in einer Woche kommt ihr neues Album und Schmetterlinge fangen, was ihr hier gerade gehört habt. Das ist ein neuer Song, der heute rausgekommen ist. Quasi nochmal schnell der letzte Drop, bevor das Album dann da ist. Die Jungs waren diese Woche bei uns zu Besuch und da hat Sammy erzählt, dass er selbst den neuen Song super vibey findet.
2: Ich höre den noch privat. und ich habe auch gedacht, ja, das ist so, mit so der erste Song, der einfach so, der richtig gut reingeht und der richtig gut, den man so auf Casual hören kann. Ich glaube, wir waren immer gut darin, sehr spezielle Sachen zu machen und wir haben uns auch immer Mühe gegeben, dass das sehr besonders ist. Aber das führt halt manchmal dazu, dass die Songs dann sehr schwer anzuhören sind oder nicht in jeder Situation. Aber auf dem Tape sind jetzt ein paar Songs, die man einfach so hören kann und das ist sehr schön.
0: Ja, und Schmetterlinge fangen scheint wohl einer dieser Songs zu sein, die man einfach so entspannt hören kann. Machen wir jetzt hier zusammen, ne? Blumengarten sind das mit Schmetterlinge fangen bei Deutschlandfunk Nova.

0: krasse Kombi, ey. Caroline Polachek mit Grimes und Dido zusammen. Also geballte, ich wollte Girlpower sagen, ja, doch ist es. Das erste Album von Brockhoff ist heute rausgekommen. Easy Peeler heißt es. Es gab eine erste EP vor 4 Jahren, dazwischen nochmal eine EP, aber jetzt hat sie sich halt ganz schön Zeit gelassen mit ihrem Debütalbum. Da drauf ist ein Song, der heißt Front Row, und Brockhoff hat uns diese Woche im Interview erzählt, was ihr der Song eigentlich so bedeutet.
1: Front Row ist sehr inspiriert von diesen oder mein Lieblings-Teenie-Rom-Com-Musikfilm, wie zum Beispiel Hannah Montana und Camp Rock. Ich habe das geliebt, als Kind, das war wirklich alles für mich. Besonders diese Szenen, die ja in all diesen Filmen vorkommen, wenn die Hauptperson auf der Bühne steht, einen Song performt und dann die Person, über die der Song ist, dann in der Crowd auf einmal auftaucht. Das habe ich einfach geliebt, davon habe ich geträumt als Kind.
0: Und genau das passiert ja jetzt bei Brockhoff im echten Leben, nicht nur in ihren Serien und Filmen von früher.
1: Jetzt ist es ja quasi real, also ich singe Songs über mein Leben, und es ist einfach gar nicht so unwahrscheinlich, dass dann meine Person in der Crowd auch auftaucht, ja, über die ein Song handelt. Ich finde es aber im echten Leben einfach so viel scarier als in meinem Kindheitstraum sozusagen. Darüber, ja, geht dieser Song, und also ja, für mich ist es auch generell einfach so eine kleine Hommage ans Live-Spielen einfach. Es ist gleichzeitig irgendwie das Schönste für mich und aber auch wirklich das Herausforderndste einfach.
0: Diese Hommage hört er jetzt hier. Das ist Brockhoff mit Front Row von ihrem Debütalbum, das heute ganz fresh rausgekommen ist.

0: Queen war das gerade. Rosalia, habt ihr hier gehört? Er hier. So Harry Styles. Der ist ja gerade auf Tour. Eigentlich heißt diese Tour Together Together. Manche Fans meinen aber, dass die Tour eigentlich Separate Separate heißen müsste, weil wenn man den in Europa sehen will, muss man entweder nach Amsterdam oder nach London. Also kein Konzert in Deutschland, Frankreich, Spanien, nirgendwo. Heute Abend gibt's das letzte Mal Harry Styles in Amsterdam, das letzte Konzert seiner Residency dort. So heißt das ja, wenn ein Artist viele Shows am gleichen Ort spielt. Deutschlandfunk Nova-Reporter Stefan Krombach hat sich für uns mal angeguckt, warum große Stars eigentlich immer öfter diese Residency spielen und was das auch für die Fans bedeutet.
1: Samstag, 16. Mai, Johann Cruyff Arena, Amsterdam.
2: 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It's an absolute pleasure.
1: Sonntag, 17. Mai, gleiche Arena.
2: Good evening, my name is Harry. It's an
1: und auch am 22.
2: Pleasure.
1: Mai und am 23. und 26.
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1: insgesamt
2: Harry.
1: 10 Shows spielt Harry Styles in Amsterdam. Danach 12-mal London, 6-mal Mexico City, ganze 30-mal New York. Die aktuelle Welttour von Harry Styles ist eigentlich gar keine richtige Tour. Denn bis Dezember spielt er weltweit gerade mal in 7 Städten eine Residency.
3: Für die Fans ist es halt ein extremer Pain.
1: Luisa aus Hamburg ist trotzdem hingefahren.
3: Also früher hat man für ein Konzert einfach ein Ticket gebucht und heute brauchst du halt einen kompletten Reiseplan.
1: Anreise, Unterkunft, Verpflegung vor Ort. Luisa war es das trotzdem wert, um Harry Styles nach seiner 3-jährigen Konzertpause nochmal live zu sehen.
3: Ich habe wahnsinnig lang für diese Tour gespart und verzichte dadurch halt auf einen Urlaub, den ich normalerweise machen würde.
1: Harry Styles ist mit seinen Residency-Konzerten nicht alleine. Adele spielte 2024 10 Konzerte in München. Ab September gibt Shakira 12 Konzerte in ihrem eigens gebauten Shakira Stadium in Madrid. Aber das Prinzip Residency ist eigentlich gar nicht neu.
4: Überhaupt nicht, nee. Also das kommt aus dem Showbusiness schon lange.
1: Sagt Christoph Jacke. Er forscht und lehrt an der Uni Paderborn zu Popmusik und Musikwirtschaft.
4: Dann gab es einen großen Schub, wenn ich mich richtig erinnere, durch Las Vegas. Das ist ja auch das große Vorbild immer gewesen.
1: Schon in den 1940ern und 50ern sind die Fans zu Frank Sinatra und Elvis Presley gepilgert. Nach 2000 gilt dann Celine Dion als Vorreiterin der modernen Residency. Gefolgt sind Stars wie Katy Perry, Calvin Harris, Jennifer Lopez oder U2. Dass Residency-Konzerte inzwischen auch die klassische Tour ersetzen oder zumindest ergänzen, erklärt Christoph Jacke vor allem mit wirtschaftlichen Gründen.
4: Man muss viele Elemente, die mit so einem Event zusammenhängen, also von Bühne über Ausstattung, über Publikum, nicht immer neu installieren, nicht durch die Gegend fahren. Also insofern lohnt sich das, vor allen Dingen logistisch, dementsprechend auch finanziell.
1: Gleichzeitig sind die Ticketpreise um einiges höher als noch vor ein paar Jahren. Tickets für Harry Styles in Amsterdam haben teilweise mehrere hundert Euro gekostet. Doch damit eben nicht genug. Durch die Residency sind auch Hotelpreise in der Stadt stark gestiegen. Das hat Harry Styles-Fan Shirley aus Hamburg gemerkt, als sie am ersten Tag des Vorverkaufs ein Ticket bekommen hat.
5: Und ich habe dann sofort das Hotel buchen wollen. Und das gleiche Zimmer, was ich vorher rausgesucht hatte, war doppelt so teuer wie vorher.
1: Gebucht hat sie trotzdem.
5: Und ich finde, da soll es eine Regelung geben, weil das kann nicht sein, dass die halt die Preise so extrem anheben können. Nach dem Motto, ja, du musst jetzt da hier übernachten, das ist ja keine andere Wahl. Das ist echt nicht cool.
1: Und auch wenn einige Fans das Residency-Prinzip kritisieren. Manche von ihnen, wie unter anderem Shirley, finden es auch grundsätzlich in Ordnung, für ein Konzert einen Kurztrip zu machen. Und trotzdem kann man das Gefühl bekommen, dass Harry Styles den Residency-Bogen ein wenig überspannt hat. Für seine Amsterdam-Konzerte gab es noch kurz vor Beginn hunderte Tickets, sowohl im Resale als auch Originaltickets, die nie verkauft wurden. Dieses Mal war Luisa noch bereit, für ihren Star einen Urlaub zu opfern. Aber möglicherweise war es das letzte Mal.
3: Also ich habe da irgendwo auch eine Grenze für mich. Die ist jetzt auch, sagen wir mal, bald erreicht. Ich glaube, wenn das zukünftig einfach auch so weitergeht und man das Gefühl hat, man kommt irgendwie gar nicht mehr hinterher und muss da Tausende von Euros hinblättern, da bin ich dann persönlich auch raus.

Das war ein Beitrag von Stefan Kommenbach zum Thema Konzert-Residencies, warum Stars die Fans zu sich kommen lassen und nicht mehr zu denen in ihre Stadt tingeln. Harry Styles habe ich jetzt natürlich hier für euch mit American Girls.

0: Nothing But Thieves mit Evolution war das.
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0: Es ist ein Duschlied. Es ist aber auch ein Fußballlied, weil wir uns da unter der Dusche in der Mannschaftskabine befinden. All diese Assoziationen sind richtig, beschreiben dieses Lied, wecken aber wahrscheinlich eine unterschiedliche Vorstellung bei euch. Weil ich sag mal, ein Duschsong, da denkt man wahrscheinlich irgendwie an was Popmäßiges, wo man schön mitträllern kann. Bei einem Fußballsong denkt man wahrscheinlich an, ja weiß ich nicht, so ein WM-Lied oder sowas. All das erfüllt dieser Song, den ich jetzt für euch habe, nicht. Aber es ist trotzdem mit drin. So, um es noch verwirrender zu machen oder es nicht noch verwirrender zu machen, hören wir doch einfach rein in diesen Song, dann versteht ihr auch, was ich meine. Weil es ist ein sehr bewegender Song über Männlichkeit, das Männlichkeitsbild von Vogrin. Und er beschreibt darin, wie er sich eigentlich gefühlt hat, als er in dieses vermeintlich klassische Männlichkeitsbild nicht reingepasst hat. Unter der Dusche heißt der Song. Im Lieblingslied kriegt er den.
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0: ganz viel. Neue Musik gibt es heute hier.
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0: Danger Dan.
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0: Der hat heute diesen Song gedroppt.

0: Heute Nacht kam dieser neue Song von Danger Dan raus. Die meisten meiner Freunde heißt er. Der Song ist eigentlich ein kompletter Selbstreflexionsprozess. Zum Beispiel, auf der Suche nach sich selbst ist er durch die Gegend gereist, hat sich selbst in Singapur nicht gefunden, singt er. Jakobsweg ist er gelaufen, hat optimiert, hart trainiert, ist aber nie so bei sich selber angekommen, hat immer das Gefühl, dass er nicht dahin gehört, wo er ist. Ist aber auch nicht alleine mit, obviously, sondern die meisten seiner Freunde haben halt das gleiche Problem. Also wenigstens alle zusammen verloren sozusagen. Passend sentimental sitzt Danger Dan am Klavier und das ist auch kein Zufall bei diesem Song oder weil es hier besonders gut passt, sondern Danger Dan, der bringt ein komplettes Klavieralbum raus. Anfang Oktober ist es soweit. Keine Angst wird es heißen und es gibt auch noch eine passende Tour dazu. Oktober bis Dezember ist er da unterwegs. All das hat er so in der letzten Woche announced und jetzt endlich auch ein neuer Song dazu. Die meisten meiner Freunde von Danger Dan ist das hier.
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0: The Bowser mit Magnetic. Gerade gehört hier bei Deutschlandfunk Nova.
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0: Wenn ihr gerne so, ich sag mal, hotte Beats wie die gerade gehört habt, dann würde ich euch empfehlen, morgen mal ab 19 Uhr hier einzuschalten. Da läuft immer Club der Republik mit ganz vielen Beats. Jetzt zum Abschied in mein Wochenende rein habe ich aber noch einen brandneuen Song für euch, der diese Nacht auch rausgekommen ist, von Marjan und Dilla zusammen. Genauso allein heißt er. Und ich liebe Marjan, ja. Deswegen freue ich mich wahnsinnig, dass er jetzt wieder neue Musik rausgebracht hat. Ich wünsche euch ein ganz, ganz fabelhaftes Wochenende. Hier geht's gleich weiter mit unseren Podcasts. Yeah.

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1: Um 21 Uhr mit Florian Barz. In Montenegro ist der EU-Westbalkan-Gipfel zu Ende gegangen. Bei dem Treffen ging es um Perspektiven für einen EU-Beitritt von Serbien, Montenegro, Bosnien-Herzegowina, Nordmazedonien, Albanien und Moldau. Bundeskanzler Friedrich Merz hat nach dem Treffen gesagt, das Ziel ist, dass die Länder möglichst bald Mitglied von der EU werden. Merz und Frankreichs Präsident Emmanuel Macron haben außerdem vorgeschlagen, dass die Länder schon vorher schrittweise von den Vorteilen der EU profitieren, etwa durch einen Zugang zum Binnenmarkt. Ziel ist auch, dass sich die Länder nicht stärker China oder Russland zuwenden. Russlands Staatschef Wladimir Putin will sich erstmal nicht mit dem ukrainischen Präsidenten Volodymyr Selenskyj treffen. Putin hat auf einem Wirtschaftsforum in St. Petersburg gesagt, er sehe derzeit keinen Grund für ein persönliches Treffen. Erst müssten Vereinbarungen für einen dauerhaften Frieden getroffen werden. Russland fordert unter anderem die vollständige russische Kontrolle über die besetzten Gebiete Donetsk und Luhansk. Selenskyj hatte sich mit einem offenen Brief an Putin gewandt und direkte Gespräche an einem neutralen Ort sowie eine Waffenruhe vorgeschlagen. Lob vor den Vorstoß kam unter anderem von US-Präsident Donald Trump. Der Sachverständigenrat für Integration und Migration sieht die neue EU-Verordnung zur Erleichterung von Abschiebungen kritisch. Das Expertengremium erklärte, wenn man Rückführungen um jeden Preis durchführen wolle, könnten Grundrechte ausgehöhlt werden. Besonders kritisiert wird die Regelung, dass Familien mit Kindern bis zu 30 Monate in Abschiebehaft genommen werden können, wenn sie nicht kooperieren. Das widerspreche fundamentalen Menschenrechten. Auch geplante Sanktionen für Ausreisepflichtige und Pläne, die Rechtsberatung für Betroffene zu beschneiden, bewerten die Fachleute kritisch. Der Sachverständigenrat für Integration und Migration ist eigenen Angaben zufolge ein unabhängiges Expertengremium, das die Politik handlungsorientiert berät. Das rechtspopulistische Online-Portal News darf in Berliner Bussen und Bahnen keine Werbung mehr schalten. Die Berliner Verkehrsbetriebe haben den externen Werbevermarkter angewiesen, die Kampagne sofort zu stoppen. Anlass ist laut BVG der Beitrag von einem News-Verantwortlichen in den sozialen Medien. Dieser habe ein rechtswidriges und nicht abgesprochenes Werbemotiv gepostet. Medien berichten, dass sich die BVG auf einen queerfeindlichen Post von News-Chefredakteur Julian Reichelt bezieht. Gegen die Werbung von News in der Berliner U-Bahn und auf Bussen hatte es massive Kritik gegeben. Mehr als 100.000 Menschen forderten in einer Petition ein sofortiges Ende der Kampagne. Sie werfen News unter anderem Desinformation und gezielte Hetze gegen Minderheiten vor. Die BVG argumentierte zunächst, dass die Werbemotive von News rechtlich nicht zu beanstanden seien.
0: Das Wetter.
1: Der Tag geht mit einem Mix aus Sonne und Wolken, zum Teil auch mit Schauern und kurzen Gewittern zu Ende. Dazu noch 16 Grad an der Küste, sonst 18 bis 22 Grad. Morgen im Osten und Süden oft sonnig, im Westen und Norden deutlich mehr Wolken, manchmal auch wieder Schauer und Gewitter dabei. Die Temperaturen gehen hoch auf 18 bis 26 Grad.
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2: Ein Flinterspace ist ein Ort für Frauen und weiblich gelesene Menschen und eben auch für Intersexuelle, Nonbinäre, Transpersonen und Asexuelle und natürlich für lesbische Frauen. Und die ganzen können da zusammenkommen und feiern. Und die einzigen, die nicht eingeladen sind, sind Männer.
3: So kurz bringt es Kulturwissenschaftlerin Nike Wessel aus Berlin auf den Punkt. Ich will jetzt speziell auf Flinter-Partys schauen und vor allem auch auf Flinter-Sex-Partys. Wie ist da so der Vibe auf so einer Party? Wie sieht körperliche Annäherung da dann genauer aus? Also ist es entspannter? Ist es ohne Übergriffe, weniger Übergriffe? Bevor wir dazu Nike hören, erstmal eine sehr erfahrene Flinter-Partygängerin, die auch nochmal das Konzept aus ihrer Sicht definiert. Ich freue mich, dass ihr dabei seid. Hallo und herzlich willkommen. Wir gehen rein.
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3: Erstmal wollen wir klären, was ist überhaupt eine Flinterparty? Kati, Sexologin, ist 33, lebt zwischen Berlin, Brasilien und Portugal. Und in Portugal erreiche ich sie jetzt auch. Hallo Kati, hi.
4: Hallo.
3: Du warst schon auf ganz vielen Flinterpartys, du organisierst auch selber welche, du bist auch international unterwegs, was die Szene angeht. Was bedeutet denn Flinterpartys oder überhaupt Spaces für dich persönlich?
4: Für mich persönlich ist es einfach auch ein Raum, der ein bisschen mehr Schutzraum ist für untereinander Erfahrungen von Menschen, die eher ähnlichere Sozialisation haben oder eher ähnlichere Erfahrungen in der Gesellschaft machen und daher vielleicht ein bisschen sensibler sind, Stichwort Male Gaze, für bestimmte Arten von objektifizierenden oder sexualisierenden Blicken auf Partys. Das kennt man ja so auf einer ganz normalen Party, dass Menschen dann einfach vielleicht sich irgendwie wohler fühlen, wenn sie nicht die ganze Zeit das Gefühl haben, von anderen irgendwie angeschaut oder angemacht zu werden.
3: Wann hat das für dich angefangen, das Interesse zu überlegen, oh, ich glaube, ich möchte mal auf eine Party, wo ganz bewusst Männer ausgeschlossen werden. Ich möchte auf eine Flinterparty. Wie war das?
4: Für mich ganz persönlich war es so, dass ich in meiner sexuellen Orientierung pansexuell bin, also eigentlich mit allen Menschen sexuelle und erotische Gefühle haben kann, unabhängig von Geschlecht. Und dann war es für mich nicht so einfach, in einer Welt, in der eigentlich hauptsächlich Männer oder männlich gelesene Menschen mit weiblich gelesenen Menschen flirten oder auf sie zugehen, ja, irgendwie auch unter nicht männlich gelesenen Personen dann zu flirten, zu daten, Menschen kennenzulernen und auch nicht zu wissen, was ist deren sexuelle Orientierung. Und deswegen bin ich dann in Räume gegangen oder habe Veranstaltungen aufgesucht, bei denen das dann quasi vorab schon gelabelt wurde.
3: Wie alt warst du da beim ersten Mal?
4: 24.
3: Da hast du das dann zum ersten Mal erlebt und seitdem warst du schon auf vielen Partys unterwegs? Bist du schon in vielen Flinter-Partys, aber auch Flinter-Sex-Partys unterwegs gewesen?
4: Genau, also es hat sich dann so entwickelt von, also ich war mit 16 mal auf so einer queeren Party, das ist schon sehr lange her und damals wusste ich gar nicht, dass das dann eine Flinter-Party war. War auch nicht so aufgeschrieben, da waren auch viele schwule Männer. Aber es war damals in dieser Zeit, irgendwie 2010, gab es da auf jeden Fall noch nicht so ganz genaue Labels. Und ich persönlich hatte nicht diese Bildung, nicht diesen Hintergrund zu wissen, was das jetzt genau ist. Da bin ich quasi einfach so gelandet. Und als ich dann bewusst zu so einer Party gegangen bin, viel, viel, viel, viel später, hatte das eben auch so eine Konnotation mit Sexualität und Sexpositivität. Und da gab es dann auch so einen einführenden Workshop zum Thema Konsens, um so ein bisschen die Stimmung aufzulockern und um eben allen Menschen irgendwie zu vermitteln, was ist jetzt hier gerade so die Etikette.
3: Wie läuft das dann ab? Ist man dann in so einem Kreis und was passiert dann, dass man so Konsens sozusagen spielerisch einübt?
4: Das sind eigentlich wie so ein bisschen Rollenspiele, also dass man sich dann in dem Raum bewegt und begegnet und dann was ausprobiert, wo man dann auf jeden Fall, egal was die Person bittet, ja sagt und dann in der nächsten Runde auf jeden Fall nein sagt und sich dabei mit seinem Körper verbindet und reinspürt, dass jetzt wirklich dann dem entspricht, was man fühlt und sich damit eben mit seiner Intuition zu verbinden und erstmal so ein Gespür und so ein Vertrauen dafür zu bekommen, dass die Menschen, die da um einen herum sind, Ja's und Neins auch annehmen können.
3: Und dann testet man das aus. Ich habe jetzt eben gesagt, Flinterpartys oder auch Flinter-Sex-Partys, da gibt es ja auch einen Unterschied.
4: Also für mich ist der Unterschied, dass es meistens benannt wird. Also ich fühle mich am sichersten in Räumen, in denen das Konzept Sexpositivität gelebt wird. Und das bedeutet für mich, dass sexuelle Handlungen, wenn sie konsensuell sind, unter Menschen, die über 18 sind, nicht bewertet werden und auch nicht verdrängt, ignoriert oder verboten werden, sondern die sind quasi einfach Teil von einer zwischenmenschlichen Begegnung. Bei einer sexpositiven Veranstaltung gibt es dann eben quasi nochmal so extra gestaltete Räumlichkeiten, in denen man dann auch sexy miteinander sein kann und eben konsensuell unter Erwachsenen einfach eine Art von Spielplatz da ist, in dem Sexualität auch mit inkludiert wird und akzeptiert wird und wo dann alle Beteiligten wissen und sich darauf einlassen, dass da sexuelle Handlungen passieren können und das eben auch alle quasi befürworten oder auch zusammen zelebrieren, dass man eben nicht nach Hause gehen muss, um sexuelle Handlungen auszuüben und das in dem Sinne dann eine freiere Sexualitätskultur auf diesen Veranstaltungen herrscht.
3: Und du organisierst ja auch selber Veranstaltungen, sexpositive Events, Liquid Love in Berlin. Wie ist da das Konzept?
4: Ja, mittlerweile organisiere ich so etwas, weil ich eben erlebt habe, dass ich mich nicht so sicher und nicht so wohl in manchen Räumen gefühlt habe. Und mir hat manchmal einfach auch so die Sinnlichkeit oder die Langsamkeit gefehlt und auch so die Intimität, also der persönliche Austausch. Und ich mag gerne so conscious spaces, in denen man sich begegnet, weil man wirklich Lust hat, die Personen kennenzulernen und nicht einfach nur seine Bedürfnisse befriedigen will. Also es gibt ein Konzept mit sinnlichen Ölbädern, was ich dann übernommen habe, auch für Flinter Spaces. Und das ist total schön, weil wir das verbinden mit Breathwork, so dass man sich mit seinem Körper gut verbinden kann.
3: Also Atemarbeit.
4: Und dann miteinander, genau, mit Atem, mit einer geführten Atemmeditation, in der man quasi ein ganz großes Bewusstsein in seine Sinneswahrnehmung bringt. Und dann hat man quasi eine sensorische Exploration, also eine Sinneserfahrung in einem Bad, also in einem kleinen Pool mit ganz viel warmem Öl. Und dann gibt es eben da auch so teils geleitete, teils freie Berührungen untereinander. Massagen, Streicheleinheiten, Kuscheln, einfach nur mit sich und dem Öl sein. Also einfach sich zum Beispiel fließen lassen oder sinken lassen in dieses menschliche Ölbad.
3: Sozusagen. Das geht ja dann so über diese Idee Party, ich gehe abends aus, ich gehe tanzen, komplett hinaus. Ne? Das ist ja dann wahrscheinlich zeitlich auch eine ganz andere Dimension und muss gar nicht unbedingt abends stattfinden, sondern tagsüber so ein Event?
4: Ja, das geht zu jeder Tageszeit. Ich glaube, der Unterschied zu Partys mit Tanzen in einem Club ist dann eben, dass es nicht so anonym ist und dass man ja eben nicht so viele Leute um sich hat, ja mehr Raum ist. Also wir machen auch so Pausen, wir haben dann Snacks oder machen eine Tee- oder Kakaorunde und unterhalten uns auch zwischendurch. Und dann gibt es auch Momente, wo es so ein Free-Flow gibt, also mit Musik. Und dann kann man sich einfach von der Musik treiben lassen. Also man kann auch tanzen natürlich, aber im Endeffekt liegt der Fokus so ein bisschen auf, Intimität mit sich selbst und Sinnlichkeit mit anderen.
3: Und das sind dann aber auch keine Clubräumlichkeiten oder wo findet sowas dann statt?
4: Ganz unterschiedlich. Also wir haben auch schon in einem Yogaraum das gemacht, auch schon draußen. Ich habe das ja in verschiedenen Ländern schon gemacht. Das war auch schon mal einfach in der Wiese. Da in Portugal war das mal in so einem Keller. Also es kommt darauf an, welche Räumlichkeiten sich gerade so anbieten, weil es auch nicht so einfach ist, VermieterInnen zu finden, die dafür offen sind.
3: Ja, du hast es gerade nochmal angesprochen, eben Portugal, Brasilien bist du auch manchmal und Berlin. Vielleicht diese internationalen Erfahrungen, die du gemacht hast, vielleicht machen wir so Flop und Top. Ich weiß nicht, in welcher Reihenfolge kannst du dir aussuchen, aber weil du ja auch schon angedeutet hast, du hast dann angefangen, Partys selbst zu organisieren, weil dir eben nicht immer die Konzepte und die Erfahrungen so zugesagt haben. Also vielleicht kannst du mal beschreiben, wo war das schon mal sehr stimmig und sehr gut und es hat dir gut gefallen?
4: Also es gab ganz viele schöne Partys. In Berlin war ich auf der Sex Deluxe und das war ein ganz tolles, sicheres Gefühl. Das ist auch ko-partizipativ. Also die haben ein tolles Awareness-Team und das arbeitet viel mit eben freiwilliger Beteiligung. Also man übernimmt dann quasi auch eine Schicht an der Bar oder im Awareness-Team oder ja, man hat einfach das Gefühl, dass es sehr gemeinschaftlich gestaltet ist. Und ich mag das sehr, wenn man das Gefühl hat, man wird irgendwie einbezogen auch und wird auch mitverantwortlich dann und darf sich auch einbringen. Ich finde Awareness so mit am wichtigsten. Also, dass man immer weiß, man kann sich an jemanden wenden, wenn sich irgendwas gerade mal nicht so gut anfühlt oder man mal irgendwie rausgezogen werden will, um mal kurz durchzuatmen. Weil manchmal sind so sexuelle Begegnungen ja ganz schön einnehmend oder man hat dann irgendwie so das Gefühl, man lässt sich auch ganz schnell in was reintreiben, was dann vielleicht sich im Nachhinein nicht mehr so gut anfühlt. Und ich war schon auf vielen Partys, bei denen man dann auch immer im Nachhinein sich irgendwie melden konnte bei jemandem, der einem dann zugehört hat und das mit eingeordnet hat. Und das Publikum ist dann eben auch anders. Ne? Das sind dann Menschen, die auch Fehlerfreundlichkeit zelebrieren, die einfach auch das Konzept Konsens miteinander leben und auch Sexualität als Lernraum empfinden und dann sagen, hey, wir sind alle hier, um irgendwie miteinander Spaß zu haben. Und wenn es irgendwie sich mal nicht gut anfühlt, dann sind wir auch alle gemeinsam hier, um zu schauen, was ist da los.
3: Ja. Aber ist es denn so, Kathi, dass die Frage mit den Grenzüberschreitungen ist oder Consent, was sind so die Momente, wo du sagst, da habe ich auch mal Negativerfahrungen gemacht?
4: Also eben, es kann ja immer was schieflaufen und es gibt auch keinen sicheren Raum. Es gibt nur Räume, die sicherer gestaltet werden. Und man muss trotzdem natürlich auf seinen Körper achten, runterfahren am besten. Also in hitzigen Momenten atme ich immer noch dreimal durch, um wirklich festzustellen, möchte ich das jetzt noch? Möchte ich das hier weitermachen? Konsens ist ja auch etwas, was durchlaufend immer wieder erneuert wird. Ne? Ist auch immer wieder schön einzuchecken. Und tatsächlich ist mir das schon öfter passiert, weil ich bin eine sehr temperamentvolle, heißblütige Person und mir passiert das schnell, dass ich da über meine eigenen Grenzen stolpere und mich da in Sachen rein manövriere, die vielleicht im Nachhinein sich dann doch nicht mehr so toll anfühlen. Ja, ich bin jetzt sensibler geworden dank dieser Spaces, die mich quasi auch darin bilden und mich damit trainieren und mir diese Praxis ermöglichen, ne, auch so im öffentlichen Raum mit der Beihilfe oder der Anwesenheit anderer Menschen zu schauen, okay, wie fühlt sich das an, was mag ich, was nicht. Und ja, ich war auch schon auf Flinterpartys, wo ich das Gefühl hatte, ja, da wird man auch objektifiziert oder ist ja klar, das ist auch ganz normal, nur halt weniger. Ne? Also, und es ist auch schon so, finde ich, dass Flinter unter sich auch dieses Gefühl meistens gut kennen und das dann auch eher weniger bei anderen machen. Allerdings gibt es natürlich auch Grauzonen, übergriffige Situationen, unabhängig von Geschlecht und Orientierung, klar. Mhm.
3: Wie ist das auf so einer Party vielleicht auch so die Frage, wer ist alles dabei, wenn wir uns den Kostenfaktor anschauen? Also wie teuer ist so ein Abend oder so ein Event, tagsüber oder abends, egal, ein Flinter-Event? Ist das was, was sich alle leisten können?
4: Also bei meinen Events kann jeder Mensch kommen, unabhängig von Einkommen. Also das Konzept heißt Not a Love, also jemand, der quasi keinen Geld hat in dem Moment, der kann sich einfach melden und sagen, ich brauche jetzt aber unbedingt diese Veranstaltung, habe aber kein Geld, kann dann trotzdem kommen. Und ansonsten haben wir auch eine Sliding Scale, wo man sich selbst einschätzen kann, je nach seinem Gehalt, wo man dann auch solidarisch quasi für diejenigen mitbezahlen kann, die nicht irgendwie so viel Geld haben. Aber ich würde sagen, so eine Party kostet ganz unterschiedlich, je nachdem, zwischen 20 und 100 Euro. Also es kommt so ein bisschen auch auf das Konzept an. Ne? Wenn das jetzt so ein ganztägiger Workshop ist in einem sehr schönen Seminarhaus, sind natürlich die Kosten viel höher. Oder wenn das Awareness-Team nicht volontärisch ist, sondern bezahlt wird. Oder es kommt ja immer darauf an, wie das Ganze konzeptualisiert ist. Aber ich war auch schon auf einigen Flinterpartys, die eben dann ganz wenig kosten, wo man dann zum Beispiel eben eine Barschicht übernimmt, weil dann zum Beispiel keine BarkeeperIn bezahlt werden muss. Und ja, wenn es sehr, sehr teuer ist, dann ist es auch nicht so mein, meistens sind es dann nicht so meine Leute unbedingt. Also es kommt natürlich drauf an, aber ich war auch schon auf einer sehr, sehr teuren Veranstaltung, so sehr hedonistisch dann angelegt und das ist mir dann persönlich ein bisschen zu, da fühle ich mich so ein bisschen avantgardistisch wie dann irgendwie in der französischen Adelszeit und das ist nicht meine Art von Feiern.
3: Ja, vielleicht gibt es dann auch ganz konkreten Dresscode, könnte ich mir vorstellen. Also wie ist das? Mhm. Was zieht man denn an zu Flinterpartys? Vor allem zu den Sexpartys.
4: Also ich persönlich gehe sehr gerne nackt. Also ich mag nicht so gerne Klamotten. Ich bin auch nicht so der Modemensch. Also ich bin jetzt nicht jemand, der irgendwie sehr, sehr viele verschiedene Stile oder Sachen irgendwie trägt. Ich werde aber auch immer wieder inspiriert, weil natürlich auf solchen Veranstaltungen, es gibt nicht so häufig so ausgesprochene Dresscodes. Es ist meistens sehr viel freier als jetzt auf so Heterosex-Partys. Tatsächlich habe ich am Anfang versucht, möglichst wenig Klischees zu erfüllen. Also weder irgendwie in so super Dessous rumzulaufen, noch irgendwie in krassem BDSM-Geschirr. Und ich glaube einfach, dass man mit der Zeit so ein bisschen die Erfahrung bekommt, das ist irgendwie auch praktikabel auf einer Party. Da muss ich mich nicht eine halbe Stunde irgendwie erstmal ausziehen und aus meinem Fummel friemeln, um aufs Klo zu gehen. Sondern ich habe auch irgendwann gemerkt, naja, Hauptsache, ich fühle mich darin wohl. Ne? Man muss sich auch nicht immer irgendwie extra erotisch oder sexy aufbrezeln. Man kann auch einfach ganz gemütlich gehen. Manchmal entwickelt sich aus so einer Party auch einfach nur ein Cuddle-Puddle. Und es kommt immer darauf an, was ich gerade brauche. Und wenn ich jetzt das Gefühl habe, okay, heute bin ich irgendwie sehr, sehr sinnlich unterwegs, ja, dann ziehe ich mir irgendwie sowas ganz Seidiges an mit irgendwie Samt, wo ich dann auch so eine tolle sensorische Erfahrung habe mit mir selbst. Oder manchmal möchte ich auch nicht nackt sein, weil ich irgendwie denke, ach, heute fühle ich mich so ein bisschen versteckt und ein bisschen schüchtern. Und dann ziehe ich mir so Zwiebellook-mäßig irgendwie was an mit Bademantel oder Sarong drüber. Sexy finde ich vor allem eben Menschen, die einfach sich in ihrem Körper wohlfühlen und dann dementsprechend sich anziehen, ohne Dresscode.
3: Authentisch. Verabredet man sich eigentlich für so eine Party mit Freundinnen, mit Menschen, die man mag, oder wie gehst du dahin?
4: Ich habe mich tatsächlich früher auch mit Flinterpersonen für Sexpartys verabredet, weil ich persönlich dann irgendwie diesen Sprung nicht hinbekommen habe beim Dating. Also man geht irgendwie normal Kaffee trinken und ich habe das dann irgendwie ohne so eine sexy, erotisch aufgeladene Atmosphäre nicht geschafft, die Person dann irgendwie sexuell auch anzumachen. Daher habe ich mich schon verabredet auf so Partys. Tatsächlich gehe ich persönlich am liebsten alleine, weil ich sehr offen bin, einfach neue Menschen kennenzulernen und dann einfach das auch anders funktioniert, wenn man jetzt nicht irgendwie mit anderen Menschen da ist, dann ist man natürlich weniger frei sozusagen, hat man weniger Energie, andere neue Menschen aufzunehmen. Aber es ist ja sehr individuell. Also ich finde es auch in Gruppen schön, weil man dann natürlich Erfahrungen austauschen kann miteinander oder auch aufeinander Acht geben kann. Also es ist, glaube ich, sehr geschmacksabhängig.
3: Und queere Paare kommen auch wahrscheinlich?
4: Ja, klar. Es gibt auch Polycules, also mehrere Menschen, die in einer amorösen oder sexuellen, committeten Beziehung zueinander stehen. Das kann auch sehr, sehr toll sein, weil manche Menschen kennen sich ja dann sexuell und emotional schon sehr gut und haben dann manchmal auch mehr Raum, andere Menschen irgendwie so neu einzuführen oder auf die Acht zu geben. Mhm. Kann sehr, sehr experimentell dann werden. Tatsächlich habe ich persönlich die besten Erfahrungen auch mit Menschen gemacht, die ja einfach da sehr, sehr offen sind, also ohne Vorverurteilungen, ne? Also weder Paar noch Single noch egal welche Orientierung oder Gender-Identität, das ist quasi nicht so wichtig, ne? Also ich persönlich als pansexuelle Person, für mich selber ist das nicht wichtig und ich bin selbst auch poly und deswegen ist es für mich immer toll, wenn Menschen möglichst wenige solcher Konzepte oder Kategorien haben, in die sie dann versuchen, sich selbst oder andere reinzustecken.
3: Jetzt reden wir so viel über Flinterpartys oder Flintersexpartys, als ob es die so jedes Wochenende 10 Stück oder so gäbe in den Städten. Aber mein Eindruck jetzt, als ich auch ein bisschen geguckt habe im Netz, wie sieht's aus, war, das ist doch eher noch rar. Wie würdest du das sehen? Wie häufig gibt es überhaupt die Möglichkeit, auf so Partys zu gehen? Und gehst du explizit nur auf solche Partys oder streust du so ein bisschen dein Ausgehverhalten und bist dann auch mal unterschiedlich unterwegs, auch mal in anderen Spaces?
4: Ich bin ein Chamäleon, ich bin überall und nirgendwo. Also ich bin tatsächlich in letzter Zeit sehr, sehr wenig auf Partys, also Partys. Ich bin auch ein bisschen, also jetzt so in dieser Conscious Bubble sozusagen, wo Menschen eher sind, die sagen, naja, Drogen oder andere Substanzen, die irgendwie meine Wahrnehmung verändern, die machen mir irgendwie nicht mehr so viel Spaß. Also da fühle ich mich eher zugeordnet. Und ja, da gibt es echt, finde ich, auch ein gutes Angebot. Also gerade in Berlin gibt es da viele Sachen. Aber ja, eben, also Flinter könnte auf jeden Fall mehr sein nach meinem Geschmack. Und es gibt natürlich ein Riesenangebot, aber es ist immer die Frage, wie man das findet, ne? Also ich habe auch das Gefühl, das wird so von Social Media manchmal ein bisschen shadowbanned oder allgemein habe ich auch den Eindruck, dass es nicht so leicht ist, sowas zu organisieren. Das erfordert ja auch sehr viel Arbeit und Flinterpersonen sind da allgemein eher ja auch nicht so favorisiert, also werden eben nicht so bevorteilt. Ja, trotzdem gibt es ganz viele tolle Angebote. Also es gibt ja auch schon seit den 90er Jahren, glaube ich, also schon sehr, sehr lange, hat gerade Laura Merritt im Tagesspiegel ein Interview zugegeben, gibt es einen Lesbentreff im Tierpark. also es gibt schon auch viele so informelle Sachen, ne? Also es gibt schon auch so sexuelle Underground-Bewegungen und wichtig finde ich eben, sowas öffentlich zu machen und da eben auch ganz viel Arbeit zu leisten, dass das sichtbarer wird und dass eben auch mehr Menschen dazu Zugang finden.
3: Aber lässt es sich denn eigentlich, also wirklich dieses Ausschließen, ich sage es jetzt einfach mal sehr binär von Männern, kann man dann einfach viel besser und freier, sorgloser feiern oder ist das auch unfair, Männer auszuschließen? Wie siehst du diesen Punkt?
4: Also die Männer, die ich kenne, die sich auch mit Feminismus auseinandersetzen, beziehungsweise einfach mit Menschenrechten und Gleichheit und Liebe, die haben überhaupt gar kein Problem damit, wenn Menschen sagen, ja, ich möchte jetzt mich in dieser und jener Gruppe treffen. Ich glaube, es gibt genügend Angebote für Männer, zu denen sie gehen können. Also es ist ja nicht so, als würde man jetzt die Mehrheit der Partys Männer ausschließen. Das ist ja wirklich ein ganz, ganz kleiner Teil. Und es ist einfach ein kleiner Schutzraum, der sich da anbietet oder der sich öffnet für Menschen, die sich da wohlfühlen. Das, ja, das greift ja niemand an.
3: Das ist einfach eine Option. Und wenn du jetzt noch überlegen könntest, wie man dran schrauben kann an dem Konzept von Flinter Sex Partys, was könnte man aus deiner Sicht noch verbessern?
4: Also ich mag eben sehr, dass man gemeinsam langsam beginnt, dass man sich kennenlernt ein bisschen, dass es auf jeden Fall räumliche Unterteilungen gibt, also zum Beispiel eben den sogenannten Dark Room oder den sogenannten Light Room, wo man dann alles sehen kann, vielleicht eher den Raum, wo man alleine gelassen werden möchte, wo man einfach für sich sein will auf der Party oder auch den Raum, wo man vielleicht nicht ganz konkret sexuelle Handlungen ausführt, sondern eher ja so kuschelige oder erotische Sachen, die nicht so viel sexuelle Energie mitbringen. Und Awareness-Team finde ich ganz wichtig.
3: Also das sind so alles
4: eigentlich unablässlich
3: Konzepte, die wichtig sind. Vielleicht nochmal für alle, die das noch nie besucht haben, so eine Party. Was würdest du empfehlen für den ersten Besuch? Also was sollte man im Hinterkopf haben? Vielleicht auch nicht zu krasse Erwartungen. Ich weiß nicht, was wäre so dein Tipp?
4: Genau, das ist ein guter Stichpunkt. Also Erwartungen begrenzen die Erfahrungen. Und tatsächlich, ich verstehe total, dass viele Menschen eine hohe Hemmschwelle haben, zu sowas hinzugehen. Aber ich glaube, das kann man schon auch mal ausprobieren. Also man kann ja auch einfach nur hingehen und schauen und erstmal reinfühlen, wie ist das für mich. Man muss jetzt nicht unbedingt da aktiv werden. Ja, man sollte sich, glaube ich, selber keinen Druck machen, dass man da jetzt unbedingt jemanden finden muss oder unbedingt jetzt eine super verrückte, außergewöhnliche Erfahrung machen muss. Und manchmal passieren dann solche Sachen einfach ganz von alleine. Und tatsächlich, glaube ich, ja, es ist wie jetzt bei einer anderen Party. Also warum soll man in einen Club gehen, wenn man halt Lust darauf hat, ne? Also wenn man halt überhaupt keine Lust hat auf das Konzept, was man sich da vorstellt, dann braucht man auch nicht dahin zu gehen. Also es ist auch vollkommen okay, nie in seinem Leben auf so einer Party gewesen zu sein.
3: Okay, ja, natürlich. Das kann man sich sowieso aussuchen, wo man feiern geht und in welchem Raum und wie. Sagt Sexologin Kati, die sehr viel Erfahrung eben hat mit Flinterpartys oder Events, selber auch welche veranstaltet, Liquid Love in Berlin zum Beispiel. Und ja, ich danke dir, dass du uns deine Erfahrung geschildert hast, Kati.
4: Ja, vielen lieben Dank.
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3: Meine nächste Gästin hat Bücher geschrieben, die wie Reiseführer für sexpositive Orte funktionieren. In Berlin zum einen und auch deutschlandweit. Kulturwissenschaftlerin Nike Wessel. Hallo.
2: Hallo, liebe Shanli.
3: Nike, beschreib mal, was hältst du denn von Flinter Sexpartys?
2: Also generell finde ich es toll, dass es mehr Räume und Partys vor allen Dingen für Frauen gibt und für alle, die da auch gerne hinwollen. Und auch mal Räume ohne Männer finde ich auch super. An sich ist für mich der Begriff Flinter manchmal ein bisschen sperrig und auch fast eher ein politischer Begriff, als dass er jetzt so für eine Sexparty passt in meinem Erleben, weil es ja quasi auch ein bisschen eine seltsame Mischung ist, wer da alles so dazugehört. Aber an sich denke ich lieber mehr als weniger.
3: Kati, die mit ihren Flinter-Events Liquid Love auch in deinem Buch Sex in Berlin mit drin ist, hat erzählt, sie kann da entspannter feiern ohne den Male Gaze, also den männlichen Blick auf eben weibliche Körper, auf Flinterkörper. Und es sei sowieso für sie so on Ort, wo sie leichter überhaupt mit nicht männlich gelesenen Menschen in Kontakt kommen kann, flirten kann und überhaupt. Kann man dann sagen, so Flinterpartys sind dann automatisch auch Schutzräume?
2: Genau, die sind automatisch Schutzräume, so wie Kati das auch beschreibt. Das kann ich mir sehr gut vorstellen. Nur manchmal muss man schon eben auch sagen, es geht ja vor allen Dingen bei einer Party auch ums Feiern. Und da ist dann vielleicht, sagen wir mal, Schutz nicht das Allererste, sondern dass man vielleicht erstmal sagt, es geht darum, dass man Räume hat, in denen man vor allen Dingen Spaß hat und zusammenkommt und die vor allen Dingen für Frauen und weiblich gelesene Personen total wichtig werden. Und davon gibt es auch ganz, ganz wenige nur, obwohl wir ja zum Beispiel in Berlin Berlin 1,5 Millionen Frauen haben, gibt es eben ganz wenig solcher Partys. Von daher, es ist gut, dass es solche Partys gibt, aber wenn es gleich mit Schutz losgeht, ist es vielleicht auch ein bisschen schade.
3: Ja, aber ich glaube, was vielleicht mit Schutz gemeint ist, ist doch, du willst nicht einfach ungefragt eine Hand am Po, du willst nicht den Blick in deinen Ausschnitt, du willst nicht einen dummen Spruch hören. Das sind doch Dinge, die auch mit Schutz gemeint sind, oder?
2: Mhm. Und dann macht es auch total Sinn. Und wir alle wissen, dass da, wo Menschen zusammenkommen, es gibt viel sexualisierte Gewalt gibt, die vor allen Dingen von Männern ausgeht. Von daher macht es auf jeden Fall Sinn. Ich würde mir einfach wünschen, dass das in allen Räumen besser zugeht. Deshalb finde ich manchmal eine Party gleich mit Schutz loszulegen fast ein bisschen schade. Aber Kathi hat da total recht.
3: Also nach dem Motto, eigentlich ist es dann schade, wenn man sagt, nur an diesen Orten bist du geschützt. Und wenn du sonst feiern gehst, in Berlin oder wo auch immer, dann musst du schon selber auf dich aufpassen. Also das ist das, was du, glaube ich, kritisch siehst.
2: Genau, das finde ich ein bisschen kritisch, weil ich eben manchmal auch so, dass so Frauen oder Flinterpersonen als Opfer schon per se manchmal ein bisschen schade finde. Und gerade eine Kraft von einer richtigen Feier und einem Loslassen und sich gehen lassen und miteinander was erleben, da kann, irgendwie kann auch immer was passieren und es kann auch immer was passieren, was einen nicht so gut fühlen lässt. Und dass man vielleicht erstmal davon ausgeht, dass man eine gute Party macht und generell auf Consent und guten Umgang achtet, egal wer da ist.
3: Also wenn jetzt Kathi hatte vorhin auch so Awareness-Teams beschrieben, das kennen viele mittlerweile auch von Festivals, dass es das mehr und mehr gibt, dass du einfach Ansprechpersonen hast, wenn du auf einer Feier bist und merkst, ah, vielleicht hast du zu viel getrunken oder es geht dir gerade nicht gut oder du willst raus aus einer Situation, gerade wenn es eine Sexparty ist, wo du dich körperlich nicht mehr wohlfühlst, würdest du jetzt sagen, warum soll es das nur bei Flinterpartys geben? Das könnte man eigentlich generalisieren, in jedem Club eigentlich.
2: Und es muss gerade da, wo eben auch viele Männer rumlaufen, ist es eigentlich noch viel wichtiger. Also zum Beispiel der Club Verboten, der hat ein ganz tolles Awareness-Konzept. Und da merkt man, dass eben das Edukative, dass eben wir alle davon lernen können, von sexpositiven Räumen, die gut gestaltet sind und zum Beispiel auch von Anfang an aufklären dazu, die auf den Partys nochmal explizit erklären, wie was geht, wo Plakate hängen, wo gut ausgebildete Leute rumlaufen, die auch nüchtern sind und nicht plötzlich mitmachen und auch rummachen, dass das was ist, von dem wir alle was lernen können und was auch in der Gesellschaft ganz, ganz positiv wirken kann. Und das ist eben gerade in Männerräumen sehr entscheidend.
3: Also ich höre so ein bisschen raus, dir ist es wichtig, dass wenn Männer aus Räumen ausgeschlossen werden, gerade in Räumen, wo dann zum Beispiel, das hat auch Kathi beschrieben, am Anfang irgendwie so Consent spielerisch eingeübt wird oder überhaupt verhandelt wird, besprochen wird, dass die das dann im Grunde nicht miterleben können, diese Consent-Regeln mitzugestalten, mitzuverstehen und so weiter.
2: Genau, weil manchmal merke ich dann gerade bei Flinterveranstaltungen ist man noch vorsichtiger und spricht eben viel über Schutz und viel über Regeln und alles. Und dann denke ich, da entgeht uns manchmal so ein sich von Herzen nahe kommen und eben das Thema Schutz und Gewalt vielleicht einfach auch mal rauszulassen, weil es in dem Ort auch einfach weniger vorkommt. Genau, ich hoffe, ich beschreibe es jetzt gut.
3: Ich glaube, es kommt darauf an, was die Leute so für Erfahrungen selber gemacht haben, schon auf Partys. Also ich glaube, den Punkt, den du machst, kann man verstehen. Wenn man jetzt aber Partyräume kennenlernt, wo eben Grenzüberschreitungen passiert sind und man hat da gar keinen Bock mehr drauf. Ich glaube, das ist doch so eine Haltung. Und auf der anderen Seite hast du ja schon gesagt, es gibt gar nicht so ein riesiges Angebot an Flinterpartys. Also wie sieht es gerade in Berlin zum Beispiel aus? Wie oft findet da überhaupt so eine Party statt?
2: Also die bekannteste gerade ist im Berghain, die ist auch gar nicht oft, aber wenn sie ist, dann sind die Schlangen noch länger als sonst. Das ist die Slit-Party. Ich war auch schon selber da und sie ist wirklich sehr voller Energie, macht total Spaß und ist einfach eine ganz, ganz besondere, wilde Partynacht. Also das ist die Slit im Berghain. Es gibt auch über Berlin hinaus tolle Partys, also in Hamburg die Sheroes oder in Köln Kisses and Lies und deutschlandweit gibt es sowas wie Girls Town oder auch den Skirt Club. Also es gibt schon Angebote, aber dafür, dass wir die Hälfte der Bevölkerung stellen und wenn man noch alle Flinterpersonen

0: da getanzt, ausgelassen, Zeit verbracht und hat wirklich eben das mal ausprobiert, ohne dass da eben noch so ein ganz anderer Teil an Energie und Geschlechtern rumsteht.
1: Also wird man wirklich sagen können, dass man auf so einer Party sorgloser feiern kann und entspannter vielleicht sein kann als Flinter?
0: Also man kann auf jeden Fall, man ist vor männlichen sexualisierter Gewalt geschützt. Generell, wenn man jetzt wild feiert, wenn man Drogen nimmt, wenn man rummacht, dann kann bei allen Menschen was sein, womit man sich nicht wohlfühlt. Und man muss auf sich achten. Also man kann natürlich ein bisschen sorgloser, was Männer angeht, sein. Aber es ist halt immer noch eine wilde Party. Und das ist auch das Schöne daran, dass es eben nicht so was super Behutsames und nochmal über Trauma und Gewalt sprechen oder so ging, sondern es war einfach, es ist ein richtiger Club und eine richtige Party. Darauf haben wir Frauen und Flinterpersonen eben auch jedes Recht.
1: Ich höre bei dir raus, also es geht ja nicht darum, eine Reflexion sozusagen verbieten zu wollen oder nicht machen zu wollen, sondern dieser freie Moment im Feiern, also diese, ja, wirklich dieses extreme Freiheitsgefühl, dieses Beschwingtsein und glücklich sein. Dir ist das so höre ich das raus, bei manchen Flinter-Konzepten, wenn es um Safer Spaces geht und so weiter, dann zu sehr überladen mit Diskussionen und auch sehr viel eben vielleicht auch Diskussionen rund um Negativerfahrungen. Also das höre ich so raus, dass du mehr hin zu diesem Freiheitsgefühl willst.
0: Ganz genau, weil Freiheit gibt uns vor allen Dingen auch richtig viel Kraft, um danach eben auch einen Alltag wieder durchzustehen, wo man ständig blöde Sachen erlebt. Und das heißt überhaupt nicht, dass zum Beispiel auch bei einem Frauen-Sex-Retreat oder auch anderen Frauen- oder Flinterräumen das total Sinn macht, über sexualisierte Gewalt oder Angriffe oder Traumata zu sprechen, was total sinnvoll ist. Aber wenn ich eine Party mache oder ich will ein Sex-Event machen, dann ist es eben auch das. Und manchmal finde ich es ein bisschen schwierig, das dann so zu vermischen. Und dann wird am Anfang gefragt, welches Trauma habt ihr denn? Dann wird das kurz gesagt und dann geht es danach in Playspace. Das ist dann so ein bisschen eine Vermischung von halber Therapie, die dann aber natürlich gar nicht aufgelöst werden kann in einer fremden Gruppe. Und das beschwert manchmal eher Sachen, als dass es jetzt für jemanden was löst, würde ich sagen.
1: Das kann ja sogar retraumatisierend sein. Da muss man, glaube ich, total aufpassen, ne? Dass man nicht einfach irgendwie so Storys teilt, ein bisschen weint und dann meint, das war's, sondern das kann ja viel auffühlen, sowas, ne? So eine Frage.
0: Ja, ganz genau. Also eben auch nochmal, was frage ich ab in solchen Räumen? Und wenn ich nach einem Trauma frage, dann geht es auch darum, da richtig drauf einzugehen und auch therapeutisch und ausgebildet darauf einzugehen. Und wenn ich sage, jetzt ist eine Sexparty, dann geht es darum, dass man sich sexuell näher kommt und das in einem angenehmen Rahmen, wo ich was entdecken kann und eine schöne Nacht zusammen verbringe.
1: Jetzt sind wir sehr bei der Nacht, beim Club. Du hast auch einige Clubs aufgezählt. Wenn man jetzt aber mehr wie diesen Aspekt Orte schaffen, kreieren, mal in den Fokus nimmt, vielleicht braucht man noch andere Räume als Clubs. Was denkst du, um irgendwie ja auch da dieses Freiheitsgefühl noch zu verstärken im gemeinsamen Sein für Flinterpersonen?
0: Also für mich ist das so, ich gehe zum Beispiel auch gerne ins Hammam. Das heißt, Frauen-Hammams mag ich total gerne. Es gibt in Berlin auch eine Sauna, die ist für Frauen. Da gibt es auch explizit Sexabende. Also, dass man auch nochmal andere Arten hat des Zusammenkommens. Es gibt lesbische Picknicks, es gibt im Princess Peach oder im Möbelolfe hier in Berlin gibt es eben auch so Barabende oder auch man kann essen gehen. Also, dass es natürlich auch über eine nächtliche Party hinaus Orte und Veranstaltungen gibt, wo sich Flinterpersonen oder weiblich sozialisierte Personen wohlfühlen, finde ich super wichtig, weil man immer auch was erlebt, was einen bestärken kann.
1: Und das ist ja auch kulturell gesehen etwas, was es in vielen Ländern so auch gibt, ne? Dieses, dass man zusammenkommt, ganz bewusst Männer ausschließend, um sich vielleicht auch gegenseitig Kraft zu geben und andere Räume zu schaffen.
0: Genau, und die Grenze ist oft auch so ein bisschen fließend. Natürlich bin ich für eine geschlechtergerechte Gesellschaft, aber gerade in Deutschland kennen wir das gar nicht so viel, dass Frauen mal unter sich sind. Das hat eine besondere Energie auch. Und ob das zum Beispiel was Zusammentanzen ist, was gemeinsam nur so unter sich zu machen, ob es Kochen ist, Zusammenkommen für bestimmte Feste. Also zum Beispiel auch dieser Tanzaspekt ist weltweit so ein Verbindender unter Frauen, den wir so ein bisschen manchmal sogar vergessen haben. Und hier macht irgendwie nur KIZ mal ein Frauenkonzert, was super cool ist. Aber es wäre auch schön, wenn es das viel mehr geben würde.
1: Also im Grunde höre ich bei dir raus, ja zu solchen Räumen, wo man zusammenkommt und sich empowern kann. Aber wenn es jetzt um den Schutzaspekt geht oder um die Frage von Consent, also auch zu lernen, Grenzüberschreitung zu vermeiden, dann müssen wir das eigentlich in den Mainstream reinführen. Also eigentlich müsste jeder Club oder jeder Ort, wo wir feiern, ein Raum der Sicherheit sein. Warum sollen wir da extra Mini-Bubbles für schaffen? So

0: Ungefähr sehe ich deinen Kritikpunkt, oder?
1: Absolut. Und zum Beispiel so viele Vergewaltigungen, wie es auf dem Oktoberfest gibt, was beim Karneval in Köln passiert, was bei großen Veranstaltungen hier in Berlin und Umgebung, beim Kirschblütenfest in Werder passiert. Das heißt, wenn Menschen zusammenkommen, gibt es sexualisierte Gewalt, vor allen Dingen von Männern und Frauen gegenüber. Und da muss man so viel tun und auch darauf achten, dass das ist quasi der Punkt. Und dann ist quasi das sich zurückziehen, um Schutz zu haben, für mich eigentlich so die letzte Konsequenz. Und wenn es eine richtig coole Frauenparty ist, dann ist die Wahrscheinlichkeit, dass es da sexualisierte Gewalt gibt, wirklich verschwindend gering. Und das sollte man genießen und feiern und eigentlich darin das Gute finden und nicht alles so doll vermischen, vielleicht manchmal.
0: Sagt Kulturwissenschaftlerin Nike Wessel über Flinter Spaces und Sexpartys. Ich danke dir für diese Einschätzung.
1: Danke, herzlichen Dank.
0: Jetzt noch eine Frage an euch. Thema Kinderwunsch. Würde ich gerne mal bald in einer nächsten Folge drüber reden. Warum habt ihr euch aktiv dagegen entschieden? Diese Position würde mich sehr interessieren. Vielleicht sogar so mit so einem krassen Einschnitt wie Vasektomie oder Sterilisation. Ich will dazu bald gerne mehr sprechen und auch wirklich hören, was Menschen sagen, die sich ganz bewusst gegen das Kinderkriegen entschieden haben. Schreibt gerne eine Mail, liebe@deutschlandfunknova.de, weil klar, Geburtenrate war ja gerade in den Schlagzeilen, ist bei uns in Deutschland mal wieder auf so einem totalen Tief. Die Geschichten dahinter, die Beweggründe, die interessieren mich und vielleicht wollt ihr das Ganze auch als Paar, das wäre auch denkbar, als Paar erzählen, wie ihr das zu zweit besprochen habt, entschieden habt, was ihr euch vielleicht auch für Sprüche aus eurem Umfeld von Family and Friends anhören müsst und so weiter und so fort. liebe@deutschlandfunknova.de, Mail kommt auch in die Shownotes. Und jetzt kommen wir im Liebestagebuch wiederum zu einem Paar, das eben sich bewusst irgendwie schon für ein Kind entschieden hat. Also Caro und Moritz, die haben zumindest gesagt, komm, wir lassen Verhütung weg. Jetzt nicht heftig krass geplant, sondern so ein bisschen drauf ankommen lassen. Wobei auch Caro schon ihre Fruchtbarkeit mit einer App trackt. Und beim ersten Mal klappen, daran glauben beide eigentlich gar nicht so, weil klar, für die Befruchtung der Eizelle muss ja ganz viel passieren. Timing, Körper, Hormone, das ist echt eine sehr komplexe Geschichte, bis es wirklich dann funktioniert. Und deshalb leben Caro und Moritz ihr Leben auch ganz normal weiter, gehen zusammen aus und fahren zu einer Party von Caros Arbeitgeber in eine andere Stadt. Und dann, am nächsten Morgen, dann ist plötzlich alles anders.
2: Als dann die Veranstaltung vorbei war, sind dann um 7 Uhr morgens in den Zug gestiegen und zurück nach Hause gefahren, 3 Stunden mit dem Zug. Sind dann nachmittags aufgewacht und ich hatte so Periodensymptome. So meine Brüste haben geschmerzt, ich habe so meinen Unterleib gespürt und so. Und normalerweise habe ich aber, bevor ich meine Periode bekomme, schon mal so ein bisschen so Schmierblutung, so 1-2 Tage vorher, dass schon mal so ein bisschen mein Ausfluss so ein bisschen bräunlicher wird oder so. Und das hatte ich nicht. Und ich habe dann zu Moritz gesagt, ey, guck mal, eigentlich hätte ich gestern meine Periode bekommen sollen, aber es hat sich noch nicht mal angekündigt. Und dann sagte er so, ey, dann lass doch mal einen Schwangerschaftstest machen, weil er hatte nämlich ein paar Monate vorher, als ich meine Spirale noch drin hatte und so, habe ich mal kurz gedacht, ich bin vielleicht aus Versehen schwanger gewesen. Dann hatte er mega viele Tests gekauft, 6 Stück oder so. Deswegen hatten wir diese Tests jetzt noch da. Und dann pinkel ich auch so einen Test und dann ist er positiv. Also ich habe gesehen, dass es ein Kreuz ist. Aber ich bin dann zu Moritz und habe gesagt, was heißt denn das eigentlich? Und dann hat er nochmal nachgelesen. Und dann meinte er so, oh, das heißt schwanger. Und ich so, warte mal, was? Okay. Und dann war so, hä, können diese Tests, kann das stimmen? Und dann war so, ja, okay, aber nee, lass nochmal einen machen. Und dann habe ich noch einen gemacht und der hat sogar ausgeschrieben, angezeigt, schwanger. Und wir waren so, okay, so what? Ich glaube, wir haben uns irgendwie schon umarmt und geküsst. Also wir haben ja eben im Bett gechillt und waren so, what? Also wir waren irgendwie so ein bisschen sprachlos. Aber es war jetzt nicht eine Freude, wie man das so manchmal irgendwie, weiß nicht, bei Instagram oder so sieht von Leuten, die sich aufnehmen, wenn die einen Schwangerschaftstest machen. Weil wir haben ja gar nicht damit gerechnet. Also es war irgendwie so eine Vermutung und so, ja, machen wir mal. Aber das dann tatsächlich da schwanger steht, ist erstmal so, ja, okay, was heißt das jetzt? Und an dem Tag, also wir sind dann ja aufgewacht, wir waren verkatert, wir hatten Bock, irgendwas Geiles zu essen, was Geiles zu trinken, ich hatte voll Bock auf Saft. Und dann auf einmal war so, ja, was darf ich denn jetzt eigentlich essen und was darf ich trinken? Weil da sagen ja immer alle, das darfst du, das nicht und so. Aber ich habe mich ja nicht damit beschäftigt. Deswegen. Und ich hatte gerade mit meiner besten Freundin geschrieben und dann poppte immer in meinem Handy so ihre Nachricht auf. Und ich habe den aber so weggewischt, weil ich dann gerade googeln wollte, was für einen Saft darf ich als Schwangere trinken. Und dann habe ich mich währenddessen mit Moritz unterhalten und gucke dann irgendwie so in mein Browserfenster und sehe aber, dass diese Frage gar nicht reingeschrieben ist. Und ich so, hä, ich habe die doch gerade getippt. Und dann poppen so Nachrichten auf, hä, was sagst du da, was schreibst du da und so von meiner besten Freundin. Und ich so, warte mal, geh in den Chat. Und dann hatte ich aus Versehen, ohne es zu merken, in den Chat mit ihr geschrieben, was dürfen Schwangere für Saft trinken oder so. Und dann war sie also die Erste, die von erfahren hat. So, aber es war so, was muss ich jetzt machen? Und dann habe ich mir sofort, also irgendwie am gleichen Tag oder am nächsten Tag, irgendwie so ein Schwangerschafts-App runtergeladen und so. Aber nicht, weil ich jetzt sofort anfangen wollte zu tracken oder so, sondern weil ich gar nichts wusste. Weil ich einfach völlig ahnungslos war. Und ich war so, okay, also der Test sagt, ich bin schwanger, aber jetzt gerade fühle ich einfach nur meinen Kater oder so, keine Ahnung. Meine Brüste spannen ein bisschen und ich habe ein bisschen Ziehen im Unterbauch, wie ich normalerweise habe, wenn ich meine Periode bekomme. Also den Unterschied spüre ich jetzt noch nicht so, aber keine Ahnung, was ist denn normal und was ist nicht normal und worauf muss ich achten? Und mir hat das halt total geholfen, mir Literatur, ich habe glaube ich 6 irgendwelche Bücher, wo es um die Schwangerschaft geht, von irgendwelchen Hebammen und so, einfach nur um abzuchecken, ist es normal, wie es mir gerade geht oder nicht.
0: Ja, ist auch ein ganz neues Körpergefühl, so eine Schwangerschaft. Ich gratuliere euch, Caro und Moritz. Und mit diesem Liebestagebuch aus 2 werden 3 kommen wir auch zum Ende. Ich bin Shani Anwar, bis zum nächsten Mal.
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1: Um 22 Uhr mit Florian Barz. EU-Migrationskommissar Brunner hat vor einem Scheitern des neuen gemeinsamen europäischen Asylsystems gewarnt. Er hat dem Deutschlandfunk gesagt, die Mitgliedstaaten müssten jetzt gemeinsam mit der Kommission alles daran setzen, dass das System auch in der Praxis funktioniere. Brunner sagte weiter, die EU habe vor 10 Jahren viel Verantwortung im Bereich Migration übernommen, allerdings ohne Regeln. Nun gehe es darum, Kontrolle zurückzugewinnen. Das neue Asylsystem tritt am nächsten Freitag in Kraft. Es sieht vor, dass Asylverfahren für Menschen aus Ländern mit einer niedrigen Anerkennungsquote direkt an den EU-Außengrenzen durchgeführt werden. Außerdem sollen anerkannte Geflüchtete gerechter auf die Mitgliedsländer verteilt werden. Kritiker sehen in den neuen Regeln eine Aushöhlung des Asylrechts. In Montenegro ist der EU-Westbalkan-Gipfel zu Ende gegangen. Bei dem Treffen ging es um Perspektiven für einen EU-Beitritt von Serbien, Montenegro, Bosnien-Herzegowina, Nordmazedonien, Albanien und Moldau. Bundeskanzler Friedrich Merz hat nach dem Treffen gesagt, das Ziel ist, dass die Länder möglichst bald Mitglied von der EU werden. Merz und Frankreichs Präsident Emmanuel Macron haben außerdem vorgeschlagen, dass die Länder schon vorher schrittweise von den Vorteilen der EU profitieren, etwa durch einen Zugang zum Binnenmarkt. Ziel ist auch, dass sich die Länder nicht stärker China oder Russland zuwenden. Russlands Staatschef Wladimir Putin will sich erstmal nicht mit dem ukrainischen Präsidenten Volodymyr Zelensky treffen. Putin hat auf einem Wirtschaftsforum in St. Petersburg gesagt, er sehe derzeit keinen Grund für ein persönliches Treffen. Erst müssten Vereinbarungen für einen dauerhaften Frieden getroffen werden. Russland fordert unter anderem die vollständige russische Kontrolle über die besetzten Gebiete Donetsk und Luhansk. Zelensky hatte sich mit einem offenen Brief an Putin gewandt und direkte Gespräche an einem neutralen Ort sowie eine Waffenruhe vorgeschlagen. Auf der internationalen Raumstation ISS hat es einen Vorfall mit Folgen für die Besatzung gegeben. Nach Angaben der NASA wurden an Bord mehrere Lecks entdeckt. 5 Astronauten wurden deshalb aufgerufen, sich in eine angedockte Raumkapsel zu begeben und sich auf eine mögliche Evakuierung vorzubereiten. Die NASA sagt, das Ganze war eine Vorsichtsmaßnahme. Die undichten Stellen sind mittlerweile weitgehend abgedichtet. Es ist nicht das erste Mal, dass es an Bord der ISS solche Probleme gibt. 2020 hatten Astronauten ein großes Loch aufgespürt, weil ein Teebeutel trotz Schwerelosigkeit dorthin getrieben war. Die undichte Stelle wurde damals mit Klebeband geflickt. Der deutsche Tennisprofi Alexander Zverev hat bei den French Open das Finale erreicht. Er hat im Halbfinale in Paris gegen Jakob Menjlik aus Tschechien in 4 Sätzen gewonnen. Im Finale am Sonntag trifft Zverev auf den Italiener Flavio Cobolli.
0: Das Wetter.
1: In der Nacht ziehen die Schauer fast überall ab. Vereinzelt kann es Nebel geben. Die Temperaturen gehen runter auf 12 bis 4 Grad. Morgen im Westen und Norden viele Wolken und immer mal wieder nass. Es kann auch gewittern. Im Osten und Süden oft länger sonnig und nur selten Schauer. Dann 18 bis 26 Grad.
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2: Ihr habt's endlich geschafft. Monatelang habt ihr für eure Prüfung gelernt. 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Ihr habt die Tage gezählt, bis sie endlich durch ist. Und jetzt ist sie wirklich vorbei.
3: Dann denkt man vorher die ganze Zeit, wenn ich das Examen geschafft habe, habe ich alles geschafft und mehr will ich gar nicht. 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
2: Da wartet gar nicht das endlose Glück, sondern ein großes, tiefes Loch.
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2: Ich bin Przemek Żuk. Schön, dass ihr wieder dabei seid. Wir schauen hier im Podcast wie immer auf ein Gefühl aus unserem Leben, das uns nicht mehr loslässt. Wir suchen nach Ursachen und gesellschaftlichen Zusammenhängen und wir gehen immer mit Lösungen raus. Vielleicht liegt die Prüfungszeit ja schon hinter euch, aber dieses Gefühl, dieses Loch, in das man fällt, nachdem man was schafft, das gibt's ja immer wieder im Leben. Vielleicht habt ihr endlich eine neue Wohnung gefunden und könnt euch gar nicht so richtig drüber freuen. Oder es ist der neue Job. Vielleicht habt ihr auch irgendein Sportziel erreicht, auf das ihr ewig hintrainiert habt. Aber statt sehr gut geht's euch eher so neutral oder sogar irgendwie schlecht. Ich will herausfinden, woher kommt dieses Loch? Wie kommen wir aus diesem Loch wieder raus? Und wer ist eigentlich besonders anfällig für solche Crashes? Arda habt ihr gerade schon kurz kennengelernt. Sie studiert Jura, also ein Fach, wo man wirklich krass viel lernt und wo gerade das erste Staatsexamen schon eine große Herausforderung ist. Arda hat dafür Monate und Monate jeden Tag gelernt. Sie ist sogar zu ihren Eltern gezogen für die Zeit. Und dann hatte sie es endlich geschafft, aber richtig nach Riesenfreudesprüngen war ihr nicht.
3: Man freut sich natürlich, allerdings man denkt, es wird sich etwas ändern und man fühlt sich jetzt ganz anders und das Leben verändert sich, aber es ist tatsächlich nicht so. Es ist dann einfach geschafft und der Stress ist dann weg und die Angst durchzufallen ist dann weg, aber so viel mehr verändert sich dann irgendwie so gar nicht.
2: Also das heißt, dir ging es jetzt nach dem ganzen Examen nicht viel besser, vielleicht sogar ja schlechter.
3: Ja, schlechter vielleicht jetzt auch nicht, aber natürlich, man ist einfach nach dem Examen sehr erschöpft. Das Examen nimmt ja auch, also die Vorbereitung nimmt sehr viel Zeit in Anspruch. Ich habe zum Beispiel über ein Jahr dafür gelernt, mich darauf vorbereitet. Und ich dachte mir dann so, ja, okay, ich habe jetzt mein Examen. Ich habe leider nicht die Noten erreicht, die ich gerne erreicht hätte. Und dann ist man dann plötzlich irgendwie, ja, doch nicht glücklich mit dem, was man geschafft hat und fällt quasi in ein Loch.
2: Wie hat sich das angefühlt in diesem Loch, auch so körperlich? Wie sahen deine Tage aus? Bist du aufgewacht und warst so, ja okay, wenn ich meinen BGB nicht aufschlagen kann, was mache ich mit meinem Tag?
3: Ja, genau. Also es ist tatsächlich jetzt nicht so gewesen, dass ich mich total schlimm gefühlt habe, aber ich dachte mir dann halt plötzlich so, okay, ich hatte vorher meinen routinierten Alltag gehabt, ich hatte ein Ziel, auf das ich hinausarbeite und dieses Ziel war jetzt plötzlich erreicht, abgehakt und dann dachte ich mir so, gut, wie geht's denn jetzt weiter, weil man hat das Ziel vor Augen, aber man verliert sich so ein bisschen auf dem Weg dorthin. Für mich ist es so gewesen, dass ich eine lange Zeit mich nur damit beschäftigt habe, Examen bestehen, lernen, morgens früh aufstehen, bis abends lernen. Also der ganze Alltag hat sich nur noch darum gedreht. Und bei mir ist es auch so gewesen, dass ich mich quasi die letzten Monate komplett abgekapselt habe, bei meinen Eltern gelebt habe für die Zeit, also für diese letzten 3 Monate und wirklich nur gelernt habe. Ja, das hat dann letztlich dazu geführt, dass es irgendwie in meinem Leben gar nichts anderes mehr gab als Lernen. Und am Ende hat man dann zum Beispiel das Staatsexamen erreicht und dann denkt man sich, okay, wie geht's jetzt weiter? Was habe ich jetzt vor?
2: Hattest du das vorher irgendwie schon in deinem Leben? Also es klingt ja für mich so, als wärst du eher so der Typ Mensch, der komplett reinhaut und sich so auf eine Sache voll konzentriert. Hattest du das schon mal mit was anderem, dass du dich da so komplett eingekapselt hast für irgendwas, dann durchgezogen hast und dann war das geschafft und dann warst du so, ja krass, jetzt bin ich voll im Loch?
3: Nee, tatsächlich gar nicht so sehr. Also wenn ich zum Beispiel an das Abitur zurückdenke, ja, das war auch anstrengend, aber das nimmt irgendwie weniger Zeit in Anspruch und natürlich die Dimensionen sind ganz andere. Und im Jurastudium ist es natürlich auch so gewesen, dass wir jetzt im Vergleich zu anderen Studiengängen nicht 1-2 Wochen lernen, sondern Monate für unsere Zwischenprüfungen oder einfachen Klausuren lernen. Ich würde sagen, im Examen ist es dann nochmal ein ganz anderes Extrem gewesen, weil wir dann hier wirklich von über 1 Jahr Vorbereitungszeit sprechen. Und es halt auch so schwer ist und man bekommt auch mit, wie schwer das ist, dass man dann auch weiß, ich muss jetzt alles geben und ich muss mich jetzt abkapseln. Beziehungsweise habe ich das damals gedacht, wenn ich jetzt noch irgendeinen anderen Sinn im Leben habe außer Lernen, dann werde ich das nicht schaffen. Das war so mein Gedanke damals.
2: Das ist ein crazy Gedanke auf jeden Fall.
3: Ja.
2: Also, wenn Lernen dein ganzer Sinn ist und dann ist es auf einmal vorbei, irgendwie klar, dass das was mit uns macht. Aber was genau? Was passiert da genau im Gehirn? Das will ich jetzt mit Frederik Hümmecke, einem angewandten Neurowissenschaftler, klären. Denn so viel schon mal vorweg, es ist leider nicht so, dass uns Ziele erreichen so einen großen Schub von Glückshormonen gibt.
4: Das große Missverständnis ist, früher dachte man lange Zeit, Dopamin ist quasi das Glückshormon und wir kriegen eine Belohnung und dann kommt Dopamin und dann sind wir glücklich und dann haben wir Bock drauf und dann werden wir süchtig nach diesem Dopamin und deswegen sind wir ganz, ganz viel motiviert und wollen immer mehr Sachen erreichen. Das ist aber ein falsches Konzept und ein Forscher namens Wolfram Schulz hat das belegt und bewiesen in spannenden Experimenten. Der hat mich festgestellt, Dopamin wird ausgeschüttet, wenn wir gerade auf dem Weg sind, ein Ziel zu erreichen. Also Dopamin misst quasi die Belohnungserwartung, nicht die Belohnungserreichung. Und das ist genau das Problem, wenn wir ein Ziel gerade dabei sind zu erreichen. Dann haben wir Dopamin, dann fühlen wir uns energetisch und haben Lust. Mit anderen Worten, neurobiologisch könnte man sagen, ein relevanter Fortschritt bei einem wichtigen Ziel, das ist Glücklichkeit, nicht die Zielerreichung.
2: Und hier einfach mal der neurowissenschaftliche Beweis, der Weg ist das Ziel. Naja, Frederik Hümmecke sagt aber auch, oft verstehen wir unsere Ziele falsch. Also wenn wir zum Beispiel auf was Materielles hinarbeiten, ein Auto oder vielleicht ein Gravelbike, dann wollen wir ja eigentlich gar nicht das Ding selbst, sondern eher so diesen Gefühlszustand, also wie es uns dann damit gehen wird, wenn wir schnell auf unserem Gravelbike fahren. Und jetzt kommt dazu, dass wenn wir immer nur Zielen hinterherjagen, dass unser Gehirn aus dem Gleichgewicht bringen kann.
4: Wir können uns das so vorstellen, wir haben im Gehirn eine Wippe. Eine Wippe zwischen dem Belohnungssystem, das, wo wir hinwollen, wo wir Bock haben, wo wir sagen, geiler Scheiß, da wollen wir hin. Und auf der anderen Seite das Stresssystem, das ist das, ach nee, ach muss das denn sein. Da ist Trauer auch drin, da ist Ängstlichkeit drin, da ist Leere drin. Und diese beiden spielen wie zwei Kinder auf einer Wippe. Was wir heutzutage in der Gesellschaft machen ist, wir achten darauf, immer auf der Seite der Belohnung zu sein und wir streben nach dem Nächsten und dem Nächsten und dem Nächsten und dem Nächsten. Und surfen da quasi auf so einer kleinen Dopaminwelle, die auch immer wieder durch TikTok und Co. angereizt wird. In dem Moment, wo wir ein Ziel erreichen, sagt der Organismus, gut, Ziel erreicht, dann darf jetzt mal die andere Seite der Wippe. Und es schnellt jetzt quasi die Stressregion nach oben in ihrer Aktivität und macht uns Sorgen und Bedenken und ach, die Traurigkeit kommt hoch, die Leere kommt hoch. Wir haben es da also mit einer ganz normalen neurobiologischen Funktion zu tun.
2: Keine Sorge, das heißt nicht, dass wir immer in ein Loch fallen müssen, wenn wir irgendein Ziel erreicht haben. Wie wir damit umgehen können, schauen wir uns gleich nochmal genauer an. Frederik Hümmeke hat mir aber noch was aus seiner Praxis verraten. Er arbeitet nämlich manchmal mit so richtigen High-Performern.
4: Wer auf dem höchsten Gipfel der Welt angekommen ist, für den geht es in jeder Richtung nur noch in Richtung Abstieg. Und das kommt natürlich als Effekt dazu. Das heißt, wer besonders große Ziele erreicht, ich sehe das bei ganz vielen Top-Unternehmern, ich habe auch Milliardäre schon mal im Gespräch gehabt und gecoacht, die brauchen immer einen neuen, größeren Gipfel, den sie sich erschaffen, damit sie weiter noch irgendwas haben können, wonach sie streben können. Weil das Streben nach den Zielen, das ist eben Glücklichkeit und die wollen weiter glücklich sein.
2: Ich würde jetzt mal vorsichtig behaupten, Arda ist keine Milliardärin, die nur ans nächste Top-Ziel denkt, auch wenn sie sich tatsächlich auch mit einem anderen Ziel aus ihrem Loch gezogen hat.
3: Ja, ich habe erstmal versucht, natürlich zu lernen, auf meine Leistung stolz zu sein und auf das, was ich erreicht habe, stolz zu sein. Und dann mich zurückzuerinnern, warum habe ich das eigentlich gemacht? Was ist mein Ziel gewesen? Bei mir ist es zum Beispiel so gewesen, ich wollte schon immer in einer Großkanzlei arbeiten. So, ich habe immer gerne Suits geschaut, wie bestimmt viele andere auch. Und ich wollte quasi diesen Work-Lifestyle leben. Und dann habe ich angefangen, mich für Berufe zu bewerben. Das hat sich dann natürlich auch wie eine Belohnung angefühlt. Es ging dann auch alles relativ schnell. Ich weiß noch, dass ich zu der Zeit im Urlaub gewesen bin, wo ich dann über Zoom-Call ein Bewerbungsgespräch hatte. Also es war total spontan und ging viel schneller als erwartet. Und dann habe ich mich natürlich auch gefreut, weil ich mir dachte, okay, du hast dein Ziel erreicht und jetzt geht's weiter. Und klar, das ist jetzt von einem akademischen Erfolg dann quasi nächstes Ziel beruflicher Erfolg. Ob das jetzt so schlau ist, natürlich eine andere Frage. Aber es war für mich in dem Moment einfach zu sehen, das Leben geht weiter und man kann einfach stolz sein.
2: Du bist ja nicht beim ersten Staatsexamen geblieben. Du hast ja dann natürlich auch noch das zweite Staatsexamen gemacht. Hast du dir da vorgenommen, irgendwas ein bisschen anders zu machen?
3: Ja, auf jeden Fall. Also das erste Staatsexamen hatte mich wirklich sowohl körperlich sehr mitgenommen als auch mental. Das war einfach zu viel Stress und ich hatte zu sehr Angst vor dem Versagen. Klar, startet man eben den zweiten dann auch ganz anders, weil man weiß, man hat das erste, man ist schon mal Diplomjuristin. Aber ich hatte mir vorgenommen, mich nicht mehr so fertig zu machen und auch auf meine Gesundheit zu achten und auch darauf zu achten, dass es sich eben diesmal nicht nur um den Abschluss dreht, sondern Hobbys zu verfolgen, neuen Hobbys nachzugehen, auch privat mit Familie und Freunden viel im Kontakt zu bleiben und ja, sich quasi nicht selbst so zu quälen.
2: Und diesmal gab es dann also gar kein Loch danach und du konntest dich freuen?
3: Naja, nicht ganz. Also ich habe jetzt ja tatsächlich sogar letzte Woche meine Ergebnisse bekommen und es hat geklappt. Ja. Jetzt lerne ich halt für die mündliche Prüfung. Und klar, und da habe ich auch wieder so gemerkt, in dem Moment, wo ich wusste, okay, ich bin durch, da dachte ich ja vorher auch, so jetzt ist wieder alles geschafft. Aber ja, so fühlt es sich natürlich nicht an. So der nächste Stress steht direkt an und man will immer mehr rausholen. Aber es ist trotzdem ein anderes Gefühl als beim ersten Mal.
2: Inwiefern anders?
3: Ja, erstens wusste ich ja diesmal schon, dass dieses Gefühl, ich falle in ein Loch, auftreten könnte. Oder beziehungsweise ich wusste, dass einfach nur ein akademischer Erfolg nicht das Glück im Leben bringen wird. Und dass es dann geschafft sein wird und natürlich eine Last abfallen wird. Aber man immer konstant daran weiterarbeiten muss, auch andere Dinge zu schaffen. Oder einfach Glück in anderen Dingen zu finden.
2: Also ich frage jetzt nochmal ganz direkt, konntest du dich jetzt diesmal wirklich freuen, als du letzte Woche die Ergebnisse bekommen hast?
3: Ich muss ehrlich sagen, nein. Aber ich glaube, das liegt nicht daran, dass ich in ein Loch gefallen bin, sondern weil es halt einfach Jura ist. Und wenn ich betrachte, was ich alles getan habe und wie es dann letztlich ausgefallen ist, war ich so unzufrieden mit meiner Leistung, dass ich darüber mich gar nicht freuen konnte, leider.
2: Ach Mann, das tut mir leid, dass das kein persönliches Ende ist jetzt. Arda ist mit dem Gefühl übrigens bestimmt nicht alleine. Das ist bei Jura einfach so. Leute lernen viel und schreiben trotzdem schlechte Noten. Zum Beispiel im zweiten Staatsexamen schreibt nur jeder und jede Fünfte die Note voll befriedigend oder besser. Und das ist basically eine 3. Aber abgesehen von der Note hat Arda es ja diesmal viel besser geschafft, nicht in ein Loch zu fallen nach dem Examen. Sie hat sich mehr um sich gekümmert, ihre Gesundheit, ihre Hobbys. Ist das die beste Lösung, damit es uns, auch nachdem wir unsere Ziele erreichen, gut geht? Und warum fallen wir überhaupt in dieses Loch? Das habe ich mit der Psychologin Ulrike Scheuermann besprochen.
5: Wir hatten ja ein Projekt, auf das wir hingearbeitet haben. Und das hat die Aufmerksamkeit organisiert. Das strukturiert auch den Alltag. Das stiftet ganz viel Sinn. Also wenn man jetzt auf eine Prüfung zum Beispiel hinlernt und dann ist alles auf diesen Fokus ausgerichtet. Und wenn das dann wegfällt, dann entsteht eine Art, also man kann das nennen, motivationaler Hohlraum. Also das Wichtige daran ist eben dieser Hohlraum oder dieses Loch, was dann entsteht. Und das empfindet man auch so. Man kann es auch neurowissenschaftlich erklären. Da sinken bestimmte Hormone, also das Dopamin ist ja recht bekannt, was das Belohnungssystem füttert sozusagen. Und das fällt dann plötzlich alles weg.
2: Wie gehen wir denn gut damit um, wenn wir schon in so ein Loch gefallen sind? Das können wir ja vielleicht gar nicht mal so verhindern.
5: Man kann dieses Erlebnis erstmal ernst nehmen und nicht wegdrängen oder abwerten. Und dann kann man auch umdeuten und erkennen, dass das Loch oft ein Zeichen ist, dass man eben wirklich vorher voll engagiert und investiert war. Und das Wichtigste ist, letztlich dem Übergang Zeit zu geben und dann auch nicht wieder sofort das nächste große Ziel sich zu setzen. Man darf sich erholen danach. Man kann auch den Fokus verlagern, also weg von dem, was man da erreicht hat. Also eben zum Beispiel die Prüfung oder bei mir ist jetzt gerade ein neues Buch, erscheint morgen zufällig. Also ich erwarte auch schon ein bisschen das Loch, das kenne ich auch schon von früheren Büchern. Und man kann mehr darauf achten, wer bin ich dadurch geworden und weniger, was habe ich da erreicht.
2: Ich bin noch ein bisschen auf diesen Sektkorken hängen geblieben. Würdest du denn sagen, es hilft, wenn ich meinen Erfolg feiere?
5: Auf jeden Fall das Würdigen, das Feiern, aber vielleicht auch eine andere Form, die für einen passt, ist auf jeden Fall absolut wichtig. Das muss aber nicht heißen, dass das Sektkorken knallen lassen, die richtige Form des Würdigens ist. Es kann auch sein, jemand, vielleicht gerade introvertierte Menschen, wollen vielleicht lieber ganz ruhig mit der einen wichtigsten Person zusammen darüber reden und vielleicht essen gehen oder jemand anders merkt, endlich habe ich mal wieder Zeit für mich und die nutze ich, indem ich vielleicht einen Spaziergang, einen besonders schönen im Wald mache, was ich seit Monaten nicht mehr machen konnte. Also es können sehr, sehr unterschiedliche Dinge sein, wie man diese eigene Leistung würdigt. Das Entscheidende ist, damit es etwas Besonderes hat, dass man eben etwas tut, was man jetzt nicht im Alltag ständig hat.
2: Dieses Loch ist ja auch so ein bisschen von dieser Leere charakterisiert. Würdest du empfehlen, diese Leere auch irgendwie zu spüren und zuzulassen? Oder ist es okay, wenn wir sagen, gut, dann fülle ich die Leere halt und bewerbe mich jetzt auf den nächsten Job oder schreibe von mir aus gleich das nächste Buch?
5: Grundsätzlich wäre es, ich sag's mal im Konjunktiv, wäre es die bessere Möglichkeit, wenn man diese Leere aushält oder auszuhalten lernt und sich beginnt, darin umzusehen und sich auch ein Stück weit darin wohlzufühlen mit der Zeit. Ich sage es so ein bisschen unter Vorbehalt, weil ich sagen würde, das ist eine fortgeschrittene Art, damit umzugehen, im Sinne von vielleicht muss man das auch wirklich erstmal eine Weile üben und einiges an dumpfen oder auch belastenden Gefühlen aushalten, die in dieser Leere aufkommen können. Also da ist vielleicht nicht gerade der stärkste Selbstwert vorhanden. Man zweifelt oder fragt sich, soll es jetzt hier gewesen sein? Wozu habe ich das überhaupt alles gemacht? Also solche Fragen können kommen in dieser Leere. Wenn wir sie aber schaffen, auszuhalten, dann ist sozusagen die Belohnung oder der Preis, den wir dann dafür bekommen, ist, dass in dieser Leere nach und nach, früher oder später, aber es wird so sein, dass dann darin etwas ganz Neues entstehen kann. Und wenn wir aber schon gleich die nächste Sache planen oder uns in das nächste Projekt reinstürzen, dann machen wir wahrscheinlich etwas, was wir schon kennen oder was wir uns so überlegen, womit wir diese Leere füllen. Und dieses ganz Neue kann dann nicht kommen. Und ganz neu kann natürlich alles Mögliche sein. Eine vollkommen neue Idee, wo es beruflich jetzt hingehen soll nach dem Staatsexamen oder vielleicht auch jetzt bei mir mit dem Buch. Wer weiß, was nach einer ausgehaltenen Leere vielleicht für eine geniale Idee für ein neues Buch kommen würde, die ich so nicht haben kann, wenn ich gleich das nächste vom Verstand aus plane.
2: Wer ist denn eigentlich so besonders gefährdet, in so ein Loch zu fallen?
5: Sicherlich Menschen mit einem perfektionistischen Anspruch, die einen sehr hohen Anspruch an sich selbst haben und das stark koppeln mit Leistung und Selbstwert. Das würde bedeuten, ich bin nur etwas wert oder ich bin besonders viel wert, wenn ich etwas Tolles leiste oder eben in anderer Weise so ein Ziel erreiche, was ich mir da vorgenommen habe und wo ich jetzt angekommen bin. Und wenn dieses Ziel dann eben erreicht ist, dann würde auch das Ich instabil. Also Perfektionismus ist einer der wichtigsten Anlässe für Menschen, um in so ein Loch zu fallen oder in ein besonders tiefes Loch dann auch zu fallen. Ja, so eine Hochleistungsorientierung gibt's ja viel in unserer Leistungsgesellschaft. Ne? Leistungssport, akademische Karrieren, Führungspositionen. Also diese Menschen sind oft besonders betroffen, weil ihr Alltag eben ständig auf Zielerreichung ausgerichtet ist.
2: Das heißt, man sollte seine Einstellung ändern und sich mehr auf den Prozess fokussieren und nicht auf die Ziele, die man erreichen kann.
5: Genau, also wenn wir Sinn und persönlichen Selbstwert aus dem Wachstum ziehen, was wir in dieser Zeit bis zu dem Ziel erlebt haben, dann ist eben der Fokus nicht so sehr auf dieses eine Ziel und aufs Ankommen ausgerichtet. Und dann können wir viel besser erkennen, was haben wir in dieser ganzen Zeit entwickelt, was war kostbar und wertvoll in diesem Entwicklungsprozess, der dann oft auch nicht so geradlinig verläuft. Und das ist übrigens auch etwas, was mit Kindern sehr wichtig ist, auch da soll man nicht für das erreichte Ziel, also zum Beispiel die gute Note, loben, sondern auch da für den Prozess, der dem vorausgegangen ist, eigentlich genau dasselbe. Also dass man lieber sagt, wow, ich habe gesehen, wie sehr du dich bemüht hast und auch durch mit diesen Rückschlägen so toll umgegangen bist. Und jetzt ist auch noch eine gute Note dabei rausgekommen. Aber ich sehe, was du dafür in der Zeit davor alles geleistet hast. Also das wäre eine Wertschätzung des Prozesses und des Wachstums in dieser Zeit und nicht so sehr eben des Ergebnisses.
2: Auch da höre ich wieder raus, der Weg sollte das Ziel sein. Ich nehme aus dieser Folge aber noch für mich den Funfact mit dem Dopamin mit. Ich dachte nämlich auch immer, dass das so ein Belohnungshormon sei, aber es ergibt schon irgendwie deutlich mehr Sinn, es als Belohnungserwartungshormon zu sehen. So oder so ist es wohl besser, es sich durch eigene Leistung zu holen, als über endloses Scrollen am Handy. Das Team für diese Folge: Schukri Gustmann, Anton Stanislavski, Anne Bohlmann, Friederike Seeger, Christian Schmidt und ich, Przemek Żuk. Tschüss, bis zum nächsten Mal.
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